0: Brandanschlag am 2. Mai soll auf sein Konto gehen. Wegen einer möglichen psychischen Erkrankung wurde er in eine Fachklinik eingewiesen. Die Ermittlungen dauern an. Der Landkreis Goslar nimmt ab sofort wieder Anträge für das sogenannte Dorfbudget entgegen. Nach Angaben von Landrat Alexander Seiper stehen jährlich 5.000 Euro für Projekte in Dörfern und Ortsteilen bereit, die das Gemeinschaftsgefühl stärken sollen, etwa für Bänke, Brunnen oder traditionelle Bauwerke. In den vergangenen Jahren seien die Mittel jeweils ausgeschöpft worden. Antragsberechtigt sind laut Seiper Vereine, Initiativen und Ortsräte. Weitere Infos und Kontaktdaten bietet die Webseite landkreis-goslar.de/dorfbudget. Mit der Eröffnung der Anlage im Bürgerpark beginnt am kommenden Freitag die neue Freibadsaison in Braunschweig. Wie Stadtbadsprecher Fabian Neubert mitteilte, ist der Eintritt für Kinder unter 10 Jahren an den ersten 3 Tagen frei. Ansonsten sind die Preise etwas höher als im vergangenen Jahr. Unter anderem wegen der Installation einer Solarabsorberanlage, die erneuerbare Energie nutzt. Der Saisonstart in den Freibädern Raffteich und Waggum ist dann für den 6. Juni geplant. Für regelmäßige Nutzer empfiehlt Neubert vergünstigte Angebote wie Sommerferien und Zehnerkarten. Darüber hinaus ist auch eine Saisonkarte verfügbar. Sie bietet zum Preis von 172 Euro Zugang zu allen 3 städtischen Freibädern. Wenige Stunden nach dem erfolgreichen Herzschlagfinale am letzten Spieltag nimmt Eintracht Braunschweig bereits die kommende Zweitligasaison in den Blick. Wie die Clubführung mitteilte, beginnt die Vorbereitung am 2. Juli mit diversen Leistungstests. Der Termin für das erste Training ist noch offen. Ab Mitte Juli ist ein Trainingslager in Österreich geplant. Zudem sind einige Testspiele vorgesehen. Nähere Infos dazu sollen in Kürze folgen. Jetzt gehen die Eintracht-Profis aber erstmal in den Sommerurlaub. Am Sonntag hatten die Löwen ihr letztes Saisonspiel bei Zweitligameister Schalke 04 mit 0:1 verloren. Ein hauchdünn besseres Torverhältnis im Vergleich zur Spielvereinigung Greuther Fürth sicherte ihnen aber in letzter Minute den Klassenerhalt. Soweit die Nachrichten aus der Region. 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
1: Um 3 Uhr mit Ronald Lessig. Von heute an kann in Deutschland eine staatliche Förderprämie für den Kauf eines Elektroautos oder eines Plug-in-Hybrids beantragt werden. Das Portal soll am Vormittag freigeschaltet werden. Aus Berlin Caroline Dünnebier.
2: Wer sich ein neues E-Auto oder einen Plug-in-Hybrid kauft oder least, kann künftig bis zu 6.000 Euro Förderung bekommen. Wie hoch der Zuschuss ausfällt, hängt vom Fahrzeug, dem Einkommen und der Familiengröße ab. Vor allem Haushalte mit kleinen und mittleren Einkommen sollen profitieren. Wer im Jahr bis zu 80.000 Euro verdient, kann die Förderung bekommen. Familien mit Kindern dürfen etwas mehr verdienen. Wichtig ist, gefördert werden nur neue Fahrzeuge, die seit Anfang des Jahres zugelassen wurden. Gebrauchte E-Autos werden nicht gefördert.
1: Deutschland wird seine Ziele bei der Senkung der Treibhausgase-Emissionen für 2030 und das folgende Jahrzehnt voraussichtlich deutlich verfehlen. Zu diesem Ergebnis kommt der unabhängige Expertenrat für Klimafragen. Das im März vom Bundeskabinett beschlossene neue Klimaschutzprogramm bewerten die Fachleute als ungenügend. Selbst bei einer vollständigen Umsetzung könne keines der gesetzlichen Ziele bis 2040 erreicht werden. In der Türkei hat ein Mann mindestens 6 Menschen erschossen. Nach Angaben der staatlichen Nachrichtenagentur Anadolu tötete er in Tarsus im Süden des Landes mit einem Gewehr zuerst seine Frau. Danach brachte er 5 weitere Menschen um. Der Täter ist auf der Flucht. Die Polizei sucht mit Hubschraubern und Drohnen nach ihm. Das Oberlandesgericht München beschäftigt sich heute mit einer großen Sammelklage der Verbraucherzentrale gegen den Streamingdienst Amazon Prime Video. Dieser hatte im Februar 2024 zusätzliche Werbung eingeführt und gleichzeitig die Qualität von Bild und Ton verringert. Aus Mainz, Jutta Kaiser.
3: Die Verbraucherzentrale Sachsen sagt, die geschätzt 17 Millionen Kundinnen und Kunden hätten keine Möglichkeit gehabt, die Änderung abzulehnen. Um die gewohnte Leistung zu bekommen, hätten sie ein zusätzliches Abo abschließen müssen für 2,99 Euro pro Monat. Die Verbraucherschützer wollen, dass Amazon allen Betroffenen einen Teil ihrer monatlichen Gebühren zurückzahlt. Wichtig ist der Stichtag 5. Februar 2024. Das ist der Tag, an dem Amazon die zusätzliche Werbung für den Streamingdienst angekündigt hat.
1: Der deutschen Eishockey-Nationalmannschaft droht bei der WM ein Fiasko. Das Team verlor auch das 3. Vorrundenspiel und zwar deutlich mit 1:6 gegen Gastgeber Schweiz. Es war die höchste Niederlage gegen die Schweiz seit 89 Jahren. Das Minimalziel Viertelfinale ist damit in weiter Ferne. Das waren die Nachrichten. Das Wetter in Deutschland. Tagsüber zeitweise heiter, später Schauer und Gewitter bei 13 Grad in der Eifel und 21 Grad in Berlin. Es ist 3.03 Uhr.
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4: Nach Anschlägen auf Braunschweiger Feuerwehr. 17-Jähriger unter dringendem Tatverdacht festgenommen. Antragsfrist gestartet. Dorfbudget des Landkreises Goslar geht in eine neue Runde. Und nach Klassenerhalt in letzter Minute. Eintracht Braunschweig legt erste Termine für Saisonvorbereitung fest. Im Studio Peter Michael Möckel. Die Meldungen im Einzelnen. In Braunschweig ist ein 17-Jähriger festgenommen worden, dem mehrere Attacken auf die Berufsfeuerwehr vorgeworfen werden. Wie die Polizei jetzt mitteilte, wurde der Jugendliche bereits am 7. Mai in einer Gartenparzelle gefasst. Zuvor war er auf einem Fahrrad über mehrere Kilometer vor seinen Verfolgern geflohen. Nach Angaben der Ermittler ist er dringend tatverdächtig, am 27. April mit einer Schreckschusswaffe auf Feuerwehrleute geschossen zu haben. Auch ein Brandanschlag am 2. Mai soll auf sein Konto gehen. Wegen einer möglichen psychischen Erkrankung wurde er in eine Fachklinik eingewiesen. Die Ermittlungen dauern an. Der Landkreis Goslar nimmt ab sofort wieder Anträge für das sogenannte Dorfbudget entgegen. Nach Angaben von Landrat Alexander Seiper stehen jährlich 5.000 Euro für Projekte in Dörfern und Ortsteilen bereit, die das Gemeinschaftsgefühl stärken sollen, etwa für Bänke, Brunnen oder traditionelle Bauwerke. In den vergangenen Jahren seien die Mittel jeweils ausgeschöpft worden. Antragsberechtigt sind laut Seiper Vereine, Initiativen und Ortsräte. Weitere Infos und Kontaktdaten bietet die Webseite landkreis-goslar.de/dorfbudget. Mit der Eröffnung der Anlage im Bürgerpark beginnt am kommenden Freitag die neue Freibadsaison in Braunschweig. Wie Stadtbadsprecher Fabian Neubert mitteilte, ist der Eintritt für Kinder unter 10 Jahren an den ersten 3 Tagen frei. Ansonsten sind die Preise etwas höher als im vergangenen Jahr. Unter anderem wegen der Installation einer Solarabsorberanlage, die erneuerbare Energie nutzt. Der Saisonstart in den Freibädern Raffteich und Waggum ist dann für den 6. Juni geplant. Für regelmäßige Nutzer empfiehlt Neubert vergünstigte Angebote wie Sommerferien und Zehnerkarten. Darüber hinaus ist auch eine Saisonkarte verfügbar. Sie bietet zum Preis von 172 Euro Zugang zu allen 3 städtischen Freibädern. Wenige Stunden nach dem erfolgreichen Herzschlagfinale am letzten Spieltag nimmt Eintracht Braunschweig bereits die kommende Zweitligasaison in den Blick. Wie die Clubführung mitteilte, beginnt die Vorbereitung am 2. Juli mit diversen Leistungstests. Der Termin für das erste Training ist noch offen. Ab Mitte Juli ist ein Trainingslager in Österreich geplant. Zudem sind einige Testspiele vorgesehen. Nähere Infos dazu sollen in Kürze folgen. Jetzt gehen die Eintracht-Profis aber erstmal in den Sommerurlaub. Am Sonntag hatten die Löwen ihr letztes Saisonspiel bei Zweitligameister Schalke 04 mit 0:1 verloren. Ein hauchdünn besseres Torverhältnis im Vergleich zur Spielvereinigung Greuther Fürth sicherte ihnen aber in letzter Minute den Klassenerhalt. Soweit die Nachrichten aus der Region. 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
1: Um 4 Uhr mit Ronald Lessig. Von heute an kann in Deutschland eine staatliche Förderprämie für den Kauf eines Elektroautos oder eines Plug-in-Hybrids beantragt werden. Das Portal soll am Vormittag freigeschaltet werden. Aus Berlin Caroline Dünnebier.
2: Wer sich ein neues E-Auto oder einen Plug-in-Hybrid kauft oder least, kann künftig bis zu 6.000 Euro Förderung bekommen. Wie hoch der Zuschuss ausfällt, hängt vom Fahrzeug, dem Einkommen und der Familiengröße ab. Vor allem Haushalte mit kleinen und mittleren Einkommen sollen profitieren. Wer im Jahr bis zu 80.000 Euro verdient, kann die Förderung bekommen. Familien mit Kindern dürfen etwas mehr verdienen. Wichtig ist, gefördert werden nur neue Fahrzeuge, die seit Anfang des Jahres zugelassen wurden. Gebrauchte E-Autos werden nicht gefördert.
1: Die Bundesregierung bringt heute Medienberichten zufolge den Wiederverkauf des Energiekonzerns Uniper auf den Weg. Die Süddeutsche Zeitung beruft sich bei ihrem Bericht auf ein Konzept des Finanzministeriums. Demnach senkt der Bund seine Beteiligung vom Ende dieses Jahres an von heute gut 99 auf 25% plus eine Aktie. Uniper war Ende 2022 im Zuge der Energiekrise verstaatlicht und mit Kapital in Höhe von 13,5 Milliarden Euro vor der Pleite gerettet worden. Wenige Tage nach dem US-Präsidenten ist heute Russlands Präsident Putin zu Besuch in China. Begleitet wird er von einer Delegation aus Ministern und Managern von staatlichen und privaten Konzernen. Aus der Nachrichtenredaktion Viktor Kupka.
3: Aus dem Kreml heißt es, Moskau habe hohe Erwartungen an den Besuch. Bei den Gesprächen auf Einladung von Chinas Staatschef Xi gehe es um einen Ausbau der so wörtlich privilegierten strategischen Partnerschaft beider Länder. Beide Staatschefs wollen sich über internationale wie regionale Probleme austauschen. Im Anschluss sei die Unterzeichnung einer gemeinsamen Erklärung und einer Reihe bilateraler Dokumente geplant. Auch ein Treffen Putins mit Ministerpräsident Li steht demnach auf dem Programm.
1: In Kalifornien ist ein islamisches Zentrum angegriffen worden. Dabei wurden in San Diego laut Polizei 3 Menschen erschossen. Es soll sich um einen Wachmann und 2 Mitarbeiter handeln. Die Polizei fand außerdem die beiden mutmaßlichen Angreifer tot in einem Auto auf dem Parkplatz. Das Tatmotiv sei Hass gewesen, heißt es. Zu dem islamischen Zentrum gehören eine Moschee und eine Schule. Der deutschen Eishockey-Nationalmannschaft droht bei der WM ein Fiasko. Das Team verlor auch das 3. Vorrundenspiel und zwar deutlich mit 1:6 gegen Gastgeber Schweiz. Das Minimalziel Viertelfinale ist damit in weiter Ferne. Das waren die Nachrichten. Das Wetter in Deutschland. Tagsüber nach Nebelauflösung heiter, später Schauer oder Gewitter bei bis zu 13 Grad in der Eifel und 21 Grad in Berlin. Am Mittwoch wechselhaft 16 bis 22 Grad. Es ist 4.03 Uhr.
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4: Nach Anschlägen auf Braunschweiger Feuerwehr. 17-Jähriger unter dringendem Tatverdacht festgenommen. Antragsfrist gestartet. Dorfbudget des Landkreises Goslar geht in eine neue Runde. Und nach Klassenerhalt in letzter Minute. Eintracht Braunschweig legt erste Termine für Saisonvorbereitung fest. Im Studio Peter-Michael Möckel. Die Meldungen im Einzelnen. In Braunschweig ist ein 17-Jähriger festgenommen worden, dem mehrere Attacken auf die Berufsfeuerwehr vorgeworfen werden. Wie die Polizei jetzt mitteilte, wurde der Jugendliche bereits am 7. Mai in einer Gartenparzelle gefasst. Zuvor war er auf einem Fahrrad über mehrere Kilometer vor seinen Verfolgern geflohen. Nach Angaben der Ermittler ist er dringend tatverdächtig, am 27. April mit einer Schreckschusswaffe auf Feuerwehrleute geschossen zu haben. Auch ein Brandanschlag am 2. Mai soll auf sein Konto gehen. Wegen einer möglichen psychischen Erkrankung wurde er in eine Fachklinik eingewiesen. Die Ermittlungen dauern an. Der Landkreis Goslar nimmt ab sofort wieder Anträge für das sogenannte Dorfbudget entgegen. Nach Angaben von Landrat Alexander Seipa stehen jährlich 5.000 Euro für Projekte in Dörfern und Ortsteilen bereit, die das Gemeinschaftsgefühl stärken sollen, etwa für Bänke, Brunnen oder traditionelle Bauwerke. In den vergangenen Jahren seien die Mittel jeweils ausgeschöpft worden. Antragsberechtigt sind laut Seipa Vereine, Initiativen und Ortsräte. Weitere Infos und Kontaktdaten bietet die Webseite landkreis-goslar.de/dorfbudget. Mit der Eröffnung der Anlage im Bürgerpark beginnt am kommenden Freitag die neue Freibadsaison in Braunschweig. Wie Stadtbadsprecher Fabian Neubert mitteilte, ist der Eintritt für Kinder unter 10 Jahren an den ersten 3 Tagen frei. Ansonsten sind die Preise etwas höher als im vergangenen Jahr, unter anderem wegen der Installation einer Solarabsorberanlage, die erneuerbare Energie nutzt. Der Saisonstart in den Freibädern Raffteich und Waggum ist dann für den 6. Juni geplant. Für regelmäßige Nutzer empfiehlt Neubert vergünstigte Angebote wie Sommerferien und Zehnerkarten. Darüber hinaus ist auch eine Saisonkarte verfügbar. Sie bietet zum Preis von 172 Euro Zugang zu allen drei städtischen Freibädern. Wenige Stunden nach dem erfolgreichen Herzschlagfinale am letzten Spieltag nimmt Eintracht Braunschweig bereits die kommende Zweitligasaison in den Blick. Wie die Clubführung mitteilte, beginnt die Vorbereitung am 2. Juli mit diversen Leistungstests. Der Termin für das erste Training ist noch offen. Ab Mitte Juli ist ein Trainingslager in Österreich geplant. Zudem sind einige Testspiele vorgesehen. Nähere Infos dazu sollen in Kürze folgen. Jetzt gehen die Eintracht-Profis aber erstmal in den Sommerurlaub. Am Sonntag hatten die Löwen ihr letztes Saisonspiel bei Zweitligameister Schalke 04 mit 0:1 verloren. Ein hauchdünn besseres Torverhältnis im Vergleich zur Spielvereinigung Greuther Fürth sicherte ihnen aber in letzter Minute den Klassenerhalt. Soweit die Nachrichten aus der Region. 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
1: Um 5 Uhr mit Ronald Lessig. Von heute an kann in Deutschland eine staatliche Förderprämie für den Kauf eines Elektroautos oder eines Plug-in-Hybrids beantragt werden. Das Portal soll am Vormittag freigeschaltet werden. Aus Berlin Caroline Dünnebier.
2: Wer sich ein neues E-Auto oder einen Plug-in-Hybrid kauft oder least, kann künftig bis zu 6.000 Euro Förderung bekommen. Wie hoch der Zuschuss ausfällt, hängt vom Fahrzeug, dem Einkommen und der Familiengröße ab. Vor allem Haushalte mit kleinen und mittleren Einkommen sollen profitieren. Wer im Jahr bis zu 80.000 Euro verdient, kann die Förderung bekommen. Familien mit Kindern dürfen etwas mehr verdienen. Wichtig ist, gefördert werden nur neue Fahrzeuge, die seit Anfang des Jahres zugelassen wurden. Gebrauchte E-Autos werden nicht gefördert.
1: Die Bundesregierung bringt heute Medienberichten zufolge den Wiederverkauf des Energiekonzerns Uniper auf den Weg. Die Süddeutsche Zeitung beruft sich bei ihrem Bericht auf ein Konzept des Finanzministeriums. Demnach senkt der Bund seine Beteiligung vom Ende dieses Jahres an, von heute gut 99 auf 25% plus eine Aktie. Uniper war Ende 2022 im Zuge der Energiekrise verstaatlicht worden und mit knapp in Höhe von 13,5 Milliarden Euro Kapital vor der Pleite gerettet worden. Wenige Tage nach dem US-Präsidenten ist heute Russlands Präsident Putin zu Besuch in China. Begleitet wird er von einer Delegation aus Ministern und Managern von staatlichen und privaten Konzernen. Aus der Nachrichtenredaktion Viktor Kupka.
3: Aus dem Kreml heißt es, Moskau habe hohe Erwartungen an den Besuch. Bei den Gesprächen auf Einladung von Chinas Staatschef Xi gehe es um einen Ausbau der so wörtlich privilegierten strategischen Partnerschaft beider Länder. Beide Staatschefs wollen sich über internationale wie regionale Probleme austauschen. Im Anschluss sei die Unterzeichnung einer gemeinsamen Erklärung und einer Reihe bilateraler Dokumente geplant. Auch ein Treffen Putins mit Ministerpräsident Li steht demnach auf dem Programm.
1: In Kalifornien ist ein islamisches Zentrum angegriffen worden. Dabei wurden in San Diego laut Polizei 3 Menschen erschossen. Es soll sich um einen Wachmann und 2 Mitarbeiter handeln. Die Polizei fand außerdem die beiden mutmaßlichen Angreifer tot in einem Auto auf dem Parkplatz. Das Tatmotiv sei Hass gewesen, heißt es. Zu dem islamischen Zentrum gehören eine Moschee und eine Schule. Der deutschen Eishockey-Nationalmannschaft droht bei der WM ein Fiasko. Das Team verlor auch das 3. Vorrundenspiel und zwar deutlich mit 1:6 gegen Gastgeber Schweiz. Das Minimalziel Viertelfinale ist damit in weiter Ferne. Das waren die Nachrichten. Das Wetter in Deutschland. Tagsüber nach Nebelauflösung heiter, später einzelne Schauer bei bis zu 13 Grad in der Eifel und 21 Grad in Berlin. Am Mittwoch wechselhaft bis 22 Grad. Es ist 5:03 Uhr.
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4: Nach Anschlägen auf Braunschweiger Feuerwehr. 17-Jähriger unter dringendem Tatverdacht festgenommen. Antragsfrist gestartet. Dorfbudget des Landkreises Goslar geht in eine neue Runde. Und nach Klassenerhalt in letzter Minute. Eintracht Braunschweig legt erste Termine für Saisonvorbereitung fest. Im Studio Peter Michael Möckel. Die Meldungen im Einzelnen. In Braunschweig ist ein 17-Jähriger festgenommen worden, dem mehrere Attacken auf die Berufsfeuerwehr vorgeworfen werden. Wie die Polizei jetzt mitteilte, wurde der Jugendliche bereits am 7. Mai in einer Gartenparzelle gefasst. Zuvor war er auf einem Fahrrad über mehrere Kilometer vor seinen Verfolgern geflohen. Nach Angaben der Ermittler ist er dringend tatverdächtig, am 27. April mit einer Schreckschusswaffe auf Feuerwehrleute geschossen zu haben. Auch ein Brandanschlag am 2. Mai soll auf sein Konto gehen. Wegen einer möglichen psychischen Erkrankung wurde er in eine Fachklinik eingewiesen. Die Ermittlungen dauern an. Der Landkreis Goslar nimmt ab sofort wieder Anträge für das sogenannte Dorfbudget entgegen. Nach Angaben von Landrat Alexander Seiper stehen jährlich 5.000 Euro für Projekte in Dörfern und Ortsteilen bereit, die das Gemeinschaftsgefühl stärken sollen, etwa für Bänke, Brunnen oder traditionelle Bauwerke. In den vergangenen Jahren seien die Mittel jeweils ausgeschöpft worden. Antragsberechtigt sind laut Seiper Vereine, Initiativen und Ortsräte. Weitere Infos und Kontaktdaten bietet die Webseite landkreis-goslar.de/dorfbudget. Mit der Eröffnung der Anlage im Bürgerpark beginnt am kommenden Freitag die neue Freibadsaison in Braunschweig. Wie Stadtbadsprecher Fabian Neubert mitteilte, ist der Eintritt für Kinder unter 10 Jahren an den ersten 3 Tagen frei. Ansonsten sind die Preise etwas höher als im vergangenen Jahr. Unter anderem wegen der Installation einer Solarabsorberanlage, die erneuerbare Energie nutzt. Der Saisonstart in den Freibädern Raffteich und Waggum ist dann für den 6. Juni geplant. Für regelmäßige Nutzer empfiehlt Neubert vergünstigte Angebote wie Sommerferien und Zehnerkarten. Darüber hinaus ist auch eine Saisonkarte verfügbar. Sie bietet zum Preis von 172 Euro Zugang zu allen 3 städtischen Freibädern. Wenige Stunden nach dem erfolgreichen Herzschlagfinale am letzten Spieltag nimmt Eintracht Braunschweig bereits die kommende Zweitligasaison in den Blick. Wie die Clubführung mitteilte, beginnt die Vorbereitung am 2. Juli mit diversen Leistungstests. Der Termin für das erste Training ist noch offen. Ab Mitte Juli ist ein Trainingslager in Österreich geplant. Zudem sind einige Testspiele vorgesehen. Nähere Infos dazu sollen in Kürze folgen. Jetzt gehen die Eintracht-Profis aber erstmal in den Sommerurlaub. Am Sonntag hatten die Löwen ihr letztes Saisonspiel bei Zweitligameister Schalke 04 mit 0:1 verloren. Ein hauchdünn besseres Torverhältnis im Vergleich zur Spielvereinigung Greuther Fürth sicherte ihnen aber in letzter Minute den Klassenerhalt. Soweit die Nachrichten aus der Region. 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
6: 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Im Studio begrüßt euch heute Andreas Reis, hallo und herzlich willkommen zu einer neuen Ausgabe vom Senkrechtstarter. Wie immer live auf der Frequenz 104,6 bei Ihrem oder eurem Radio OKWelle. Kann natürlich auch sein, dass ihr zugeschaltet seid über unsere Radio OKWelle App oder über ein wunderschönes, gutes, altes Radio oder mittlerweile ja auch möglich per DAB+. Und wir senden natürlich live aus Braunschweig, aus der Karlstraße, direkt über der Brunsviga. Und im Senkrechtstarter, im ersten Thema, geht es heute um eine Künstlerin, die eigentlich aus England, der Nähe von London, zu Hause ist. Ich habe sie getroffen auf einem der letzten Konzerte hier in Braunschweig, im West End nämlich. Die Rede ist von Vanessa N. Red. Und sie hat im Vorprogramm von Philipp Boa gespielt. Und sie ist eine Singer-Songwriterin, Musikerin, die auch bekannt ist für ihren, ja, so nennen wir es mal alternativen Cosmic Folk Rock. Und sie hat schon eine ganze Menge an Soloalben veröffentlicht, wie zum Beispiel Behind the Wall, was sehr viel Aufmerksamkeit bekam, Sweet Way Around. Und jetzt vor allen Dingen auch eine EP, Jaw. Und neben ihrer Solokarriere ist sie eben uns in Deutschland oder den deutschen Publikum hauptsächlich bekannt im Vorprogramm von Philipp Boa. Und nicht nur das, sie ist mittlerweile ja auch Teil der Band von Philipp Boa. Und daraufhin habe ich sie natürlich angesprochen. Und ja, sie fühlt sich total wohl auf der Bühne, sowohl im Vorprogramm, wo sie meistens ein bisschen nervöser ist, als dann natürlich auch, wenn sie mit der gesamten Band performen kann. Und da kommt dann auch wirklich die Live-Präsenz von Vanessa N. Red, dieser Person, dieser Persönlichkeit, dann auch dementsprechend rüber. In den Kritiken kann man häufig lesen, dass sie mit klassischem Songwriting teils an Bob Dylan oder auch an Billy Bragg erinnert, bevor sie dann mit E-Gitarren und markantem Gesang den Abend dementsprechend beginnt oder auch endet. Ja, und Kreativität bedeutet für sie Freiheit und Grenzenlosigkeit. Am besten vergisst man, wer man ist oder wer man zu sein glaubt und richtet den Blick auf etwas Höheres. Das sagt zumindest Vanessa N. Red. Und jetzt, wie gesagt, gibt es Songs aus ihrer neuen EP. Jaw heißt sie. Und wir beginnen dann mit dem Titelsong Jaw. Dann kommen wir weiter in der Geschichte dieser EP und kommen zu You Made an Impression on Me. Und Crossroads ist der dritte Song. Jetzt am Stück, Vanessa and Red, erstes Thema hier heute im Senkrechtstarter. Auf geht's!

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Soweit Vanessa Ann Redd, die Multi-Instrumentalistin, eigene Labelbesitzerin aus ihrer aktuellen EP Jaw. Und wenn ihr sie mal sehen wollt, definitiv, meistens klappt es im Vorprogramm von Philipp Bohr oder aber dann auch in der Band, wo sie mitspielt. Alleine ist sie so innerhalb von Deutschland gerade eben nicht unterwegs. Und damit kommen wir zum zweiten Thema heute im Senkrechtstarter und neue Energie aus einem Ort zu schöpfen und sich von einer Atmosphäre dort tragen zu lassen. Diese bewährten Impulse nutzt auch Divers, um nach 3 gefeierten Alben und zahlreichen Konzerten, unter anderem mit David Bowie und anderen Größen, nach gefeierten Konzerten in einem Studio aufzunehmen, neu. Und das ist der neue Ort, Hansa Studio, wo unter anderem David Bowie, Depeche Mode oder auch Nick Cave schon aufgenommen haben. Und in den Händen liegt mir ihre aktuelle EP Shape Shifting. Und die Frontfrau Nina Horner sagt, I think it's a lot about the attitude of all these musicians when we go into the studio. Also da war schon eine gewisse Ehrfurcht. Und das Ergebnis sind 4 sehr, sehr schöne, zugleich auch komplexe, konzeptuelle und auch kraftvolle Songs geworden. Divers reiht sich damit in die lange Liste von KünstlerInnen ein, die zwischen den Wänden dieses ikonischen Studios irgendwie mehr Kreativität herausgekitzelt haben, als das irgendwo anders in der Welt möglich wäre. Ihr hört jetzt 3 Songs aus dem Album von Divers, aus der EP The Hound, A Body of Water und Shape Shifter. Hier sind Divers im Senkrechtstarter. 2. Thema. 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

Divers, gerade eben im Senkrechtstarter mit Shapeshifter und drei Songs am Stück aus dieser EP. Und damit kommen wir zum dritten Thema heute und wir gehen nach Italien. Oder ihr geht mit mir zusammen nach Italien zu Charlie Russo. Und eigentlich hatte die italienische Songwriterin Charlie Russo stets eine ziemlich konkrete Vorstellung von jeweils nächsten Schritt, den sie in ihrer musikalischen Laufbahn so machen würde wollen. Nachdem sie zunächst mal im Alter von 20 nach London gezogen war, um ihre Kenntnisse für die englische Sprache auf eine vernünftige Basis zu stellen, stellte sie ihre folgenden Veröffentlichungen, aber einmal die Folk-Pop-LP Ruins of Memory, dann eine eher dream-poppig angehauchte Scheibe Tornado und dann eine komplett experimentelle EP mit Delight, jeweils den nächsten logischen Schritt in ihrer musikalischen Weiterentwicklung. Und das waren immer keine Zweifel, die sie da hatte in ihrem Vorgehen. Und es war allerdings dann für das dritte Album ein glücklicher Zufall, dass sie den in Australien ansässigen Songwriter Hugo Reyes, vielleicht dem einen oder anderen noch bekannt als Hugo Reyes and the True Spirit, kennengelernt hat. Und der ist kreativ schon lange nicht mehr in England, sondern tatsächlich auch in Italien zu Hause. Und die haben sich kurz kontaktiert und haben eine Zusammenarbeit angesetzt mit dem Gitarristen Robin Mancini und Hugo Reyes Produzenten Nicola Baronti in einem speziell dafür ausgebauten Studio auf einem Hausboot. Und dann ist Alive erschienen. Und nach diesem Werk, was wie gesagt von Dunkelheit geprägt war, ist Charlie gleich wieder ins Studio gegangen und hat das Folgewerk Rituals aufgenommen, welches zusammen jetzt in einer Live-Tour durch deutschsprachige Länder im Mai präsentiert wird. Und das Album selber ist auch jetzt im Mai herausgekommen und ich habe Charlie Russo in Magdeburg im Volksbad Buckau sehen können vor einigen Tagen und konnte auch nach dem Konzert mit ihr kurz sprechen und auch das eine sehr, sehr warmherzige Musikerin, die einen gleich ins Herz schließt. Und das Album ist wirklich richtig gut geworden. Rituals heißt es, ist frisch da. Aus dem Album hat sie einige Songs gespielt und ihr werdet jetzt drei davon hören. Wir starten mit der Vorab-Single Bad Instinct, dann geht es weiter mit Rituals und Under a Spell. Hier ist Charlie Russo aus Italien.

Soweit Charlie Rizzo aus ihrem aktuellen Album Rituals. Ein wirklich sehr, sehr intensives Konzert in Magdeburg im Volksbad Buckau. Und damit kommen wir schon zum letzten Thema hier im Senkrechtstarter. Und wir gehen gemeinsam hoffentlich nach Belgien zu The Haunted Youth. Das ist die Band des 29-jährigen Joachim Liebens aus Hasselt in Belgien. Und ihr faszinierender Psychedelic Pop erinnert auch natürlich an Acts wie MGMT oder Dive oder Slow Dive und ein wenig auch in der Art der Machart an The Cure. Die Songs sind vom Zweifeln, von Hoffnung und vom Gefühl, ein unverstandener Außenseiter zu sein. Und haben einen wunderbar soften Sound, der sich so zum teilweise eben in einem Wall of Sound das Ganze zum Schmelzen bringt. Und sie sind schon sehr, sehr erfolgreich, nicht nur in Belgien, sondern auch schon im Rest von Europa. Sie werden in diesem Jahr, nachdem sie bereits eine Tour gespielt haben zum neuen Album, im Herbst noch einmal kommen. Da sind sie zum Beispiel beim Reeperbahn Festival in Hamburg zu Gast. The Haunted Youth. Und der Joachim Liebens, der sagte zu dem neuen Album, was seit dem 8. Mai draußen ist, Boys Cry 2 heißt es. Auf diesem Album ist alles vereint, was ein Junge, dem das Herz gebrochen worden ist, falsch machen kann. Ja, und davon könnt ihr euch jetzt zum Ende des Senkrechtstarters mal deutliches Bild machen, denn ihr hört jetzt ein Song oder Songs von diesem Album von The Haunted Youth. Wir starten mit Castlevania, dann Forget Me und auf jeden Fall auch noch Hurt und vielleicht noch ein paar Töne von I Hear Voices. Ich sag schon mal Tschüss für diese Sendung, verabschiedet sich im Studio Andreas Reiß. Ich mache mich nur eben kurz frisch und dann geht's gleich weiter. Also dranbleiben im Hörkrampf mit ganz vielen Neuvorstellungen. Also lohnt sich auf jeden Fall heute Abend noch weiterzuhören. Und jetzt The Haunted Youth und bis gleich.

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1: Um 6 Uhr mit Michael Hafke. Von heute an kann in Deutschland eine staatliche Förderprämie für den Kauf eines Elektroautos oder eines Plug-in-Hybrids beantragt werden. Das Portal soll am Vormittag freigeschaltet werden. Aus Berlin, Caroline Dünnebier.
2: Wer sich ein neues E-Auto oder einen Plug-in-Hybrid kauft oder liest, kann künftig bis zu 6.000 Euro Förderung bekommen. Wie hoch der Zuschuss ausfällt, hängt vom Fahrzeug, dem Einkommen und der Familiengröße ab. Vor allem Haushalte mit kleinen und mittleren Einkommen sollen profitieren. Wer im Jahr bis zu 80.000 Euro verdient, kann die Förderung bekommen. Familien mit Kindern dürfen etwas mehr verdienen. Wichtig ist, gefördert werden nur neue Fahrzeuge, die seit Anfang des Jahres zugelassen wurden. Gebrauchte E-Autos werden nicht gefördert. Die Förderung kann über ein Online-Portal beantragt werden. Ziel ist es, mehr Menschen den Umstieg auf klimafreundlichere Autos zu erleichtern. Die Bundesregierung rechnet damit, in den nächsten 3 bis 4 Jahren rund 800.000 Fahrzeuge zu fördern. Insgesamt werden dafür rund 3 Milliarden Euro bereitgestellt.
1: In den ersten Wochen der neuen 12-Uhr-Regel haben offenbar tausende Tankstellen dagegen verstoßen. Wie ein Verbraucherdienst der Motorpresse Stuttgart meldet, erhöhte etwa jede fünfte der 15.000 erfassten Tankstellen seit dem Start der Regel zu unerlaubten Zeiten die Kraftstoffpreise. Insgesamt soll das 17.000 Mal passiert sein. Für die Analyse benutzte der Verbraucherdienst mehr Tanken, die staatlich erfassten Preisdaten der Markttransparenzstelle für Kraftstoffe beim Bundeskartellamt. Seit Anfang April ist es Ölkonzernen und Tankstellen nur einmal am Tag erlaubt, nämlich um 12 Uhr mittags, die Preise anzuheben. Senkungen sind dagegen immer möglich. Chinas Staatschef Xi empfängt in Peking den nächsten Staatsgast. Nach dem Besuch von US-Präsident Trump landet heute Russlands Präsident Putin in China. Gespräche sind für morgen geplant. Aus Peking, Maximilian Seib.
3: Xi und Putin wollen bei ihrem Treffen vor allem über 2 Themenfelder sprechen. Verschiedene Konfliktherde auf der Welt, wie den russischen Angriffskrieg in der Ukraine, und über gemeinsame wirtschaftliche Projekte. Peking ist nach dem russischen Überfall der Ukraine der wichtigste Abnehmer von russischem Öl und Gas, allerdings zu deutlich reduzierten Preisen. Auch innenpolitisch steht Putin unter Druck. Selbst in staatlichen Umfragen sinken seine Zustimmungswerte. Das liegt an einer schwächelnden Wirtschaft und Sicherheitsängsten bei vielen Russen. Ukrainische Drohnen treffen inzwischen Ziele tief im russischen Landesinneren.
1: Ein großes islamisches Zentrum in San Diego in Kalifornien ist angegriffen worden. 2 junge Männer sollen dort einen Wachmann und 2 weitere Menschen erschossen haben. Auch die beiden Tatverdächtigen sind tot. Aus Los Angeles, Antje Sieb.
4: Gegen Mittag Ortszeit waren erste Notrufe eingegangen. Beim Eintreffen an dem Zentrum mit Moschee, Kindergarten und Schule hatten Einsatzkräfte die 3 Opfer gefunden. Der getötete Wachmann habe möglicherweise eine größere Katastrophe verhindert, sagte der Polizeichef von San Diego, Scott Wahl. Die beiden 17- und 18-jährigen Verdächtigen wurden nach Polizeiangaben in einem Auto einige Blocks entfernt tot aufgefunden. Die Ermittlungen zu möglichen Motiven laufen. Es gebe Hinweise auf Hasskriminalität, sagte der Polizeichef, ging aber nicht ins Detail. Mehrere Städte in den USA haben angekündigt, in Reaktion auf die Ereignisse in San Diego den Schutz für Moscheen und islamische Zentren zu verstärken.
1: Elon Musk hat in einem Rechtsstreit mit dem auf künstliche Intelligenz spezialisierten Unternehmen OpenAI eine Niederlage erlitten. Die kalifornischen Geschworenen entschieden, dass Musk seine Klage nicht rechtzeitig eingereicht habe. Der Tech-Milliardär hatte OpenAI-Chef Altman vorgeworfen, die ursprüngliche gemeinsame Vision für das Unternehmen verraten zu haben. Statt es als gemeinnützige Organisation zum Wohle der Menschheit zu führen, hätten sie OpenAI hinter seinem Rücken auf Profitmaximierung ausgerichtet. Musk war 2015 ein Mitbegründer von OpenAI. Der deutschen Eishockey-Nationalmannschaft droht bei der Weltmeisterschaft ein Debakel. Das Team verlor auch das 3. Vorrundenspiel und zwar deutlich mit 1:6 gegen WM-Gastgeber Schweiz. Es war die höchste Niederlage gegen die Schweiz seit 89 Jahren. Deutschland ist damit immer noch ohne Punkte. Das Minimalziel Viertelfinale ist in weiter Ferne. Und das waren die Nachrichten. Das Wetter in Norddeutschland ist jetzt heute teils sonnig, teils bewölkt mit einzelnen Schauern und Gewittern. In Ostvorpommern bleibt's länger heiter. Werte gehen rauf auf 16 bis 20 Grad. Morgen dann wieder zunächst viele Wolken, hier und da etwas Regen, am Nachmittag aber auch trockene Phasen und Sonnenschein und 15 bis 21 Grad. Am Donnerstag dann mehr Wolken als Sonne. Es gibt ab und zu Schauer. Von Westen her ist es freundlicher und 16 bis 22. Und am Freitag ist es wechselnd bewölkt, bleibt meist trocken und wird noch wärmer, 16 bis 26 Grad. Es ist 6:05 Uhr.
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5: Nach Anschlägen auf Braunschweiger Feuerwehr. 17-Jähriger unter dringendem Tatverdacht festgenommen. Antragsfrist gestartet. Dorfbudget des Landkreises Goslar geht in eine neue Runde. Und nach Klassenerhalt in letzter Minute. Eintracht Braunschweig legt erste Termine für Saisonvorbereitung fest. Im Studio Peter-Michael Möckel. Die Meldungen im Einzelnen. In Braunschweig ist ein 17-Jähriger festgenommen worden, dem mehrere Attacken auf die Berufsfeuerwehr vorgeworfen werden. Wie die Polizei jetzt mitteilte, wurde der Jugendliche bereits am 7. Mai in einer Gartenparzelle gefasst. Zuvor war er auf einem Fahrrad über mehrere Kilometer vor seinen Verfolgern geflohen. Nach Angaben der Ermittler ist er dringend tatverdächtig, am 27. April mit einer Schreckschusswaffe auf Feuerwehrleute geschossen zu haben. Auch ein Brandanschlag am 2. Mai soll auf sein Konto gehen. Wegen einer möglichen psychischen Erkrankung wurde er in eine Fachklinik eingewiesen. Die Ermittlungen dauern an. Der Landkreis Goslar nimmt ab sofort wieder Anträge für das sogenannte Dorfbudget entgegen. Nach Angaben von Landrat Alexander Seiper stehen jährlich 5.000 Euro für Projekte in Dörfern und Ortsteilen bereit, die das Gemeinschaftsgefühl stärken sollen, etwa für Bänke, Brunnen oder traditionelle Bauwerke. In den vergangenen Jahren seien die Mittel jeweils ausgeschöpft worden. Antragsberechtigt sind laut Seiper Vereine, Initiativen und Ortsräte. Weitere Infos und Kontaktdaten bietet die Webseite landkreis-goslar.de/dorfbudget. Mit der Eröffnung der Anlage im Bürgerpark beginnt am kommenden Freitag die neue Freibadsaison in Braunschweig. Wie Stadtbadsprecher Fabian Neubert mitteilte, ist der Eintritt für Kinder unter 10 Jahren an den ersten 3 Tagen frei. Ansonsten sind die Preise etwas höher als im vergangenen Jahr. Unter anderem wegen der Installation einer Solarabsorberanlage, die erneuerbare Energie nutzt. Der Saisonstart in den Freibädern Raffteich und Waggum ist dann für den 6. Juni geplant. Für regelmäßige Nutzer empfiehlt Neubert vergünstigte Angebote wie Sommerferien und Zehnerkarten. Darüber hinaus ist auch eine Saisonkarte verfügbar. Sie bietet zum Preis von 172 Euro Zugang zu allen 3 städtischen Freibädern. Wenige Stunden nach dem erfolgreichen Herzschlagfinale am letzten Spieltag nimmt Eintracht Braunschweig bereits die kommende Zweitligasaison in den Blick. Wie die Clubführung mitteilte, beginnt die Vorbereitung am 2. Juli mit diversen Leistungstests. Der Termin für das erste Training ist noch offen. Ab Mitte Juli ist ein Trainingslager in Österreich geplant. Zudem sind einige Testspiele vorgesehen. Nähere Infos dazu sollen in Kürze folgen. Jetzt gehen die Eintracht-Profis aber erstmal in den Sommerurlaub. Am Sonntag hatten die Löwen ihr letztes Saisonspiel bei Zweitligameister Schalke 04 mit 0:1 verloren. Ein hauchdünn besseres Torverhältnis im Vergleich zur Spielvereinigung Greuther Fürth sicherte ihnen aber in letzter Minute den Klassenerhalt. Soweit die Nachrichten aus der Region. 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
7: 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Hallo, herzlich willkommen, hi, zu einer neuen Ausgabe vom Hörkrampf. Im Studio ist weiterhin für euch Andreas Reiß. Mit einer vollgepackten Sendung, deswegen gar nicht viel Zeit verlieren. Wir starten hier im Hörkrampf mit Pink Stiletto, eine Band aus San Francisco, die mit einer neuen EP Bonanza zurückkehrt. 4 Titel sind da drauf, die sind schon mal veröffentlicht worden. Da ist noch älteres Material, was eben in eine neue einheitliche Form gebracht worden ist. Und ein neuer Track ist dabei. Und hier ist der neue Track Pink Stiletto und Metro Alien zum Start des Hörkrampfs.

Ja, das waren mal eben kurz The Last Dinner Party, die sich mit einer neuen Single zurückmelden. Big Dog, das ist schon Fanliebling und wer die Band schon live gesehen hat, der wird auf jeden Fall auch auf diesen Track aufmerksam geworden sein, der zur Show gehört, energiegeladen, ein Highlight auf jeden Fall in der Live-Show. Und ja, der Track unterstreicht vor allen Dingen auch die Weiterentwicklung im Songwriting. Die Band ist noch immer auf Tour. Jetzt kommen wir zu einem Menschen, der in der Musik auf jeden Fall schon einiges in Deutschland bewegt hat. Und die Rede ist von Scoot. Und Scoot bringt auf dich für ihn ein, nach seiner eigenen Tour und seiner Teilnahme am SWR 3 New Pop Festival ein neues Kapitel ans Laufen. Mit frischer Energie und mit auf jeden Fall auch weiterentwickeltem Sound, der persönliche, ehrliche Pop-Elemente in den Fokus stellt. Und der Song erzählt von dem Moment, in dem aus einer vertrauten Beziehung plötzlich mehr wird, geprägt von Nähe, von der Unsicherheit, die dort herrscht und den unausgesprochenen Gefühlen. Hier ist gut und auf dich.

Für die Skirt-Frontfrau und Sängerin Lena Harrison kommen Engel und Teufel gleichzeitig in Frage. Und mit der neuen Single, gerade gehört, Holy Powers, stellt sie unmissverständlich klar, dass man sich besser nicht mit ihr anlegen sollte. Pure Sweet, Sweet Aggression. Nur 7 Monate wirklich nach dem Demo liefern die Hamburger Punk-Hardcore-Newcomer bereits dann das Follow-up und wirklich eine schöne Single-Auskopplung hier gerade gehört. Holy Powers. Skirt, die Band aus Hamburg. Jetzt kommen wir zu Echo. Und Echo veröffentlichen einen eingängigen, selbstironischen Popsong über das Erkennen eigener Muster und das Leben im selbstgemachten Chaos. Dabei zeigt sich gewöhnt, das ganz gewohnt sehr, sehr ehrlich, sehr reflektiert und mit einem Augenzwinkern. Zwischen leiser Unsicherheit und trotziger Energie entsteht ein Soundtrack für alle, die feststecken und trotzdem sagen, fein, ich tanze halt hier. Das ist eine gute Einstellung. 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

Ich liebe diese Band gerade eben sehr. Das sind Elastic Skies und mit ihrer neuen Single Perpetual Motion präsentieren sie den ersten Vorboten der EP 3, die dann demnächst herauskommen wird. Und damit thematisieren sie die beklemmende Anonymität und ungeheure Menschenabfertigung in Flughäfen. Und die ewige Bewegung wird dort zum Paradoxum. Man rennt, um nicht stehen zu bleiben. Währenddessen steckt man in einer schwebenden Zeit fest und wartet auf einen erlösenden Moment, der nie ganz greifbar erscheint. So, wie man sich klassischerweise in einem Flughafen fühlt. Zuletzt releasten die nächste Band, Catalyst, bestehend aus Dominik Kursiri und Ramon Werle im Jahr 2023. Ihr zweites Album Double Sky habt ihr hier auch gehört, wenn ihr zugehört habt. Und nach der Single CCTV im Januar 2026 meldet sich jetzt das St. Galler Duo mit der zweiten Single AAA Battery zurück. Jetzt Catalyst. Richtig genial.

Das war die Single, die erste Single, Soledad heißt der Song, aus dem Album von Billy Bird, das kommende Album. Und das Lied ist nicht auf Spanisch, ist ja französisch gesungen, schöpft aber all die Schönheit und Tiefe aus diesem Wort und gilt für Billy Bird als Hommage an ihre Wurzeln. Also auf jeden Fall schön geworden. Und nichts anderes kann man sagen zu dem nächsten Song. Unter Wasser heißt der. Und der ist der Titelsong der gleichnamigen Debüt-EP von Lorena Hanschirn, welche Ende Mai erscheinen wird. Mit seinen Referenzen an Depeche Mode und hypnotisch präzisem Storytelling zeigt Lorena Hanschirn eine weitere musikalische Seite von ihr. Geht es hier noch um eine heimliche Liebeserklärung oder ist da schon mehr ein Verhältnis gar, dass es nur im Kopf einer Person gibt? Das Rätselspiel macht den Charme im Song aus. Hier ist Lorena Hanschirn im Hörkrampf auf Radio Kapelle und unter Wasser.

Ihr seid im Hörkampf auf 104,6 und das ist der neue Single-Auskopplung von Vin, Reim auf dich. Sie bringt nämlich demnächst ein großes Album, Windig, heraus und das zeigt dieses Album und vor allen Dingen auch die erste Single-Auskopplung die neue, leichtere Seite an ihrem Sound. Und diese Single ist ein bewusstes Spiel mit den Erwartungen. Das ist ein Song, der erstmal grundsätzlich am Start klingt wie ein Liebeslied, aber er ist tatsächlich einer Freundschaft gewidmet. Das ist auf jeden Fall zärtlich, poetisch und gut gelaunt zugleich. Und so besingt Vim die Schönheit. Reim auf dich. Und damit kommen wir zu Rathmann, eine Band aus Deutschland, die seit dem 8. Mai auch eine zweite Single am Start haben. Die heißt Der Test in deinen Fingern und kommt vom Debütalbum Die Goldenen 20er. Musikalisch ist das Ganze in drei Teile aufgeteilt. Es handelt in diesem Indie-Rock-Track von einem jungen Paar, das ungewollt schwanger wird. Ja, Rathmann, Der Test in deinen Fingern.

Ja, vielen Dank, dass ihr da wart und gerade eben mit mir zusammen die neue Single von Lena gehört habt. Gehaltsvorstellung heißt sie. Und das ist Independent Rock mit mächtig Tempo, mit Witz und einer Stimme, die zwischen Trotz und Zärtlichkeit schwingt. Lena ist damit, denke ich, eine der eigenständigsten Stimmen in der neuen deutschsprachigen Indie-Rock-Generation. Ja,

Das war er schon wieder, der Hörkrampf. Ich hoffe, es hat euch gefallen. Dann weitersagen, ansonsten Klappe halten. Kommt gut in die kommende Woche. Bleibt uns gewogen, bis in 14 Tagen dann wieder auf derselben Stelle, auf derselben Welle bei 104,6. Und im Studio verabschiedet sich Andreas Reiß, nicht ohne zu sagen, genau, der Running Gag, dass es jetzt natürlich noch Musik gibt hier. Und zwar die neue Single der Howlers aus England, Wiper. Dann Dave Collide und The Ever Kids mit Everybody's Kid Sky Clear. The Blood Arm mit Infection. Pom aus Holland mit I Want It. Und wenn es noch klappt, von OK Kid die neue Single Farbfilm. Tschüss. Kommt gut in die kommende Woche.

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1: Um 7 Uhr mit Michael Hafke. Von heute an kann in Deutschland eine staatliche Förderprämie für den Kauf eines Elektroautos oder eines Plug-in-Hybrids beantragt werden. Das Portal soll am Vormittag freigeschaltet werden. Aus Berlin, Caroline Dünnebier.
2: Wer sich ein neues E-Auto oder einen Plug-in-Hybrid kauft oder liest, kann künftig bis zu 6.000 Euro Förderung bekommen. Wie hoch der Zuschuss ausfällt, hängt vom Fahrzeug, dem Einkommen und der Familiengröße ab. Vor allem Haushalte mit kleinen und mittleren Einkommen sollen profitieren. Wer im Jahr bis zu 80.000 Euro verdient, kann die Förderung bekommen. Familien mit Kindern dürfen etwas mehr verdienen. Wichtig ist, gefördert werden nur neue Fahrzeuge, die seit Anfang des Jahres zugelassen wurden. Gebrauchte E-Autos werden nicht gefördert. Die Förderung kann über ein Online-Portal beantragt werden. Ziel ist es, mehr Menschen den Umstieg auf klimafreundlichere Autos zu erleichtern. Die Bundesregierung rechnet damit, in den nächsten 3 bis 4 Jahren rund 800.000 Fahrzeuge zu fördern. Insgesamt werden dafür rund 3 Milliarden Euro bereitgestellt.
1: In den ersten Wochen der neuen 12-Uhr-Regel haben offenbar tausende Tankstellen dagegen verstoßen. Wie ein Verbraucherdienst der Motorpresse Stuttgart meldet, erhöhte etwa jede fünfte der 15.000 erfassten Tankstellen seit dem Start der Regel zu unerlaubten Zeiten die Kraftstoffpreise. Insgesamt soll das 17.000 Mal passiert sein. Für die Analyse benutzte der Verbraucherdienst mehr Tanken, die staatlich erfassten Preisdaten der Markttransparenzstelle für Kraftstoffe beim Bundeskartellamt. Die Europäische Union will die heimische Stahlindustrie besser vor Überkapazitäten schützen. Das EU-Parlament stimmte heute über entsprechende Maßnahmen ab. Aus Straßburg, Sarah Lopez.
3: Konkret soll die Menge an Stahl, die ohne Einfuhrzoll in die EU kommt, deutlich reduziert werden. Auf 18,3 Millionen Tonnen pro Jahr. Das sind im Vergleich zum Jahr 2024 fast die Hälfte weniger. Auf Stahlimporte, die über dieser Grenze liegen, soll ein Zollsatz von 50% erhoben werden. Das wäre doppelt so viel wie jetzt gerade. Hintergrund der Abstimmung heute ist, dass die aktuell geltenden Schutzmaßnahmen für die europäische Stahlindustrie zum Ende nächsten Monats auslaufen. Die europäischen Stahlunternehmen leiden unter billig produziertem Stahl, vor allem aus China, auch weil die Energiepreise dort deutlich niedriger sind. Nach Angaben der EU sind in der europäischen Stahlbranche seit 2008 etwa 100.000 Jobs gestrichen worden.
1: Das ukrainische Militär hat in der Nacht offenbar seine Drohnenangriffe auf die Region um die russische Hauptstadt Moskau fortgesetzt. Der Gouverneur der Provinz Jaroslawl, nordöstlich von Moskau, teilte mit, es seien mehrere Drohnen abgefangen worden. Autofahrer wurden aufgefordert, nicht in Richtung der Hauptstadt zu fahren. Auch aus der Region Rostow am Schwarzen Meer wurden Drohnenangriffe aus der Ukraine gemeldet. Die Meldungen lassen sich unabhängig nicht überprüfen. Ein großes islamisches Zentrum in San Diego in Kalifornien ist angegriffen worden. 2 junge Männer sollen dort einen Wachmann und 2 weitere Menschen erschossen haben. Auch die beiden Tatverdächtigen sind tot. Aus Los Angeles, Antje Sieb.
4: Gegen Mittag Ortszeit waren erste Notrufe eingegangen. Beim Eintreffen an dem Zentrum mit Moschee, Kindergarten und Schule hatten Einsatzkräfte die 3 Opfer gefunden. Der getötete Wachmann habe möglicherweise eine größere Katastrophe verhindert, sagte der Polizeichef von San Diego, Scott Wahl. Die beiden 17- und 18-jährigen Verdächtigen wurden nach Polizeiangaben in einem Auto einige Blocks entfernt tot aufgefunden. Die Ermittlungen zu möglichen Motiven laufen. Es gebe Hinweise auf Hasskriminalität, sagte der Polizeichef, ging aber nicht ins Detail. Mehrere Städte in den USA haben angekündigt, in Reaktion auf die Ereignisse in San Diego den Schutz für Moscheen und islamische Zentren zu verstärken.
1: Die Entscheidung über den deutschen Torhüter bei der anstehenden Fußball-Weltmeisterschaft ist offenbar gefallen. Wie die Bild meldet, wird Manuel Neuer in die Nationalelf zurückkehren. Der 40-Jährige hatte eigentlich nach der EM vor 2 Jahren seinen Rücktritt erklärt. Laut Bild hat Bundestrainer Julian Nagelsmann den bisherigen Stammtorhüter Oliver Baumann darüber informiert, dass er mit Neuer im deutschen Tor plant. Baumann soll aber als Ersatzkeeper mit zur WM fahren. Und das waren die Nachrichten.
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5: Nach Anschlägen auf Braunschweiger Feuerwehr. 17-Jähriger unter dringendem Tatverdacht festgenommen. Antragsfrist gestartet. Dorfbudget des Landkreises Goslar geht in eine neue Runde. Und nach Klassenerhalt in letzter Minute. Eintracht Braunschweig legt erste Termine für Saisonvorbereitung fest. Im Studio Peter Michael Möckel. Die Meldungen im Einzelnen. In Braunschweig ist ein 17-Jähriger festgenommen worden, dem mehrere Attacken auf die Berufsfeuerwehr vorgeworfen werden. Wie die Polizei jetzt mitteilte, wurde der Jugendliche bereits am 7. Mai in einer Gartenparzelle gefasst. Zuvor war er auf einem Fahrrad über mehrere Kilometer vor seinen Verfolgern geflohen. Nach Angaben der Ermittler ist er dringend tatverdächtig, am 27. April mit einer Schreckschusswaffe auf Feuerwehrleute geschossen zu haben. Auch ein Brandanschlag am 2. Mai soll auf sein Konto gehen. Wegen einer möglichen psychischen Erkrankung wurde er in eine Fachklinik eingewiesen. Die Ermittlungen dauern an. Der Landkreis Goslar nimmt ab sofort wieder Anträge für das sogenannte Dorfbudget entgegen. Nach Angaben von Landrat Alexander Seiper stehen jährlich 5.000 Euro für Projekte in Dörfern und Ortsteilen bereit, die das Gemeinschaftsgefühl stärken sollen, etwa für Bänke, Brunnen oder traditionelle Bauwerke. In den vergangenen Jahren seien die Mittel jeweils ausgeschöpft worden. Antragsberechtigt sind laut Seiper Vereine, Initiativen und Ortsräte. Weitere Infos und Kontaktdaten bietet die Webseite landkreis-goslar.de/dorfbudget. Mit der Eröffnung der Anlage im Bürgerpark beginnt am kommenden Freitag die neue Freibadsaison in Braunschweig. Wie Stadtbadsprecher Fabian Neubert mitteilte, ist der Eintritt für Kinder unter 10 Jahren an den ersten 3 Tagen frei. Ansonsten sind die Preise etwas höher als im vergangenen Jahr. Unter anderem wegen der Installation einer Solarabsorberanlage, die erneuerbare Energie nutzt. Der Saisonstart in den Freibädern Raffteich und Waggum ist dann für den 6. Juni geplant. Für regelmäßige Nutzer empfiehlt Neubert vergünstigte Angebote wie Sommerferien und Zehnerkarten. Darüber hinaus ist auch eine Saisonkarte verfügbar. Sie bietet zum Preis von 172 Euro Zugang zu allen 3 städtischen Freibädern. Wenige Stunden nach dem erfolgreichen Herzschlagfinale am letzten Spieltag nimmt Eintracht Braunschweig bereits die kommende Zweitligasaison in den Blick. Wie die Clubführung mitteilte, beginnt die Vorbereitung am 2. Juli mit diversen Leistungstests. Der Termin für das erste Training ist noch offen. Ab Mitte Juli ist ein Trainingslager in Österreich geplant. Zudem sind einige Testspiele vorgesehen. Nähere Infos dazu sollen in Kürze folgen. Jetzt gehen die Eintracht-Profis aber erstmal in den Sommerurlaub. Am Sonntag hatten die Löwen ihr letztes Saisonspiel bei Zweitligameister Schalke 04 mit 0:1 verloren. Ein hauchdünn besseres Torverhältnis im Vergleich zur Spielvereinigung Greuther Fürth sicherte ihnen aber in letzter Minute den Klassenerhalt. Soweit die Nachrichten aus der Region. 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
6: Um 7.07 Uhr. Heute Vormittag, heute ist es tagsüber meist heiter bis wolkig. Örtlich fällt am Nachmittag leichter Regen. Die Temperaturen liegen bei 19 Grad am Tag und 6 Grad in der Nacht. Die Aussichten für die nächsten Tage, auch morgen und am Donnerstag, ist es wechselhaft bei bis zu 21 Grad am Tag und 10 Grad in der Nacht. 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Die A2 Berlin Richtung Hannover zwischen Peine und Hämmerlerwald, 4 Kilometer stockender Verkehr vor der Baustelle. Die A2 Hannover Richtung Braunschweig. Die Ausfahrt zur Raststätte Zweidorfer Holz Süd ist bis auf weiteres gesperrt. Dort wird eine Ölspur beseitigt. Allen unterwegs gute und sichere Fahrt.
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6: Guten Morgen und herzlich willkommen zur Region aktuell. Heute ist Dienstag, der 19. Mai und durch die Sendung begleitet Sie Nicole Beyes. Hier gibt es gleich die Meldungen aus Niedersachsen, außerdem wie immer am Dienstag das tierärztliche Stichwort. Darum geht's in dieser halben Stunde Region aktuell.

0: Die Zeit 7.12 Uhr ist es. 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Die Zahl politisch motivierter Straftaten in Niedersachsen bleibt mit mehr als 8.000 auf hohem Niveau. Den größten Teil der Straftaten insgesamt und auch der Gewaltdelikte machten laut Innenministerium rechtsmotivierte Taten aus. Die Anzahl der Straftaten von links stieg um mehr als 30%. Im Bereich der Spionage hat sich die Anzahl der registrierten Fälle mehr als versechsfacht. Mehr dazu und weitere Meldungen aus unserem Bundesland jetzt in Niedersachsen kompakt mit Marike Eichner.
1: Die niedersächsischen Sicherheitsbehörden begegneten diesen Entwicklungen deshalb mit Konsequenz und Entschlossenheit, sagte Ressortleiterin Daniela Behrens. Es sei aber eine gesamtgesellschaftliche Aufgabe, demokratische Werte aktiv zu verteidigen, so die SPD-Politikerin. Die Gewerkschaft der Polizei Niedersachsen forderte in Reaktion auf die Statistik mehr Personal für Polizei und Verfassungsschutz. Das Lagebild politisch motivierter Kriminalität zeige, wie vielfältig man gefordert sei, sagte der GdP-Landesvorsitzende Kevin Komolka. Nötig sind laut GdP 1.000 neue Stellen im Polizeivollzugsdienst und ebenso viele neue Tarifbeschäftigte in den Fachbereichen. Zudem solle der niedersächsische Verfassungsschutz um 100 Stellen aufgestockt werden. Die CDU-Landtagsfraktion forderte moderne und wirksame Befugnisse für die Sicherheitsbehörden. Wichtige Instrumente wie die Online-Durchsuchungen oder der Einsatz von KI zur Erkennung extremistischer Aktivitäten im Internet fehlten dem Verfassungsschutz weiterhin, kritisierte der innenpolitische Sprecher André Bock. Die Reform des Polizei- und Ordnungsrechts werde seit Monaten angekündigt, komme aber weiterhin nicht voran. Gleichzeitig sei der Gesetzentwurf an entscheidenden Stellen unzureichend. Aus der Landtagsfraktion der Grünen hieß es, für hybride Angriffe und für rechtsmotivierte Straftaten könne und müsse mit der AfD eine Partei in Verantwortung genommen werden, die offenkundige Beziehungen zu russischen AgentInnen und zu rechten GewalttäterInnen pflege. Die Gewerkschaft Verdi weitet den Warnstreik im öffentlichen Personennahverkehr aus. Nach Göttingen und Hannover sind am Donnerstag und Freitag auch Beschäftigte in den Städten Delmenhorst, Braunschweig, Hildesheim, Wolfsburg und Lüchow zur Arbeitsniederlegung aufgerufen. Auch nach dem vierten Verhandlungstermin nehme man keine ausreichende Kompromissbereitschaft auf Seiten der Arbeitgeber wahr, sagte Stefanie Weiß, stellvertretende Fachbereichsleiterin bei Verdi Niedersachsen-Bremen. Weiterhin gebe es eine Absage an eine wichtige Forderung der Beschäftigten zur Senkung der Arbeitsbelastung. Die Gewerkschaft fordert unter anderem eine Verkürzung der Wochenarbeitszeit, eine Erhöhung des Sonntagszuschlags und des Urlaubsgeldes sowie die Einführung einer neuen Entgeltordnung. Bereits in der vergangenen Woche wurde der ÖPNV in Osnabrück bestreikt. Der nächste Verhandlungstermin ist für den 1. Juni angesetzt. Gleichzeitig steht auch der nächste Warnstreik in der Tarifrunde Deutsche Telekom an. Wie die Gewerkschaft Verdi mitteilte, nehmen heute Beschäftigte an allen Standorten in Niedersachsen und Bremen teil. Es sei mit erheblichen Serviceeinschränkungen, schlechter Erreichbarkeit und Terminverschiebungen bei der Entstörung und Einrichtung von Telekommunikationseinrichtungen zu rechnen. Die Gewerkschaft fordert eine Entgelterhöhung von 6,6% und die Einführung eines Verdi-Mitgliederbonus von 660 Euro jährlich. Auszubildende und Dualstudierende sollen zudem monatlich 120 Euro mehr bekommen. In der dritten Tarifverhandlungsrunde hätten die Arbeitgeber zwar ein Angebot vorgelegt, das einige Punkte aus den Forderungen der Gewerkschaft aufgreife, sagte Hanno Harms von Verdi. In Summe sei es jedoch völlig unzureichend.
0: Soweit Niedersachsen kompakt, heute von und mit Marike Eichner. 7.16 Uhr ist es.

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1: Sehr geehrte Hörer, immer mal wieder wird in der Presse das Wort Qualzuchten bei Hunden und Katzen angesprochen. Was sind Qualzuchten? In der Tiermedizin schon lange bekannt, wenngleich immer etwas zurückhaltend kommuniziert, geht es darum, was gewissenlose Züchter aus ganz normalen, mitunter sehr alten Hunde- und Katzenrassen in der Zucht machen. Die Tiere werden auf eine vermeintliche Schönheit gezüchtet, ohne Rücksicht darauf, welche gesundheitliche Folgen das für die Tiere hat. Das bekannteste Beispiel ist sicher der deutsche Schäferhund, der in den letzten Jahrzehnten ausschließlich auf sein Erscheinungsbild hingezüchtet wurde. Das ist zum Glück vorbei, denn die Zuchtverbände haben gemerkt, was sie angerichtet haben. Es geht bei dieser Rasse um die sogenannte HD, das heißt Hüftgelenksdysplasie, bei der der Oberschenkelkopf nicht mehr korrekt in die Hüftpfanne passt. Mit Hunden ausgeprägter HD darf immerhin bei uns nicht mehr gezüchtet werden. Soweit in Kurzform. Für den Laien sehr gut erkennbar ist die Rückenwirbelsäule nicht mehr horizontal, sondern zum Becken hin stark abfallend. In der Folge verschieben sich die Hintergliedmaße massiv. Vergleicht man alte Zuchten des deutschen Schäferhundes, die nicht auf vermeintliche Schönheit gezüchtet wurden, ist sehr deutlich zu sehen, dass bei diesen die Wirbelsäule absolut gerade ist. Man sieht in Filmen, ob man einen alten Film ansieht oder einen modernen, wenn deutsche Schäferhunde zu sehen sind. Natürlich haben gewissenlose Züchter noch etliche andere Rassen deformiert. Denken Sie an die Nacktkatzen oder Nackthunde, fast ohne Fell. Angeblich gezüchtet für Allergiker. Das schlägt doch dem Fass den Boden aus. Am bekanntesten ist wahrscheinlich die Rasse der Möpse. Hunde mit extrem kurzer Nase und hervorquellenden Augen, die nicht seitlich am Schädel angeordnet sind, so der Normalfall beim Hund, sondern nach vorn. Das gilt auch für die englischen und französischen Bulldoggen oder den Pekinesen. Unter anderem ist hier das sogenannte Kindchenschema das gewollte Ergebnis. Die Nasen sind gerade bei Möpsen so deformiert, dass sie kaum atmen können. Ach, er schnarcht doch so schön, musste ich mir in der Praxis anhören. Kritische Worte bleiben unerwünscht und ungehört. Nicht nur diese sind vom vermeintlichen Schönheitswahn betroffen. Leider wurde auch der Dackel, auch Tecke genannt, ein ursprünglicher Jagdhund, nicht verschont. Es wurden Zwergdackel gezüchtet. Wissend, dass jede Verzwergung, aber auch unnatürliche Vergrößerung einer Rasse ihre Probleme mit sich bringt. Denken Sie an die bekanntlich oft kürzere Lebenszeit von Doggen oder dem irischen Wolfshund. Am bekanntesten beim Dackel ist sicher die Dackellähme, das sind Bandscheibenvorfälle in der Wirbelsäule. Sausage Dog, Würstchenhund, wird der Dackel passend im Englischen genannt. Das betrifft nicht jeden Dackel, zum Glück, denn ich hatte zwei Rauerdackel. Doch ist die Wirbelsäule weit überproportional zu anderen Hunderassen für Schäden prädestiniert. Andere Zwergrassen, wie zum Beispiel der Yorkshire Terrier oder die Chihuahua, haben massive Gebiss- und Zahnfehlstellungen, die zum Zahnausfall schon in jungen Jahren führen. Eine große Rasse fällt mir eben noch ein, der Sharpei, eine alte Rasse, der extreme Hautfalten angezüchtet wurden. Absolut sinnlos und unschön. Warum das gemacht wurde, frage ich mich. Jedenfalls entzünden sich die Hautfalten, Ekzeme und die Hängelider decken den Augapfel kaum noch ab. Das ist auch bei etlichen anderen Rassen nicht mehr der Fall und es muss eine chirurgische Korrektur der Lider vorgenommen werden. Eine kleine, harmlose OP, die jedoch als Folge einer unbedachten Zucht anzusehen ist. Ich wünsche Ihnen eine tierisch gute Woche.
0: Das war der Tierärztliche Rat mit Dr. Rolf Gramm.

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1: Nach Anschlägen auf Braunschweiger Feuerwehr. 17-Jähriger unter dringendem Tatverdacht festgenommen. Antragsfrist gestartet. Dorfbudget des Landkreises Goslar geht in eine neue Runde. Und nach Klassenerhalt in letzter Minute. Eintracht Braunschweig legt erste Termine für Saisonvorbereitung fest. Im Studio Peter-Michael Möckel. Die Meldungen im Einzelnen. In Braunschweig ist ein 17-Jähriger festgenommen worden, dem mehrere Attacken auf die Berufsfeuerwehr vorgeworfen werden. Wie die Polizei jetzt mitteilte, wurde der Jugendliche bereits am 7. Mai in einer Gartenparzelle gefasst. Zuvor war er auf einem Fahrrad über mehrere Kilometer vor seinen Verfolgern geflohen. Nach Angaben der Ermittler ist er dringend tatverdächtig, am 27. April mit einer Schreckschusswaffe auf Feuerwehrleute geschossen zu haben. Auch ein Brandanschlag am 2. Mai soll auf sein Konto gehen. Wegen einer möglichen psychischen Erkrankung wurde er in eine Fachklinik eingewiesen. Die Ermittlungen dauern an. Der Landkreis Goslar nimmt ab sofort wieder Anträge für das sogenannte Dorfbudget entgegen. Nach Angaben von Landrat Alexander Seipa stehen jährlich 5.000 Euro für Projekte in Dörfern und Ortsteilen bereit, die das Gemeinschaftsgefühl stärken sollen, etwa für Bänke, Brunnen oder traditionelle Bauwerke. In den vergangenen Jahren seien die Mittel jeweils ausgeschöpft worden. Antragsberechtigt sind laut Seipa Vereine, Initiativen und Ortsräte. Weitere Infos und Kontaktdaten bietet die Webseite landkreis-goslar.de/dorfbudget. Mit der Eröffnung der Anlage im Bürgerpark beginnt am kommenden Freitag die neue Freibadsaison in Braunschweig. Wie Stadtbadsprecher Fabian Neubert mitteilte, ist der Eintritt für Kinder unter 10 Jahren an den ersten 3 Tagen frei. Ansonsten sind die Preise etwas höher als im vergangenen Jahr. Unter anderem wegen der Installation einer Solarabsorberanlage, die erneuerbare Energie nutzt. Der Saisonstart in den Freibädern Raffteich und Waggum ist dann für den 6. Juni geplant. Für regelmäßige Nutzer empfiehlt Neubert vergünstigte Angebote wie Sommerferien und Zehnerkarten. Darüber hinaus ist auch eine Saisonkarte verfügbar. Sie bietet zum Preis von 172 Euro Zugang zu allen 3 städtischen Freibädern. Wenige Stunden nach dem erfolgreichen Herzschlagfinale am letzten Spieltag nimmt Eintracht Braunschweig bereits die kommende Zweitligasaison in den Blick. Wie die Clubführung mitteilte, beginnt die Vorbereitung am 2. Juli mit diversen Leistungstests. Der Termin für das erste Training ist noch offen. Ab Mitte Juli ist ein Trainingslager in Österreich geplant. Zudem sind einige Testspiele vorgesehen. Nähere Infos dazu sollen in Kürze folgen. Jetzt gehen die Eintracht-Profis aber erstmal in den Sommerurlaub. Am Sonntag hatten die Löwen ihr letztes Saisonspiel bei Zweitligameister Schalke 04 mit 0:1 verloren. Ein hauchdünn besseres Torverhältnis im Vergleich zur Spielvereinigung Greuther Fürth sicherte ihnen aber in letzter Minute den Klassenerhalt. Soweit die Nachrichten aus der Region. 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
2: Um 7.33 Uhr. Heute ist es meist heiter bis wolkig, am Nachmittag fällt örtlich leichter Regen. Die Temperaturen liegen tagsüber bei 19 Grad, in der Nacht sind es 6. Und die Aussichten für die nächsten Tage morgen und am Donnerstag ist es ebenfalls wechselhaft, bei bis zu 21 Grad am Tag und 10 Grad in der Nacht. 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Die A2 Berlin Richtung Hannover zwischen Peine und Hämelerwald. 4 Kilometer stockender Verkehr vor der Baustelle. Noch einmal die A2 Hannover Richtung Braunschweig. Die Ausfahrt zur Raststätte Zweidorfer Holz Süd ist zurzeit gesperrt. Dort wird eine Ölspur beseitigt. Allen unterwegs gute und sichere Fahrt.
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2: Kommunalwahlen in Braunschweig. Die BIPs-Fraktion schickt Robert Glogowski ins Rennen. Außerdem der Blick in die Zeitungskommentare von heute. Darum geht's in dieser halben Stunde Region aktuell. Im Studio für Sie Nicole Beyers. Schönen guten Morgen.

0: 7.39 Uhr ist es. Sie hören Region Aktuell auf Radio Okawelle. 8 Menschen, ein Ziel, das Rathaus in Braunschweig. Am 13. September wird es spannend, denn wir wählen ein neues Stadtoberhaupt und das dieses Mal sogar für satte 8 Jahre. Mitten im Wahlkampfgetümmel mischt auch eine politische Überraschung mit. Robert Glogowski, der gebürtige Braunschweiger und Kommunikationsexperte, sitzt im Rat der Stadt. Allerdings jetzt nicht mehr für die Grünen, obwohl er noch Grünen-Mitglied ist. Er tritt für die Bürgerinitiative Braunschweig kurz BIPs als Oberbürgermeisterkandidat an. Ich darf ihn nun im Studio begrüßen. Schönen guten Morgen.
1: Guten Morgen.
0: Herr Glogowski, Sie waren früher bei den Grünen, dann sind Sie aus der Fraktion ausgeschieden und machen jetzt bei der BIPs-Fraktion mit. Was hat Ihnen bei den Grünen gefehlt, was Sie bei der Bürgerinitiative, bei den Bürgerinitiativen gefunden haben?
1: Ja, ich bin ja überzeugter Grüner mit dem Schwerpunkt Bündnis 90, also die auch bürgerliche Bewegung, auch die sozialen Zusammenhänge. Und ich halte die Grüne Partei für eine der intellektuellen Treiber in der Politik. Ohne die Grünen geht es eigentlich auch nicht mehr. Und im Rat der Stadt war ich in dieser Fraktion etwas eingeengt, kann man sagen. Und da waren Interessen anders. Ich gehöre nach dem Parteisprech zu dem Realos, zum Realo-Flügel. Und es gab dort Interessenskonflikte und man hat mich dann aus der Fraktion ausgeschlossen und eine andere Person hinzugenommen, die dann zum passend linken Flügel gehörte, und dadurch verschoben sich die Mehrheitsverhältnisse. Das ist eigentlich ein Vorgang, den man politisch nicht macht, also der auch demokratieproblematisch ist. Also das fand ich nicht gut, es war überraschend. Und dann war ich 2 Jahre grüner Ratsherr. Also ich glaube, damit hatten die auch nicht gerechnet. Ich war ja vollwertig grüner Ratsherr weiter, machte meine Arbeit sehr engagiert und weil ich ein grünes Mandat habe. Ich bin ja nicht meinetwegen nur so drin nach meinem Gutdünken, sondern mich haben ja grüne Wähler gewählt oder Menschen, die etwas erhofft haben. Ich habe ja etwas versprochen zur Wahl und das habe ich dann weitergeführt. Nach dem niedersächsischen Kommunalverfassungsgesetz werden Kleinparteien und Einzelkandidaten extremst benachteiligt. Das war so eine harte 2 Jahre und jetzt zum Jahreswechsel, ja, habe ich mir das nochmal überlegt, weil da gehen auch, sag ich mal, die eigenen Kräfte ein bisschen weg. Und da ich ja hinten saß, habe ich immer gesehen, was im Rat los ist. Und da ist mir besonders aufgefallen, dass die Bipse, das ist Silke Arning und Sabine Bartsch, dass die immer sehr höflich und sehr fokussiert und sachlich Themen vorgetragen haben. Und da ich ja nun mittlerweile ein sehr gutes Verhältnis zu guten Benehmen habe, das ist mir sehr wichtig geworden in der Politik, haben wir ja zu Weihnachten uns besprochen, ob ich nicht mit denen zusammen was machen kann, damit ich wieder ein bisschen mehr Ruhe habe. Und dann war ich bei den Bipsen dabei und habe die kennengelernt und muss sagen, ich war wirklich überrascht von der Kraft und den Menschen, die dort sind, und fühle mich ehrlich gesagt erstmals richtig wohl, auch mit meinen Grünthemen.
0: Verstehe. Wie kam es dann aber zur Kandidatur? Das ist ja nochmal ein nächster Schritt.
1: Ja, also das ist, alle Parteien haben mittlerweile einen Oberbürgermeisterkandidaten. Wenn man in der Kommunalwahl ist, dann kann man seine eigenen Themen nur eingeschränkter spielen, wenn man nicht auch ein Podium mit hat. Und da kam die Idee, dass wir uns auch beteiligen sollten. Das mache ich nicht einfach so. Ich komme aus dem ursprünglich sozialdemokratischen Haus. Der Name ist ja auch bekannt und das muss man sich sehr, sehr genau überlegen. Ich wollte auch keinen Ärger mit meinem Vater haben.
0: Und, hat das geklappt?
1: Er war anfangs ein bisschen skeptisch. Okay. Ich sage ganz einfach, der Motor, den ich habe, ist Menschen, die sich aufregen über die derzeitige Politik, die mit politischen Parteien nicht zufrieden sind. Und ich muss sagen, die machen nicht nur tolle Sachen. Die brauchen dann einen Weg, wo sie sich hinbewegen können. Und da gibt es eine Partei, die momentan ja im Aufwind ist. Und um da was gegenzusetzen, da muss man etwas Besseres dagegen setzen. Und die BIPse, das sind diejenigen, die vor Ort in jedem Stadtteil aktiv arbeiten. Viele sagen, das sind Freaks, aber das sind Leute, die mit ihrem Herzblut sich für Bäume einsetzen, für soziale Missstände, für den Zusammenhalt, für Kulturvereine. Und die Idee, dass man dann Bürgern sagt, wähl doch dann einfach jemanden, der hier mit dir zusammen hier sich um die Missstände kümmert. Mach doch die BIPse. Das ist keine Partei, das ist eine Liste aller Bürgerbewegungen. Und da habe ich gedacht, das mache ich, weil ich dann mit allem, was ich machen kann, dahin wirken kann, dass Braunschweiger Bürger ein bisschen mehr Frieden für sich finden, um in der nächsten Wahl wählen zu gehen und dabei zu bleiben.
0: Hm. Sie haben angekündigt, die Stadtverwaltung konsequent an den Interessen der Bürgerinnen und Bürger auszurichten. Was meinen Sie damit konkret? Geben Sie mal ein Beispiel.
1: Das beste Beispiel sind die Baustellen derzeit. Mhm. Also redet man mit der Verwaltung, dann sagen die immer, naja, die Bürger, die regen sich immer ein bisschen auf und dann, wenn die Baustelle weg ist, freuen sich alle. Das ist nicht mehr der Fall. Denn eine Baustelle darf kein Schicksalsschlag sein. Die Anwohner oder die Betroffenen direkt von Baustellen, die wissen mittlerweile, was los ist. Hagenmarkt ist das beste Beispiel. Wenn man Abwasserrohre vor eine Konditorei ablagert, das muss mal einer überlegen, es ist eine Riesenbaustelle und da liegen die Abwasserrohre ein halbes Jahr lang vor dieser Konditorei. Wer hat sich das ausgedacht? Die Leute haben ernsthafte Probleme am Hagenmarkt. Alle Baustellen sind unglaubliche Einschränkungen. Ich habe mich ja da schon aufgeregt, habe ja mit Leuten geredet, auch Anträge schon geschrieben. Ein Fehler der Stadt ist, sie schreiben aus, es kommen dann Baufirmen. Das Hagenmarktquartier haben sie komplett eingekesselt, auch wenn die Verwaltung das verneint. Sie haben 2 Wochen lang das komplette Hagenmarktviertel mit Bauzäunen eingekesselt. Die Leute wussten nicht mehr, wie sie rauskommen. Und das passiert, wenn von der Verwaltung keiner sich um die Belange der Bürger kümmert. Da steht dann keiner und sagt auf der Baustelle, das können Sie nicht machen. Die Abwasserrohre vor der Konditorei, die müssen Sie weiter links lagern. Hauptsache, der macht weiter noch Geschäfte. Es war auch niemand vom Wirtschaftsdezernat am Hagenmarkt. Es hat niemand mit den Leuten geredet. Und die haben 30-50% Umsatzeinbuße. Die halten das nicht mehr aus. Und man kann mit so einem Kahlschlag nicht auf Bürger zu gehen. Das sage ich jetzt so, weil es eine Geisteshaltung ist von einer Verwaltung gegenüber dem Bürger, die einen wach machen muss.
0: Mhm. Als künftiger Oberbürgermeister oder im Falle Ihrer Wahl hätten Sie natürlich auch noch dicke Brocken, mit denen Sie umzugehen hätten. Zum Beispiel das Geld. Braunschweig schiebt einen beachtlichen Schuldenberg vor sich her. Auch das städtische Klinikum ist marode und schreibt tiefrote Zahlen. Als Oberbürgermeister müssten Sie den Rotstift ansetzen. Wo würden Sie das tun?
1: Ich bin ja selbstständiger Unternehmer. Ich denke ja immer in Ressourcen und was habe ich und was gebe ich aus. Ich muss dazu sagen, zum Unternehmertum gehören auch Schulden. Und wir können jetzt in dieser Zeit nicht einfach sagen, wir machen einfach gar keine Schulden, sondern wir müssen schauen, wie wir durch Zeiten kommen. Das Klinikum ist ein gutes Beispiel. Diesen Brocken, der uns da aufgelegt wurde, den haben wir ja nicht verursacht, sondern das ist auf Bundesebene der Versuch gewesen, das Krankenhaussystem zu verändern. Und man macht es einfach so, man guckt mal, Survival of the Fittest, welches Krankenhaus überlebt es. Das ist eine Sauerei gegenüber den Kommunen. Ich muss dazu sagen, ich habe das sehr kritisch gesehen, auch kritisch begleitet im Rat. Und man hat wirklich gute Arbeit gemacht und ich kann jetzt nur noch Daumen drücken, dass wir mit unserem

0: Und es ist, der Bürger muss sich das mal vorstellen, wenn man in eine Sitzung reingeht und sich dann eine Stunde, zwei Stunden lang Fakten über das Klinikum anhört, da muss man sich unheimlich konzentrieren, hinterherzukommen. Und das haben die uns trotzdem noch gut erklärt und ich habe viel gelernt und ich sage mal vom Herzen her, habe Vertrauen darin, dass das sich gut entwickelt und wir brauchen auch so ein Klinikum. Ich habe ein anderes Beispiel.
1: Ja.
0: Gehen wir mal zum Konzertsaal. Ich bin ehemaliger Musikschüler. Ich habe schon vor 30, schon vor 40 Jahren.
1: Welches Instrument?
0: Ich habe Konzertgitarre gelernt an der Musikschule, viele Jahre. Da war das Gebäude schon marode. Das roch von unten nach Schimmel. Mhm. Ich konnte mal gar nicht fassen, dass wir da Unterricht haben. Und ich habe mich unheimlich eingesetzt, dass wir ein neues Gebäude bekommen für die Musikschule. Das sollte an den großen Hof kommen. Und zwar nicht irgendwo außerhalb, sondern in der Stadt. Weil wir haben die große Chance, dass wir eine glänzende Musikschule haben. Und wenn wir die in die Stadt holen und Jugendliche sehen, wie andere mit Instrumenten durch die Stadt gehen und man sich dort trifft, das ist das richtige Signal. Dann hat man versucht, die Musikschule zu benutzen, um das Bahnhofsviertel aufzuhübschen. Das ging nach meinen Vorstellungen gar nicht. Und dann kam diese irre Idee, es mit einem Konzertsaal zu koppeln. Mhm. Eine Musikschule braucht, wie eine Schule eine Turnhalle hat, braucht eine Musikschule einen Rehearsalsaal, also einen Saal, wo geprobt werden kann, der temperiert ist, damit die nicht ihre Instrumente ständig umstimmen müssen. Das war das Ziel. Aber doch nicht so ein Konzertsaal in dieser Dimension. Dass meine Angst ist jetzt, dass die sich da derart drin verlieren mit diesem Prestige-Ding, dass wir verdammt nochmal diese Musikschule nicht rechtzeitig bauen. Mhm. Die Musikschule muss gebaut werden. Mir ist das egal, was sonst noch passiert. Die Musikschule muss gebaut werden.
1: Würden Sie da noch Änderungen durchführen? Also das Haus der Musik, eine Nummer kleiner planen?
0: Nach den Vorstellungen, wie das gerade läuft, bin ich eh davon überzeugt, dass das mit dem Konzertsaal so eine optionale Situation ist. Nichts, was die Bauvorhaben behindern sollte, sollte weiter verfolgt werden. Wir sollten sofort starten, eine Musikschule zu bauen, damit diese Musikschule wirken kann. Die haben tolle Ergebnisse, wir haben ein tolles Sinfonieorchester, Jungsinfonieorchester und die müssen endlich wieder angemessen proben können und vor allen Dingen auch die Lehrer müssen ein Umfeld haben, wo sie ihrem Job nachgehen können, nicht wie es hier bisher läuft.
1: Hm. Nochmal zum Thema Verkehr. Sie sind immer noch Mitglied der Grünen, das heißt, Ihnen liegen grüne Themen am Herzen, so auch der Verkehr. Was sagen Sie zu den geplanten Velorouten? Da gibt es ja durchaus kontroverse Diskussionen zu.
0: Ja, es ist natürlich auch ein Lobby. Situation. Also es gibt Interessen, da wollen Leute etwas machen. Ich habe insofern andere Gedanken zu den Velorouten, weil ich in Stockholm das live erlebt habe. Velorouten sind Hochgeschwindigkeitsfahrradstraßen. Und Fahrradfahrer sind nicht nur nette Leute, sondern da wird auch mal schnell geschnitten, da wird geklingelt, da wird sich aufgeregt. Man duldet niemanden auf dem Fahrradweg. Das ist so. Auf der Straße hupen die dann auch. Klar. Man muss aber meine Veloroute auch so betrachten. Velorouten sind Straßen, die man nicht einfach übertreten kann. Mhm. Und wenn man zwei Velorouten und eine Straße in eine Straße legt, dann ist das für Anwohner schwierig, über die Straße zu kommen. Das ist es aber auch für alte Menschen, das ist es auch für Kinder. Und da hat man das einfach so durchgeboxt. In erster Linie sind wir alle Fußgänger. Irgendwie laufen wir auch zu Fuß. Wenn unsere Fußwege und unsere Straßenübergänge nicht mehr funktionieren, alte Menschen sich nicht in die Stadt trauen, Menschen mit Sehbehinderung sich nicht in die Stadt trauen, Kinder Angst haben müssen, dann geht das nicht. Und das Zweite ist, wenn wir Fahrradwege haben, wo Wurzeln das wieder derart zerstört haben, dass man kurz vor der Ampel sich nochmal hinlegt da mit dem Fahrrad, dann geht das nicht. Wir brauchen in erster Linie vernünftige Fußwege, vernünftige Straßenübergänge und vernünftige normale Fahrwege, um in die Stadt zu kommen. Und dann, danach, sind Velorouten eine tolle Möglichkeit. Aber sie sind nicht diese brachialen Dinger, die durchgeschnitten werden. Und was mich ärgert ist, dass damit Bürger verärgert werden und in Angst und Schrecken versetzt werden. Die Velorouten haben eine bestimmte Angst ausgelöst unter den Bürgern. Und das ist der vollkommen falsche Weg gewesen, mit ökologischen oder Mobilitätsthemen in die Bevölkerung reinzugehen.
1: Mhm. Sie treten gegen etablierte Schwergewichte wie den Amtsinhaber Thorsten Kornblum von der SPD an oder auch Maximilian Pohler von der CDU. Die BIPs gilt im Vergleich als Außenseiter. Warum machen Sie das trotzdem?
0: Also Schwergewichte, Max ist super, aber auch ein relativ schlanker junger Mann. Also kein Schwergewicht,

0: Thorsten Kornblum ist ein Schwergewicht, der weiß, was er macht. Das ist ein sehr guter Politiker, der weiß, wo es lang geht. Warum mache ich das? Es wird jetzt immer gesagt, im Zuge der Eingleisigkeit, das heißt, es gibt einen Oberbürgermeister, der für Politik und Verwaltung gleichzeitig zuständig ist, müssten Verwaltungsfachleute in die Politik gehen. Das haben wir bundesweit jetzt in den Städten, wo die Eingleisigkeit gilt. Mittlerweile sehe ich das problematisch aus dem einfachen Grund, weil die Verwaltung immer mehr Macht bekommt, immer mehr und immer mehr aus Verwaltungssicht gesehen wird. Und das ist ein Kritikpunkt, den ich hier in Braunschweig habe, dass die Verwaltung in einer bestimmten Selbstherrlichkeit, dass in der Verwaltung arbeiten tolle Leute, da will ich gar keinen angreifen, das sind ganz tolle, sehr engagierte Menschen, aber in der Gesamtheit bekommt die Verwaltung eine bestimmte Selbstherrlichkeit. Und warum ich mich dann dort einbringen möchte und wo ich auch wirklich davon überzeugt bin, dass ich das gut mache, ist die Empathie für die Menschen, das mit den Menschen sein und das mit der Stadt und für die Stadt sein, also dass du die Stadt lebst und erleben kannst. Und dann gibt es ganz viele Menschen in der Verwaltung, die dann zuarbeiten, die Dezernenten und dergleichen. Also ich muss nicht den kompletten Verwaltungsapparat können. Und deswegen bin ich davon überzeugt, dass ich dort ein sehr guter Oberbürgermeister wäre, um in dieser Stadt die Menschen zusammenzuhalten und die Stadt auch weiterzubringen mit den Menschen zusammen. Nicht, weil ich das toll finde und weil ich es durchboxe, sondern weil es hier unglaublich viele tolle Leute gibt, die man Wege ermöglichen muss, damit sie weiter glänzen und strahlen können.
1: Robert Glogowski tritt für die BIPs-Fraktion zur Kommunalwahl an, der Oberbürgermeisterkandidat, hier im Gespräch bei Radio Okerwelle. Herr Glogowski, vielen Dank.
0: Ja, alles Gute. Danke sehr, vielen Dank.
1: Die Zeit jetzt, 7:54 Uhr.

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1: Um 8 Uhr mit Michael Hafke. Von heute an kann in Deutschland eine staatliche Förderprämie für den Kauf eines Elektroautos oder eines Plug-in-Hybrids beantragt werden. Das Portal soll am Vormittag freigeschaltet werden. Aus Berlin, Caroline Dünnebier.
2: Wer sich ein neues E-Auto oder einen Plug-in-Hybrid kauft oder least, kann künftig bis zu 6.000 Euro Förderung bekommen. Wie hoch der Zuschuss ausfällt, hängt vom Fahrzeug, dem Einkommen und der Familiengröße ab. Vor allem Haushalte mit kleinen und mittleren Einkommen sollen profitieren. Wer im Jahr bis zu 80.000 Euro verdient, kann die Förderung bekommen. Familien mit Kindern dürfen etwas mehr verdienen. Wichtig ist, gefördert werden nur neue Fahrzeuge, die seit Anfang des Jahres zugelassen wurden. Gebrauchte E-Autos werden nicht gefördert. Die Förderung kann über ein Online-Portal beantragt werden. Ziel ist es, mehr Menschen den Umstieg auf klimafreundlichere Autos zu erleichtern. Die Bundesregierung rechnet damit, in den nächsten 3 bis 4 Jahren rund 800.000 Fahrzeuge zu fördern. Insgesamt werden dafür rund 3 Milliarden Euro bereitgestellt.
1: Dem deutschen Wald geht es unverändert schlecht. Das dürfte sich auch in der Waldzustandserhebung des letzten Jahres widerspiegeln, die Bundeslandwirtschaftsminister Rainer heute vorstellen wird. Aus Berlin, Anne-Kathrin Mellmann.
3: Zu schaffen machen den Bäumen Trockenheit, Hitze und Schädlinge wie der Borkenkäfer. Besonders von Schäden betroffen sind Fichten, Kiefern, Buchen und Eichen. Nur noch jeder 5. Baum gilt als gesund. Das belegen auch Satellitendaten des Deutschen Zentrums für Luft- und Raumfahrt. Zwischen 2017 und 2024 gingen danach etwa 900.000 Hektar Wald verloren. Besonders stark schrumpfen Wälder im Harz, Südwestfalen, im Südosten von Thüringen und in der Grenzregion von Sachsen zu Tschechien. Für die Waldzustandserhebung werden unter anderem die Baumkronen untersucht und erfasst, wie stark sie Blätter oder auch Nadeln verloren haben. Die Bundesregierung leitet von den Daten ab, was getan werden muss, um den Wald zu schützen.
1: Die Energiewende in Deutschland droht möglicherweise ins Stocken zu geraten. Nach Recherchen von NDR und SZ will der französische Konzern Total Energies nicht mehr wie geplant größere Windparks in der Nord- und der Ostsee bauen, sondern die Flächen zurückgeben. Arne Schulz aus der NDR Wirtschaftsredaktion mit einer Einschätzung, was das für den Ausbau der erneuerbaren Energien in Deutschland bedeuten könnte.
4: Das wäre auf jeden Fall ein großer Rückschlag für die Energiewende. Total hat in Nord- und Ostsee Projekte mit 7,5 Gigawatt Leistung in Planung. Das ist richtig viel. Also damit könnte man rein rechnerisch geschätzt 8 Millionen Haushalte mit Strom versorgen. Natürlich würde man andere Unternehmen suchen, die stattdessen die Parks bauen, aber das würde auf jeden Fall Verzögerung bedeuten. Und die Ausbauziele, man wollte da bis 2030 eine Verdreifachung der installierten Leistung hinkriegen, die waren vorher schon kaum zu schaffen. Und dazu kommt dann noch, dass Total auch kein Einzelfall ist, sondern ich würde sagen eher ein Symptom für tiefer liegende Probleme.
1: Wenige Tage nach dem US-Präsidenten ist heute Russlands Präsident Putin zu Besuch in China. Begleitet wird er von einer Delegation aus Ministern und Managern von staatlichen und privaten Konzernen. Aus der NDR Nachrichtenredaktion Viktor Kupka.
5: Aus dem Kreml heißt es, Moskau habe hohe Erwartungen an den Besuch. Bei den Gesprächen auf Einladung von Chinas Staatschef Xi gehe es um einen Ausbau der so wörtlich privilegierten strategischen Partnerschaft beider Länder. Beide Staatschefs wollen sich über internationale wie regionale Probleme austauschen. Im Anschluss sei die Unterzeichnung einer gemeinsamen Erklärung und einer Reihe bilateraler Dokumente geplant. Auch ein Treffen Putins mit Ministerpräsident Li steht demnach auf dem Programm.
1: Die Entscheidung über den deutschen Torhüter bei der anstehenden Fußball-Weltmeisterschaft ist offenbar gefallen. Wie die Bild meldet, wird Manuel Neuer in die Nationalelf zurückkehren. Der 40-Jährige hatte eigentlich nach der EM vor 2 Jahren seinen Rücktritt erklärt. Laut Bild hat Bundestrainer Julian Nagelsmann den bisherigen Stammtorhüter Oliver Baumann darüber informiert, dass er mit Neuer im deutschen Tor plant. Baumann soll aber als Ersatzkeeper mit zur WM fahren. Diese beginnt am 11. Juni. Deutschland bestreitet sein erstes Spiel am 14. Juni gegen Curaçao. Und das waren die Nachrichten.
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6: Nach Anschlägen auf Braunschweiger Feuerwehr. 17-Jähriger unter dringendem Tatverdacht festgenommen. Antragsfrist gestartet. Dorfbudget des Landkreises Goslar geht in eine neue Runde. Und nach Klassenerhalt in letzter Minute. Eintracht Braunschweig legt erste Termine für Saisonvorbereitung fest. Im Studio Peter Michael Möckel. Die Meldungen im Einzelnen. In Braunschweig ist ein 17-Jähriger festgenommen worden, dem mehrere Attacken auf die Berufsfeuerwehr vorgeworfen werden. Wie die Polizei jetzt mitteilte, wurde der Jugendliche bereits am 7. Mai in einer Gartenparzelle gefasst. Zuvor war er auf einem Fahrrad über mehrere Kilometer vor seinen Verfolgern geflohen. Nach Angaben der Ermittler ist er dringend tatverdächtig, am 27. April mit einer Schreckschusswaffe auf Feuerwehrleute geschossen zu haben. Auch ein Brandanschlag am 2. Mai soll auf sein Konto gehen. Wegen einer möglichen psychischen Erkrankung wurde er in eine Fachklinik eingewiesen. Die Ermittlungen dauern an. Der Landkreis Goslar nimmt ab sofort wieder Anträge für das sogenannte Dorfbudget entgegen. Nach Angaben von Landrat Alexander Seiper stehen jährlich 5.000 Euro für Projekte in Dörfern und Ortsteilen bereit, die das Gemeinschaftsgefühl stärken sollen, etwa für Bänke, Brunnen oder traditionelle Bauwerke. In den vergangenen Jahren seien die Mittel jeweils ausgeschöpft worden. Antragsberechtigt sind laut Seiper Vereine, Initiativen und Ortsräte. Weitere Infos und Kontaktdaten bietet die Webseite landkreis-goslar.de/dorfbudget. Mit der Eröffnung der Anlage im Bürgerpark beginnt am kommenden Freitag die neue Freibadsaison in Braunschweig. Wie Stadtbadsprecher Fabian Neubert mitteilte, ist der Eintritt für Kinder unter 10 Jahren an den ersten 3 Tagen frei. Ansonsten sind die Preise etwas höher als im vergangenen Jahr. Unter anderem wegen der Installation einer Solarabsorberanlage, die erneuerbare Energie nutzt. Der Saisonstart in den Freibädern Raffteich und Waggum ist dann für den 6. Juni geplant. Für regelmäßige Nutzer empfiehlt Neubert vergünstigte Angebote wie Sommerferien und Zehnerkarten. Darüber hinaus ist auch eine Saisonkarte verfügbar. Sie bietet zum Preis von 172 Euro Zugang zu allen 3 städtischen Freibädern. Wenige Stunden nach dem erfolgreichen Herzschlagfinale am letzten Spieltag nimmt Eintracht Braunschweig bereits die kommende Zweitligasaison in den Blick. Wie die Clubführung mitteilte, beginnt die Vorbereitung am 2. Juli mit diversen Leistungstests. Der Termin für das erste Training ist noch offen. Ab Mitte Juli ist ein Trainingslager in Österreich geplant. Zudem sind einige Testspiele vorgesehen. Nähere Infos dazu sollen in Kürze folgen. Jetzt gehen die Eintracht-Profis aber erstmal in den Sommerurlaub. Am Sonntag hatten die Löwen ihr letztes Saisonspiel bei Zweitligameister Schalke 04 mit 0:1 verloren. Ein hauchdünn besseres Torverhältnis im Vergleich zur Spielvereinigung Greuther Fürth sicherte ihnen aber in letzter Minute den Klassenerhalt. Soweit die Nachrichten aus der Region. 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
7: Um 8.07 Uhr. Heute ist es meist heiter bis wolkig. Am Nachmittag fällt örtlich leichter Regen. Die Temperaturen liegen tagsüber bei 19 Grad. In der Nacht sind es 6 Grad. Und die Aussichten für die nächsten Tage, auch morgen und am Donnerstag, ist es ein Mix aus allem. Bei 21 Grad am Tag und 10 Grad in der Nacht. 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Die A2 Berlin Richtung Hannover zwischen Peine und Hämmerlerwald, 4 Kilometer stockender Verkehr vor der Baustelle. Noch einmal die A2 Hannover Richtung Braunschweig. Die Ausfahrt Raststätte Zweidorfer Holz Süd ist zurzeit gesperrt. Dort wird eine Ölspur beseitigt. Allen unterwegs gute und sichere Fahrt.
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7: Guten Morgen und herzlich willkommen zur Region aktuell. Heute ist Dienstag, der 10. Mai und durch die Sendung begleitet Sie Nicole Bayes. Spielzeit 2026-27 im Scharun-Theater Wolfsburg. Intendant Axel Krause im Gespräch. Das und mehr in dieser halben Stunde Region aktuell.

0: 8.13 Uhr ist es. 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Gestern Abend hat das Charon-Theater Wolfsburg sein Programm für die kommende Spielzeit veröffentlicht. Mit dem Ausbau der Eigenproduktionen unter dem Titel Heimspiel bekommt das Theater erstmals ein kleines Ensemble. Und zum ersten Mal ist Intendant Axel Krause allein für die Programmplanung verantwortlich.
1: Neu ist vieles, aber vieles ist auch alt und bewährt sozusagen. Also wir setzen schon diesen Kurs fort, dass wir ein möglichst vielfältiges Programm bieten wollen. Also alle Genres sind vertreten in großer Anzahl. Was neu ist, ist tatsächlich, dass wir unsere kleine Serie von Eigenproduktionen fortsetzen, die wir unter dem Titel Heimspiel herausgebracht haben. Da kommen ein paar mehr dazu. Es ist neu, dass wir wieder Kontakte aufgenommen haben zu festen Häusern in der Umgebung, die zu uns kommen. Also das Schauspiel aus Bochum kommt, Staatstheater Meiningen, Deutsches Theater Göttingen, das Anhaltische Theater in Dessau kommt. Also das sind so das Theater Magdeburg, eben das Theater des Jahres. Diese Spielzeit kommt mit Gastspielen. Also das sind schon Versuche, neu nochmal die Fühler auszustrecken und da längerfristige Kooperationen zu bilden. Und neu sind auch andere Themenschwerpunkte. Zum Beispiel haben wir ein neues Schwerpunkt zum Thema Lesen und Literatur. Wir möchten, dass die Leute auch im Haus lesen. Wir bieten zweimal ein Silent Reading an im Foyer, wo man sozusagen Bücher mitbringen kann und bei uns lesen kann. Wir haben aber auch ein paar Autorenlesungen mit ins Programm genommen. Und dann Michel Friedmann ist dabei. Und das sind so Sachen, die neu sind, aber die sich, so, glaube ich, ganz gut eingruppieren in das, was sozusagen auch vorher schon da war.
2: Das hatten Sie ja auch schon versprochen in der letzten Spielzeit, dass Sie ein bisschen mehr Literatur bringen wollen und auch Lesungen auf der Bühne stattfinden lassen wollen. Womit starten Sie denn in die Spielzeit? Das ist ja immer so ein gewisser Höhepunkt, die erste Veranstaltung.
1: Ja, wir haben einen gewissen Eröffnungskorridor sozusagen. Es gibt auch wieder ein Theaterfest, das ist am ersten Wochenende. Aber der erste Start ist tatsächlich eine Eigenproduktion, die heißt Edward Gans Bravourstücke der Einsamkeit von einem Schotten namens Anthony Nielsen. Es ist ein sehr schwarzhumoriges Stück über das, was Menschen aus Einsamkeit tun. Sehr komisch, sehr, sehr britisch, sehr grotesk. Und damit starten wir in die Saison. Das ist aber ehrlich gesagt auch mehr ein terminlicher Zufall, weil es gerade gut passte. Das geht dann weiter, deswegen ist ein ganzer Korridor mit dem Theaterfest und es kommt dann als erstes großes Schauspiel kommt der Revisor vom Deutschen Theater in Göttingen und davor kommt der NDR mit einem großen Konzert. Also es gibt für jede Sparte sozusagen eine Eröffnungsproduktion, wenn man so will.
2: Die Zusammenarbeit mit dem Berliner Ensemble ist ja im letzten Jahr ausgeblieben. Können Sie sagen, ob das eventuell wieder stattfinden wird oder ist das aus finanziellen Gründen dann vielleicht doch nicht möglich?
1: Das ist in dieser Form tatsächlich aus finanziellen Gründen nicht möglich. Deswegen, also wir werden das punktuell sicherlich machen, auch mit anderen Berliner Häusern. Da sind ja auch noch gerade Intendantenwechsel, deswegen ist jetzt in dieser Spielzeit keins dabei. Aber so eine enge Kooperation, das kriegen wir leider finanziell im Moment nicht hin. Sie wissen ja alle, die Finanzlagen sind nicht die besten und wir müssen auch damit umgehen und deswegen müssen wir auch da ein bisschen sparen.
2: Ja, Sie hatten ja mal gesagt, man muss sich sowas eben auch leisten können, das ist ganz klar. Kann man dann erwarten, dass es vielleicht ein oder zwei Popkonzerte geben wird? Letztes Jahr war ja Jan Plefka da, das Jahr davor war Tokotronic hier im Haus. Gibt es in der Richtung auch irgendetwas?
1: Ja, wir haben zum Beispiel Max Mutzke, der kommt mit Herrn Baldorf am Jazz-Trompeter. Aber wir haben, und da bin ich sehr gespannt, wir haben auch einen koreanischen K-Pop-Star mit Namen Trong. Der ist auf Europa-Tournee und der macht bei uns auch Halt. Da bin ich mal sehr gespannt, wie das wird.
2: Was bieten Sie sonst an, um jüngere Zuschauerinnen und Zuschauer nach Wolfsburg ins Charon-Theater zu locken?
1: Naja, wir gucken natürlich schon, dass bei den Stücken, die wir auswählen, dass das immer auch jüngeres Publikum interessieren kann. Ich bin mir auch nicht so sicher, dass man das immer so genau zuordnen kann, was jetzt wen interessiert. Aber auch gerade sowas wie die Eröffnungsproduktion, glaube ich, könnte junges Publikum sehr interessieren. Aber für die ganz Kleinen haben wir was Neues. Wir haben uns zusammengetan mit der Kinderphilharmonie in Berlin und die machen 5 Nachmittage, Vormittage Konzerte für die ganz Kleinen, also für 0 bis 1, 1 bis 3 und entsprechend nach Altersgruppen gestaffelt. Das sind immer so 3 Blöcke an einem Konzert, wo man sich dann nach Altersgruppe sozusagen ins Theater begeben kann. Und da ist dann für die aller Kleinsten mal auch ein Konzert drin.
2: Die Zusammenarbeit mit dem Braunschweiger Staatsorchester wird fortgesetzt, kann ich davon ausgehen?
1: Davon können Sie prinzipiell ausgehen, nur in dieser nächsten Spielzeit sind Sie tatsächlich nicht drin. Das hat aber mit Umstrukturierungsmaßnahmen und Leitungswechseln in Braunschweig zu tun. Dort fanden wir jetzt keinen Termin. Aber wir haben andere hochkarätige Orchester natürlich bei uns vertreten und ich glaube, es ist auch ein sehr schönes Konzertprogramm. Wir haben einen Schwerpunkt natürlich zu Beethoven, ist ja Jubiläumsjahr, aber auch Benjamin Britten kommt vor mit dem War Requiem und auch in der Oper mit Peter Grimes ist das vertreten, das ist ja auch Britten-Jahr nächstes Jahr.
2: Wenn ich persönlich Vorliebe mal nennen darf, ich bin ganz begeistert von den Ballettkompanien, die in der letzten Spielzeit hier waren. Die waren sensationell, sind wohl auch beim Publikum außerordentlich gut angekommen. Es war eigentlich immer ausverkauft. Gibt es irgendwelche Gastspiele von Ballettkompanien, die Sie schon nennen können, die in dieser Spielzeit auch wieder kommen werden?
1: Also erstmal, das ging mir auch so. Also wir haben die Tanzsparte deshalb auch ausgebaut. Wir haben jetzt 10 Tanzgastspiele. Und es kommt also aus halb Europa kommen Tanzkompanien. Die letztes Jahr da war, ist das Ballett aus Jör, die kommen auch wieder. Es kommt aber auch das Theater Magdeburg mit einer Ballettproduktion. Die haben einen Sommernachtstraum, eine vertanzte sozusagen. Toller Abend, habe ich gesehen. Sehr aufwendig, das herzuholen, aber die kommen damit. Und auch das Anhaltische Theater aus Dessau kommt mit einem Abend über Frau Piaf unter anderem. Also das ist auch ein kleines Ballett, ist auf der Hinterbühne. Also von der sind das sozusagen auch zwei neue Impulse, die kommen. Aber es gibt natürlich eine ganze Reihe von weiteren Tanzgruppen, die zu uns kommen.
2: Meine Enkelkinder hätten jetzt gerne noch gewusst, was als Weihnachtsmärchen in diesem Jahr angeboten wird.
1: Ja, das sollen sie natürlich wissen, das sind die Bremer Stadtmusikanten nach den Gebrüdern Grimm, genau.
2: Sie sind ja auch sehr oft hier im Theater bei den Veranstaltungen, ich habe Sie also sehr oft getroffen. Sind Sie wirklich so rundum angekommen in Wolfsburg?
1: Ja, das würde ich so sagen. Das weiß man eigentlich, weiß man es mehr, als wenn man da mal geht irgendwann. Aber im Moment, ne, fühle ich mich hier sehr wohl und das Haus ist halt auch, wie gesagt, ist ein sehr tolles Theater und es macht sehr viel Spaß hier zu arbeiten und das Team ist toll und wir kennen uns jetzt so ein bisschen und jeder weiß jetzt so, wie der andere tickt und jetzt gehen wir halt die nächsten Schritte und ich glaube auch, dass wir mehr selber machen, ist etwas, was hier im Haus auch gut ankommt, also nicht nur in der Stadt, das ist, was mich besonders freut, das ist ja so ein gewisses Anliegen, was ich habe, weil ich glaube, dass es auch für die Zukunft wichtig ist. Gerade in Zeiten knapper Kassen muss man sich auch Wege finden, sozusagen das aufrechtzuerhalten. Auch das tut dem Haus und den technischen Abteilungen gut. Die freuen sich alle, dass sie jetzt auch mal zeigen können, was sie selber können.
0: Der freie Vorverkauf startet am 23. Juni. Genug Zeit also, die persönlichen Highlights auszuwählen. Alle Infos dazu gibt's auf theater.wolfsburg.de. Das Gespräch mit Intendant Axel Krause führte Silvia Scholz. 8:21 Uhr.

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1: Nach Anschlägen auf Braunschweiger Feuerwehr. 17-Jähriger unter dringendem Tatverdacht festgenommen. Antragsfrist gestartet. Dorfbudget des Landkreises Goslar geht in eine neue Runde. Und nach Klassenerhalt in letzter Minute. Eintracht Braunschweig legt erste Termine für Saisonvorbereitung fest. Im Studio Peter Michael Möckel. Die Meldungen im Einzelnen. In Braunschweig ist ein 17-Jähriger festgenommen worden, dem mehrere Attacken auf die Berufsfeuerwehr vorgeworfen werden. Wie die Polizei jetzt mitteilte, wurde der Jugendliche bereits am 7. Mai in einer Gartenparzelle gefasst. Zuvor war er auf einem Fahrrad über mehrere Kilometer vor seinen Verfolgern geflohen. Nach Angaben der Ermittler ist er dringend tatverdächtig, am 27. April mit einer Schreckschusswaffe auf Feuerwehrleute geschossen zu haben. Auch ein Brandanschlag am 2. Mai soll auf sein Konto gehen. Wegen einer möglichen psychischen Erkrankung wurde er in eine Fachklinik eingewiesen. Die Ermittlungen dauern an. Der Landkreis Goslar nimmt ab sofort wieder Anträge für das sogenannte Dorfbudget entgegen. Nach Angaben von Landrat Alexander Seiper stehen jährlich 5.000 Euro für Projekte in Dörfern und Ortsteilen bereit, die das Gemeinschaftsgefühl stärken sollen, etwa für Bänke, Brunnen oder traditionelle Bauwerke. In den vergangenen Jahren seien die Mittel jeweils ausgeschöpft worden. Antragsberechtigt sind laut Seiper Vereine, Initiativen und Ortsräte. Weitere Infos und Kontaktdaten bietet die Webseite landkreis-goslar.de/dorfbudget. Mit der Eröffnung der Anlage im Bürgerpark beginnt am kommenden Freitag die neue Freibadsaison in Braunschweig. Wie Stadtbadsprecher Fabian Neubert mitteilte, ist der Eintritt für Kinder unter 10 Jahren an den ersten 3 Tagen frei. Ansonsten sind die Preise etwas höher als im vergangenen Jahr. Unter anderem wegen der Installation einer Solarabsorberanlage, die erneuerbare Energie nutzt. Der Saisonstart in den Freibädern Raffteich und Waggum ist dann für den 6. Juni geplant. Für regelmäßige Nutzer empfiehlt Neubert vergünstigte Angebote wie Sommerferien und Zehnerkarten. Darüber hinaus ist auch eine Saisonkarte verfügbar. Sie bietet zum Preis von 172 Euro Zugang zu allen 3 städtischen Freibädern. Wenige Stunden nach dem erfolgreichen Herzschlagfinale am letzten Spieltag nimmt Eintracht Braunschweig bereits die kommende Zweitligasaison in den Blick. Wie die Clubführung mitteilte, beginnt die Vorbereitung am 2. Juli mit diversen Leistungstests.

0: Stadtverordnete im Rat der Stadt Braunschweig. Während dieser Zeit wurde sie auch in den Braunschweigischen Landtag gewählt. Während der Zeit des Nationalsozialismus trug sie aktiv zum Widerstand bei, durch Kuriertätigkeiten. Wie Regina Blume in ihrer Rede zur Einweihung der Gedenktafel erzählte, schmuggelte Martha Fuchs damals verbotene Schriften und half bei der Verteilung. Außerdem unterstützte sie Familien, in denen Väter oder Ehemänner inhaftiert wurden. 1944 wurde Martha Fuchs im Rahmen der Operation Gewitter verhaftet und im KZ Ravensbrück inhaftiert. 1945 floh sie bei einem sogenannten Todesmarsch. Nach Kriegsende nahm sie die Aufgabe in die Hand, das zerstörte Braunschweig wieder aufzubauen. Regina Blume findet, dass die Erinnerung an Martha Fuchs das demokratische Bewusstsein stärken kann.
1: Also demokratisches Bewusstsein kann es natürlich insofern stärken, als man sich auseinandersetzt mit einer Frau, die selber politisch aktiv war und die in der NS-Zeit sich nicht hat einschüchtern lassen, sondern so gut es ging, den typisch weiblichen Widerstand zu leisten. Insofern hat sie da schon einen großen Beitrag geleistet und das ist etwas, was wir heute auch noch wahrnehmen müssen.
0: Die Gedenktafel an Martha Fuchs hängt neben vielen weiteren an der Mauer der Gedenkstätte Schildstraße, einem ehemaligen KZ-Außenlager. Auf ihr ist unter anderem zu lesen, dass Martha Fuchs sich gegen Kürzungen im Bildungsbereich eingesetzt hat und auch mehrfache Verhaftungen durch die Gestapo ihren Widerstand nicht brechen konnten. Wie wichtig der Standort an der Gedenkstätte Schildstraße für die öffentliche Wahrnehmung ist, betont Regina Blume.
1: Ich denke schon, dass es wichtig ist, dass sozusagen an einer prominenten Stelle wie hier eine Gedenktafel angebracht wird. Und insofern kommt dieser Veranstaltung heute auch die Bedeutung zu, dass man sagt, hier ist eine Frau, eine Politikerin, an die wir uns erinnern wollen.
0: Alle weiteren Informationen zu Martha Fuchs wurden von den Jusos Braunschweig in einer Kassette zusammengetragen. Zu finden ist diese in dem offenen Archiv der Gedenkstätte Schildstraße.
2: Das war ein Beitrag von Louis Künnemann, 8:41 Uhr.

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8:49 Uhr ist es. 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Jetzt mit unserer Presseschau, dem Blick in die Zeitungskommentare von heute. Die Braunschweiger Zeitung kommentiert den Bericht des Expertenrates für Klimafragen. Demnach droht Deutschland, seine Klimaziele zu verfehlen. Dazu schreibt die BZ zwei aktuelle Nachrichten. Am Sonntagabend sagt CSU-Chef Markus Söder im Fernsehen, dass man den Tankrabatt möglicherweise werde verlängern müssen. Am Montagmorgen erklärt der Expertenrat für Klimafragen der Bundesregierung, dass es auf dem aktuellen Kurs nichts wird mit den Klimazielen. Die zeitliche Nähe zwischen den beiden Meldungen ist Zufall, doch zusammengenommen stehen sie symbolisch für vieles, was falsch läuft in der deutschen Klimapolitik. Die schwarz-rote Bundesregierung hält, wie es ihre gesetzliche Pflicht ist, am Ziel fest, dass Deutschland bis 2045 klimaneutral sein soll. Doch neben den eindeutigen Bekenntnissen steht tatsächliches Handeln, das wesentlich weniger eindeutig daherkommt. Der Verkehrsbereich steht dafür exemplarisch. Die Benzin- und Dieselpreise sind gestiegen, also nimmt die Bundesregierung viel Geld in die Hand, um sie wieder zu senken. Wenigstens ein bisschen. Weil man aber eigentlich gar nicht will, dass die Leute noch lange Benzin und Diesel tanken, nimmt die Koalition ebenfalls viel Geld in die Hand, um den Kauf von E-Autos attraktiv zu machen. Für beides gibt es nachvollziehbare Gründe, aber ein sinnvolles Gesamtkonzept sieht anders aus. Die Wolfsburger Allgemeine Zeitung befasst sich mit dem nun geplanten Verzicht der Union auf eine Erhöhung der Diäten für Politiker. Die WAZ ist der Ansicht, manchmal kommt die Einsicht spät, am Ende ist auch in der Unionsfraktion die Erkenntnis gereift, dass eine Erhöhung der Abgeordnetenbezüge in diesem Jahr bei den Wählern nicht gut ankommen würde. In Zeiten, in denen Koalitionspolitiker die Bürger täglich darauf einschwören, dass sie ihren Beitrag leisten müssen, um das Land wieder flott zu machen, wäre ein monatliches Plus von mehreren hundert Euro für Bundestagsabgeordnete schlicht nicht vermittelbar gewesen. Eigentlich hätte es für diese Erkenntnis keine Umfragen gebraucht, sondern nur ein wenig Taktgefühl. Dass die Union nun den anderen Fraktionen in dieser Frage folgt, war überfällig. Soweit also der Blick in die regionalen Zeitungen vom heutigen Dienstag, dem 19. Mai.

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1: Um 9 Uhr mit Claudia Drews. Elektroautos und Hybride, also Verbrennerfahrzeuge mit Batterie, werden ab heute staatlich gefördert. Die entsprechende Webseite bei der Förderzentrale des Bundes wird in einer halben Stunde freigeschaltet. Aus der NDR-Nachrichtenredaktion Christoph Tietz.
2: Die Förderung für neue E-Autos und Hybridfahrzeuge zielt laut Bundesregierung auf kleine und mittlere Einkommen. Gefördert wird, wer im Jahr bis zu maximal 80.000 Euro Haushaltseinkommen hat. Bei Familien mit Kindern ist es etwas mehr. Zu einem neuen, reinen E-Auto gibt es zum Kaufpreis 3.000 Euro dazu. Je Kind kommen nochmal 500 Euro obendrauf. Und 1.000 oder sogar 2.000 Euro extra gibt es für zwei niedrigere Einkommensgruppen. Macht eine maximale Förderung von 6.000 Euro. Für Hybride gibt es als Basisbetrag nicht 3.000, sondern nur 1.500 Euro. Der Antrag kann ab sofort gestellt werden und Geld gibt's auch rückwirkend für alle neuen Autos mit Batterie, die in diesem Jahr zugelassen wurden.
1: Die Bundesregierung leitet offenbar die Reprivatisierung des Energiekonzerns Uniper ein. Nach Informationen der Süddeutschen Zeitung plant das Finanzministerium, die Beteiligung des Bundes mittelfristig von heute 99% auf 25% plus eine Aktie zu reduzieren. Uniper war Ende 2022 im Zuge der Energiekrise verstaatlicht worden, um die Insolvenz des Unternehmens abzuwenden. Für den Wiederverkauf hat die EU-Kommission eine Frist bis Ende 2028 gesetzt. Die Europäische Union will die heimische Stahlindustrie besser vor Überkapazitäten schützen. Das EU-Parlament stimmt heute über entsprechende Maßnahmen ab. Aus Straßburg, Sarah Lopez.
3: Konkret soll die Menge an Stahl, die ohne Einfuhrzoll in die EU kommt, deutlich reduziert werden. Auf 18,3 Millionen Tonnen pro Jahr. Das sind im Vergleich zum Jahr 2024 fast die Hälfte weniger. Auf Stahlimporte, die über dieser Grenze liegen, soll ein Zollsatz von 50% erhoben werden. Das wäre doppelt so viel wie jetzt gerade. Die europäischen Stahlunternehmen leiden unter billig produziertem Stahl, vor allem aus China, auch weil die Energiepreise dort deutlich niedriger sind.
1: In Niedersachsen müssen sich die Nutzer des öffentlichen Nahverkehrs in dieser Woche wieder auf Einschränkungen einstellen. So fahren wegen eines Warnstreikaufrufs der Gewerkschaft Verdi in Göttingen heute und morgen keine Busse. In Hannover stehen Busse und U-Bahnen dann morgen und Donnerstag still. Weitere Warnstreiks im Nahverkehr folgen am Donnerstag und Freitag in Braunschweig, Wolfsburg, Hildesheim, Delmenhorst und Lüchow. Hintergrund sind die seit Mitte Februar laufenden Tarifverhandlungen für die Beschäftigten kommunaler Verkehrsunternehmen in Niedersachsen, bei denen es bislang keine Einigung gab. Das Oberlandesgericht München beschäftigt sich heute mit einer großen Sammelklage der Verbraucherzentrale gegen den Streamingdienst Amazon Prime Video. Dieser hatte im Februar 2024 zusätzliche Werbung eingeführt und gleichzeitig die Qualität von Bild und Ton verringert. Aus Mainz, Jutta Kaiser.
4: Die Verbraucherzentrale Sachsen sagt, die geschätzt 17 Millionen Kundinnen und Kunden hätten keine Möglichkeit gehabt, die Änderung abzulehnen. Um die gewohnte Leistung zu bekommen, hätten sie ein zusätzliches Abo abschließen müssen für 2,99 Euro pro Monat. Die Verbraucherschützer wollen, dass Amazon allen Betroffenen einen Teil ihrer monatlichen Gebühren zurückzahlt. Wichtig ist der Stichtag 5. Februar 2024. Das ist der Tag, an dem Amazon die zusätzliche Werbung für den Streamingdienst angekündigt hat. Wer vor dem 5. Februar 2024 ein Prime-Abo hatte, kann sich laut Verbraucherzentrale der Sammelklage anschließen und mögliche Ansprüche geltend machen. Die Anmeldung ist noch kurze Zeit möglich und kostenlos. Das Formular finden Betroffene online auf der Seite des Bundesjustizministeriums.
1: Die Entscheidung über den deutschen Torhüter bei der anstehenden Fußball-Weltmeisterschaft ist offenbar gefallen. Wie die Bild meldet, wird Manuel Neuer in die Nationalelf zurückkehren. Der 40-Jährige hatte eigentlich nach der EM vor 2 Jahren seinen Rücktritt erklärt. Laut Bild hat Bundestrainer Julian Nagelsmann den bisherigen Stammtorhüter Oliver Baumann darüber informiert, dass er mit Neuer im deutschen Tor plant. Baumann soll aber als Ersatzkeeper mit zur WM fahren. Diese beginnt am 11. Juni. Deutschland bestreitet sein erstes Spiel am 14. Juni gegen Curaçao. Das waren die Nachrichten.
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5: Nach Anschlägen auf Braunschweiger Feuerwehr. 17-Jähriger unter dringendem Tatverdacht festgenommen. Antragsfrist gestartet. Dorfbudget des Landkreises Goslar geht in eine neue Runde. Und nach Klassenerhalt in letzter Minute. Eintracht Braunschweig legt erste Termine für Saisonvorbereitung fest. Im Studio Peter Michael Möckel. Die Meldungen im Einzelnen. In Braunschweig ist ein 17-Jähriger festgenommen worden, dem mehrere Attacken auf die Berufsfeuerwehr vorgeworfen werden. Wie die Polizei jetzt mitteilte, wurde der Jugendliche bereits am 7. Mai in einer Gartenparzelle gefasst. Zuvor war er auf einem Fahrrad über mehrere Kilometer vor seinen Verfolgern geflohen. Nach Angaben der Ermittler ist er dringend tatverdächtig, am 27. April mit einer Schreckschusswaffe auf Feuerwehrleute geschossen zu haben. Auch ein Brandanschlag am 2. Mai soll auf sein Konto gehen. Wegen einer möglichen psychischen Erkrankung wurde er in eine Fachklinik eingewiesen. Die Ermittlungen dauern an. Der Landkreis Goslar nimmt ab sofort wieder Anträge für das sogenannte Dorfbudget entgegen. Nach Angaben von Landrat Alexander Seiper stehen jährlich 5.000 Euro für Projekte in Dörfern und Ortsteilen bereit, die das Gemeinschaftsgefühl stärken sollen, etwa für Bänke, Brunnen oder traditionelle Bauwerke. In den vergangenen Jahren seien die Mittel jeweils ausgeschöpft worden. Antragsberechtigt sind laut Seiper Vereine, Initiativen und Ortsräte. Weitere Infos und Kontaktdaten bietet die Webseite landkreis-goslar.de/dorfbudget. Mit der Eröffnung der Anlage im Bürgerpark beginnt am kommenden Freitag die neue Freibadsaison in Braunschweig. Wie Stadtbadsprecher Fabian Neubert mitteilte, ist der Eintritt für Kinder unter 10 Jahren an den ersten 3 Tagen frei. Ansonsten sind die Preise etwas höher als im vergangenen Jahr. Unter anderem wegen der Installation einer Solarabsorberanlage, die erneuerbare Energie nutzt. Der Saisonstart in den Freibädern Raffteich und Waggum ist dann für den 6. Juni geplant. Für regelmäßige Nutzer empfiehlt Neubert vergünstigte Angebote wie Sommerferien und Zehnerkarten. Darüber hinaus ist auch eine Saisonkarte verfügbar. Sie bietet zum Preis von 172 Euro Zugang zu allen 3 städtischen Freibädern. Wenige Stunden nach dem erfolgreichen Herzschlagfinale am letzten Spieltag nimmt Eintracht Braunschweig bereits die kommende Zweitligasaison in den Blick. Wie die Clubführung mitteilte, beginnt die Vorbereitung am 2. Juli mit diversen Leistungstests. Der Termin für das erste Training ist noch offen. Ab Mitte Juli ist ein Trainingslager in Österreich geplant. Zudem sind einige Testspiele vorgesehen. Nähere Infos dazu sollen in Kürze folgen. Jetzt gehen die Eintracht-Profis aber erstmal in den Sommerurlaub. Am Sonntag hatten die Löwen ihr letztes Saisonspiel bei Zweitligameister Schalke 04 mit 0:1 verloren. Ein hauchdünn besseres Torverhältnis im Vergleich zur Spielvereinigung Greuther Fürth sicherte ihnen aber in letzter Minute den Klassenerhalt. Soweit die Nachrichten aus der Region. 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
6: Um 9.08 Uhr. Heute ist es meist heiter bis wolkig. Die Temperaturen liegen tagsüber bei 19 Grad, in der Nacht sind es 6. Und die Aussichten für die nächsten Tage, morgen und am Donnerstag, ist es wechselhaft, bei dann 21 Grad am Tag und 10 Grad in der Nacht. 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Die A2 Berlin Richtung Hannover zwischen Peine und Hämelerwald, 6 Kilometer stockender Verkehr im Baustellenbereich. Die A2 Hannover Richtung Braunschweig, die Ausfahrt zur Raststätte Zweidorfer Holz Süd ist immer noch gesperrt. Dort wird eine Ölspur beseitigt und in Braunschweig zäh fließender Verkehr auf der Hamburger Straße. Allen unterwegs gute und sichere Fahrt.
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6: Guten Morgen und herzlich willkommen zur Region aktuell. Heute ist Dienstag, der 19. Mai und durch die Sendung begleitet Sie Nicole Bayes. Hier gibt es gleich die Meldungen aus Niedersachsen, außerdem wie immer am Dienstag die Jahrestage. Darum geht's in dieser halben Stunde Region aktuell.

0: 9.13 Uhr ist es, Region aktuell auf Radio Okawelle. Die Zahl politisch motivierter Straftaten in Niedersachsen bleibt mit mehr als 8.000 auf einem hohen Niveau. Den größten Teil der Straftaten insgesamt und auch der Gewaltdelikte machten laut Innenministerium rechtsmotivierte Taten aus. Die Anzahl der Straftaten von links stieg um mehr als 30%. Im Bereich der Spionage hat sich die Anzahl der registrierten Fälle mehr als versechsfacht. Mehr dazu und andere Meldungen aus unserem Bundesland jetzt in Niedersachsen kompakt von und mit Marike Eichner.
1: Die niedersächsischen Sicherheitsbehörden begegneten diesen Entwicklungen deshalb mit Konsequenz und Entschlossenheit, sagte Ressortleiterin Daniela Behrens. Es sei aber eine gesamtgesellschaftliche Aufgabe, demokratische Werte aktiv zu verteidigen, so die SPD-Politikerin. Die Gewerkschaft der Polizei Niedersachsen forderte in Reaktion auf die Statistik mehr Personal für Polizei und Verfassungsschutz. Das Lagebild politisch motivierter Kriminalität zeige, wie vielfältig man gefordert sei, sagte der GdP-Landesvorsitzende Kevin Komolka. Nötig sind laut GdP 1.000 neue Stellen im Polizeivollzugsdienst und ebenso viele neue Tarifbeschäftigte in den Fachbereichen. Zudem solle der niedersächsische Verfassungsschutz um 100 Stellen aufgestockt werden. Die CDU-Landtagsfraktion forderte moderne und wirksame Befugnisse für die Sicherheitsbehörden. Wichtige Instrumente wie die Online-Durchsuchungen oder der Einsatz von KI zur Erkennung extremistischer Aktivitäten im Internet fehlten dem Verfassungsschutz weiterhin, kritisierte der innenpolitische Sprecher André Bock. Die Reform des Polizei- und Ordnungsrechts werde seit Monaten angekündigt, komme aber weiterhin nicht voran. Gleichzeitig sei der Gesetzentwurf an entscheidenden Stellen unzureichend. Aus der Landtagsfraktion der Grünen hieß es, für hybride Angriffe und für rechtsmotivierte Straftaten könne und müsse mit der AfD eine Partei in Verantwortung genommen werden, die offenkundige Beziehungen zu russischen AgentInnen und zu rechten GewalttäterInnen pflege. Die Gewerkschaft Verdi weitet den Warnstreik im öffentlichen Personennahverkehr aus. Nach Göttingen und Hannover sind am Donnerstag und Freitag auch Beschäftigte in den Städten Delmenhorst, Braunschweig, Hildesheim, Wolfsburg und Lüchow zur Arbeitsniederlegung aufgerufen. Auch nach dem vierten Verhandlungstermin nehme man keine ausreichende Kompromissbereitschaft auf Seiten der Arbeitgeber wahr, sagte Stefanie Weiß, stellvertretende Fachbereichsleiterin bei Verdi Niedersachsen-Bremen. Weiterhin gäbe es eine Absage an eine wichtige Forderung der Beschäftigten zur Senkung der Arbeitsbelastung. Die Gewerkschaft fordert unter anderem eine Verkürzung der Wochenarbeitszeit, eine Erhöhung des Sonntagszuschlags und des Urlaubsgeldes sowie die Einführung einer neuen Entgeltordnung. Bereits in der vergangenen Woche wurde der ÖPNV in Osnabrück bestreikt. Der nächste Verhandlungstermin ist für den 1. Juni angesetzt. Gleichzeitig steht auch der nächste Warnstreik in der Tarifrunde Deutsche Telekom an. Wie die Gewerkschaft Verdi mitteilte, nehmen heute Beschäftigte an allen Standorten in Niedersachsen und Bremen teil. Es sei mit erheblichen Serviceeinschränkungen, schlechter Erreichbarkeit und Terminverschiebungen bei der Entstörung und Einrichtung von Telekommunikationseinrichtungen zu rechnen. Die Gewerkschaft fordert eine Entgelterhöhung von 6,6% und die Einführung eines Verdi-Mitgliederbonus von 660 Euro jährlich. Auszubildende und Dualstudierende sollen zudem monatlich 120 Euro mehr bekommen. In der dritten Tarifverhandlungsrunde hätten die Arbeitgeber zwar ein Angebot vorgelegt, das einige Punkte aus den Forderungen der Gewerkschaft aufgreife, sagte Hanno Harms von Verdi. In Summe sei es jedoch völlig unzureichend.
0: Soweit Niedersachsen kompakt, heute von und mit Marike Eichner. 9.17 Uhr.

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1: Sehr geehrte Hörer, immer mal wieder wird in der Presse das Wort Qualzuchten bei Hunden und Katzen angesprochen. Was sind Qualzuchten? In der Tiermedizin schon lange bekannt, wenngleich immer etwas zurückhaltend kommuniziert, geht es darum, was gewissenlose Züchter aus ganz normalen, mitunter sehr alten Hunde- und Katzenrassen in der Zucht machen. Die Tiere werden auf eine vermeintliche Schönheit gezüchtet, ohne Rücksicht darauf, welche gesundheitliche Folgen das für die Tiere hat. Das bekannteste Beispiel ist sicher der deutsche Schäferhund, der in den letzten Jahrzehnten ausschließlich auf sein Erscheinungsbild hingezüchtet wurde. Das ist zum Glück vorbei, denn die Zuchtverbände haben gemerkt, was sie angerichtet haben. Es geht bei dieser Rasse um die sogenannte HD, das heißt Hüftgelenksdysplasie, bei der der Oberschenkelkopf nicht mehr korrekt in die Hüftpfanne passt. Mit Hunden ausgeprägter HD darf immerhin bei uns nicht mehr gezüchtet werden. Soweit in Kurzform. Für den Laien sehr gut erkennbar ist die Rückenwirbelsäule nicht mehr horizontal, sondern zum Becken hin stark abfallend. In der Folge verschieben sich die Hintergliedmaße massiv. Vergleicht man alte Zuchten des deutschen Schäferhundes, die nicht auf vermeintliche Schönheit gezüchtet wurden, ist sehr deutlich zu sehen, dass bei diesen die Wirbelsäule absolut gerade ist. Man sieht in Filmen, ob man einen alten Film ansieht oder einen modernen, wenn deutsche Schäferhunde zu sehen sind. Natürlich haben gewissenlose Züchter noch etliche andere Rassen deformiert. Denken Sie an die Nacktkatzen oder Nackthunde, fast ohne Fell. Angeblich gezüchtet für Allergiker. Das schlägt doch dem Fass den Boden aus. Am bekanntesten ist wahrscheinlich die Rasse der Möpse. Hunde mit extrem kurzer Nase und hervorquellenden Augen, die nicht seitlich am Schädel angeordnet sind, so der Normalfall beim Hund, sondern nach vorn. Das gilt auch für die englischen und französischen Bulldoggen oder den Pekinesen. Unter anderem ist hier das sogenannte Kindchenschema das gewollte Ergebnis. Die Nasen sind gerade bei Möpsen so deformiert, dass sie kaum atmen können. Ach, er schnarcht doch so schön, musste ich mir in der Praxis anhören. Kritische Worte bleiben unerwünscht und ungehört. Nicht nur diese sind vom vermeintlichen Schönheitswahn betroffen. Leider wurde auch der Dackel, auch Tecke genannt, ein ursprünglicher Jagdhund, nicht verschont. Es wurden Zwergdackel gezüchtet. Wissend, dass jede Verzwergung, aber auch unnatürliche Vergrößerung einer Rasse ihre Probleme mit sich bringt. Denken Sie an die bekanntlich oft kürzere Lebenszeit von Doggen oder dem irischen Wolfshund. Am bekanntesten beim Dackel ist sicher die Dackellähme, das sind Bandscheibenvorfälle in der Wirbelsäule. Sausage Dog, Würstchenhund, wird der Dackel passend im Englischen genannt. Das betrifft nicht jeden Dackel, zum Glück, denn ich hatte zwei Rauerdackel. Doch ist die Wirbelsäule weit überproportional zu anderen Hunderassen für Schäden prädestiniert. Andere Zwergrassen, wie zum Beispiel der Yorkshire Terrier oder die Chihuahua, haben massive Gebiss- und Zahnfehlstellungen, die zum Zahnausfall schon in jungen Jahren führen. Eine große Rasse fällt mir eben noch ein, der Sharpei, eine alte Rasse, der extreme Hautfalten angezüchtet wurden. Absolut sinnlos und unschön. Warum das gemacht wurde, frage ich mich. Jedenfalls entzünden sich die Hautfalten, Ekzeme und die Hängelider decken den Augapfel kaum noch ab. Das ist auch bei etlichen anderen Rassen nicht mehr der Fall und es muss eine chirurgische Korrektur der Lider vorgenommen werden. Eine kleine, harmlose OP, die jedoch als Folge einer unbedachten Zucht anzusehen ist. Ich wünsche Ihnen eine tierisch gute Woche.
0: Das war der tierärztliche Rat mit Dr. Rolf Gramm.

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2: Nach Anschlägen auf Braunschweiger Feuerwehr. 17-Jähriger unter dringendem Tatverdacht festgenommen. Antragsfrist gestartet. Dorfbudget des Landkreises Goslar geht in eine neue Runde. Und nach Klassenerhalt in letzter Minute. Eintracht Braunschweig legt erste Termine für Saisonvorbereitung fest. Im Studio Peter Michael Möckel. Die Meldungen im Einzelnen. In Braunschweig ist ein 17-Jähriger festgenommen worden, dem mehrere Attacken auf die Berufsfeuerwehr vorgeworfen werden. Wie die Polizei jetzt mitteilte, wurde der Jugendliche bereits am 7. Mai in einer Gartenparzelle gefasst. Zuvor war er auf einem Fahrrad über mehrere Kilometer vor seinen Verfolgern geflohen. Nach Angaben der Ermittler ist er dringend tatverdächtig, am 27. April mit einer Schreckschusswaffe auf Feuerwehrleute geschossen zu haben. Auch ein Brandanschlag am 2. Mai soll auf sein Konto gehen. Wegen einer möglichen psychischen Erkrankung wurde er in eine Fachklinik eingewiesen. Die Ermittlungen dauern an. Der Landkreis Goslar nimmt ab sofort wieder Anträge für das sogenannte Dorfbudget entgegen. Nach Angaben von Landrat Alexander Seiper stehen jährlich 5.000 Euro für Projekte in Dörfern und Ortsteilen bereit, die das Gemeinschaftsgefühl stärken sollen, etwa für Bänke, Brunnen oder traditionelle Bauwerke. In den vergangenen Jahren seien die Mittel jeweils ausgeschöpft worden. Antragsberechtigt sind laut Seiper Vereine, Initiativen und Ortsräte. Weitere Infos und Kontaktdaten bietet die Webseite landkreis-goslar.de/dorfbudget. Mit der Eröffnung der Anlage im Bürgerpark beginnt am kommenden Freitag die neue Freibadsaison in Braunschweig. Wie Stadtbadsprecher Fabian Neubert mitteilte, ist der Eintritt für Kinder unter 10 Jahren an den ersten 3 Tagen frei. Ansonsten sind die Preise etwas höher als im vergangenen Jahr. Unter anderem wegen der Installation einer Solarabsorberanlage, die erneuerbare Energie nutzt. Der Saisonstart in den Freibädern Raffteich und Waggum ist dann für den 6. Juni geplant. Für regelmäßige Nutzer empfiehlt Neubert vergünstigte Angebote wie Sommerferien und Zehnerkarten. Darüber hinaus ist auch eine Saisonkarte verfügbar. Sie bietet zum Preis von 172 Euro Zugang zu allen 3 städtischen Freibädern. Wenige Stunden nach dem erfolgreichen Herzschlagfinale am letzten Spieltag nimmt Eintracht Braunschweig bereits die kommende Zweitligasaison in den Blick. Wie die Clubführung mitteilte, beginnt die Vorbereitung am 2. Juli mit diversen Leistungstests. Der Termin für das erste Training ist noch offen. Ab Mitte Juli ist ein Trainingslager in Österreich geplant. Zudem sind einige Testspiele vorgesehen. Nähere Infos dazu sollen in Kürze folgen. Jetzt gehen die Eintracht-Profis aber erstmal in den Sommerurlaub. Am Sonntag hatten die Löwen ihr letztes Saisonspiel bei Zweitligameister Schalke 04 mit 0:1 verloren. Ein hauchdünn besseres Torverhältnis im Vergleich zur Spielvereinigung Greuther Fürth sicherte ihnen aber in letzter Minute den Klassenerhalt. Soweit die Nachrichten aus der Region. 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
3: Um 9.33 Uhr. Heute ist es meist heiter bis wolkig. Am Nachmittag fällt örtlich leichter Regen. Die Temperaturen liegen tagsüber bei 19 Grad, in der Nacht sind es 6 Grad. Und die Aussichten für die nächsten Tage so und ähnlich geht es weiter. Morgen und am Donnerstag ist es ebenfalls wechselhaft bei dann 21 Grad am Tag und 10 Grad in der Nacht. 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Die A2 Berlin Richtung Hannover zwischen Peine und Hämelerwald, 6 Kilometer stockender Verkehr. Die A2 Hannover Richtung Braunschweig. Die Ausfahrt zur Raststätte Zweidorfer Holz Süd ist bis auf Weiteres gesperrt. Dort muss eine Ölspur beseitigt werden. Allen unterwegs gute und sichere Fahrt.
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3: Kommunalwahlen in Braunschweig. BIPs-Fraktion schickt Robert Glogowski ins Rennen. Außerdem der Blick in die Zeitungskommentare von heute. Darum geht's in dieser halben Stunde Region aktuell. Im Studio für Sie Nicole Beyers. Schönen guten Morgen.

0: 9.36 Uhr ist es. Sie hören Region aktuell auf Radio Okawelle. 8 Menschen, ein Ziel, das Rathaus in Braunschweig am 13. September wird es spannend. Dann wird ein neues Stadtoberhaupt gewählt und mitten im Wahlkampfgetümmel mischt auch eine politische Überraschung mit. Robert Glogowski, der gebürtige Braunschweiger und Kommunikationsexperte, ist der Sohn des ehemaligen SPD-Ministerpräsidenten Gerhard Glogowski. Er war bis 2024 Mitglied der Grünen im Rat der Stadt, wurde dann aber nach Unstimmigkeiten aus der Fraktion ausgeschlossen. Jetzt geht er für die BIPs-Fraktion als Oberbürgermeisterkandidat ins Rennen. Ich habe heute Morgen mit ihm gesprochen. Herr Glogowski, Sie waren früher bei den Grünen, dann sind Sie aus der Fraktion ausgeschieden und machen jetzt bei der BIPs-Fraktion mit. Was hat Ihnen bei den Grünen gefehlt, was Sie bei der Bürgerinitiative, bei den Bürgerinitiativen gefunden haben?
1: Ja, ich bin ja überzeugter Grüner mit dem Schwerpunkt Bündnis 90, also die auch bürgerliche Bewegung, auch die sozialen Zusammenhänge. Und ich halte die Grüne Partei für eine der intellektuellen Treiber in der Politik. Ohne die Grünen geht es eigentlich auch nicht mehr. Und im Rat der Stadt war ich in dieser Fraktion etwas eingeengt, kann man sagen. Und da waren Interessen anders. Ich gehöre nach dem Parteisprech zu dem Realos, zum Realo-Flügel. Und es gab dort Interessenskonflikte und man hat mich dann aus der Fraktion ausgeschlossen und eine andere Person hinzugenommen, die dann zu dem passend linken Flügel gehörte, und dadurch verschoben sich die Mehrheitsverhältnisse. Das ist eigentlich ein Vorgang, den man politisch nicht macht, also der auch demokratieproblematisch ist. Also das fand ich nicht gut, das war überraschend. Und dann war ich 2 Jahre grüner Ratsherr. Also ich glaube, damit hatten die auch nicht gerechnet. Ich war ja vollwertig grüner Ratsherr weiter, machte meine Arbeit sehr engagiert und weil ich ein grünes Mandat habe. Ich bin ja nicht meinetwegen nur so drin nach meinem Gutdünken, sondern mich haben ja grüne Wähler gewählt oder Menschen, die etwas erhofft haben. Ich habe ja etwas versprochen zur Wahl und das habe ich dann weitergeführt. Nach dem niedersächsischen Kommunalverfassungsgesetz werden Kleinparteien und Einzelkandidaten extremst benachteiligt. Das war so eine harte 2 Jahre und jetzt zum Jahreswechsel, ja, habe ich mir das nochmal überlegt, weil da gehen auch, sagen wir mal, die eigenen Kräfte ein bisschen weg. Und da ich ja hinten saß, habe ich immer gesehen, was im Rat los ist. Und da ist mir besonders

0: von der Kraft und den Menschen, die dort sind, und fühle mich ehrlich gesagt erstmals richtig wohl, auch mit meinen Grünthemen.
1: Verstehe. Wie kam es dann aber zur Kandidatur? Das ist ja nochmal ein nächster Schritt.
0: Ja, also das ist, alle Parteien haben mittlerweile Bürgermeisterkandidaten. Wenn man in der Kommunalwahl ist, dann kann man seine eigenen Themen nur eingeschränkter spielen, wenn man nicht auch ein Podium mit hat. Und da kam die Idee, dass wir uns auch beteiligen sollten. Das mache ich nicht einfach so. Ich komme aus dem ursprünglich sozialdemokratischen Haus. Der Name ist ja auch bekannt. Und das muss man sich sehr, sehr genau überlegen. Ich wollte auch keinen Ärger mit meinem Vater haben.
1: Und, hat das geklappt?
0: Er war anfangs ein bisschen skeptisch. Okay. Ich sage ganz einfach, der Motor, den ich habe, ist Menschen, die sich aufregen über die derzeitige Politik, die mit politischen Parteien nicht zufrieden sind. Und ich muss sagen, die machen nicht nur tolle Sachen. Die brauchen dann einen Weg, wo sie sich hinbewegen können. Und da gibt es eine Partei, die momentan ja im Aufwind ist. Und um da was gegenzusetzen, da muss man etwas Besseres dagegen setzen. Und die BIPSE, das sind diejenigen, die vor Ort in jedem Stadtteil aktiv arbeiten. Viele sagen, das sind Freaks, aber das sind Leute, die mit ihrem Herzblut sich für Bäume einsetzen, für soziale Missstände, für den Zusammenhalt, für Kulturvereine. Und die Idee, dass man dann Bürgern sagt, wähl doch dann einfach jemanden, der hier mit dir zusammen hier sich um die Missstände kümmert. Mach doch die BIPSE. Das ist keine Partei, das ist eine Liste aller Bürgerbewegungen. Und da habe ich gedacht, das mache ich, weil ich dann mit allem, was ich machen kann, dahin wirken kann, dass Braunschweiger Bürger ein bisschen mehr Frieden für sich finden, um in der nächsten Wahl wählen zu gehen und dabei zu bleiben.
1: Sie haben angekündigt, die Stadtverwaltung konsequent an den Interessen der Bürgerinnen und Bürger auszurichten. Was meinen Sie damit konkret? Geben Sie mal ein Beispiel.
0: Das beste Beispiel sind die Baustellen derzeit. Mhm. Also redet man mit der Verwaltung, dann sagen die immer, naja, die Bürger, die regen sich immer ein bisschen auf und dann, wenn die Baustelle weg ist, freuen sich alle. Das ist nicht mehr der Fall. Denn eine Baustelle darf kein Schicksalsschlag sein. Die Anwohner oder die Betroffenen direkt von Baustellen, die wissen mittlerweile, was los ist. Hagenmarkt ist das beste Beispiel. Wenn man Abwasserrohre vor eine Konditorei ablagert. Das muss mal einer überlegen. Das ist eine Riesenbaustelle und da liegen die Abwasserrohre ein halbes Jahr lang vor dieser Konditorei. Wer hat sich das ausgedacht? Die Leute haben ernsthafte Probleme am Hagenmarkt. Alle Baustellen sind unglaubliche Einschränkungen. Ich habe mich ja da schon aufgeregt, habe ja mit Leuten geredet, auch Anträge schon geschrieben. Ein Fehler der Stadt ist, sie schreiben aus, es kommen dann Baufirmen. Das Hagenmarktquartier haben sie komplett eingekesselt, auch wenn die Verwaltung das verneint. Sie haben zwei Wochen lang das komplette Hagenmarktviertel mit Bauzäunen eingekesselt. Die Leute wussten nicht mehr, wie sie rauskommen. Und das passiert, wenn von der Verwaltung keiner sich um die Belange der Bürger kümmert. Da steht dann keiner und sagt auf der Baustelle, das können Sie nicht machen. Die Abwasserrohre vor der Konditorei, die müssen Sie weiter links lagern. Hauptsache, der macht weiter noch Geschäfte. Es war auch niemand vom Wirtschaftsdezernat am Hagenmarkt. Es hat niemand mit den Leuten geredet. Und die haben 30-50% Umsatzeinbuße. Die halten das nicht mehr aus. Und man kann mit so einem Kahlschlag nicht auf Bürger zu gehen. Das sage ich jetzt so, weil es eine Geisteshaltung ist von einer Verwaltung gegenüber dem Bürger, die einen wach machen muss.
1: Als künftiger Oberbürgermeister oder im Falle Ihrer Wahl hätten Sie natürlich auch noch dicke Brocken, mit denen Sie umzugehen hätten. Zum Beispiel das Geld. Braunschweig schiebt einen beachtlichen Schuldenberg vor sich her. Auch das städtische Klinikum ist marode und schreibt tiefrote Zahlen. Als Oberbürgermeister müssten Sie den Rotstift ansetzen. Wo würden Sie das tun?
0: Ich bin ja selbstständiger Unternehmer. Ich denke ja immer in Ressourcen und was habe ich und was gebe ich aus. Ich muss dazu sagen, zum Unternehmertum gehören auch Schulden. Und wir können jetzt in dieser Zeit nicht einfach sagen, wir machen einfach gar keine Schulden, sondern wir müssen schauen, wie wir durch Zeiten kommen. Das Klinikum ist ein gutes Beispiel. Diesen Brocken, der uns da aufgelegt wurde, den haben wir ja nicht verursacht, sondern das ist auf Bundesebene der Versuch gewesen, das Krankenhaussystem zu verändern. Und man macht es einfach so, man guckt mal, Survival of the Fittest, welches Krankenhaus überlebt es. Das ist eine Sauerei gegenüber den Kommunen. Ich muss dazu sagen, ich habe das sehr kritisch gesehen, auch kritisch begleitet im Rat. Und man hat wirklich gute Arbeit gemacht.

0: Und ich kann jetzt nur noch Daumen drücken, dass wir mit unserem Klinikum durchkommen. Da müssen wir alle zusammenhalten. Es reicht gerade nicht, darüber herzuziehen.
1: Aber durchkommen. Herr Glogowski, das Klinikum stand auch vor der Krankenhausreform ja nicht glänzend da. Also da stellen sich ja durchaus Fragen des Managements.
0: Absolut, und das ist ja genau, und das ist ja jetzt auch bearbeitet worden. Ich hatte die großen Probleme, dass ein und die gleiche Management-Ebene das ja angeblich auch retten sollte. Das sah ich als Unternehmer nicht. Und dann sind neue Leute geholt worden und da war ich wirklich überrascht von der Qualität dieser neuen Leitung. Mhm. Man hat wirklich gute Leute gefunden und es ist, der Bürger muss sich das mal vorstellen, wenn man in eine Sitzung reingeht und sich dann eine Stunde, zwei Stunden lang Fakten über das Klinikum anhört, da muss man sich unheimlich konzentrieren, hinterherzukommen. Und das haben die uns trotzdem noch gut erklärt und ich habe viel gelernt und ich sage mal vom Herzen her, habe Vertrauen darin, dass das sich gut entwickelt und wir brauchen auch so ein Klinikum. Ich habe einmal ein anderes Beispiel.
1: Ja.
0: Gehen wir mal zum Konzertsaal. Ich bin ehemaliger Musikschüler. Ich habe schon vor 30, schon vor 40 Jahren.
1: Welches Instrument?
0: Ich habe Konzertgitarre gelernt an der Musikschule, viele Jahre. Und da war das Gebäude schon marode. Das roch von unten nach Schimmel. Mhm. Ich konnte es mal gar nicht fassen, dass wir da Unterricht haben. Und ich habe mich unheimlich eingesetzt, dass wir ein neues Gebäude bekommen für die Musikschule. Das sollte an einen großen Hof kommen. Und zwar nicht irgendwo außerhalb, sondern in der Stadt. Weil wir haben die große Chance, dass wir eine glänzende Musikschule haben. Und wenn wir die in die Stadt holen und Jugendliche sehen, wie andere mit Instrumenten durch die Stadt gehen und man sich dort trifft, das ist das richtige Signal. Dann hat man versucht, die Musikschule zu benutzen, um das Bahnhofsviertel aufzuhübschen. Das ging nach meinen Vorstellungen gar nicht. Und dann kam diese irre Idee, es mit einem Konzertsaal zu koppeln. Mhm. Eine Musikschule braucht, wie eine Schule eine Turnhalle hat, braucht eine Musikschule einen Rehearsalsaal, also einen Saal, wo geprobt werden kann, der temperiert ist, damit die nicht ihre Instrumente ständig umstimmen müssen. Das war das Ziel. Aber doch nicht so ein Konzertsaal in dieser Dimension. Dass meine Angst ist jetzt, dass die sich da derart drin verlieren mit diesem Prestige-Ding, dass wir verdammt nochmal diese Musikschule nicht rechtzeitig bauen. Mhm. Die Musikschule muss gebaut werden. Mir ist das egal, was sonst noch passiert. Die Musikschule muss gebaut werden.
1: Würden Sie da noch Änderungen durchführen? Also das Haus der Musik, eine Nummer kleiner planen?
0: Nach den Vorstellungen, wie das gerade läuft, bin ich eh davon überzeugt, dass das mit dem Konzertsaal so eine optionale Situation ist. Nichts, was die Bauvorhaben behindern sollte, sollte weiter verfolgt werden. Wir sollten sofort starten, eine Musikschule zu bauen, damit diese Musikschule wirken kann. Die haben tolle Ergebnisse. Wir haben ein tolles Sinfonieorchester, Jungsinfonieorchester. Und die müssen endlich wieder angemessen proben können. Und vor allen Dingen auch die Lehrer müssen ein Umfeld haben, wo sie ihrem Job nachgehen können, nicht wie es hier bisher läuft.
1: Hm. Nochmal zum Thema Verkehr. Sie sind immer noch Mitglied der Grünen. Das heißt, Ihnen liegen grüne Themen am Herzen. So auch der Verkehr. Was sagen Sie zu den geplanten Velorouten? Da gibt es ja durchaus kontroverse Diskussionen zu.
0: Ja, es ist natürlich auch eine Lobby-Situation. Also es gibt Interessen, da wollen Leute etwas machen. Ich habe insofern andere Gedanken zu den Velorouten, weil ich in Stockholm das live erlebt habe. Velorouten sind Hochgeschwindigkeitsfahrradstraßen. Und Fahrradfahrer sind nicht nur nette Leute, sondern da wird auch mal schnell geschnitten, da wird geklingelt, da wird sich aufgeregt. Man duldet niemanden auf dem Fahrradweg. Das ist so, auf der Straße hupen die dann auch, klar. Man muss aber meine Veloroute auch so betrachten. Velorouten sind Straßen, die man nicht einfach übertreten kann. Mhm. Und wenn man zwei Velorouten und eine Straße in eine Straße legt, dann ist das für Anwohner schwierig, über die Straße zu kommen. Das ist es aber auch für alte Menschen, das ist auch für Kinder. Und da hat man das einfach so durchgeboxt. In erster Linie sind wir alle Fußgänger. Irgendwie laufen wir auch zu Fuß. Wenn unsere Fußwege und unsere Straßenübergänge nicht mehr funktionieren, alte Menschen sich nicht in die Stadt trauen, Menschen mit Sehbehinderung sich nicht in die Stadt trauen, Kinder Angst haben müssen, dann geht das nicht. Und das Zweite ist, wenn wir Fahrradwege haben, wo Wurzeln das wieder derart zerstört haben, dass man kurz vor der Ampel sich nochmal hinlegt da mit dem Fahrrad, dann geht das nicht. Wir brauchen in erster Linie vernünftige Fußwege, vernünftige Straßenübergänge und vernünftige normale Fahrwege, um in die Stadt zu kommen. Und dann danach sind Velorouten eine tolle Möglichkeit. Aber sie sind nicht diese brachialen Dinger, die durchgeschnitten werden. Und was mich ärgert ist, dass damit Bürger verärgert werden und in Angst und Schrecken versetzt werden. Die Velorouten haben eine bestimmte Angst ausgelöst unter den Bürgern. Und das ist der vollkommen falsche Weg gewesen, mit ökologischen oder Mobilitätsthemen in die Bevölkerung reinzugehen.
1: Sie treten gegen etablierte Schwergewichte wie den Amtsinhaber Thorsten Kornblum von der SPD an oder auch Maximilian Pohler von der CDU. Die BIPs gilt im Vergleich als Außenseiter. Warum machen Sie das trotzdem?
0: Also Schwergewichte, Max ist super, aber auch ein relativ schlanker junger Mann. Also ist kein Schwergewicht. Thorsten Kornblum ist ein Schwergewicht, der weiß, was er macht. Das ist ein sehr guter Politiker, der weiß, wo es lang geht. Warum mache ich das? Es wird jetzt immer gesagt, im Zuge der Eingleisigkeit, das heißt, es gibt einen Oberbürgermeister, der für Politik und Verwaltung gleichzeitig zuständig ist, müssten Verwaltungsfachleute in die Politik gehen. Das haben wir bundesweit jetzt in den Städten, wo die Eingleisigkeit gilt. Mittlerweile sehe ich das problematisch aus dem einfachen Grund, weil die Verwaltung immer mehr Macht bekommt, immer mehr und immer mehr aus Verwaltungssicht gesehen wird. Und das ist ein Kritikpunkt, den ich hier in Braunschweig habe, dass die Verwaltung in einer bestimmten Selbstherrlichkeit, dass in der Verwaltung arbeiten tolle Leute, da will ich gar keinen angreifen, das sind ganz tolle, sehr engagierte Menschen, aber in der Gesamtheit bekommt die Verwaltung eine bestimmte Selbstherrlichkeit. Und warum ich mich dann dort einbringen möchte und wo ich auch wirklich davon überzeugt bin, dass ich das gut mache, ist die Empathie für die Menschen, das mit den Menschen sein und das mit der Stadt und für die Stadt sein, also dass du die Stadt lebst und erleben kannst. Und dann gibt es ganz viele Menschen in der Verwaltung, die dann zuarbeiten, die Dezernenten und dergleichen. Also ich muss nicht den kompletten Verwaltungsapparat können. Und deswegen bin ich davon überzeugt, dass ich dort ein sehr guter Oberbürgermeister wäre, um in dieser Stadt die Menschen zusammenzuhalten und die Stadt auch weiterzubringen mit den Menschen zusammen. Nicht, weil ich das toll finde und weil ich es durchboxe, sondern weil es hier unglaublich viele tolle Leute gibt, die man Wege ermöglichen muss, damit sie weiter glänzen und strahlen können.
1: Der Oberbürgermeisterkandidat der BIPs-Fraktion Braunschweig, Robert Glogowski, war das. 9:52 Uhr.

9.54 Uhr ist es, Region Aktuell auf Radio Okerwelle, jetzt mit unserer Presseschau, dem Blick in die Zeitungskommentare von heute. Die Braunschweiger Zeitung kommentiert den Bericht des Expertenrates für Klimafragen. Demnach droht Deutschland, seine Klimaziele zu verfehlen. Dazu schreibt die BZ zwei aktuelle Nachrichten. Am Sonntagabend sagt CSU-Chef Markus Söder im Fernsehen, dass man den Tankrabatt möglicherweise werde verlängern müssen. Am Montagmorgen erklärt der Expertenrat für Klimafragen der Bundesregierung, dass es auf dem aktuellen Kurs nichts wird mit den Klimazielen. Die zeitliche Nähe zwischen den beiden Meldungen ist Zufall, doch zusammengenommen stehen sie symbolisch für vieles, was falsch läuft in der deutschen Klimapolitik. Die schwarz-rote Bundesregierung hält, wie es ihre gesetzliche Pflicht ist, am Ziel fest, dass Deutschland bis 2045 klimaneutral sein soll. Doch neben den eindeutigen Bekenntnissen steht tatsächliches Handeln, das wesentlich weniger eindeutig daherkommt. Der Verkehrsbereich steht dafür exemplarisch. Die Benzin- und Dieselpreise sind gestiegen, also nimmt die Bundesregierung viel Geld in die Hand, um sie wieder zu senken. Wenigstens ein bisschen. Weil man aber eigentlich gar nicht will, dass die Leute noch lange Benzin und Diesel tanken, nimmt die Koalition ebenfalls viel Geld in die Hand, um den Kauf von E-Autos attraktiv zu machen. Für beides gibt es nachvollziehbare Gründe, aber ein sinnvolles Gesamtkonzept sieht anders aus. Die Wolfsburger Allgemeine Zeitung befasst sich mit dem nun geplanten Verzicht der Union auf eine Erhöhung der Diäten für Politiker. Die WAZ ist der Ansicht, manchmal kommt die Einsicht spät, am Ende ist auch in der Unionsfraktion die Erkenntnis gereift, dass eine Erhöhung der Abgeordnetenbezüge in diesem Jahr bei den Wählern nicht gut ankommen würde. In Zeiten, in denen Koalitionspolitiker die Bürger täglich darauf einschwören, dass sie ihren Beitrag leisten müssen, um das Land wieder flott zu machen, wäre ein monatliches Plus von mehreren hundert Euro für Bundestagsabgeordnete schlicht nicht vermittelbar gewesen. Eigentlich hätte es für diese Erkenntnis keine Umfragen gebraucht, sondern nur ein wenig Taktgefühl. Dass die Union nun den anderen Fraktionen in dieser Frage folgt, war überfällig. Soweit also der Blick in die regionalen Zeitungen vom heutigen Dienstag, dem 19. Mai. Und das war auch Region Aktuell bis hierhin. Nach den Nachrichten geht es weiter mit der Sendung Worldbeat in einer Wiederholung. Mehr Aktuelles ab 11 inzwischen Harz und Heide mit Albert Hörsmüller. Für Region Aktuell verabschiedet sich Nicole Bayers. Ich wünsche einen guten Tag und viel Glück.

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1: Um 10 Uhr mit Claudia Drews. Elektroautos und Hybride, also Verbrennerfahrzeuge mit Batterie, werden ab heute staatlich gefördert. Die entsprechende Internetseite bei der Förderzentrale des Bundes ist jetzt freigeschaltet. Aus der NDR-Nachrichtenredaktion Christoph Tietz.
2: Die Förderung für neue E-Autos und Hybridfahrzeuge zielt laut Bundesregierung auf kleine und mittlere Einkommen. Gefördert wird, wer im Jahr bis zu maximal 80.000 Euro Haushaltseinkommen hat. Bei Familien mit Kindern ist es etwas mehr. Zu einem neuen, reinen E-Auto gibt es zum Kaufpreis 3.000 Euro dazu. Je Kind kommen nochmal 500 Euro obendrauf. Und 1.000 oder sogar 2.000 Euro extra gibt es für zwei niedrigere Einkommensgruppen. Macht eine maximale Förderung von 6.000 Euro. Für Hybride gibt es als Basisbetrag nicht 3.000, sondern nur 1.500 Euro. Der Antrag kann ab sofort gestellt werden und Geld gibt's auch rückwirkend für alle neuen Autos mit Batterie, die in diesem Jahr zugelassen wurden.
1: Der Energiekonzern Uniper war während der Energiekrise 2022 verstaatlicht worden. Jetzt leitet die Bundesregierung den Wiederverkauf ein, berichtet die Süddeutsche Zeitung. Aus der Nachrichtenredaktion Pascal Küpper.
3: Aktuell gehören 99,1% der Unternehmensanteile dem Bund. Er hatte Uniper für 13,5 Milliarden Euro fast komplett übernommen und damit vor der Pleite gerettet. Bis 2028 muss der Bund die Anteile aber auf 25% plus eine Aktie zurückfahren. Das ist eine Auflage der EU-Kommission. Nach Angaben der Süddeutschen Zeitung ist das genaue Konzept dafür jetzt fertig. Geplant ist demnach, Aktienpakete an langfristig orientierte Investoren zu verkaufen. Aber auch eine Börsenplatzierung von Uniper-Aktien sei denkbar. Der Konzern beliefert unter anderem mehr als 1.000 Stadtwerke und Industriebetriebe mit Erdgas.
1: Die Energiewende in Deutschland droht möglicherweise ins Stocken zu geraten. Nach Recherchen von NDR und SZ will der französische Konzern Total Energies nicht mehr wie geplant größere Windparks in der Nord- und Ostsee bauen, sondern die Flächen zurückgeben. Arne Schulz aus der NDR-Wirtschaftsredaktion mit einer Einschätzung, was das für den Ausbau der erneuerbaren Energien in Deutschland bedeuten könnte.
4: Das wäre auf jeden Fall ein großer Rückschlag für die Energiewende. Total hat in Nord- und Ostsee Projekte mit 7,5 Gigawatt Leistung in Planung. Das ist richtig viel. Also damit könnte man rein rechnerisch geschätzt 8 Millionen Haushalte mit Strom versorgen. Natürlich würde man andere Unternehmen suchen, die stattdessen die Parks bauen, aber das würde auf jeden Fall Verzögerung bedeuten. Und die Ausbauziele, man wollte da bis 2030 eine Verdreifachung der installierten Leistung hinkriegen, die waren vorher schon kaum zu schaffen. Und dazu kommt dann noch, dass Total auch kein Einzelfall ist, sondern ich würde sagen eher ein Symptom für tiefer liegende Probleme.
1: Elon Musk ist mit seiner Klage gegen die Führung des ChatGPT-Entwicklers OpenAI gescheitert. Geschworene in Kalifornien kamen zu dem Schluss, dass Musk erst nach Ablauf der Verjährungsfrist vor Gericht gezogen war und damit zu spät. Aus der NDR-Nachrichtenredaktion Ulrike Ufer.
5: Musk wollte unter anderem erreichen, dass OpenAI-Chef Altman und Top-Manager Brockman ihre Posten verlieren. Der Tech-Milliardär war ein früher Geldgeber von OpenAI. Er warf Altman und Brockman vor, sie hätten so wörtlich eine wohltätige Organisation gestohlen. Er habe das Geld ausdrücklich für die Entwicklung künstlicher Intelligenz in einer Non-Profit-Struktur gespendet, argumentierten Musk und seine Anwälte. Einer seiner Juristen kündigte inzwischen Berufung an. Ein Erfolg von Musk hätte OpenAI bei der Finanzierung zurückwerfen und damit den Wettbewerb in der boomenden KI-Industrie umkrempeln können. Denn mit etwa 700 Millionen Nutzern pro Woche ist ChatGPT ein führender Player, während die Konkurrenzsoftware von Musk namens Grok weniger populär ist.
1: Ein Schwertransporter ist heute früh auf der A28 am Dreieck Stur umgekippt und hat seine Ladung verloren. Dabei handelt es sich um ein Bauteil eines Windrades. Das tonnenschwere Segment rollte auf ein angrenzendes Feld und blieb dort liegen. Der Fahrer des Schwertransporters wurde bei dem Unfall leicht verletzt. Der Schaden wird auf bis zu 1 Million Euro geschätzt. Die A28 in Richtung Hamburg bleibt wegen des Unfalls voraussichtlich bis zum Abend gesperrt. Das waren die Nachrichten.
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1: Um 11 Uhr mit Claudia Drews. Elektroautos und Hybride, also Verbrennerfahrzeuge mit Batterie, werden ab heute wieder staatlich gefördert. Die entsprechende Internetseite bei der Förderzentrale des Bundes ist jetzt freigeschaltet. Aus der NDR-Nachrichtenredaktion Christoph Tietz.
2: Die Förderung für neue E-Autos und Hybridfahrzeuge zielt laut Bundesregierung auf kleine und mittlere Einkommen. Gefördert wird, wer im Jahr bis zu maximal 80.000 Euro Haushaltseinkommen hat. Bei Familien mit Kindern ist es etwas mehr. Zu einem neuen, reinen E-Auto gibt es zum Kaufpreis 3.000 Euro dazu. Je Kind kommen nochmal 500 Euro obendrauf. Und 1.000 oder sogar 2.000 Euro extra gibt es für zwei niedrigere Einkommensgruppen. Macht eine maximale Förderung von 6.000 Euro. Für Hybride gibt es als Basisbetrag nicht 3.000, sondern nur 1.500 Euro. Der Antrag kann ab sofort gestellt werden und Geld gibt's auch rückwirkend für alle neuen Autos mit Batterie, die in diesem Jahr zugelassen wurden.
1: Dem deutschen Wald geht es nach wie vor schlecht. Das dürfte sich auch in der Waldzustandserhebung des letzten Jahres widerspiegeln, die Bundeslandwirtschaftsminister Rainer in diesen Minuten vorstellen wird. Aus Berlin Anne-Kathrin Mellmann.
3: Zu schaffen machen den Bäumen Trockenheit, Hitze und Schädlinge wie der Borkenkäfer. Besonders von Schäden betroffen sind Fichten, Kiefern, Buchen und Eichen. Nur noch jeder fünfte Baum gilt als gesund. Das belegen auch Satellitendaten des Deutschen Zentrums für Luft- und Raumfahrt. Zwischen 2017 und 2024 gingen danach etwa 900.000 Hektar Wald verloren. Besonders stark schrumpfen Wälder im Harz, Südwestfalen, im Südosten von Thüringen und in der Grenzregion von Sachsen zu Tschechien.
1: Die Bundesregierung leitet offenbar die Reprivatisierung des Energiekonzerns Uniper ein. Nach Informationen der Süddeutschen Zeitung plant das Finanzministerium, die Beteiligung des Bundes mittelfristig von heute 99% auf 25% plus eine Aktie zu reduzieren. Uniper war 2022 im Zuge der Energiekrise verstaatlicht worden, um die Insolvenz des Unternehmens abzuwenden. Für den Wiederverkauf hat die EU-Kommission eine Frist bis Ende 2028 gesetzt. In Straßburg wird heute wieder über ein Handelsabkommen zwischen der EU und den USA verhandelt. EU-Kommissionspräsidentin von der Leyen hat US-Präsident Trump zugesagt, europäische Zölle auf amerikanische Industriewaren abzuschaffen. Trump kündigte im Gegenzug an, den Zollsatz auf die meisten EU-Produkte bei höchstens 15% zu belassen. Aus Brüssel Andreas Meyer-Feist.
4: Die Verhandlungen werden sehr schwierig werden. Die EU dürfe Trump erst dann entgegenkommen, wenn er wirklich das tut, was in dieser Vereinbarung steht und das auch beweist, sagen zum Beispiel die Sozialdemokraten. Die christdemokratische EVP-Fraktion, die EU-Kommission, viele EU-Mitgliedsländer sagen aber auch, wir brauchen einen Vertrauensvorschuss für Donald Trump, um keine neuen Gegenmaßnahmen zu provozieren. Die Wirtschaftsverbände fordern einen schnellen Abschluss und nicht zu viele neue Hürden. Sie wollen der europäischen Industrie Planungssicherheit verschaffen.
1: Die Europäische Raumfahrtagentur ESA will mit der neuen Mission SMILE die Zusammenhänge zwischen dem Weltraum, Wetter und dem Magnetfeld der Erde genauer untersuchen. Dazu startete vom Weltraumbahnhof Kourou in französisch Guayana eine Rakete mit einem Forschungssatelliten an Bord. Uwe Gradwohl aus der ARD-Wissenschaftsredaktion erklärt, wofür die Untersuchungen wichtig sind.
5: Das zu verstehen ist nicht ganz unwichtig, denn in der Erdnähe haben wir mittlerweile viel Infrastruktur geparkt. Da sind viele Satelliten unterwegs, die für uns tagtäglich wichtig sind, zum Beispiel die Navigationssatelliten. So, und die fliegen normalerweise im Vakuum des Weltalls um die Erde herum. Aber wenn da viel Energie über den Sonnenwind in die Erde, in das Erdmagnetfeld und anschließend auch in die Erdatmosphäre eingetragen wird, dann erwärmt sich die Erdatmosphäre in ihren oberen Schichten und dehnt sich aus. Und plötzlich spüren die Satelliten, die vorher im Vakuum des Weltalls geflogen sind, so ein bisschen den Rand der Erdatmosphäre, weil die sich ausgedehnt hat. Und es ist für die, als ob sie jetzt in Honig reinfliegen. Dann werden die gebremst, fangen an abzustürzen. Das will man nicht haben.
1: Der Chef der Weltgesundheitsorganisation Tedros hat sich tief besorgt über Größe und Geschwindigkeit des neuen Ebola-Ausbruchs im Ostkongo und in Uganda gezeigt. Mittlerweile sind mehr als 130 Menschen in der Demokratischen Republik Kongo an Ebola gestorben. Hunderte sind womöglich infiziert. Das benachbarte Uganda meldet einen Todesfall in der Hauptstadt Kampala. Am Wochenende hatte die Weltgesundheitsorganisation einen globalen Gesundheitsnotstand wegen des Ausbruchs Ausbruchs einer besonders seltenen Ebola-Variante ausgerufen. Und das waren die Nachrichten.
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7: Ja, zunächst ein kurzer Blick auf die Straßen im Sendegebiet von Radio Okerwelle. Ein erfreulicher Blick will heißen, es liegt uns keine aktuelle Störungsmeldung vor. Ich wünsche allen Verkehrsteilnehmern, dass das auch so bleibt. Und damit herzlich willkommen zur ersten Stunde mit dem Magazin zwischen Harz und Heide. Musikauswahl oder Mikrofon, Albert Hirschmüller. Moin Moin und gute Unterhaltung wünsche ich.

0: Mit gruffigen, rockigen Klängen hinein in die erste Stunde des Magazins zwischen Harz und Heide. Josh Smith war das mit seinem Titel That Ain't Me.
1: Ja.
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0: die aus der Region, die aus dem Sendegebiet stammte, Dokumbo Akinrokos. Dokumbo mit ihrem Titel Blame Your Song. Im Moment ist sie dabei, ein neues Album zu produzieren. Wir drücken ihr ganz fest die Daumen, dass es alles vernünftig über die Bühne geht. Dokumbo mit dem Titel Blame Your Song. Die Zahl politisch motivierter Straftaten in Niedersachsen bleibt mit mehr als 8.000 auf einem hohen Niveau. Den Großteil der Straftaten insgesamt und der Taten, gewaltmotivierten Straftaten laut der Innenministerium geht auf das Konto rechtsmotivierter Täter. Die Anzahl der Straftaten im Phänomenbereich links stieg um mehr als 30% und die Zahl der registrierten Spionagefälle hat sich um mehr als versechsfacht. Mehr Details dazu und weitere Meldungen aus unserem Bundesland nun zusammengefasst in Niedersachsen Kompakt von Marike Eichner.
1: Die niedersächsischen Sicherheitsbehörden begegneten diesen Entwicklungen deshalb mit Konsequenz und Entschlossenheit, sagte Ressortleiterin Daniela Behrens. Es sei aber eine gesamtgesellschaftliche Aufgabe, demokratische Werte aktiv zu verteidigen, so die SPD-Politikerin. Die Gewerkschaft der Polizei Niedersachsen forderte in Reaktion auf die Statistik mehr Personal für Polizei und Verfassungsschutz. Das Lagebild politisch motivierter Kriminalität zeige, wie vielfältig man gefordert sei, sagte der GdP-Landesvorsitzende Kevin Komolka. Nötig sind laut GdP 1.000 neue Stellen im Polizeivollzugsdienst und ebenso viele neue Tarifbeschäftigte in den Fachbereichen. Zudem solle der niedersächsische Verfassungsschutz um 100 Stellen aufgestockt werden. Die CDU-Landtagsfraktion forderte moderne und wirksame Befugnisse für die Sicherheitsbehörden. Wichtige Instrumente wie die Online-Durchsuchungen oder der Einsatz von KI zur Erkennung extremistischer Aktivitäten im Internet fehlten dem Verfassungsschutz weiterhin, kritisierte der innenpolitische Sprecher André Bock. Die Reform des Polizei- und Ordnungsrechts werde seit Monaten angekündigt, komme aber weiterhin nicht voran. Gleichzeitig sei der Gesetzentwurf an entscheidenden Stellen unzureichend. Aus der Landtagsfraktion der Grünen hieß es, für hybride Angriffe und für rechtsmotivierte Straftaten könne und müsse mit der AfD eine Partei in Verantwortung genommen werden, die offenkundige Beziehungen zu russischen AgentInnen und zu rechten GewalttäterInnen pflege. Die Gewerkschaft Verdi weitet den Warnstreik im öffentlichen Personennahverkehr aus. Nach Göttingen und Hannover sind am Donnerstag und Freitag auch Beschäftigte in den Städten Delmenhorst, Braunschweig, Hildesheim, Wolfsburg und Lüchow zur Arbeitsniederlegung aufgerufen. Auch nach dem vierten Verhandlungstermin nehme man keine ausreichende Kompromissbereitschaft auf Seiten der Arbeitgeber wahr, sagte Stefanie Weiß, stellvertretende Fachbereichsleiterin bei Verdi Niedersachsen-Bremen. Weiterhin gebe es eine Absage an eine wichtige Forderung der Beschäftigten zur Senkung der Arbeitsbelastung. Die Gewerkschaft fordert unter anderem eine Verkürzung der Wochenarbeitszeit, eine Erhöhung des Sonntagszuschlags und des Urlaubsgeldes sowie die Einführung einer neuen Entgeltordnung. Bereits in der vergangenen Woche wurde der ÖPNV in Osnabrück bestreikt. Der nächste Verhandlungstermin ist für den 1. Juni angesetzt. Gleichzeitig steht auch der nächste Warnstreik in der Tarifrunde Deutsche Telekom an. Wie die Gewerkschaft Verdi mitteilte, nehmen heute Beschäftigte an allen Standorten in Niedersachsen und Bremen teil. Es sei mit erheblichen Serviceeinschränkungen, schlechter Erreichbarkeit und Terminverschiebungen bei der Entstörung und Einrichtung von Telekommunikationseinrichtungen zu rechnen. Die Gewerkschaft fordert eine Entgelterhöhung von 6,6% und die Einführung eines Verdi-Mitgliederbonus von 660 Euro jährlich. Auszubildende und Dualstudierende sollen zudem monatlich 120 Euro mehr bekommen. In der dritten Tarifverhandlungsrunde hätten die Arbeitgeber zwar ein Angebot vorgelegt, das einige Punkte aus den Forderungen der Gewerkschaft aufgreife, sagte Hanno Harms von Verdi. In Summe sei es jedoch völlig unzureichend.
0: Soweit Niedersachsen Kompakt, zusammengefasst heute von Marike Eichner. Musikalisch geht es weiter mit Schauspieler und Sänger Kiefer Sutherland.

0: Ja, wie eben schon gesagt, muss ich aus der Region bei Ihrem Sender für die Region das Gros Benne Quintett war das mit dem Titel Wir sind da. Gestern Abend hat das Charon-Theater in Wolfsburg sein Programm, sein Spielplan für die kommende Spielzeit 2026-27 veröffentlicht. Mit dem Ausbau der Eigenproduktion unter dem Titel Heimspiel bekommt das Theater erstmals auch ein kleines Ensemble. Und zum ersten Mal ist Intendant Axel Krause allein für die Programmgestaltung verantwortlich.
1: Neu ist vieles, aber vieles ist auch alt und bewährt sozusagen. Und wir setzen schon diesen Kurs fort, dass wir ein möglichst vielfältiges Programm bieten wollen. Also alle Genres sind vertreten in großer Anzahl. Was neu ist, ist tatsächlich, dass wir unsere kleine Serie von Eigenproduktionen fortsetzen, die wir unter dem Titel Heimspiel herausgebracht haben. Da kommen ein paar mehr dazu. Es ist neu, dass wir wieder Kontakte aufgenommen haben zu festen Häusern in der Umgebung, die zu uns kommen. Also das Schauspielhaus Bochum kommt, Staatstheater Meiningen, Deutsches Theater Göttingen, das Anhaltische Theater in Dessau kommt. Also das sind so das Theater Magdeburg, eben das Theater des Jahres. Diese Spielzeit kommt mit Gastspielen. Also das sind schon Versuche, neu nochmal die Fühler auszustrecken und da längerfristige Kooperationen zu bilden. Und neu sind auch andere Themenschwerpunkte. Zum Beispiel haben wir ein neues Schwerpunkt zum Thema Lesen und Literatur. Wir möchten, dass die Leute auch im Haus lesen. Wir bieten zweimal ein Silent Reading an im Foyer, wo man sozusagen Bücher mitbringen kann und bei uns lesen kann. Wir haben aber auch ein paar Autorenlesungen mit ins Programm genommen. Und dann Michel Friedmann ist dabei. Und das sind so Sachen, die neu sind, aber die sich, so, glaube ich, ganz gut eingruppieren in das, was sozusagen auch vorher schon da war.
2: Das hatten Sie ja auch schon versprochen in der letzten Spielzeit, dass Sie ein bisschen mehr Literatur bringen wollen und auch Lesungen auf der Bühne stattfinden lassen wollen. Womit starten Sie denn in die Spielzeit? Das ist ja immer so ein gewisser Höhepunkt, die erste Veranstaltung.
1: Ja, wir haben einen gewissen Eröffnungskorridor sozusagen. Es gibt auch wieder ein Theaterfest, das ist am ersten Wochenende. Aber der erste Start ist tatsächlich eine Eigenproduktion, die heißt Edward Gahns Bravourstücke der Einsamkeit von einem Schotten namens Anthony Nielsen. Es ist ein sehr schwarzhumoriges Stück über das, was Menschen aus Einsamkeit tun. Sehr komisch, sehr, sehr britisch, sehr grotesk. Und damit starten wir in die Saison. Das ist aber ehrlich gesagt auch mehr ein terminlicher Zufall, weil es gerade gut passte. Das geht dann weiter, deswegen ist ein ganzer Korridor mit dem Theaterfest und es kommt dann als erstes großes Schauspiel kommt der Revisor vom Deutschen Theater in Göttingen und davor kommt der NDR mit einem großen Konzert. Also es gibt für jede Sparte sozusagen eine Eröffnungsproduktion, wenn man so will.
2: Die Zusammenarbeit mit dem Berliner Ensemble ist ja im letzten Jahr ausgeblieben. Können Sie sagen, ob das eventuell wieder stattfinden wird oder ist das aus finanziellen Gründen dann vielleicht doch nicht möglich?
1: Das ist in dieser Form tatsächlich aus finanziellen Gründen nicht möglich. Deswegen, also wir werden das punktuell sicherlich machen, auch mit anderen Berliner Häusern. Da sind ja auch noch gerade Intendantenwechsel, deswegen ist jetzt in dieser Spielzeit keins dabei. Aber so eine enge Kooperation, das kriegen wir leider finanziell im Moment nicht hin. Sie wissen ja alle, die Finanzlagen sind nicht die besten und wir müssen auch damit umgehen und deswegen müssen wir auch da ein bisschen sparen.
2: Ja, Sie hatten ja mal gesagt, man muss sich sowas eben auch leisten können, das ist ganz klar. Kann man dann erwarten, dass es vielleicht ein oder zwei Popkonzerte geben wird? Letztes Jahr war ja Jan Plefka da, das Jahr davor war Tokotronic hier im Haus. Gibt es in der Richtung auch irgendetwas?
1: Ja, wir haben zum Beispiel Max Mutzke, der kommt mit Herrn Baldorf am Jazz-Trompeter. Aber wir haben, und da bin ich sehr gespannt, wir haben auch einen koreanischen K-Pop-Star mit Namen Trong. Der ist auf Europa-Tournee und der macht bei uns auch Halt. Da bin ich mal sehr gespannt, wie das wird.
2: Was bieten Sie sonst an, um jüngere Zuschauerinnen und Zuschauer nach Wolfsburg ins Charon-Theater zu locken?
1: Naja, wir gucken natürlich schon, dass bei den Stücken, die wir auswählen, dass das immer auch jüngeres Publikum interessieren kann. Ich bin mir auch nicht so sicher, dass man das mal so genau zuordnen kann, was jetzt wen interessiert. Aber auch gerade sowas wie die Eröffnungsproduktion, glaube ich, könnte junges Publikum sehr interessieren. Aber für die ganz Kleinen haben wir was Neues. Wir haben uns zusammengetan mit der Kinderphilharmonie in Berlin und die machen 5 Nachmittage, Vormittage Konzerte für die ganz Kleinen, also für 0 bis 1, 1 bis 3 und entsprechend nach Altersgruppen gestaffelt. Das sind immer so 3 Blöcke an einem Konzert, wo man sich dann nach Altersgruppe sozusagen ins Theater begeben kann. Und da ist dann für die aller Kleinsten mal auch ein Konzert drin.
2: Die Zusammenarbeit mit dem Braunschweiger Staatsorchester wird fortgesetzt, kann ich davon ausgehen?
1: Davon können Sie prinzipiell ausgehen, nur in dieser nächsten Spielzeit sind Sie tatsächlich nicht drin. Das hat aber mit Umstrukturierungsmaßnahmen und Leitungswechseln in Braunschweig zu tun. Dort fanden wir jetzt keinen Termin, aber wir haben andere hochkarätige Orchester natürlich bei uns vertreten und ich glaube, es ist auch ein sehr schönes Konzertprogramm. Wir haben einen Schwerpunkt natürlich zu Beethoven, ist ja Jubiläumsjahr, aber auch Benjamin Britten kommt vor mit dem War Requiem und auch in der Oper mit Peter Grimes ist das vertreten, ist ja auch Britten-Jahr nächstes Jahr.
2: Wenn ich persönlich Vorliebe mal nennen darf, ich bin ganz begeistert von den Ballettkompanien, die in der letzten Spielzeit hier waren. Die waren sensationell, sind wohl auch beim Publikum außerordentlich gut angekommen. Es war eigentlich immer ausverkauft. Gibt es irgendwelche Gastspiele von Ballettkompanien, die Sie schon nennen können, die in dieser Spielzeit auch wieder kommen werden?
1: Also erstmal, das ging mir auch so. Also wir haben die Tanzsparte deshalb auch ausgebaut. Wir haben jetzt 10 Tanzgastspiele. Und es kommt also aus halb Europa kommen Tanzkompanien. Die letztes Jahr da war, ist das Ballett aus Jör. Die kommen auch wieder. Es kommt aber auch das Theater Magdeburg mit einer Ballettproduktion. Die haben einen Sommernachtstraum, eine vertanzte sozusagen. Toller Abend, habe ich gesehen. Sehr aufwendig, das herzuholen, aber die kommen damit. Und auch das Anhaltische Theater aus Dessau kommt mit einem Abend über Frau Piaf unter anderem. Also das ist auch ein kleines Ballett, das ist auf der Hinterbühne. Also von der sind das sozusagen auch 2 neue Impulse, die kommen. Aber es gibt natürlich eine ganze Reihe von weiteren Tanzgruppen, die zu uns kommen.
2: Meine Enkelkinder hätten jetzt gerne noch gewusst, was als Weihnachtsmärchen in diesem Jahr angeboten wird.
1: Ja, das sollen sie natürlich wissen. Das sind die Bremer Stadtmusikanten nach den Gebrüdern Grimm, genau.
2: Sie sind ja auch sehr oft hier im Theater bei den Veranstaltungen. Ich habe Sie also sehr oft getroffen. Sind Sie wirklich so rundum angekommen in Wolfsburg?
1: Ja, das würde ich so sagen. Das weiß man immer, eigentlich weiß man es mehr, als wenn man da mal geht irgendwann. Aber im Moment fühle ich mich hier sehr wohl und das Haus ist halt auch, wie gesagt, ist ein sehr tolles Theater und es macht sehr viel Spaß hier zu arbeiten und das Team ist toll und wir kennen uns jetzt so ein bisschen und jeder weiß jetzt so, wie der andere tickt und jetzt gehen wir halt die nächsten Schritte. Und ich glaube auch, dass wir mehr selber machen, ist etwas, was hier im Haus auch gut ankommt, also nicht nur in der Stadt. Das, was mich besonders freut, das ist ja so ein gewisses Anliegen, was ich habe, weil ich glaube, dass es auch für die Zukunft wichtig ist. Gerade in Zeiten knapper Kassen muss man sich auch Wege finden, sozusagen das aufrechtzuerhalten. Aber auch das tut dem Haus und den technischen Abteilungen gut. Die freuen sich alle, dass sie jetzt auch mal zeigen können, was sie selber können.
0: Ja, soweit Axel Krause, der neue Intendant am Wolfsburger Scharuntheater über die Spielzeit 2026-27. Der freie Verkauf, der startet dann am 23. Juni. Genug Zeit also, sich die persönlichen Highlights auszusuchen. Alle Informationen dazu gibt es auf theater.wolfsburg.de. Soweit das Gespräch, das Kulturredakteurin Silvia Scholz mit Axel Krause geführt hat.

0: 30 Thou mit seinem Titel Smoker. Ein kurzer Blick auf die Uhr. 11 Uhr und 43 Minuten in wenigen Sekunden.
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0: Die aus Hamburg, nee, nicht aus Hamburg, die aus Salzgitter stammende, in Hamburg lebende Jazzsängerin Udine Knaus mit ihrem Titel Perfectly Lazy. Sie war die erste Ministerpräsidentin des Landes Niedersachsen, die erste Ministerin, westdeutsche Ministerin nach dem Zweiten Weltkrieg, und Ende der 1950er Jahre wurde Martha Fuchs zur Oberbürgermeisterin der Stadt Braunschweig gewählt. Zuvor hatte die engagierte Sozialdemokratin die Schrecken des NS-Regimes am eigenen Leibe erlebt. Jetzt wurde in ihr langjähriges Wirken mit einem Gedenktafel an Volksfreundehaus gewürdigt. Für Radio Urgewelle war Luis Kühnemann, so heißt er, Luis Kühnemann, bei der Ehrung dabei.
1: Diese späte Würdigung einer Frau, deren Namen viele Menschen geläufig sein dürfte, ist mehr als nur ein Name auf einem Schild. Martha Fuchs war der Neuanfang für das Nachkriegsbraunschweig. Bei der Erinnerung an sie ging es nicht nur um den Rückblick in die Jahre nach 1945, sondern vor allem darum, was junge Leute aus ihrem Leben mitnehmen könnten. Dies berichtet Regina Blumer, erste Vorsitzende der Gedenkstätte Friedenskapelle. Martha Fuchs habe gewollt, dass sich politisch engagiert und eingemischt wird.
2: Also die Botschaft ist eigentlich die, dass man, egal wo man steht, wie alt man ist, sich einmischen sollte und sich politisch beteiligen sollte. Das wäre also auch eine Aufforderung, die Martha Fuchs selber formulieren würde.
1: Martha Fuchs begann ihre politische Karriere im Jahr 1923. Mit dem Umzug nach Braunschweig trat sie in die SPD ein. Bis 1933 war sie Stadtverordnete im Rat der Stadt Braunschweig. Während dieser Zeit wurde sie auch in den Braunschweigischen Landtag gewählt. Während der Zeit des Nationalsozialismus trug sie aktiv zum Widerstand bei, durch Kuriertätigkeiten. Wie Regina Blume in ihrer Rede zur Einweihung der Gedenktafel erzählte, schmuggelte Martha Fuchs damals verbotene Schriften und half bei der Verteilung. Außerdem unterstützte sie Familien, in denen Väter oder Ehemänner inhaftiert wurden. 1944 wurde Martha Fuchs im Rahmen der Operation Gewitter verhaftet und im KZ Ravensbrück inhaftiert. 1945 floh sie bei einem sogenannten Todesmarsch. Nach Kriegsende nahm sie die Aufgabe in die Hand, das zerstörte Braunschweig wieder aufzubauen. Regina Blume findet, dass die Erinnerung an Martha Fuchs das demokratische Bewusstsein stärken kann.
2: Also demokratisches Bewusstsein kann es natürlich insofern stärken, als man sich auseinandersetzt mit einer Frau, die selber politisch aktiv war und die in der NS-Zeit sich nicht hat einschüchtern lassen, sondern so gut es ging, den typisch weiblichen Widerstand zu leisten. Insofern hat sie da schon einen großen Beitrag geleistet und das ist etwas, was wir heute auch noch wahrnehmen müssen.
1: Die Gedenktafel an Martha Fuchs hängt neben vielen weiteren an der Mauer der Gedenkstätte Schildstraße, einem ehemaligen KZ-Außenlager. Auf ihr ist unter anderem zu lesen, dass Martha Fuchs sich gegen Kürzungen im Bildungsbereich eingesetzt hat und auch mehrfache Verhaftungen durch die Gestapo ihren Widerstand nicht brechen konnten. Wie wichtig der Standort an der Gedenkstätte Schildstraße für die öffentliche Wahrnehmung ist, betont Regina Blume.
2: Ich denke schon, dass es wichtig ist, dass sozusagen an einer prominenten Stelle wie hier eine Gedenktafel angebracht wird. Und insofern kommt dieser Veranstaltung heute auch die Bedeutung zu, dass man sagt, hier ist eine Frau, eine Politikerin, an die wir uns erinnern wollen.
1: Alle weiteren Informationen zu Martha Fuchs wurden von den Jusos Braunschweig in einer Kassette zusammengetragen. Zu finden ist diese in dem offenen Archiv der Gedenkstätte Schildstraße.
0: Ja, soweit der Beitrag von Luise Kühnemann.

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1: Der schon seit Jahren in Wien lebende niederländische Bluesmusiker Hans Teesink mit seiner Version von Games People Play. Gleich um 12 die Nachrichten der Kollegen vom NDR, danach noch 2 Stunden zwischen Haas und Heide bis 14 Uhr. Und was sind Sie Nachrichten? Hören Sie noch Musik mit dem Bremer Multi-Instrumentalisten Harry Paiuta. Ja.

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1: Um 12 Uhr mit Tarek Yusbashi. Wer sich ein Elektroauto oder ein Plug-in-Hybrid-Fahrzeug anschaffen will, kann dafür ab heute eine staatliche Förderung beantragen. Das entsprechende Online-Portal ist jetzt freigeschaltet worden. Jan-Friedrich Willems in Berlin erklärt, wie sich die Förderungssumme kalkulieren lässt.
2: Ganz grob gilt die Faustregel, je weniger Einkommen und je mehr Kinder man hat, desto mehr Förderung gibt es auch. Am meisten Geld, 6.000 Euro Zuschuss für ein rein elektrisches Auto, gibt es für Haushalte mit zwei oder mehr Kindern und einem gemeinsamen zu versteuernden Einkommen von maximal 45.000 Euro im Jahr. Für einen Hybriden gibt es maximal 4.500 Euro. Wer zum Beispiel keine Kinder hat und nicht mehr als 80.000 Euro bekommt, hat immerhin noch Anspruch auf 3.000 Euro für ein E-Auto und 1.500 Euro für einen Hybridwagen.
1: Russlands Präsident Putin ist zu einem Besuch in China eingetroffen. Er wurde von Außenminister Wang Yi empfangen und wird morgen mit Chinas Staatschef Xi Jinping beraten. Ein zentrales Thema dürfte die wirtschaftliche Zusammenarbeit sein. Das Handelsvolumen zwischen beiden Ländern ist in den vergangenen Monaten gewachsen. China ist für Russland eine wichtige Stütze angesichts der westlichen Sanktionen gegen Moskau. Außerdem wollen Xi und Putin eine Erklärung unterzeichnen, in der sie sich für eine multipolare Weltordnung und eine neue Art von internationalen Beziehungen aussprechen. Erst vor einigen Tagen war US-Präsident Trump zu Besuch in Peking. In der Demokratischen Republik Kongo ist die Zahl der Ebola-Toten nach Behördenangaben auf 131 gestiegen. Außerdem sind über 500 Verdachtsfälle registriert. Jetzt soll ein infizierter US-Bürger, der in dem Land gearbeitet hat, zur Behandlung nach Deutschland gebracht werden. Aus der Nachrichtenredaktion Anina Pommerenke.
3: Die US-Regierung hatte Deutschland wohl um Hilfe gebeten mit dem Verweis darauf, dass es hier bei uns in Deutschland eben ein entsprechendes Expertennetzwerk gibt, das auf solche Fälle besonders gut vorbereitet ist. Die Vorbereitungen sollen laufen. Mehr Informationen hat es vom Bundesgesundheitsministerium heute aber nicht gegeben. Außerdem sollen 6 weitere Personen, die immerhin in Kontakt mit dem Virus waren, nach Deutschland kommen.
1: Gut 3,5 Jahre nach der staatlichen Rettung des Düsseldorfer Energiekonzerns Uniper leitet die Bundesregierung der Süddeutschen Zeitung zufolge den weitgehenden Wiederverkauf des Unternehmens ein. Das Privatisierungskonzept des Finanzministeriums sehe vor, dass der Bund seine Beteiligung ab Ende dieses Jahres von aktuell rund 99% auf 25% plus eine Aktie reduziert, so der Bericht. Der Börsenwert von Uniper liegt derzeit bei rund 18 Milliarden Euro, dürfte durch den Verkauf aber sinken. Der Konzern beliefert unter anderem mehr als 1.000 Stadtwerke und Industriebetriebe mit Erdgas. Das Oberlandesgericht München beschäftigt sich heute mit einer großen Sammelklage der Verbraucherzentrale gegen den Streamingdienst Amazon Prime Video. Dieser hatte im Februar 2024 zusätzliche Werbung eingeführt und gleichzeitig die Qualität von Bild und Ton verringert. Aus Mainz, Jutta Kaiser.
4: Die Verbraucherzentrale Sachsen sagt, die geschätzt 17 Millionen Kundinnen und Kunden hätten keine Möglichkeit gehabt, die Änderung abzulehnen. Um die gewohnte Leistung zu bekommen, hätten sie ein zusätzliches Abo abschließen müssen für 2,99 Euro pro Monat. Die Verbraucherschützer wollen, dass Amazon allen Betroffenen einen Teil ihrer monatlichen Gebühren zurückzahlt. Wichtig ist der Stichtag 5. Februar 2024. Das ist der Tag, an dem Amazon die zusätzliche Werbung für den Streamingdienst angekündigt hat.
1: Die Zahl der offiziell pflegebedürftigen Menschen in Deutschland hat die 6-Millionen-Marke überschritten. Das teilten der Medizinische Dienst Bund und der Spitzenverband der gesetzlichen Krankenkassen GKV mit. Demnach erhielten im vergangenen Jahr mehr als 6 Millionen Menschen Leistungen der Pflegeversicherung. Zum Vergleich, 10 Jahre zuvor waren mit knapp 3 Millionen weniger als halb so viele Menschen als pflegebedürftig eingestuft. Der Schauspieler Alexander Held ist tot. Wie das ZDF mitteilte, starb er bereits vor einer Woche im Alter von 67 Jahren nach kurzer Krankheit. Alexander Held spielte in vielen Serien und Fernsehfilmen, unter anderem in den Krimireihen Stralsund und München Mord oder der Verfilmung von Unterleuten. Im Kino war er in Steven Spielbergs Schindlers Liste zu sehen. Das waren die Nachrichten.
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6: Ja, dazu gehört ja immer wieder auch ein Blick auf die Straßen im Sendegebiet von Radio Okerwelle. Da sieht es richtig gut aus. Uns liegt derzeit keine aktuelle Störungsmeldung für das Sendegebiet vor. Um Hannover herum wird es ein bisschen voller auf den Straßen, weil die Verdi-Gewerkschaft streikt, das ereilt uns ja dann in Braunschweig und in der Region am Donnerstag und Freitag. Heute also durchaus nichts los auf den Straßen im Sendegebiet. Ganz kurz aufs Wetter gepflegt, das ist ein mal für die nächsten Tage entschieden, mir da mal auszusagen, wie sieht denn das aus mit Sonne? Der Mai, der hat sich ein bisschen sehr zurückgehalten, hat seinen Job eigentlich überhaupt nicht erfüllt, will jetzt aber noch mal die Muskeln spielen lassen gegen Ende des Monats. Will heißen, es wird wärmer und wärmer und wärmer, so auch am kommenden Donnerstag Sonnenschein und, wenn ich das richtig gesehen habe, 22, 23 Grad. Perfektes Wetter für das, worüber wir gleich reden.

0: Ich habe mir das Gelände, auf dem dieses Konzert stattfinden wird, am kommenden Donnerstag mal genau angeschaut. Und ich finde, das ist die passende Musik für dieses wunderbare Ambiente. Ein Kleinod mitten in der Stadt, das viele Braunschweiger noch gar nicht so richtig kennen. Nicht? Das Landesmuseum mit der Außenstelle hinter Ägidien. Und da finden ja schon seit drei Jahren, werden wir gleich genau hören, Konzerte statt. Im Mai, Ende Mai geht's los, Juni, Juli sind weitere Konzerte, immer donnerstags um 19 Uhr. Und eines dieser Konzerte findet also am kommenden Donnerstag statt, 19 Uhr, auf der Bühne das Michael Strauss Trio, und das aber nicht ganz alleine, dazu gleich mehr. Und einen aus diesem Trio, den haben wir jetzt hier im Studio 1 von Radio Oke, weil er die ganz kurzen Wege hat er hinter sich gebracht. Von seinem Büro hier ins Studio. Wolfram Besse Jöpke ist ja eigentlich in anderer Funktion hier tätig bei Radio Okewelle. Macht auch eine eigene Musiksendung mit deutschen Texten, Songs mit deutschen Texten, und spielt bei Michael Strauss Trio mit. Hallo Wolfram.
1: Hallo Albert. Ja, schön, dass ich hier sein kann und mal den kleinen Weg vom Büro hier in das Studio verlegen konnte. Ja, das Michael Strauss Trio, Donnerstag, 21. Mai, also übermorgen, 19 Uhr, du hast es eben schon gesagt, auf der Bühne des Braunschweigischen Landesmuseums hinter Ägidien. Schöne Bäume, schöner Platz. Und wir sind diesmal nicht alleine, du hast das auch schon ganz gut gesagt. Es treffen sich nämlich Freunde nach langer, langer Zeit wieder, das Andy Haufe Trio. Und die sind mit dabei. Wir spielen einzeln, sowohl als jeweils einzelne Bands und dann aber auch nochmal ein großes Finale zusammen. Da finden wir, glaube ich, ja, ein paar gute Wege, die das interessant machen. Vielleicht noch, ja.
0: Da darf man durchaus gespannt sein. Wir werden gleich nochmal zu diesem Konzert, auch zum Ablauf des Konzertes kommen. Aber ich denke, den ein oder anderen Hörer, Hörerinnen interessiert auch dieses Ambiente und seit wann es diese Konzertreihe gibt und wie die auch dann gestaltet wird, nach welchen Kriterien ihr dann die Künstler aussucht.
1: Ja, wie vielleicht bekannt ist, kümmere ich mich ja so ein bisschen um die Bühnengestaltung dort, um die Inhalte. Wir wissen, dass es ein sehr ruhiger Raum ist mit einer engen Bebauung, Fachwerkhäuser, ein ganz schöner Kleinod in Braunschweig, und um die Nachbarn einfach nicht zu belasten, sondern eher zu erfreuen, haben wir uns auf die Fahne geschrieben, nicht die ganz großen lauten Kracher dort zu bringen, sondern eher aus dem Repertoire der Singer-Songwriter. Und in diesem Bereich sind wir unterwegs, und wir haben uns auch zur Aufgabe gemacht, in Absprache mit den Nachbarn, dass die Konzerte pünktlich um 19 Uhr beginnen und auch wirklich Punkt 21 Uhr aufhören, sodass da auch noch nie Beschwerden ausgegangen sind. Ganz im Gegenteil, wir haben es oft, dass die Nachbarn einfach auch rüberkommen und sich freuen, dass wir das machen. Ja. So ist der Plan, und so ergibt sich dann einfach auch so ein bisschen das Genre, was wir da bedienen.
0: Wie war das denn am Anfang, als ihr das Ganze begonnen habt? Habt ihr da ein bisschen Respekt gehabt, weil der Platz ja tatsächlich ein bisschen abgelegen ist, obwohl er mitten in der Stadt ist? Aber viele gehen den Weg gar nicht, es sei denn, sie wohnen da direkt in der Nähe von hinter der Ägidienkirche. Es ist tatsächlich ein wunderbarer Platz, wie es so viele wunderbare Plätze, vielleicht auch unbekannte, in Braunschweig gibt. Als ihr das angefangen habt mit dieser Konzertreihe, war ihr da ein bisschen skeptisch oder von vornherein davon überzeugt, das kann eigentlich nur gut werden?
1: Also wir waren natürlich von Anfang an davon überzeugt und hätten was, glaube ich, nicht gemacht. Gleichzeitig ist es aber so, entstanden ist das Ganze eigentlich über die Idee bzw. über die Ausstellung, die Mitbegründer quasi dieser Veranstaltungsreihe war. Das war nämlich die große Veranstaltung Music, wo wir eine große Ausstellung, die war mit drei anderen Museen, Den Haag, Hengelo und Bonn, zusammen konzipiert. Und diese Ausstellung fand dort statt. Und diese Ausstellung hatte natürlich einfach ein sehr, sehr großes überregionales Interesse. Und in diesem Zusammenhang haben wir dann gedacht, okay, das ist eine gute Möglichkeit, dann über diese Ausstellung, die einfach auch Leute zieht, diesen Garten gleich bekannt zu machen, und haben dann aus diesem Anlass dann auch die Bühne angeschafft und sofort mit diesen Veranstaltungen gestartet. Und es hat wirklich von Anfang an geklappt. Also wir hatten keinen Bruch, obwohl es sich eigentlich an diese Corona-Krise gleich so angeschlossen hat. war das, glaube ich, auch nochmal ein Grund dafür, dass es sehr gut angenommen worden ist, weil es die Sehnsucht nach Live-Konzerten gab. Und vielleicht ist es dann manchmal eben einfach auch so ein Zufall, der gut aufgegangen ist.
0: Ja, und da habt ihr da auch die Möglichkeit gehabt, weil es im Freien stattfindet, ja die Konzertreihe, da auch in Corona so ein kleines bisschen Schnippchen zu schlagen. All diejenigen, die noch ein bisschen Ängste hatten wegen Ansteckung und so weiter, sagen, wir sind im Freien, da kann so viel nicht passieren, wenn wir uns nur daran halten. Dann habt ihr Künstler gesucht und gefragt, die nahezu alle aus der Region stammen. Ist das auch Programm?
1: Nicht unbedingt. Also wir hatten natürlich auch schon Leipziger Künstler, wir hatten auch schon andere Leute dort.
0: Julian Dawson,
1: na klar. Aber es hat natürlich auch viel damit zu tun, wen ich so kenne und wo wir das Gefühl haben, das könnte nochmal ein guter Aufschlag sein. Und natürlich ergibt sich dann auch oft, dass man dann auch in der Braunschweiger Region guckt, was es da gibt. Und so zieht sich auch das Programm dieses Mal wieder durch. Wir haben es etwas verkürzt in diesem Jahr. Statt 6 Konzerte machen wir dieses Mal nur 4. Das hat den Hintergrund, dass wir dieses Jahr eben die Harz und Heide-Ausstellung wieder haben und den Tag der Niedersachsen. Und Braunschweig damit, glaube ich, auch an so eine Sättigungsgrenze kommt, wo wir dann einfach so ein bisschen gucken müssen, dass wir uns nicht gegenseitig im Wege stehen. Von daher starten wir jetzt am 21. Mai mit dem Doppelkonzert Michael Strauss Trio und dem Andy Haufe Trio. Und dann geht's im Juni weiter mit Lea Morris und dem Chor. Am 9. Juli ist Martin Hauke mit seinem Duo Learning to Fly bei uns, dem ehemaligen Voodoo Lounge-Gitarristen, mit dem ich lange zusammengearbeitet habe.
0: Mit Sängerin Elizabeth Lee, die der ein oder andere sicherlich auch kennt. Die
1: natürlich, da, ja. Ja.
0: Glaube ich, in der Region derzeit lebt.
1: Ja, in Luklum. Und dann haben wir am 30. August das jüdische Sommerfest wieder mit dem Tenor Hemi Levison und Klavierbegleitung. Und Abschlusskonzert wird wie in den letzten Jahren, von Anfang an waren sie dabei, The Twang mit dem Kultabschluss der Saison dabei sein. Also das wird wieder eine große Party, glaube ich. The Twang kann man gut haben.
0: Und das ist das einzige Konzert, wo es möglicherweise auch für die Anwohner ein bisschen lauter werden kann.
1: Ja, aber da haben die sich auch so ein bisschen eingegroovt, dass die so eher so eine Mischung aus Akustikset und voll auf die Nuss geben. Die wissen um die Problematik dort und finden es eigentlich auch ganz gut, mal in so einem Rahmen zu spielen. Also das können die gut.
0: Und das erste Konzert also am kommenden Donnerstag mit dem Michael Strauss Trio und mit dem Andy Haufe Trio. Vielleicht 1, 2 Sätze, 3 Sätze gerne auch über Andy Haufe. Viele kennen ihn ja gar nicht mehr. Er stammt hier aus der Region.
1: Ja, Andy Haufe ist gebürtiger Salzgitteraner, ist dann ganz lange in Braunschweig gewesen, ist Mitbegründer der Kultkneipe Viertel nach. Hat dann zusammen mit Jürgen Slupjanka auf dem Schimmelhof damals die Veranstaltungslocation das Nein betrieben und hat damals schon in Braunschweig Musik gemacht, viel Country und Western, hat immer eine Verbindung zu Helge Preuß gehabt und das ergibt sich auch dann. Er lebt jetzt etwa seit über 30 Jahren in Königswinter am Rhein und in dem Trio sind mit dabei eben auch Helge Preuß und diesmal noch als besonderer Gast Hans Heinsch an den Percussion. Und das Schöne ist, dass Helge und Hans und ich vor über 40 Jahren mal zusammen bei International gespielt haben. Also es wird so ein bisschen Freunde treffen sich und machen gute Musikkonzert. Und wir freuen uns da sehr drauf.
0: Kommenden Donnerstag, also ab 19 Uhr, das Doppelkonzert mit Michael Strauss Trio und Andy Haufe Trio, von dem wir jetzt gleich noch einen Titel hören werden. Vielleicht noch ganz kurz zu den Gegebenheiten vor Ort. Es gibt Sitzmöglichkeiten oder muss man seinen Stuhl, Campingstuhl oder was auch immer mitbringen?
1: Nein, wir haben natürlich Stühle dort. Es gibt da auch in dem Garten gibt es so ein paar Bereiche, das sind so Blöcke, wo man auch drauf sitzen kann. Also Sitzmöglichkeiten gibt es. Es sind auch ausreichend Stühle da und es gibt auch Getränke, so dass man sich da, glaube ich, eine Zeit ganz gut wohlfühlen kann. Und bei dem Rahmen, den wir da bieten, sorgt das, glaube ich, für ein schönes Sommerprogramm oder Frühlingsprogramm, je nachdem. Und die Erlösung des guten Wetters, du hast es ja schon prognostiziert, wir drücken jetzt mal die Daumen, dass es auch so wird und dass es ein schöner Auftakt wird. dann freuen wir uns alle.
0: Ja, die Daumen drücken, die übernehme ich hier mit für euch, für das Konzert, für die Künstler und natürlich auch für die Besucher. Ich kann immer nur wieder sagen, ein wunderbares Ambiente und dann noch diese Musik, diese leichte, ja, daherkommende Musik. Das kann eigentlich nur gut werden. Kommt am Donnerstag, 19 Uhr, hinter der Egidienkirche, also wenn man mit öffentlichen Verkehrsmitteln fährt, Stichworte Kennedyplatz aussteigen, da sind Sie praktisch schon vor Ort oder mit dem Fahrrad, wie auch immer. Vielen Dank an den Wolfgang Wesse-Jöpp, ist sogar ganz kurz von seinem Schreibtisch hier rübergekommen, das ist in Studio 1 von der Radio Urquelle und viel Erfolg.
1: Ja, danke. Und wir hören jetzt sicherlich noch einen Titel von Andy Haufe, ne?
2: Ja.
1: Ja, prima.

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0: Einsturzgefahr in der Telefone mit Andy Haufe und seinem Trio. Und den können Sie live sehen, hören und erleben, gemeinsam auch auf der Bühne dann mit dem Michael Strauß Trio. Kommenden Donnerstag ab 19 Uhr, vielleicht ganz kurz bei Wolfgang Besse Jöbkes, noch nur hier im Studio ist, gibt es so etwas wie eine Einlasszeit oder auch vielleicht eine Zusammenarbeit mit dem Museum, dass man die Ausstellung noch ansehen kann mit dem Eintritt?
1: Die Ausstellung ansehen, das ist nicht, das ist, muss man doppelt, dass die Ausstellung macht um 18, schließt um 18 Uhr, also wer die Ausstellung noch anschauen will, sollte dann um 17 Uhr kommen und dann gegen 18, 18.30 öffnen wir die Abendkasse und wer ein Ticket hat, kann dann eh rein und es haben ja auch einige im Vorverkauf schon gekauft und die Kasse, wie gesagt, am Abendkasse macht um 18.30 Uhr auf, aber wer die Ausstellung anschauen will, geht einfach vorher rein.
0: Ja, und um 19 Uhr dann das Konzert Michael Strauß Trio, Andy Haufe Trio, kommenden Donnerstag ab 19 Uhr in dem wunderbaren Ambiente hinter Ägidien.

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1: What you see, ein Titel mit einer Schweizer Formation, Schweiz und Funk, kommt man nicht allererster drauf. Grand Mother Funk, so heißt diese Truppe. Anfang Mai hat der Bundestag die Reform des Gewaltschutzgesetzes beschlossen. Damit besteht nun die Möglichkeit, im Falle häuslicher Gewalt eine elektrische Fußfessel für die Person anzuordnen, von der die Gewalt ausgeht. Laut Studien sind Frauen häufiger und stärker von häuslicher Gewalt betroffen und in den meisten Fällen geht die Gewalt dann vom Partner oder Ex-Partner aus. Was halten die Sozialarbeiterinnen der Braunschweiger Frauenberatungsstelle denn von den neuen Schutzmöglichkeiten? Marike Eichner hat nachgefragt.
2: Jährlich werden in Deutschland 250.000 Fälle häuslicher Gewalt aktenkundig. Betroffene können ein sogenanntes Näherungs- und Kontaktverbot beantragen. Damit ist der Person, von der die Gewalt ausgeht, untersagt, sich dem Wohnort oder dem Arbeitsplatz der betroffenen Person zu nähern. Auch Kontaktversuche übers Telefon, per Textnachricht oder Social Media sind verboten, wie Rania El-Ravi von der Frauenberatungsstelle erklärt.
3: Es hat sich aber in der Vergangenheit immer wieder gezeigt, dass sich Partner oder Ex-Partner diesen Auflagen widersetzen. Hier begeht der Täter dann eine weitere Straftat. Es besteht auch unter Umständen eine weitere zusätzliche Gefährdung durch die Person, die die Gewalt ausübt, beziehungsweise für die betroffene Person. Sollte sich zeigen, dass ein Täter sich nicht an die Anordnungen der Justiz hält und sich den Anordnungen widersetzt, sich wiederholt gewalttätig verhält, wären weitere Schutzmaßnahmen schon zu überdenken.
2: Ziel müsse sein, so Rania El-Ravi, den Schutz der von Gewalt betroffenen Menschen zu gewährleisten. Die elektronische Fußfessel könne ein Baustein dazu sein. Dabei soll nicht jeder Person, für die ein Näherungs- und Kontaktverbot besteht, eine elektronische Fußfessel verordnet werden. Das Gewaltschutzgesetz erlaubt den Einsatz in Hochrisikofällen, etwa bei Wiederholungsgefahr. Der Bundesverband Frauenberatungsstellen und Frauennotrufe geht von weniger als 500 Anordnungen pro Jahr aus. In diesen Fällen werden bei einem Verstoß gegen das Näherungs- und Kontaktverbot nicht nur die Behörden, sondern per Zweitgerät auch die betroffene Person informiert. Positiv bewertet Rania El-Ravi daher, dass die Beweislast nicht mehr nur bei den Betroffenen liegt. Sie fordert aber weitere Maßnahmen, vor allem ein bundesweit einheitliches Gefährdungsmanagement.
3: Dass einheitlich Gesetze nicht nur als Grundlage dienen, sondern dass diese Gesetze auch umgesetzt werden. Und wir haben da das Paradebeispiel in Spanien. In Spanien gibt es das, es wird umgesetzt. Dementsprechend gehen Femizide zurück. Die Fußfessel kann ein Instrument sein, das sinnvoll eingesetzt wird. Aber wie diese Fußfessel eingesetzt werden soll, das muss sich wahrscheinlich erstmal jetzt zeigen.
2: Die Sozialarbeiterin verweist aber auch auf die im Februar vorgestellte Dunkelfeldstudie des Bundeskriminalamts und der Bundesregierung. Laut der gehen nur 10% der von Gewalt Betroffenen zur Polizei. Bei Gewalt in Partnerschaften liegt die Quote sogar unter 5%. Rania El-Ravi äußert zudem Bedenken bezüglich des Sorge- und Umgangsrechts. Es werde immer wieder gewünscht, dass Elternteile zum Wohle der Kinder zusammenarbeiten. Das sei auch erst einmal richtig.
3: Nur das oftmals eben genutzt wird und die Frau als Ziel dieser Umgangsregelungen wird und eben die Gefahr dadurch für die Frau entsteht, für die Mutter entsteht, dann eben Gewalt zu erleben in jeder Form. Und wenn es hart auf hart kommt, das hat die Vergangenheit eben auch gezeigt, kann es zu Femiziden kommen, kann es zu Gewalt, zu starker Gewaltanwendung kommen, also zu verschärfter Gewaltsituation und die Kinder sind oftmals Zeuge dieser Gewalt.
2: Die Bundesjustizministerin hat jüngst angekündigt, das Strafrecht in Bezug auf Femizide ändern zu wollen. So soll nicht nur der Tatbestand Femizid Einzug ins Strafrecht erhalten, auch sollen Tötungen von Frauen als Mord und nicht, wie häufig, als Totschlag verurteilt werden können. Und auch die elektronische Fußfessel ist nur ein Teil der Reform des Gewaltschutzgesetzes. Nach Gewaltandrohung oder Körperverletzung kann nun die Teilnahme an einem Präventionstraining angeordnet werden. Im Raum Braunschweig wäre dann die Täterberatungsstelle in Wolfenbüttel zuständig. Zurzeit arbeiten die Bundesländer zudem an der Umsetzung des Gewalthilfegesetzes. Ein Rechtsanspruch auf Schutz und Beratung, auch ohne Strafanzeige, soll ab 2032 gelten.
3: Es sind ganz viele rechtliche Grundlagen vorhanden, die angewendet werden können. Es gibt die Täterarbeit, die ebenfalls ausgeschöpft werden sollte. Und hierbei ist es auch wichtig, die Finanzen so bereitzustellen, dass eben auch das personelle Problem gelöst werden kann, um in diesem Bereich Präventionsarbeit leisten zu können.
2: In der Frauenberatungsstelle Braunschweig wurden im vergangenen Jahr mehr als 280 Erstgespräche durchgeführt. Ein Rekordwert seit der Gründung in den 80ern. Finanziert wird die Beratung zu 85% vom Land und der Kommune. Die restlichen 15% sind Spenden. An die Frauenberatungsstelle können sich alle Frauen ab 18 Jahren wenden. Zu erreichen sind die Sozialarbeiterinnen unter frauenberatungsstelle-bs.de oder per Telefon unter 0531 324 0490.
1: Ja, soweit der Beitrag von Marike Eichner. Hilfe erhalten von gewaltbetroffenen Frauen, auch beim Hilfetelefon für gegen gewalttätige Frauen unter der Rufnummer 116 016. Hilfetelefon Gewalt gegen Frauen unter der Rufnummer zu erreichen 116 016. Natürlich anonym und rund um die Uhr.

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1: Die Wiederholung der Blues Time vom vergangenen Sonntag, also am kommenden Donnerstag nach den 23 Uhr Nachrichten, hier ist Graham Parker.

0: Graham Parker mit seinem Titel Search Engine. Weiter nun mit Nicole Beiß in ihren Blick in die regionalen Zeitungen.
1: Die Braunschweiger Zeitung kommentiert den Bericht des Expertenrates für Klimafragen. Demnach droht Deutschland, seine Klimaziele zu verfehlen. Dazu schreibt die BZ zwei aktuelle Nachrichten. Am Sonntagabend sagt CSU-Chef Markus Söder im Fernsehen, dass man den Tankrabatt möglicherweise werde verlängern müssen. Am Montagmorgen erklärt der Expertenrat für Klimafragen der Bundesregierung, dass es auf dem aktuellen Kurs nichts wird mit den Klimazielen. Die zeitliche Nähe zwischen den beiden Meldungen ist Zufall, doch zusammengenommen stehen sie symbolisch für vieles, was falsch läuft in der deutschen Klimapolitik. Die schwarz-rote Bundesregierung hält, wie es ihre gesetzliche Pflicht ist, am Ziel fest, dass Deutschland bis 2045 klimaneutral sein soll. Doch neben den eindeutigen Bekenntnissen steht tatsächliches Handeln, das wesentlich weniger eindeutig daherkommt. Der Verkehrsbereich steht dafür exemplarisch. Die Benzin- und Dieselpreise sind gestiegen, also nimmt die Bundesregierung viel Geld in die Hand, um sie wieder zu senken, wenigstens ein bisschen. Weil man aber eigentlich gar nicht will, dass die Leute noch lange Benzin und Diesel tanken, nimmt die Koalition ebenfalls viel Geld in die Hand, um den Kauf von E-Autos attraktiv zu machen. Für beides gibt es nachvollziehbare Gründe, aber ein sinnvolles Gesamtkonzept sieht anders aus. Die Wolfsburger Allgemeine Zeitung befasst sich mit dem nun geplanten Verzicht der Union auf eine Erhöhung der Diäten für Politiker. Die WAZ ist der Ansicht, manchmal kommt die Einsicht spät, am Ende ist auch in der Unionsfraktion die Erkenntnis gereift, dass eine Erhöhung der Abgeordnetenbezüge in diesem Jahr bei den Wählern nicht gut ankommen würde. In Zeiten, in denen Koalitionspolitiker die Bürger täglich darauf einschwören, dass sie ihren Beitrag leisten müssen, um das Land wieder flott zu machen, wäre ein monatliches Plus von mehreren hundert Euro für Bundestagsabgeordnete schlicht nicht vermittelbar gewesen. Eigentlich hätte es für diese Erkenntnis keine Umfragen gebraucht, sondern nur ein wenig Taktgefühl. Dass die Union nun den anderen Fraktionen in dieser Frage folgt, war überfällig. Soweit also der Blick in die regionalen Zeitungen vom heutigen Dienstag, dem 19. Mai.

0: Tja, was genau sie bekommt, das lässt sich so etwas im Ungefähren. Just Stone mit ihrem Titel I Got Just Stone können Sie eben demnächst live sehen, hören und erleben. So es noch Karten gibt für ihr Konzert. Sie konzertiert neben vielen, vielen anderen Künstlern im Rahmen des Sommerfestivals in der Wolfsburger Autostadt. Schauen Sie einfach mal auf autostadt.de nach, da wird aufgeführt, wo es noch Karten gibt, wo keine Karten mehr derzeit nicht verfügbar, steht da drunter. Das bedeutet, sie sind ausverkauft, man kann da höchstens auf Rückläufer hoffen. Just Stone also auch in der Autostadt. Autostadt.de, da werden Sie genauer informiert.
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0: Ja, und gleich um 13 Uhr hören Sie die Nachrichten der Kollegen vom NDR, danach noch eine knappe Stunde zwischen Harz und Heide bis 14 Uhr. Und bis hin zu den Nachrichten noch Musik mit Harald Haugott.

0: 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Die Nachrichten des NDR mit Tarek Yusbaşı.
1: Dem deutschen Wald geht es etwas besser als vor einem Jahr. Das steht im Zustandsbericht der Bundesregierung für 2025. Trotz Hitze und Trockenheit haben sich einige Baumarten stabilisiert. Borkenkäfer und Klimawandel bleiben aber ein Problem. Aus Berlin, Isabel Karas.
2: Bei den Fichten gilt inzwischen wieder etwa jeder vierte Baum als gesund. Im Vorjahr war es nur jeder fünfte. Auch Buchen scheinen sich etwas zu erholen. Insgesamt trägt aber weiterhin nur jeder fünfte Baum in Deutschland eine volle, gesunde Krone. Besonders schlecht ist der Zustand von Kiefern und Eichen. Laut Ministerium verjüngen sich viele Wälder inzwischen langsam wieder. Bundeslandwirtschaftsminister Rainer sprach dennoch von einer langfristigen Aufgabe. Die Folgen der extrem trocken heißen Sommer zwischen 2018 und 2020 wirkten bis heute nach. Der Klimawandel stelle die Wälder weiter vor große Herausforderungen.
1: Wer sich ein Elektroauto oder ein Plug-in-Hybrid-Fahrzeug anschaffen will, kann dafür ab heute eine staatliche Förderung beantragen. Das entsprechende Online-Portal ist jetzt freigeschaltet worden. Jan-Frederik Willems in Berlin erklärt, wie sich die Förderungssumme kalkulieren lässt.
3: Ganz grob gilt die Faustregel, je weniger Einkommen und je mehr Kinder man hat, desto mehr Förderung gibt es auch. Am meisten Geld, 6.000 Euro Zuschuss für ein rein elektrisches Auto, gibt es für Haushalte mit zwei oder mehr Kindern und einem gemeinsamen zu versteuernden Einkommen von maximal 45.000 Euro im Jahr. Für einen Hybriden gibt es maximal 4.500 Euro. Wer zum Beispiel keine Kinder hat und nicht mehr als 80.000 Euro bekommt, hat immerhin noch Anspruch auf 3.000 Euro für ein E-Auto und 1.500 Euro für einen Hybridwagen.
1: In der Demokratischen Republik Kongo sind weitere Bewohner an Ebola gestorben. Neben 131 Todesfällen werden mehr als 500 Verdachtsfälle gemeldet. Die Weltgesundheitsorganisation plant eine Krisensitzung am Nachmittag. Aus der NDR-Nachrichtenredaktion Inken Henkel.
4: Gegen die Variante gibt es laut WHO keinen zugelassenen Impfstoff und keine Therapie. Es handelt sich um die seltene Bundibugyo-Variante des Virus. Die Experten im Notfallausschuss der WHO wollen Empfehlungen ausarbeiten, wie mit dem Ausbruch umgegangen werden soll. Heute sollen mehrere US-Bürger, die sich im Kongo infiziert haben, nach Deutschland geflogen werden. Ein Arzt, der dort gearbeitet hat, und 6 weitere Personen, die Kontakt mit ihm hatten. Nach Deutschland kommen sie zur Behandlung wegen der kürzeren Flugzeiten und der Erfahrungen bei der Versorgung von Ebola-Patienten.
1: Die Zahl der Angriffe auf Parteimitglieder hat im vergangenen Jahr massiv zugenommen. Die AfD-Fraktion hat dazu aktuelle Zahlen bei der Bundesregierung angefragt. In den meisten Fällen geht es um verbale Angriffe wie Beleidigungen. Aus Berlin, Sarah Hennings.
5: Im vergangenen Jahr zählte die Polizei in Deutschland 5.140 Delikte gegen Vertreter von Parteien. Das sind rund 1.500 Angriffe mehr als im Vorjahr. Die meisten Angriffe richteten sich erstmals gegen die AfD. In den Jahren zuvor waren stets die Grünen am stärksten betroffen von Angriffen. Dagegen hat sich die Zahl der Angriffe auf CDU-Mitglieder im vergangenen Jahr nahezu verdreifacht, von rund 420 auf 1.200. Oft geht es um sogenannte Äußerungsdelikte. Dazu zählen unter anderem Volksverhetzung, Verleumdung und Beleidigung, häufig auch bei Social Media.
1: In Niedersachsen müssen sich die Menschen in dieser Woche darauf einstellen, dass Busse und Bahnen nicht fahren. Die Gewerkschaft Verdi hat zu Warnstreiks aufgerufen. Aus der NDR-Nachrichtenredaktion Karen Busche.
6: Die Verkehrsbetriebe in Göttingen machen den Anfang. Dort sollen heute und morgen die Busse stillstehen. Morgen und Donnerstag ist dann Hannover dran. Dort sollen die Beschäftigten von Östra und Regiobus in den Warnstreik treten. Die S- und Regionalbahnlinien in Hannover werden nicht bestreikt. Donnerstag und Freitag folgen 5 weitere Städte in Niedersachsen: Braunschweig, Wolfsburg, Hildesheim, Delmenhorst und Lüchow. Laut Gewerkschaft sind jeweils die kommunalen Verkehrsbetriebe betroffen. Hintergrund des Warnstreiks sind die laufenden Tarifverhandlungen.
1: Urlaub auf hoher See ist so beliebt wie noch nie. Wie das Statistische Bundesamt mitteilte, starteten im vergangenen Jahr mehr als 1,5 Millionen Menschen eine Hochseekreuzfahrt von einem der deutschen Häfen an der Nord- und Ostsee aus. Das waren 4,1% mehr als im Jahr zuvor. Im Vergleich zum Vor-Corona-Jahr 2019 mit damals 1,33 Millionen Passagierinnen und Passagieren betrug der Anstieg 13,5%. Während der Pandemie hatte es wegen der Reisebeschränkungen deutliche Rückgänge gegeben. Das waren die Nachrichten.
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8: Die vorherrschende Farbe auf dem Bildschirm des Verkehrsrechners ist nach wie vor grün. Will heißen, dass die keine aktuelle Störungsmeldung von den Straßen im Sendegebiet vor. Ich finde, das ist gut so. Wünsche allen Verkehrsteilnehmern, dass das auch so bleibt. Und damit herzlich willkommen zur dritten und für heute letzten Stunde mit dem Magazin zwischen Harz und Heide. Musikauswahl und am Mikrofon nach wie vor Albert Hirsmüller. Moin Moin und weiter gute Unterhaltung wünsche ich.

Ja, mit ziemlichem Schwung hinein in die dritte und für heute letzte Stunde mit dem Magazin zwischen Harz und Heide. Charlie Children waren da, also mit ihrem Titel Killing Time.

0: Die Wiener Formation, alle Partie mit ihrem Titel Balance. Sonntagsmagazin zwischen Herz und Halde mit offenen Ohren und Radio-Urgewelle durch die Region. Acht Menschen, ein Ziel, das Rathaus in Braunschweig. Am 13. September wird es spannend, denn wir wählen ein neues Stadtoberhaupt. Mitten im Wahlkampfgetümmel mischt auch eine politische Überraschung mit. Robert Gogowski, der gebürtige Braunschweiger und Kommunikationsexperte, ist der Sohn des ehemaligen SPD-Ministerpräsidenten Gerhard Gogowski. Er war bis 2024 Mitglied der Grünen. Im Rat der Stadt wurde dann aber nach Unstimmigkeiten aus der Fraktion ausgeschlossen. Jetzt geht er für die BIPs-Fraktion als Oberbürgermeisterkandidat ins Rennen. Nicole Beiß hat sich mit ihm unterhalten.
1: Herr Gogowski, Sie waren früher bei den Grünen, dann sind Sie aus der Fraktion ausgeschieden und machen jetzt bei der BIPs-Fraktion mit. Was hat Ihnen bei den Grünen gefehlt, was Sie bei der Bürgerinitiative, bei den Bürgerinitiativen gefunden haben?
2: Ja, ich bin ja überzeugter Grüner mit dem Schwerpunkt Bündnis 90, also die auch bürgerliche Bewegung, auch die sozialen Zusammenhänge. Und ich halte die Grüne Partei für eine der intellektuellen Treiber in der Politik. Ohne die Grünen geht es eigentlich auch nicht mehr. Und im Rat der Stadt war ich in dieser Fraktion etwas eingeengt, kann man sagen. Und da waren Interessen anders. Ich gehöre nach dem Parteisprech zu dem Realos, zum Realo-Flügel. Und es gab dort Interessenskonflikte und man hat mich dann aus der Fraktion ausgeschlossen und eine andere Person hinzugenommen, die dann zu den passend linken Flügel gehörte, und dadurch verschoben sich die Mehrheitsverhältnisse. Das ist eigentlich ein Vorgang, den man politisch nicht macht, also der auch demokratieproblematisch ist. Also das fand ich nicht gut, das war überraschend. Und dann war ich 2 Jahre grüner Ratsherr. Also ich glaube, damit hatten die auch nicht gerechnet. Ich war ja vollwertig grüner Ratsherr weiter, machte meine Arbeit sehr engagiert und weil ich ein grünes Mandat habe. Ich bin ja nicht meinetwegen nur so drin nach meinem Gutdünken, sondern mich haben ja grüne Wähler gewählt oder Menschen, die etwas erhofft haben. Ich habe ja etwas versprochen zur Wahl und das habe ich dann weitergeführt. Nach dem niedersächsischen Kommunalverfassungsgesetz werden Kleinparteien und Einzelkandidaten extremst benachteiligt. Das war so eine harte 2 Jahre und jetzt zum Jahreswechsel, ja, habe ich mir das nochmal überlegt, weil da gehen auch, sagen wir mal, die eigenen Kräfte ein bisschen weg. Und da ich ja hinten saß, habe ich immer gesehen, was im Rat los ist. Und da ist mir besonders aufgefallen, dass die Bipse, das ist Silke Arning und Sabine Bartsch, dass die immer sehr höflich und sehr fokussiert und sachlich Themen vorgetragen haben. Und da ich ja nun mittlerweile ein sehr gutes Verhältnis zu guten Benehmen habe, das ist mir sehr wichtig geworden in der Politik, haben wir ja zu Weihnachten uns besprochen, ob ich nicht mit denen zusammen was machen kann, damit ich wieder ein bisschen mehr Ruhe habe. Und dann war ich bei den Bipsen dabei und habe die kennengelernt und muss sagen, ich war wirklich überrascht von der Kraft und den Menschen, die dort sind, und fühle mich ehrlich gesagt erstmals richtig wohl, auch mit meinen Grünthemen.
1: Verstehe. Wie kam es dann aber zur Kandidatur? Das ist ja nochmal ein nächster Schritt.
2: Ja, also das ist, alle Parteien haben mittlerweile Oberbürgermeisterkandidaten. Wenn man in der Kommunalwahl ist, dann kann man seine eigenen Themen nur eingeschränkter spielen, wenn man nicht auch ein Podium mit hat. Und da kam die Idee, dass wir uns auch beteiligen sollten. Das mache ich nicht einfach so. Ich komme aus dem ursprünglich sozialdemokratischen Haus. Der Name ist ja auch bekannt und das muss man sich sehr, sehr genau überlegen. Ich wollte auch keinen Ärger mit meinem Vater haben.
1: Und hat das geklappt?
2: Er war anfangs ein bisschen skeptisch. Okay. Ich sage ganz einfach, der Motor, den ich habe, ist Menschen, die sich aufregen über die derzeitige Politik, die mit politischen Parteien nicht zufrieden sind. Und ich muss sagen, die machen nicht nur tolle Sachen. Die brauchen dann einen Weg, wo sie sich hinbewegen können. Und da gibt es eine Partei, die momentan ja im Aufwind ist. Und um da was gegenzusetzen, da muss man etwas Besseres dagegen setzen. Und die Bipse, das sind diejenigen, die vor Ort in jedem Stadtteil aktiv arbeiten. Viele sagen, sind Freaks, aber das sind Leute, die mit ihrem Herzblut sich für Bäume einsetzen, für soziale Missstände, für den Zusammenhalt, für Kulturvereine. Und die Idee, dass man dann Bürgern sagt, wähl doch dann einfach jemanden, der hier mit dir zusammen hier sich um die Missstände kümmert. Mach doch die Bipse. Das ist keine Partei, das ist eine Liste aller Bürgerbewegungen. Und da habe ich gedacht, das mache ich, weil ich dann mit allem, was ich machen kann, dahin wirken kann, dass Braunschweiger Bürger ein bisschen mehr Frieden für sich finden, um in der nächsten Wahl wählen zu gehen und dabei zu bleiben.
1: Sie haben angekündigt, die Stadtverwaltung konsequent an den Interessen der Bürgerinnen und Bürger auszurichten. Was meinen Sie damit konkret? Geben Sie mal ein Beispiel.
2: Das beste Beispiel sind die Baustellen derzeit. Mhm. Also redet man mit der Verwaltung, dann sagen die immer, naja, die Bürger, die regen sich immer ein bisschen auf und dann, wenn die Baustelle weg ist, freuen sich alle. Das ist nicht mehr der Fall. Denn eine Baustelle darf kein Schicksalsschlag sein. Die Anwohner oder die Betroffenen direkt von Baustellen, die wissen mittlerweile, was los ist. Hagenmarkt ist das beste Beispiel. Wenn man Abwasserrohre vor eine Konditorei ablagert, das muss mal einer überlegen, das ist eine Riesenbaustelle und da liegen die Abwasserrohre ein halbes Jahr lang vor dieser Konditorei. Wer hat denn sich das ausgedacht? Die Leute haben ernsthafte Probleme am Hagenmarkt. Alle Baustellen sind unglaubliche Einschränkungen. Ich habe mich ja da schon aufgeregt, habe ja mit Leuten geredet, auch Anträge schon geschrieben. Ein Fehler der Stadt ist, sie schreiben aus, es kommen dann Baufirmen. Das Hagenmarktquartier haben sie komplett eingekesselt, auch wenn die Verwaltung das verneint. Sie haben 2 Wochen lang das komplette Hagenmarktviertel mit Bauzäunen eingekesselt. Die Leute wussten nicht mehr, wie sie rauskommen. Und das passiert, wenn von der Verwaltung keiner sich um die Belange der Bürger kümmert. Da steht dann keiner und sagt auf der Baustelle, das können Sie nicht machen. Die Abwasserrohre vor der Konditorei, die müssen Sie weiter links lagern. Hauptsache, der macht weiter noch Geschäfte. Es war auch niemand vom Wirtschaftsdezernat am Hagenmarkt. Es hat niemand mit den Leuten geredet. Und die haben 30-50% Umsatzeinbuße. Die halten das nicht mehr aus. Und man kann mit so einem Kahlschlag nicht auf Bürger zu gehen. Das sage ich jetzt so, weil es eine Geisteshaltung ist von einer Verwaltung gegenüber dem Bürger, die einen wach machen muss.
1: Als künftiger Oberbürgermeister oder im Falle Ihrer Wahl hätten Sie natürlich auch noch dicke Brocken, mit denen Sie umzugehen hätten. Zum Beispiel das Geld. Braunschweig schiebt einen beachtlichen Schuldenberg vor sich her. Auch das städtische Klinikum ist marode und schreibt tiefrote Zahlen. Als Oberbürgermeister müssten Sie den Rotstift ansetzen. Wo würden Sie das tun?
2: Ich bin ja selbstständiger Unternehmer. Ich denke ja immer in Ressourcen und was habe ich und was gebe ich aus. Ich muss dazu sagen, zum Unternehmertum gehören auch Schulden. Und wir können jetzt in dieser Zeit nicht einfach sagen, wir machen einfach gar keine Schulden, sondern wir müssen schauen, wie wir durch Zeiten kommen. Das Klinikum ist ein gutes Beispiel. Diesen Brocken, der uns da aufgelegt wurde, den haben wir ja nicht verursacht, sondern das ist auf Bundesebene der Versuch gewesen, das Krankenhaussystem zu verändern. Und man macht es einfach so, man guckt mal, the survival of the fittest, welches Krankenhaus überlebt es. Das ist eine Sauerei gegenüber den Kommunen. Ich muss dazu sagen, ich habe das sehr kritisch gesehen, auch kritisch begleitet im Rat. Und man hat wirklich gute Arbeit gemacht und ich kann jetzt nur noch Daumen drücken, dass wir mit unserem Klinikum durchkommen. Da müssen wir alle zusammenhalten. Es reicht gerade nicht, darüber herzuziehen.
1: Aber durchkommen. Herr Glogowski, das Klinikum stand auch vor der Krankenhausreform ja nicht glänzend da. Also da stellen sich ja durchaus Fragen des Managements.
2: Absolut, und das ist ja genau, und das ist ja jetzt auch bearbeitet worden. Ich hatte die großen Probleme, dass ein und die gleiche Managementebene das ja angeblich auch retten sollte. Das sah ich als Unternehmer nicht. Und dann sind neue Leute geholt worden und da war ich wirklich überrascht von der Qualität dieser neuen Leitung. Man hat wirklich gute Leute gefunden und es ist, der Bürger muss sich das mal vorstellen, wenn man in eine Sitzung reingeht und sich dann 2 Stunden lang Fakten über das Klinikum anhört, da muss man sich unheimlich konzentrieren, hinterherzukommen. Und das haben die uns trotzdem noch gut erklärt und ich habe viel gelernt und ich sage mal vom Herzen her, habe Vertrauen darin, dass das sich gut entwickelt und wir brauchen auch so ein Klinikum. Ich habe mal ein anderes Beispiel.
1: Ja.
2: Gehen wir mal zum Konzertsaal. Ich bin ehemaliger Musikschüler. Ich habe schon vor 40 Jahren.
1: Welches Instrument?
2: Ich habe Konzertgitarre gelernt an der Musikschule, viele Jahre. Da war das Gebäude schon marode. das roch von unten nach Schimmel. Mhm. Ich konnte es mal gar nicht fassen, dass wir da Unterricht haben. Und ich habe mich unheimlich eingesetzt, dass wir ein neues Gebäude bekommen für die Musikschule. Das sollte am großen Hof kommen. Und zwar nicht irgendwo außerhalb, sondern in der Stadt. Weil wir haben die große Chance, dass wir eine glänzende Musikschule haben. Und wenn wir die in die Stadt holen und Jugendliche sehen, wie andere mit Instrumenten durch die Stadt gehen und man sich dort trifft, das ist das richtige Signal. Dann hat man versucht, die Musikschule zu benutzen, um das Bahnhofsviertel aufzuhübschen. Das ging nach meinen Vorstellungen gar nicht. Und dann kam diese irre Idee, es mit einem Konzertsaal zu koppeln. Mhm. Eine Musikschule braucht, wie eine Schule eine Turnhalle hat, braucht eine Musikschule einen Rehearsalsaal, also einen Saal, wo geprobt werden kann, der temperiert ist, damit die nicht ihre Instrumente ständig umstimmen müssen. Das war das Ziel. Aber doch nicht so ein Konzertsaal in dieser Dimension. Das meine Angst ist jetzt, dass die sich da derart drin verlieren mit diesem Prestige-Ding, dass wir verdammt nochmal diese Musikschule nicht rechtzeitig bauen. Mhm. Die Musikschule muss gebaut werden. Mir ist das egal, was sonst noch passiert. Die Musikschule muss gebaut werden.
1: Würden Sie da noch Änderungen durchführen? Also das Haus der Musik, eine Nummer kleiner planen?
2: Ich, nach den Vorstellungen, wie das gerade läuft, bin ich eh davon überzeugt, dass das mit dem Konzertsaal so eine optionale Situation ist. Nichts, was die Bauvorhaben behindern sollte, sollte weiter verfolgt werden. Wir sollten sofort starten, eine Musikschule zu bauen, damit diese Musikschule wirken kann. Die haben tolle Ergebnisse. Wir haben ein tolles Sinfonieorchester, Jungsinfonieorchester. Und die müssen endlich wieder angemessen proben können. Und vor allen Dingen auch die Lehrer müssen ein Umfeld haben, wo sie ihrem Job nachgehen können, nicht wie es hier bisher läuft.
1: Mhm. Nochmal zum Thema Verkehr. Sie sind immer noch Mitglied der Grünen. Das heißt, Ihnen liegen grüne Themen am Herzen. Ja. So auch der Verkehr. Was sagen Sie zu den geplanten Velorouten? Da gibt es ja durchaus kontroverse Diskussionen zu.
2: Ja, es ist natürlich auch ein Lobby. Situation. Also es gibt Interessen, da wollen Leute etwas machen. Ich habe insofern andere Gedanken zu den Velorouten, weil ich in Stockholm das live erlebt habe. Velorouten sind Hochgeschwindigkeitsfahrradstraßen. Und Fahrradfahrer sind nicht nur nette Leute, sondern da wird auch mal schnell geschnitten, da wird geklingelt, da wird sich aufgeregt. Man duldet niemanden auf dem Fahrradweg. Das ist so. Auf der Straße hupen die dann auch. Klar. Man muss aber meine Veloroute auch so betrachten. Velorouten sind Straßen, die man nicht einfach übertreten kann. Mhm. Und wenn man zwei Velorouten und eine Straße in eine Straße legt, dann ist das für Anwohner schwierig, über die Straße zu kommen. Das ist es aber auch für alte Menschen, das ist es auch für Kinder. Und da hat man das einfach so durchgeboxt. In erster Linie sind wir alle Fußgänger. Irgendwie laufen wir auch zu Fuß. Wenn unsere Fußwege und unsere Straßenübergänge nicht mehr funktionieren, alte Menschen sich nicht in die Stadt trauen, Menschen mit Sehbehinderung sich nicht in die Stadt trauen, Kinder Angst haben müssen, dann geht das nicht. Und das Zweite ist, wenn wir Fahrradwege haben, wo Wurzeln das wieder derart zerstört haben, dass man kurz vor der Ampel sich nochmal hinlegt da mit dem Fahrrad, dann geht das nicht. Wir brauchen in erster Linie vernünftige Fußwege, vernünftige Straßenübergänge und vernünftige normale Fahrwege, um in die Stadt zu kommen. Und dann, danach, sind Velorouten eine tolle Möglichkeit. Aber sie sind nicht diese brachialen Dinger, die durchgeschnitten werden. Und was mich ärgert ist, dass damit Bürger verärgert werden und in Angst und Schrecken versetzt werden. Die Velorouten haben eine bestimmte Angst ausgelöst unter den Bürgern. Und das ist der vollkommen falsche Weg gewesen, mit ökologischen oder Mobilitätsthemen in die Bevölkerung reinzugehen.
1: Sie treten gegen etablierte Schwergewichte wie den Amtsinhaber Thorsten Kornblum von der SPD an oder auch Maximilian Pohler von der CDU. Die BIPs gilt im Vergleich als Außenseiter. Warum machen Sie das trotzdem?
2: Also Schwergewichte, Max ist super, aber auch ein relativ schlanker junger Mann. Also kein Schwergewicht. Thorsten Kornblum ist ein Schwergewicht, der weiß, was er macht. Das ist ein sehr guter Politiker, der weiß, wo es lang geht. Warum mache ich das? Es wird jetzt immer gesagt, im Zuge der Eingleisigkeit, das heißt, es gibt einen Oberbürgermeister, der für Politik und Verwaltung gleichzeitig zuständig ist, müssten Verwaltungsfachleute in die Politik gehen. Das haben wir bundesweit jetzt in den Städten, wo die Eingleisigkeit gilt. Mittlerweile sehe ich das problematisch aus dem einfachen Grund, weil die Verwaltung immer mehr Macht bekommt, immer mehr und immer mehr aus Verwaltungs Sicht gesehen wird. Und das ist ein Kritikpunkt, den ich hier in Braunschweig habe, dass die Verwaltung in einer bestimmten Selbstherrlichkeit, dass in der Verwaltung arbeiten tolle Leute, da will ich gar keinen angreifen, das sind ganz tolle, sehr engagierte Menschen, aber in der Gesamtheit bekommt die Verwaltung eine bestimmte Selbstherrlichkeit. Und warum ich mich dann dort einbringen möchte und wo ich auch wirklich davon überzeugt bin, dass ich das gut mache, ist die Empathie für die Menschen, das mit den Menschen sein und das mit der Stadt und für die Stadt sein. Also, dass du die Stadt lebst und erleben kannst. Und dann gibt es ganz viele Menschen in der Verwaltung, die dann zuarbeiten, die Dezernenten und dergleichen. Also ich muss nicht den kompletten Verwaltungsapparat können. Und deswegen bin ich davon überzeugt, dass ich dort ein sehr guter Oberbürgermeister wäre, um in dieser Stadt die Menschen zusammenzuhalten und die Stadt auch weiterzubringen mit den Menschen zusammen. Nicht, weil ich das toll finde und weil ich es durchboxe, sondern weil es hier unglaublich viele tolle Leute gibt, die man Wege ermöglichen muss, damit sie weiter glänzen und strahlen können.
0: Ja, sagt der Oberbürgermeisterkandidat der BIPs-Fraktion Braunschweig, Robert Glogowski, im Gespräch mit Nicole Beyers.

0: Da ist Julia Hülsmann, Trio um Pianistin und Komponistin Julia Hülsmann mit der Gastsängerin Lovanak, Anna Lovanak und dem Randy Newman-Titel Mama Told Me Not To Come. 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
2: Sehr geehrte Hörer, immer mal wieder wird in der Presse das Wort Qualzuchten bei Hunden und Katzen angesprochen. Was sind Qualzuchten? In der Tiermedizin schon lange bekannt, wenngleich immer etwas zurückhaltend kommuniziert, geht es darum, was gewissenlose Züchter aus ganz normalen, mitunter sehr alten Hunde- und Katzenrassen in der Zucht machen. Die Tiere werden auf eine vermeintliche Schönheit gezüchtet, ohne Rücksicht darauf, welche gesundheitliche Folgen das für die Tiere hat. Das bekannteste Beispiel ist sicher der deutsche Schäferhund, der in den letzten Jahrzehnten ausschließlich auf sein Erscheinungsbild hingezüchtet wurde. Das ist zum Glück vorbei, denn die Zuchtverbände haben gemerkt, was sie angerichtet haben. Es geht bei dieser Rasse um die sogenannte HD, das heißt Hüftgelenksdysplasie, bei der der Oberschenkelkopf nicht mehr korrekt in die Hüftpfanne passt. Mit Hunden ausgeprägter HD darf immerhin bei uns nicht mehr gezüchtet werden. Soweit in Kurzform. Für den Laien sehr gut erkennbar ist die Rückenwirbelsäule nicht mehr horizontal, sondern zum Becken hin stark abfallend. In der Folge verschieben sich die Hintergliedmaße massiv. Vergleicht man alte Zuchten des deutschen Schäferhundes, die nicht auf vermeintliche Schönheit gezüchtet wurden, ist sehr deutlich zu sehen, dass bei diesen die Wirbelsäule absolut gerade ist. Man sieht in Filmen, ob man einen alten Film ansieht oder einen modernen, wenn deutsche Schäferhunde zu sehen sind. Natürlich haben gewissenlose Züchter noch etliche andere Rassen deformiert. Denken Sie an die Nacktkatzen oder Nackthunde, fast ohne Fell, angeblich gezüchtet für Allergiker. Das schlägt doch dem Fass den Boden aus. Am bekanntesten ist wahrscheinlich die Rasse der Möpse, Hunde mit extrem kurzer Nase und hervorquellenden Augen, die nicht seitlich am Schädel angeordnet sind, so der Normalfall beim Hund, sondern nach vorn. Das gilt auch für die englischen und französischen Bulldoggen oder den Pekinesen. Unter anderem ist hier das sogenannte Kindchenschema das gewollte Ergebnis. Die Nasen sind gerade bei Möpsen so deformiert, dass sie kaum atmen können. Ach, er schnarcht doch so schön, musste ich mir in der Praxis anhören. Kritische Worte bleiben unerwünscht und ungehört. Nicht nur diese sind vom vermeintlichen Schönheitswahn betroffen. Leider wurde auch der Dackel, auch Tecke genannt, ein ursprünglicher Jagdhund, nicht verschont. Es wurden Zwergdackel gezüchtet. Wissend, dass jede Verzwergung, aber auch unnatürliche Vergrößerung einer Rasse ihre Probleme mit sich bringt. Denken Sie an die bekanntlich oft kürzere Lebenszeit von Doggen oder dem irischen Wolfshund. Am bekanntesten beim Dackel ist sicher die Dackellähme, das sind Bandscheibenvorfälle in der Wirbelsäule. Sausage Dog, Würstchenhund, wird der Dackel passend im Englischen genannt. Das betrifft nicht jeden Dackel, zum Glück, denn ich hatte zwei Rauerdackel. Doch ist die Wirbelsäule weit überproportional zu anderen Hunderassen für Schäden prädestiniert. Andere Zwergrassen, wie zum Beispiel der Yorkshire Terrier oder die Chihuahua, haben massive Gebiss- und Zahnfehlstellungen, die zum Zahnausfall schon in jungen Jahren führen. Eine große Rasse fällt mir eben noch ein, der Sharpei. Eine alte Rasse, der extreme Hautfalten angezüchtet wurden. Absolut sinnlos und unschön. Warum das gemacht wurde, frage ich mich. Jedenfalls entzünden sich die Hautfalten, Ekzeme und die Hängelider decken den Augapfel kaum noch ab. Das ist auch bei etlichen anderen Rassen nicht mehr der Fall und es muss eine chirurgische Korrektur der Lider vorgenommen werden. Eine kleine, harmlose OP, die jedoch als Folge einer unbedachten Zucht anzusehen ist. Ich wünsche Ihnen eine tierisch gute Woche.
1: Das war der Tierärztliche Rat mit Dr. Rolf Gramm.
0: Ja, nach diesem tierärztlichen Rat kommen wir nun zu unserem musikalischen Geburtstagskind des Tages.

Ja, sie kam immer ein bisschen geheimnisumwitterte daher, eigentlich bis heute Schauspielerin, Performancekünstlerin, Sängerin, heute vor 78 Jahren in Kingston in Jamaika geboren. Einen Star, kann man durchaus sagen, ein Star, Avantgarde-Star der 70er, 80er, 90er Jahre, eigentlich bis heute immer wieder gerne gehört. Grace Jones, I am crying, Mother's Tears, haben wir gerade von ihr gehört. Heute also ist sie 78 Jahre alt geworden, ihr größter Schauspielererfolg, sicherlich ihre Rolle als Gegenspielerin von James Bond. Und ihren größten musikalischen Erfolg, denn werden wir es gleich hören. Zuvor die Glückwünsche an Grace Jones. Heute ist sie 78 Jahre alt geworden. Unser musikalisches Geburtstagskind des Tages. Glückwünsche von dieser Stelle. Glückwünsche auch an alle Hörer jedweden Geschlechts von Radio Urkewelle, die heute ebenfalls Geburtstag haben, denn hoffentlich bei allerbester Gesundheit feiern können. Hier ist nochmal Grace Jones. 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

0: Unser musikalisches Geburtstagskind des Tages, Grace Jones, haben wir gerade gehört. Heute ist sie 78 Jahre alt geworden. Glückwunsch noch einmal von dieser Stelle. Und damit die Abteilung Kabarett, Satire, Comedy auch heute wieder mit Christoph Sievers.
1: Ja, Viertelstunde rum, alles gesagt. Ist natürlich jetzt auch blöd für Sie, wenn ich Eintritt bezahlt. Was machen wir jetzt? Ne? Ja, Zugabe. Wir können auch direkte Zugaben machen. Die habe ich ja versprochen, dass sie ganz gut ist. Aber Sie sagen sie zu Recht, alles ist nie genug. Ja, jetzt soll er wenigstens noch schwitzen für sein Geld. Ja? So einen Programmtitel musst du 2 Jahre vorher festlegen. Ja? Da hast du noch gar keinen Inhalt. Hauptsache die Plakate stehen schon mal, das ist schon mal wichtig. Ich habe lange überlegt, was ist denn alles? Und dann ist mir aufgefallen, dass alles, das ist unser Leben. Wir haben, das ist nicht viel, aber immerhin, das haben wir noch. Und viele sagen ja, lebenslanges Lernen ist so wichtig. Ja, Wissen, wir leben in einer Wissensgesellschaft. Ja, und viele denken, dass Wissen einen weiterbringt. Wissen ist wahnsinnig Ballast im Leben. Muss man doch ehrlich sein. Ja, dumm macht glücklich. Jeder von uns hat doch jemanden im Bekanntenkreis, wo man sagen muss, saublöd der Kerl, aber unglaublich glücklich, oder? Ja, Wissensgesellschaft, was ist denn Bildung? Bildung, habe ich neulich einen ganz bekannten Philosophen gelesen, der hat gesagt, Bildung ist all das, was übrig bleibt, wenn man alles vergessen hat, was man jemals gelernt hat. Spannend, oder? Den Philosophen habe ich leider vergessen, aber der Inhalt ist mir geblieben. Ne? Ja? Sind Lehrer hier? Komm, der Lehrer treibt sich gerne im Kabarett rum, ich weiß es. Da ist man sicher vor den Schülern. Ne? Meine Lehrer sind doch heute nicht zu beneiden, das muss man auch mal sagen. Lehrer, die heute vor Klassen stehen. Die eine Hälfte spricht kein Deutsch, die andere kommt aus dem Ausland. Lehrer haben es doch heute nicht einfach. Lehrer stehen heute schon am ersten Schultag vor einer keifenden, rotzfrechen Masse. Und das sind ja nur die Eltern. Vielen Dank den Pädagogen an der Stelle. Ja, der Schüler kommt ja erst in zweiter Front hinterher. Lehrer und Schüler, das war schon immer ein Missverständnis. Während Lehrer teilweise Rollschuhe für ein Wunderwerk der Technik halten, hat sich der Schüler schon mit seinem Laptop in den Herzschrittmacher vom Lehrer eingeloggt. Ah ja, und sorgt da mal ein bisschen für Spannung. So mancher Schüler hat doch auf seinem Handy mehr Arbeitsspeicher als das ganze Lehrerzimmer zusammen auf ihren Commodore 64 Rechnern. Den sie da, und dann sagen viele, das war früher alles anders. Das war doch früher nicht anders, sind wir doch mal ehrlich, wie sind denn wir früher mit Lehrern umgegangen? Ich kann mich erinnern, wenn so ein Referendar direkt vom Studium zu uns in die Klasse kam. Nach 45 Minuten musste er mit Burnout nach Bad Wildungen zur Kur geschickt werden. Wir wussten nach der ersten Geschichtsstunde nicht, wie lange der 30-jährige Krieg gedauert hat. Aber der wusste, wie er sich angefühlt hat. Das war das, worauf wir angelegt haben. Ja, gut, manches hat sich auch verändert. Die Gewalt ging früher vom Lehrer aus. Das muss man sagen, dann hat man dem Lehrer den Rohrstock weggenommen, hat nicht gemerkt, dass der Schüler inzwischen bewaffnet zur Schule kommt. Und viele Schüler fordern ja die Wiederbewaffnung des Lehrers, weil sie sagen, ich schieße nicht gern auf Unschuldige. Ja. Und dann sagen viele, ja früher gab es zum Beispiel noch Bücher. Ich weiß nicht, ob Sie sich noch an Bücher erinnern. In 20 Jahren wird man über unsere Generation lachen und wird sagen, die haben sich damals noch ihre Zeit mit Büchern verschwendet. Bücher waren schon immer überschätzt. Warum hatten meine Eltern Bücher? Weil in der Schrankwand dafür ein Plätzchen war. Da waren Plätzchen in der Schrankwand für den Fernseher, für die alkoholischen Getränke und halt auch einer für Bücher. Und da hatte man dann Bücher reingestellt. Ja, und die hatte man geordnet, nicht nach Themen, Epochen oder Autoren, sondern schön, fein, säuberlich, wie es sich gehört, der Größe nach. Zusammengehalten von Bücherstützen der besonders hässlichen Art. Elefanten, Rösser, unkenntliche Kunsthandwerke aus Elfenbeinimitat, die da Bücher zusammengehalten hatte. Was hat man denn für Bücher gehabt? Konsalik, Simmel, Thomas Mann, die Buttonbrooks. Man erinnert sich. Ja? Daneben das Kreuzworträtsellexikon in vierfacher Ausführung. Und darunter die 124-bändige Ausgabe, die großen deutschen Dichter, die geschenkt bekommen, ins Regal gestellt wurden und dann über Jahrzehnte sämtlichen literarischen Anfällen aller Familienmitglieder getrotzt haben. Und alle 124 Bände waren irgendwann aufgrund von Sonneneinstrahlung, Nikotinabsonderungen und anderer widriger Umstände zu einem einzigen Band verschmolzen. Dieser ganze Block musste irgendwann im Sondermüll entsorgt werden. So sah es doch aus. Ja? Und dann sagen viele, ja, wir haben ja inzwischen Bildungsfernsehen. Ja, wo haben wir denn Bildungsfernsehen? Schalten Sie nachts mal ein, wenn Sie nachher nach Hause kommen. Wo auf dem Privaten diese grenzdebilen Deppen stehen. Oh, der Hot Button ist gedrückt, der Hot Button. Mensch, 17.000 waren beim Tag der offenen Tür bei den Ludolfs. Bei den Ludolfs, ich weiß nicht, ob das jemand kennt, das ist eine Dokuserie, da geht es um einen Schrottplatz, 4 Brüder, die einen Schrottplatz betreiben. Da fahren Leute hin und gucken, ob es wirklich Schrott ist. Es reicht nicht, dass im Fernsehen Schrott ist, muss man auch vor Ort noch gucken. Demnächst gibt es den Tag der offenen Tür bei der Kläranlage da. Stehen dann welche da und sagen, so ist meine Wurst, die vorbeikommt hier. Herzlichen Glückwunsch da. Da kann mir doch keiner sagen, dass der Sendeschluss ästhetisch und inhaltlich nicht ein Fortschritt wäre. Sendeschluss, ich weiß nicht, ob Sie sich noch daran erinnern. Das war doch großartig, oder? Irgendwann war Schluss. Ja, dann kam das Testbild und danach kam dieses Gegrissel, oder? Stundenlang dieses Gegrissel. Dieses Gegrissel hätte heute noch 20% Einschaltquote da. Kannst mir glauben. Ja. Da säßen welche da vorne und würden sagen, ist mal was anderes. Das gucke ich morgen nochmal da. 100.000 junge Menschen, die sich seit es die SDS gibt, dort beworben haben. 100.000 junge Menschen, die all ihre Hoffnungen Dieter Bohlen zu Füßen legen und die dann entwürdigt, gedemütigt auf allen Vieren den Saal verlassen und dann noch rufen, danke, dass ich dabei sein durfte. Die lebendig begraben werden und den Sargdeckel nochmal aufmachen und sagen, schön, dass ich hier dabei sein darf. Und dann kommt die Schippe direkt ins Maul. Wuff. So sieht's aus, liebe Leute, liebe junge Menschen. Superstar, das ist keine Perspektive. Superstar, das ist Endstation. Superstar, das ist nicht Plattenvertrag, das ist Plattenbau. Und da braucht man sich nicht wundern, dass sich heute junge Menschen ihr Halbwissen um die Ohren hauen. Wie ich neulich in der Straßenbahn höre, wie einer dem anderen zuruft, du bist so blöd. Du bist so blöd. Wenn du Napoleon gewesen wärst, du hättest niemals Amerika entdeckt. Und ich weiß, dass das viele erschreckt jetzt. Mal ganz ehrlich, mich beruhigt das. In dem Moment weiß ich, von Deutschland geht nie wieder Gefahr aus. Ein Einmarsch in Polen würde bei uns an geografischen Schwächen scheitern. Ne? In diesem Sinne. Dankeschön.
0: Ja, soweit Christoph Sieber für heute auch morgen wieder zu hören. Ich bin Albert Hirsmüller, wünsche Ihnen noch einen angenehmen Tag. Gerne mit dem weiteren Programm von der Radio Okwell. Und bis hin zu den Nachrichten hören Sie jetzt noch ein Titel aus der CD der Woche. Die kommt in dieser Woche von der dänischen Sängerin Marlene Mortensen und dem Pianisten Christian Sands. Hören Sie daraus den Titel Last Night I Had a Strangest Dream.

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1: Um 14 Uhr mit Tarek Yusbashi. Die neue staatliche Förderung für Elektroautos kann beantragt werden. Bundesumweltminister Schneider hat das entsprechende Online-Portal offiziell freigeschaltet, über das ein Förderantrag digital gestellt werden kann. Aus Berlin Jan Zimmermann.
2: Schon die Ankündigung des Förderprogramms im Januar hatte einen positiven Effekt. Denn seitdem steigt die Zahl der verkauften E-Autos. Fast jeder vierte Neuwagen sei inzwischen elektrisch, sagt Umweltminister Schneider. Für den SPD-Politiker kommt das Programm genau zur rechten Zeit. Wegen des Iran-Kriegs und der hohen Spritpreise sorgen sich viele Menschen um ihre Mobilität, so der Minister. Jeder habe jetzt die Möglichkeit, auf ein E-Auto umzusteigen. Insgesamt sind 3 Milliarden Euro im Fördertopf. Das Geld soll für geschätzt 800.000 Fahrzeuge reichen. Gefördert wird der Kauf oder das Leasing eines Neuwagens, der entweder vollelektrisch oder mit einem aufladbaren Hybridantrieb fährt. Für reine E-Autos gibt es mehr Geld. Die Förderung kann rückwirkend beantragt werden, für Neuzulassungen ab dem 1. Januar 2026.
1: Dem deutschen Wald geht es etwas besser als vor einem Jahr. Das steht im Zustandsbericht der Bundesregierung für 2025. Trotz Hitze und Trockenheit haben sich einige Baumarten stabilisiert. Borkenkäfer und Klimawandel bleiben aber ein Problem. Aus Berlin Isabel Karras.
3: Bei den Fichten gilt inzwischen wieder etwa jeder vierte Baum als gesund. Im Vorjahr war es nur jeder fünfte. Auch Buchen scheinen sich etwas zu erholen. Insgesamt trägt aber weiterhin nur jeder fünfte Baum in Deutschland eine volle, gesunde Krone. Besonders schlecht ist der Zustand von Kiefern und Eichen. Laut Ministerium verjüngen sich viele Wälder inzwischen langsam wieder. Bundeslandwirtschaftsminister Reiner sprach dennoch von einer langfristigen Aufgabe. Die Folgen der extrem trockenheißen Sommer zwischen 2018 und 2020 wirkten bis heute nach. Der Klimawandel stelle die Wälder weiter vor große Herausforderungen.
1: Das EU-Parlament hat es abgelehnt, die Immunität der Abgeordneten Angelika Niebler von der CSU aufzuheben. 309 Abgeordnete lehnten den Antrag der Europäischen Staatsanwaltschaft ab, 283 stimmten dafür. Gegen Niebler werden von einer ehemaligen Mitarbeiterin Betrugsvorwürfe erhoben. Sie soll vom EU-Parlament bezahlte Mitarbeiter für Aufgaben eingesetzt haben, die nichts mit ihrer Tätigkeit als Parlamentarierin zu tun haben. Bereits der Justizausschuss des Parlaments hatte sich gegen die Aufhebung der Immunität ausgesprochen, weil er ein politisches Motiv hinter den Anschuldigungen vermutet. Die Weltgesundheitsorganisation ist alarmiert wegen des Ebola-Ausbruchs in der Demokratischen Republik Kongo und in Uganda. Am Nachmittag tagt der Notfallausschuss, eine Gruppe internationaler Experten. Aus Genf, Katrin Hondl.
4: Er sei tief besorgt über das Ausmaß und die Geschwindigkeit der Epidemie, sagte WHO-Generaldirektor Tedros in Genf. Deshalb habe er schon am Sonntag den internationalen Gesundheitsnotstand ausgerufen, zum ersten Mal in der WHO-Geschichte, also noch vor der Tagung des Notfallkomitees. Eine WHO-Mitarbeiterin in der Demokratischen Republik Kongo beschrieb die Lage in einer Videoschalte als zutiefst besorgniserregend. Bislang wurden mehr als 500 Verdachtsfälle gemeldet, mehr als 130 mutmaßlich infizierte Menschen sind gestorben.
1: In Niedersachsen müssen sich die Menschen in dieser Woche darauf einstellen, dass Busse und Bahnen nicht fahren. Die Gewerkschaft Verdi hat zu Warnstreiks aufgerufen. Den Anfang machen die Verkehrsbetriebe in Göttingen. Dort sollen heute und morgen die Busse stillstehen. Morgen und Donnerstag ist dann Hannover dran. Dort sollen die Beschäftigten von Östra und Regiobus in den Warnstreik treten. Am Donnerstag und Freitag folgen Braunschweig, Wolfsburg, Hildesheim, Delmenhorst und Lüchow. Laut Gewerkschaft sind jeweils die kommunalen Verkehrsbetriebe betroffen. Hintergrund des Warnstreiks sind die laufenden Tarifverhandlungen. Die Sammelklage gegen den Streaming-Anbieter Amazon Prime könnten scheitern. Am heutigen ersten Prozesstag kam das Oberlandesgericht München zu der Auffassung, dass die Ansprüche der Kläger zu unterschiedlich sind. Aus München, Jonathan Schulenburg.
5: Im Kern geht es um die Frage, ob Amazon extra Geld verlangen darf, damit Prime Video, wie ursprünglich angekündigt, werbefrei bleibt. Seit 5. Februar 2024 läuft Werbung. Wer sie abschalten will, zahlt 2,99 Euro im Monat. Aus Sicht der Verbraucherzentrale Sachsen ist das unzulässig, zumindest bei schon vorher abgeschlossenen Verträgen. Der Sammelklage haben sich schon über 219.000 Menschen angeschlossen. Amazon weist die Vorwürfe zurück. Man habe die Kunden transparent informiert, so heißt es in einer Stellungnahme.
1: Das waren die Nachrichten.
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7: Und für die Verkehrsteilnehmer der Region habe ich gute Informationen. Zurzeit liegen uns nämlich keine Meldungen über Verkehrsbehinderung vor. Ich wünsche Ihnen weiterhin gute und sichere Fahrt um 14 Uhr und 5 Minuten.
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0: 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Die heutige Sendung präsentiert Ihnen
1: der Baride Schettichor. Verantwortlich für den Inhalt dieser Stunde bin ich, Wolfgang Eilstedt. Meine Gäste sind Sigrid Janssen-Kater, Chorleitung, Waltraud Ebeling, auch Chorleitung, Julia Horstmann, Gesang, Harald Kirchhoff, Akkordeonspieler und Hans-Werner Krause, Gesang. Sagen Sie vorab etwas zur Historie des Braunschweiger Marine Schettichor.
2: Ja, ich vertrete unsere drei Akkordeonspieler im Chor. Der Marine Schettichor ist einer von drei Sparten. Wir haben einen Schettichor, wir haben die Segelkameraden und die Modellbauer. Früher, ganz früher, gehörten auch U-Bootfahrer dazu. Und das Ganze ist die Marinevereinigung Braunschweig von 1893 gegründet, e.V., MVG. Und alle Marinekameradschaften in Deutschland sind Mitglied im Deutschen Marinebund, DMB. Der Sitz ist in Laboe. Der Chor selber wurde 1987 gegründet und wird nach mehreren Wechseln seit Anfang der Corona-Zeit von Sigrid Janssen-Kater, das ist die musikalische Leitung, und Waltraud Ebeling, Organisation und so weiter, geleitet.
1: Wie viele Mitglieder aktive haben Sie heute?
2: Wir haben 20 Chormitglieder.
1: Einige Worte zum heutigen Musikprogramm?
3: Ja, also wir haben eine Mischung zusammengestellt aus Shanties und Seemannsliedern, einige Solosänger, Sologesänge und haben versucht, eine bunte Mischung zusammenzustellen.
1: Danke.

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2: Wie sieht das Repertoire des Chores aus? Die Bandbreite der Musik?
3: Ja, also wir haben verschiedene Lieder aus traditionellen Seemannsliedern, Shanties, maritime Schlager. Zur Adventszeit singen wir auch die Weihnachtslieder. Unser Repertoire umfasst so um die 200 Lieder. Shanties sind ursprünglich Arbeitslieder gewesen und waren eben dazu da, die Arbeit auf den Schiffen, den Seeleuten auf See zu helfen, die schwere Arbeit zu verrichten, also beim Ziehen im Rhythmus zu bleiben, beim Taueziehen, beim Ankerlichten und sowas. Und heute wird es aber mehr als Unterhaltungsmusik gesehen.
2: Danke.

0: Der Marine Schendlikor Braunschweig gestaltet die heutige Wunschkiste bei Radio Okerwelle. Ich hatte es ja schon mal gefragt, ich hätte es jetzt noch gern ein bisschen ausführlicher. Wie viele Aktive gibt es im Chor?
1: Ja, also erstmal möchte ich noch mal auf das Lied zuvor zurückkommen. Das hat nämlich unser Hans Werner gesungen. Hans Werner ist 86 Jahre alt und ist seit 20 Jahren Chormitglied. Ja, wir haben zurzeit 20 aktive Chormitglieder und wir können natürlich gut Nachwuchs gebrauchen. Das wäre nicht schlecht, das ist gleich ein Aufruf. Der Chor besteht je zur Hälfte aus Frauen und Männern. Also wir sind ziemlich gleichberechtigt, so muss ich ja sagen. Und ja, der Altersdurchschnitt ist 68 Jahre. Unser jüngstes Mitglied ist Henrik, der ist 31. Und die Schwester ist 33, das ist die Julia. Und die Julia ist mit hier bei uns dabei. Unsere Älteste ist unsere Christa mit 89. Christa ist bereits im Seniorenheim, aber sie wird trotzdem immer noch abgeholt, kommt zu uns zum Probesingen, kommt auch, wenn sie sich gut fühlt, auch mit zu Auftritten. Und die wunderschöne Stimme, die würde uns natürlich sehr fehlen, wenn er das mal auch wegbrechen würde. Also hier einen ganz herzlichen Gruß an Christa. Bleib gesund und bleib lange bei uns. Ja, und wir haben ja den Chor 1987 gegründet und das längste Mitglied, das war Christa. Christa ist seit Anfang an dabei gewesen und Hans Werner seit 20 Jahren. Ja, Hans Werner ist hier mit 86, ja, auch mit der Älteste. Aber wir haben auch einen Akkordeonspieler, der ist schon 89. Und ja, ansonsten sind wir eine gute Mischung und damit ist eigentlich alles gesagt.
0: Was die Männer und Frauen betrifft, das sind ja nicht nur Ehepaare.
1: Nein, das sind viele Alleinstehende oder die auch nicht alleinstehend sind, einfach Lust haben zu singen und auch was für sich zu machen. Und singen ist fröhlich, macht gute Laune und man geht beschwingt nach Hause nach der Probe und vor allen Dingen auch nach den Auftritten.
0: Danke.

0: Wie viele Auftritte gestaltet der Chor im Jahr? Und nennen Sie ruhig einige Highlights.
1: Ja, wir haben so circa 10 bis 15 Auftritte im Jahr. Damit sind wir auch ganz glücklich und zufrieden, weil es soll ja nicht in Stress ausarten. Und es soll einfach Spaß machen. Und wir freuen uns dann natürlich immer besonders auf die Auftritte. Und ein Shantycore-Auftritt würde ich gerne erwähnen, und war das war ein Festival, Shantycore-Festival in Göttingen. Das war, wir wollten eigentlich mit 15 Leuten hin und nachher sind wir nur noch, wie viel gewesen, Sigrid? Ich glaube 8, ne?
2: Davon. Nee. 8 waren wir nicht.
1: 8 waren wir nicht?
2: Nee.
1: Ja, ja. 7 waren wir sogar nur, ne? Aber wir haben das Ding gerockt, ne? Ja, also der ganze Saal, der hat getobt und mitgesungen und mitgeschunkelt. Ja, das war dann wirklich toll, weil wir hatten noch gedacht, ob wir absagen müssten oder nicht, aber haben wir nicht gemacht. Und das war auch gut so. Ja, und dann hatten wir einige Flussfahrten in Wolfenbüttel auf der Oker mit dem Okerpiraten Michael Stier, darf ich hier mal erwähnen, dankenswerterweise. Das macht mit dem immer super viel Spaß. Wir haben auch schon bei ihm im Garten gesungen. Das ist auch toll. Kann man nur empfehlen.
2: Kulturtage waren das.
1: Ja, und Kulturnächte hatten wir und Lagerfeuermusik in Lautental im Harz. Das war auch eine ganz neue Erfahrung, ganz neues Publikum. Wir haben das Steigerlied zum Schluss gesungen und da haben wir eine Gänsehaut bekommen. Die sind alle aufgestanden und alle mitgesungen und Mütze gezogen und ans Herz gefasst. Also das war so schön. Also das war richtig Gänsehaut-Feeling. Ja, dann haben wir natürlich das Bürgersingen hier in Braunschweig immer auf dem Magni-Kirchplatz. Und bei schlechtem Wetter sind wir in der Magni-Kirche. Und das ist auch, also das ist so ein Highlight. Und das lieben wir. Da singen wir auch Volkslieder übrigens. Und die Leute, die singen so mit. Also, und es sind so viele Zuschauer und das macht einfach super viel Spaß.
3: Und wenn ich da was einwerfen darf, meistens ist es so, dass das mit den Kanons nicht so gut hinkommt, aber ich glaube, wir haben es bisher immer hingekriegt, dass wir auch mit dem gesamten Publikum den Kanon singen können.
1: Genau, so ist das. Und bei uns haben sie immer gewarnt, kein Kanon singen, das geht nicht. Hat aber super geklappt. Wir durften sogar noch einen zweiten singen. Ja, und ganz besonders gern gesehen sind bei uns natürlich immer Auftritte in Seniorenheimen oder karitativen Veranstaltungen oder Einrichtungen. Das macht uns, das wärmt uns das Herz und da geht uns wirklich das Herz auf. Und das ist einfach nur schön. Ja, das zu den, vielleicht hat noch jemand
4: Naja, ein ganz besonderes Highlight für uns ist natürlich immer unser Hafenfest im August. Da sind wir nicht nur auftretend, sondern gleichzeitig auch noch Gastgeber mit unserem Verein, der Marinevereinigung Braunschweig, und können in unserem schönen Marineheim Gäste empfangen, unseren Verein vorstellen und dann natürlich auch ein paar Lieder zum Besten geben.
0: Danke.

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1: Inhalt der heutigen Wunschkiste bei Radio Okawelle ist der Marine Schentlichor Braunschweig. Was hat es mit dem offenen Singen auf sich?
2: Ja, bei unserem offenen Singen heißt es mitsingen, mitspielen oder einfach zuhören. Ganz ohne Notenkenntnisse. Wir haben beim Bürgersingen gemerkt, wie viel Zulauf es für das Miteinander-Singen gibt. Da dies ja nur in den Sommermonaten stattfindet, dachte ich mir, also ich Waltraut, dass man dies auch bei uns in der kälteren Jahreszeit im Marineheim à la Hafenkneipe veranstalten könnte. Ja, nach viel Skepsis von allen Seiten, nach der ersten Veranstaltung im Frühjahr 2025 war aber klar, das müssen wir wiederholen, da der Anklang einfach höher war, als wir uns dachten, beziehungsweise erhofften. Das war einfach ein sehr schönes Gefühl. Unser damaliger erster Vorsitzender von der Marinevereinigung hat die Stühle angeschleppt, weil nicht genug Stühle da waren. Ja, das war schon witzig. Ja, und dann haben wir dann auch eine zweite Veranstaltung im Herbst veranstaltet. Und die lief sogar noch erfolgreicher. Unsere dritte Veranstaltung im März jetzt diesen Jahres hat ebenfalls wieder sehr guten Anklang gefunden. Spaß und Freude an der Musik stehen bei unserem Chor im Vordergrund. Ob mitsingen oder zuhören, das Motto heißt einfach, kommt mit uns auf eine musikalische Reise und lasst uns gemeinsam träumen.

0: Ja, Frage an die Sänger und Sängerin: Was ist Ihre persönliche Motivation, in diesem Chor zu singen und seit wann? Hans-Werner Krause fängt an.
1: Ja, seit wann? Seit ungefähr 20 Jahren. Und wie ich zum Chor gekommen bin, das war eigentlich so eine ganz kuriose Sache. Meine Frau, die arbeitete damals in der Handwerkskammer in Braunschweig. Und bei einem Telefongespräch sage ich zu ihr: Du, was ist denn da im Hintergrund? Ich sage: Das hört sich ja so gut an. Ja, wir haben Ginkgo-Fest. Hier singt der Braunschweiger Marine Shanty-Chor. Ich sage: Das ist das Richtige für mich. Da muss ich hin. Ja, und da habe ich mir eine Karte gegeben. Also, meine Frau hat sich die Karte geben lassen. Und nächsten Tag war ich, das war am Dienstag, und nächsten Tag, Mittwoch, war ich gleich Eisenbichler Straße in Marienheim und habe dann da mitgesungen. Ja, das war es eigentlich.
2: Ja, ich bin der Harald. Ich vertrete heute unsere drei Akkordeonspieler, wie vorhin schon gesagt. Ich bin zum Shanty-Chor gekommen durch einen Zufall. Ich kenne einen Bernd Aurin, der spielt mit mir Trompete und Akkordeon in der St. Jakob, St. Johanneskirche jeden Mittwoch zur Kaffeestube. Und der hat die Anzeige gelesen, die wir geschaltet hatten zum offenen Singen im März 2025, also vor gut einem Jahr. Und wir sind da beide hin und ich bin hängen geblieben. Ich hatte meine Quetsche dabei. Ich hatte bis dato über Jahrzehnte weg allein gespielt oder zu zweit mit dem Bernd Aurin, wie gesagt, Trompete. Ich hatte mal einen Gitarristen dabei. Wir waren das bekannte Ringgleis-Duo in Braunschweig mit Jörg Büttner. Hallo Jörg, wohnt jetzt in Hamburg. Und bin also, wie gesagt, seit einem Jahr dabei durch das offene Singen. Und es ist eine lustige Truppe. Wir haben viel Spaß zusammen. Ich habe auch sehr viel gelernt. Ich hatte früher freigespielt. Ich kann zwar Noten, aber wenn ich eine Melodie im Ohr habe, dann spiele ich sie relativ schnell auch mit. Die Begleitung kommt fast von alleine. Ich hatte super Musiklehrer auf der Penne, auf dem MK damals, Frau von Papritz und Herrn Osterburg. Aber wie gesagt, mit Noten, das dauert bei mir. Ich muss dann natürlich auch nach Noten spielen können. Unsere Christiane, die sagt immer: Spiel nach Noten und nicht immer frei. Ja, wir ärgern uns ein bisschen gegenseitig, aber es macht toll, einfach Spaß, hier zu spielen. Danke.
3: Ich bin Julia Horstmann und ich bin seit 2013 im Shanty-Chor und da auch ja, zufällig gelandet eigentlich. Ich habe damals noch in Braunschweig gewohnt und meine Nachbarn, die im selben Haus gewohnt haben, kamen gerade von der Jahreshauptversammlung. Das war der damalige Chorleiter mit seiner Frau und die hatten dann noch ihre Uniform an und ich sage: Mensch, wo kommt ihr denn her? Und dann haben sie mir das erklärt, dass sie im Shanty-Chor singen und der Horst auch Chorleiter ist. Und dann habe ich gesagt: Oh, Shanty ist das ja toll, die hören wir zu Hause in der Familie auch immer. Finde ich, ist eine ganz tolle Musik. Und dann haben sie gesagt: Na, dann komm doch mal mit. Und das habe ich dann gemacht in der darauffolgenden Woche. Am Mittwoch zur Chorprobe bin ich mitgegangen und dann auch genau so hängen geblieben. Mittlerweile jetzt seit 13 Jahren. Ich habe meinen Bruder dann noch hinterhergeholt, weil auch damals wir schon fleißig Nachwuchs gesucht haben. Der ist auch seitdem dabei. Ja, und mittlerweile bringe ich dann ab und zu schon meine Töchter mit. Die Große singt jetzt auch schon manchmal ein bisschen mit bei den Auftritten.
4: Ich bin Sigrid Janssen-Kater und ich habe zu Anfang im Oktober 87 als Gitarre angefangen, auch als Küken, so wie Julia, war ich damals die Jüngste mit 22 Jahren. Und mein Schwiegervater hat gesagt: Die brauchen eine Gitarre, du kannst das. Da hatte ich nur bisher am Lagerfeuer immer gespielt und dachte so: Shantys kenne ich. Ja, es war dann mehr als nur: Wir lagen vor Madagaskar und wir lieben die Stürme. Und von daher musste ich dann also auch ganz viel lernen und üben und habe das mit sehr viel Freude immer wieder die ganzen Jahre gemacht. Hab dann auch zwischendurch eine Babypause gemacht, als mein Sohn dann ein bisschen größer war und mich brauchte und keine Babysitter mehr da waren, die waren dann weggezogen, musste ich dann pausieren. Und kurz vor Corona war dann unser damaliger Chorleiter weggebrochen. Und dann habe ich gesagt: Okay, dann mache ich es kommissarisch, bis wir jemanden gefunden haben. Ja, und dann kam halt Corona. Und dann war ich die Chorleiterin und habe dann irgendwann gewusst, es wird sich so schnell keiner finden oder keine. und habe mich dann damit auseinandergesetzt, was eine Chorleiterin oder ein Dirigent da vorne machen muss, damit er dann dem Chor auch helfen kann, also Stimmübungen und sowas, mich in verschiedenen Foren erlesen und erhört im Internet, was man machen kann. Und jetzt mache ich es schon seit 6 Jahren und macht mir auch richtig viel Spaß, Chorleitung zu sein.
5: Ja, ich bin Waltraud Ebeling und ich muss jetzt noch mal zu Sigrid was sagen. Wir standen ja zur Corona-Zeit ganz ohne Leitung da. Und Sigrid sagt, ich mach's kommissarisch, aber ich mach's nicht alleine. Alles drumherum, das muss jemand anders machen. Ja, und das war ich dann. Ja, ich bin vor 10 Jahren zum Chor gekommen. Es stand eine Annonce in der Zeitung und dachte ich, ach, eigentlich ja nicht schlecht. Da rufst du doch mal an. Ja, und eigentlich wollte ich ja in so einen Pop-Rock-Chor rein, aber das war mir so zeitlich so spät und so weit weg von zu Hause. Und wenn ich denn mal kein Auto hätte, dann wäre ich da schlecht hingekommen. Ja, und dann bin ich dann eben ins Marinaheim und habe da mal geschaut. Und ja, und ich dachte, naja, so ein paar Seemannslieder kannst du ja. Ja, und schwuppdiwupp war ich drin. Der erste Auftritt war auch schon nach dem zweiten Mal. Das war schon witzig. Und so bin ich da hängen geblieben. Ja, und es macht richtig Spaß.
0: Danke.

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0: nutzt, sondern auch den anderen Sparten der Marinevereinigung, wie zum Beispiel der Marinejugend, die dort ihre Treffen hat und ihr, ja, ich sag mal, Training absolviert. Genau, das große Glück, dass wir dieses Heim haben, besteht natürlich auch darin, dass wir dort unser ganzes Equipment lagern können, ne? Unsere Instrumente, die Notenständer, und können so natürlich auch während der Chorproben, die wir mittwochs immer haben, von 18.30 Uhr bis...
1: feiern kann man
0: da. Genau, wir können da feiern. Also wir haben mittwochs immer Chorprobe um 18.30 Uhr bis 20.15 Uhr circa. Das machen wir wie beim Fußball, so in zwei Halbzeiten. Ganz wichtig, nämlich dabei auch die Pause zwischendrin. Das geht in Richtung Feiern ein bisschen. Bei uns steht ja nicht nur das Ding, sondern vor allem auch die Gemeinschaft und Geselligkeit im Vordergrund. Und dabei hilft das Marineheim natürlich ungemein. Dabei auch mal ganz liebe Grüße an den Manfred, der uns immer fleißig mit Leckereien versorgt während der Chorproben. Da sind die Pausen und vor allem das Miteinander nach der Probe natürlich noch umso schöner. Vielleicht noch ein Hinweis, nicht nur wir können dieses Heim nutzen, sondern das wird auch vermietet. Also wenn mal jemand einen Ort sucht, um eine Geburtstagsfeier zu machen oder sowas, kann das Heim gemietet werden. Ist auch sehr beliebt, das heißt, da sind nicht viele Termine frei, aber ist ja immer gut zu wissen, dass es diese Möglichkeit gibt.
2: Danke.

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1: Mich würde es ja doch mal interessieren, was hat das mit dem Hafenfest auf sich?
2: Ja, unser Marineheim liegt an dem Heinrichshafen. Dieses Stück, wo die Stadt Braunschweig ihre, ich weiß nicht, das Gewässeramt oder was, wir sagen immer Schleusenwärter, aber das ist nicht ganz richtig, ihr Grundstück hat, das nennt sich Heinrichshafen. Und danach haben wir unser Hafenfest benannt. Die Marinejugend, die Marinevereinigung machen da ein gemeinsames Sommerfest und das nennt sich Hafenfest. Das ist dieses Jahr am 23. August. Es fängt immer um 11 an und geht so bis 16, 17 Uhr. Und da sind eben dann auch Auftritte vom Chor. Dann wird die Marinejugend fährt mit ihren Booten über die Oker. Da sind dann Gäste, können da mit dabei sein, die dann mitrudern dürfen oder mitpaddeln dürfen oder sich einfach nur mittreiben lassen. Und Heinrichshafen heißt es, weil da früher ist auf der Oker ein Ausflugsdampfer gefahren, die Brunonia. Und das Ausflugslokal, das Ziel war immer das Ausflugslokal, das Heinrichshafen geheißen hat. Und das war da an dieser Stelle, wo wir jetzt unser Marineheim haben.
1: Wir sprachen das am Anfang auch schon mal an, Nachwuchs wird immer gesucht. Müssen da Voraussetzungen erfüllt werden?
3: Ja, also die Musiker sollten schon etwas Notenkenntnisse besitzen. Ja, Harald hat es ja vorhin schon gesagt, er spielt vieles auswendig, aber er kann auch Noten, also trotz allem. Und Sänger oder Sängerinnen sind immer gern gesehen, vor allen Dingen aber Sänger mit sehr guten Stimmen hätten wir gerne möglichst wieder. Und man sollte etwas Rhythmusgefühl und Tonsicherheit mitbringen. Das wäre unser Wunsch. Und sonst Altersbeschränkungen gibt es nicht. Also von daher gerne kommen, gerne vorbeikommen, zur Probe kommen einfach. Wir haben jetzt gerade vom offenen Singen eine junge Dame dabei, der macht das so viel Spaß. Und beim Karaoke-Singen haben wir noch jemanden getroffen, der ist jetzt auch schon das zweite Mal da gewesen, fand das toll bei uns. Ja, und so hoffen wir, dass dann doch immer mal wieder jemand vorbeischaut.
2: Aber Notenkenntnisse sind auch bei den Sängern nicht unbedingt erforderlich. Wir haben Texte ausliegen, aber wer Noten kann, kann natürlich auch ein Notenblatt bekommen.
4: Das Wichtigste dabei ist aber Spaß. Also das steht bei uns allen im Vordergrund und keiner von uns hat musikalische Ausbildungen in der Tiefe genossen. Wir wollen vor allem gemeinsam singen und Spaß haben und Zeit zusammen verbringen. Da sind auch schon Freundschaften daraus entstanden aus dem Chor und das ist das Wichtigste dabei.

0: Ja, zu meiner Schande muss ich sagen, das haben wir länger nicht gehabt. Möchten Sie Grüße loswerden?
1: Auf jeden Fall. Wir grüßen natürlich ganz, ganz herzlich unseren Marine-Shanty-Corps. Unsere Kameradinnen und Kameraden, die freuen sich sicherlich darüber. Und dann grüßen wir auch Familie, Freunde und alle, die uns unterstützen, auch ehrenamtlich. Wir haben jemanden, der mal Gitarre zwischendurch spielt, Technik macht. Und ja, dann würde ich euch, ach so, und noch schönen Gruß an Haie Erchinger. Da, bei dem waren wir nämlich im Tonstudio und ganz herzlichen Dank.
2: Ich grüße ganz herzlich alle, die mich kennen und freue mich, dass wir heute hier sind.
3: Ich grüße auch ganz lieb meine Familie, Freunde, alle, die mich kennen und vor allem unsere treuen Fans, die uns jahrelang hier schon begleiten und zu allen Auftritten kommen.
4: Ja, der Harald grüßt seine Tochter Conny, Entschuldigung, meine Schwester Conny, meine Tochter Maren, wie kann das passieren? Natürlich meine Freundin Saskia und wir grüßen auch nochmal alle Sägekameraden und Modellbauer und nochmal die Marinejugend. Dankeschön.
0: Herr Krause.
5: Ja, und ich grüße erstmal meine Tochter, Schwiegersohn, Enkelkinder und die drei Verkäuferinnen im Bäckerladen. Die grüße ich ganz besonders, weil sie mich immer so schön bewirten.
0: Wo können Auftritte gebucht werden? Wo gibt es weitere Informationen zum Marine-Shanty-Corps Braunschweig?
3: Informationen gibt es auch über uns im Internet. Wir haben vorhin schon gehört, Waltraud Ebeling ist unsere Ansprechpartnerin für alles. Informationen dazu im Internet unter www.mvg-braunschweig.de. www.mvg-braunschweig.de findet man auch bei Google.
0: Ja, herzlichen Dank an meine Gäste. Sie hörten Wolfgang Altstädt im zugangsfreien Sendebereich bei Radio Okerwelle, verantwortlich für den Inhalt dieser Sendestunde. Haben Sie Fragen oder Anregungen oder möchten Sie selbst eine Wunschkiste gestalten? Dann schicken Sie mir eine E-Mail unter wunschkiste@okerwelle.de. Noch einmal wunschkiste@okerwelle.de.

Tschüss.

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1: Um 15 Uhr mit Benjamin Kirsch. Der Zustand der deutschen Wälder hat sich 2025 leicht verbessert. Sie leiden aber weiter unter Hitze und Schädlingen. Das steht im neuen Jahresbericht des Landwirtschaftsministeriums, der sogenannten Waldzustandserhebung. Erfasst wird das seit mehr als 40 Jahren anhand der Kronenverlichtung, also dem sichtbaren Nadel- und Blätterverlust. Demnach gilt weiter nur jeder fünfte Baum in Deutschland als gesund, mit großen Unterschieden. Bei Fichten und Buchen hat sich der Zustand deutlich verbessert. Kiefern und Eichen geht es schlechter als im Vorjahr. Landwirtschaftsminister Rainer sagte, extreme Hitze und Trockenheit wirkten sich weiter negativ aus. Deutschland brauche mehr artenreiche Mischwälder, die den Klimaveränderungen standhalten können. Wer sich ein Elektroauto oder ein Plug-in-Hybridfahrzeug anschaffen will, kann dafür ab heute erneut eine staatliche Förderung beantragen. Das entsprechende Online-Portal ist jetzt freigeschaltet worden. Jan-Frederik Willems in Berlin erklärt, wie sich die Förderungssumme kalkulieren lässt.
2: Ganz grob gilt die Faustregel, je weniger Einkommen und je mehr Kinder man hat, desto mehr Förderung gibt es auch. Am meisten Geld, 6.000 Euro Zuschuss für ein rein elektrisches Auto, gibt es für Haushalte mit zwei oder mehr Kindern und einem gemeinsamen zu versteuernden Einkommen von maximal 45.000 Euro im Jahr. Für einen Hybriden gibt es maximal 4.500 Euro. Wer zum Beispiel keine Kinder hat und nicht mehr als 80.000 Euro bekommt, hat immerhin noch Anspruch auf 3.000 Euro für ein E-Auto und 1.500 Euro für einen Hybridwagen.
1: Russlands Präsident Putin ist zu einem Besuch in China eingetroffen. Er wurde von Außenminister Wang Yi empfangen und wird morgen mit Chinas Staatschef Xi Jinping beraten. Ein zentrales Thema dürfte die wirtschaftliche Zusammenarbeit sein. Das Handelsvolumen zwischen beiden Ländern ist in den vergangenen Monaten gewachsen. China ist für Russland eine wichtige Stütze angesichts der westlichen Sanktionen gegen Moskau. Außerdem wollen Xi und Putin eine Erklärung unterzeichnen, in der sie sich für eine multipolare Weltordnung und eine neue Art von internationalen Beziehungen aussprechen. Erst vor einigen Tagen war US-Präsident Trump zu Besuch in Peking. In der Demokratischen Republik Kongo ist die Zahl der Ebola-Toten nach Behördenangaben auf 131 gestiegen. Außerdem sind über 500 Verdachtsfälle registriert. Jetzt soll ein infizierter US-Bürger, der in dem Land gearbeitet hat, zur Behandlung nach Deutschland gebracht werden. Aus der NDR-Nachrichtenredaktion Anina Pomerenke.
3: Die US-Regierung hatte Deutschland wohl um Hilfe gebeten mit dem Verweis darauf, dass es hier bei uns in Deutschland eben ein entsprechendes Expertennetzwerk gibt, das auf solche Fälle besonders gut vorbereitet ist. Die Vorbereitungen sollen laufen. Mehr Informationen hat es vom Bundesgesundheitsministerium heute aber nicht gegeben. Außerdem sollen 6 weitere Personen, die immerhin in Kontakt mit dem Virus waren, nach Deutschland kommen.
1: In den nächsten Jahren werden voraussichtlich immer mehr stillgelegte Bahnstrecken wieder in Betrieb genommen. Nachdem der Bund seine Finanzierung dafür verdoppelt hat, könnten bis 2035 mehr als 900 Kilometer Schiene wieder befahren werden. Aus Berlin Johannes Frevel.
4: Bis Mitte der 2030er Jahre dürften mehr als 50 Strecken reaktiviert werden, zeigt eine Untersuchung des Bahnverbands Allianz pro Schiene, die den Stand der Projekte in allen Bundesländern auswertete. Die Chancen dafür, dass dort wieder Nahverkehrsbahnen rollen könnten, seien so groß wie nie zuvor, sagte Allianz pro Schiene Geschäftsführer Dirk Pflege. Die meisten Vorhaben gibt es in Niedersachsen, Nordrhein-Westfalen und Bayern. Schlusslicht ist demnach Thüringen. In den vergangenen Jahrzehnten wurden in Deutschland rund 15.000 Kilometer, vor allem Nebenstrecken für Regional- und Güterbahnen, als unwirtschaftlich stillgelegt.
1: Der Schauspieler Alexander Held ist tot. Wie das ZDF mitteilte, starb er bereits vor einer Woche im Alter von 67 Jahren nach kurzer Krankheit. Alexander Held spielte in vielen Serien und Fernsehfilmen, unter anderem in den Krimireihen Stralsund und München Mord oder der Verfilmung von Unterleuten. Im Kino war er in Steven Spielbergs Schindlers Liste zu sehen. Das waren die Nachrichten. Das Wetter in Norddeutschland, Sonne und Wolken, vereinzelt Schauer und Gewitter, 16 bis 20 Grad. In der Nacht gebietsweise Schauer, in Vorpommern trocken, Tiefstwerte 12 bis 7 Grad. Morgen dichte Wolken, vermehrt Schauer und ein paar Gewitter, Höchstwerte 15 bis 21 Grad. Am Donnerstag Schauer, später freundlicher, 16 bis 22 Grad. Und am Freitag meist trocken, 16 bis 26 Grad. Es ist jetzt 15.05 Uhr.

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1: Massiver Stellenabbau bei Bühler in Braunschweig. Kornblum fordert sozialverträgliche Lösungen. Bundesweiter Protest. 1000 IAV-Beschäftigte bei Demo in Gifhorn. Und erneute Warnstreiks in Braunschweig und Wolfsburg. ÖPNV stellt Donnerstag und Freitag Linienbetrieb ein. Im Studio Peter Michael Möckel. Die Meldungen im Einzelnen. Der Braunschweiger Oberbürgermeister Thorsten Kornblum hat den geplanten Stellenabbau beim Maschinenbauer Bühler als schmerzhafte Nachricht bezeichnet. Das Unternehmen hatte am Montag mitgeteilt, die Produktion am Standort Braunschweig bis zum Jahresende einzustellen. Der Fokus soll stattdessen künftig auf Serviceangeboten liegen, wie Reparaturen und Beratung. Damit steht jeder zweite der aktuell 400 Arbeitsplätze in Braunschweig zur Disposition. In einer ersten Reaktion mahnte Kornblum sozialverträgliche Lösungen für die Betroffenen an. Die städtische Wirtschaftsförderung stehe in engem Kontakt mit der Agentur für Arbeit, so der OB. Die Bühler Holding mit Sitz in der Schweiz hatte im Jahr 1972 die Braunschweiger Mühlenbau und Industrie AG übernommen, kurz MIAG. Rund 1000 Beschäftigte des Entwicklungsdienstleisters IAV aus ganz Deutschland haben in Gifhorn am sogenannten Tarif-Tuesday teilgenommen. Nach Angaben der IG Metall protestierten sie gegen die Pläne des Unternehmens, bis Mitte 2027 bundesweit bis zu 1400 Arbeitsplätze abzubauen, darunter fast die komplette Belegschaft am Standort Berlin. Darüber hinaus habe IAV weitreichende Einschnitte in Arbeitszeit, Entgelt, Urlaub und tarifliche Standards angekündigt, erklärte IG Metall-Bezirksleiter Thorsten Gröger. In der Vergangenheit hätten die Beschäftigten immer wieder Zugeständnisse gemacht und auf die Zusagen der Geschäftsführung vertraut. Statt der versprochenen Investitionen komme jetzt der nächste Kahlschlag, so Gröger. Er appellierte an die IAV-Spitze, ihren Rabiatkurs zu beenden. Andernfalls würden die Proteste weiter intensiviert. Das Kürzel IAV steht für Ingenieurgesellschaft Auto und Verkehr. Hauptanteilseigner ist der Volkswagen-Konzern mit 50%. Das Unternehmen beschäftigt weltweit rund 6.500 Menschen, davon allein etwa 2.500 am Standort Gifhorn. Es war schon Thema in unserer Rubrik Niedersachsen kompakt. Die Gewerkschaft Verdi hat für diese Woche erneut zu Warnstreiks im öffentlichen Nahverkehr aufgerufen. Zu den betroffenen Städten zählt auch Braunschweig. Nach Angaben der Verkehrsgesellschaft BSVG bleiben am Donnerstag und Freitag alle Linienbusse und Straßenbahnen ganztags in ihren Depots. Laut Mitteilung gilt dies auch für die Anruflinientaxis und für den Schülerverkehr. Ausgenommen sind demnach nur die Direktbusse zu den Grundschulen. Der Service Point am Hauptbahnhof und das Service Center am Bohlweg bleiben geschlossen. Die Service Hotline ist ebenfalls nicht erreichbar. Auch Wolfsburg ist von dem Warnstreik betroffen. Wie die Verkehrsgesellschaft WVG mitteilte, wird dort an beiden Tagen der gesamte Linienbetrieb eingestellt. Das gilt auch für den Berufsverkehr zum Volkswagenwerk sowie für die Plusbusse und den Shuttleverkehr zum Relegationshinspiel des VfL am Donnerstagabend. Die Linien der Subunternehmen verkehren dagegen voraussichtlich nach einem Notfahrplan. Alle aktuellen Infos bieten die Webseiten und Apps der örtlichen Verkehrsunternehmen. Die Braunschweiger Polizei sucht Zeugen zu einem Vorfall, der sich am Nachmittag des 9. Mai ereignet hat. Auf dem Parkplatz eines Lebensmitteldiscounters an der Zeller Straße waren zwei Jugendliche mit einem Autofahrer aneinander geraten. Nach bisherigen Ermittlungen soll der Mann die beiden mit einem Baseballschläger bedroht haben. Vor Ort trafen die Beamten aber nur noch einen Passanten an, der die Szene beobachtet hatte. Die Jugendlichen waren demnach mit einem E-Scooter und einem Fahrrad unterwegs. Ihr Kontrahent war etwa 40 Jahre alt, rund 1,90 Meter groß und mit einem weißen T-Shirt und Jeans bekleidet. Hinweise werden an das Polizeikommissariat Nord erbeten. Auch die beiden Jugendlichen werden gebeten, sich dort zu melden. Das Städtische Museum Braunschweig lädt an diesem Donnerstag zu einer Lesung mit Annette Hess ein. Die vielfach preisgekrönte Schriftstellerin und Drehbuchautorin ist unter anderem für ihre Bücher zu den TV-Serien Kudamm 56 und Weißensee bekannt. In ihrem Roman Deutsches Haus widmet sie sich dem ersten Auschwitz-Prozess 1963 in Frankfurt, an dem Fritz Bauer als Generalstaatsanwalt maßgeblich beteiligt war. Hauptfigur ist eine Dolmetscherin, die zwischen polnischen Zeugen und dem Gericht vermittelt. Dabei steht sie vor der Herausforderung, die unsäglichen Leiden der Menschen in Auschwitz sprachlich zu fassen. Die Lesung beginnt am Donnerstag um 19 Uhr im Haus am Löwenwall. Soweit die Nachrichten aus der Region. 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

0: Hallo und herzlich willkommen, verehrte Hörerinnen, geneigter Hörer. Es ist mal wieder Extrablattzeit. Am Mikrofon begrüßt Sie Helmut Priedigkeit. Fangen wir, wie gewöhnlich, an mit einem spannenden Kapitel der deutschen Geschichte. Bernd Uhde erinnert sich.
1: Am 28. Mai 1987 läutete ein westdeutscher Sportpilot das Ende der Sowjetunion ein. Es war Matthias Rust aus Wedel in Schleswig-Holstein, der mit einem Sportflugzeug am Christi-Himmelfahrt-Tag um 18.43 Uhr Ortszeit in Moskau nahe dem Kreml landete. Es war eine waghalsige Aktion, wie Rust in einem späteren Fernsehinterview beschrieb.
2: Da habe ich denn diese Brücke entdeckt, diese vierspurige Brücke, die über die Moskau führte. Und da war wenig Autoverkehr drauf und dachte, ja, das ist ja optimal. Kurz zum Anflug sah ich denn, dass da in gewissen Abständen so Leitungen quer gespannt waren. Das heißt, das ist auch noch nicht. Da habe ich nun gar nicht mitgerechnet. Ne? Und dann gut, dann zwischen dem ersten und dem mittleren Leitungspaar habe ich dann zum Glück genügend Platz gehabt. Und dann bin ich dazwischen durchgetaucht und aufgesetzt. Und rechts vor mir fuhr so ein blauer Lader, das weiß ich noch. Ein oder zwei Autos war da und dann habe ich den so leicht überholt und dann mein Mann guckte dann so seitlich rüber und kriegte nur große Augen und sagte, hoffentlich verliert er jetzt nicht die Kontrolle über sein Auto, sonst ist es uns alles aus. Und da fuhr der locker weiter, ich habe es geschafft und der Mann ist auch ganz ruhig, hat in diesem Moment nur gefragt, weißt du, wo dachte er jetzt, dass der links von ihm dann Flugzeug dann vorbeirollt. Das hat er sich schon auch nicht vorstellen können. So.
1: Drei Runden im Tiefflug hatte er, der zwei Tage später seinen 20. Geburtstag feiern wollte, über dem Roten Platz in Moskau mit seinem einmotorigen Sportflugzeug der Marke Cessna gedreht, bevor er auf der nahen Moskwa-Brücke zur Landung ansetzte und vor der weltberühmten Basilius-Kathedrale zum Stehen kommt. Im Nu umringen hunderte Schaulustige die Maschine und sind nicht wenig erstaunt, als ein Schlagsieherjunge mit Brille aussteigt. So schnell wie die Bevölkerung ist auch die Staatsmacht. Rust wird verhaftet und am 4. September 1987 vom obersten Gericht der Sowjetunion zu 4 Jahren Freiheitsstrafe in einer sogenannten Besserungsarbeitsanstalt verurteilt. Nichts war es mit der Hoffnung, eventuell wegen eines Lausbubenstreichs glimpflich davonzukommen. Das Vergehen, das ihm diese Strafe eingebracht hat, macht Rust schon mit Bekanntwerden seiner Aktion weltberühmt, hat er doch die hochgerüstete Weltmacht UdSSR düpiert. Die Landung ist eine Sensation. Russische Medien berichten ebenso darüber, wie Rust in den USA ein Thema ist. Die Tagesschau berichtet so vor allem über die Landung, auch wenn sie fälschlicherweise davon ausgeht, dass diese auf dem Roten Platz stattgefunden habe.
3: Mit einer spektakulären Landung mitten in Moskau hat ein junger deutscher Sportflieger Luftfahrtexperten in aller Welt verblüfft. Er steuerte seine einmotorige Maschine von Helsinki aus, anscheinend unbemerkt 800 Kilometer durch den sowjetischen Luftraum und brachte sie auf den Roten Platz runter. Auch die sowjetischen Behörden waren offenbar völlig überrascht. Sie warteten fast 24 Stunden, ehe sie Flug und Landung bestätigten.
1: Und wie klingt das bei der aktuellen Kamera der Nachrichtensendung des DDR-Fernsehens?
4: Das Politbüro des ZK der KPdSU hat gestern auf einer Sitzung den Bericht des Verteidigungsministeriums der UdSSR über die Umstände erörtert, die mit der Verletzung des Luftraums der Sowjetunion durch ein von dem BRD-Bürger Matthias Rust gesteuertes Flugzeug zusammenhängen, meldet TASS. Bei der Erörterung dieser Frage wurde festgestellt, dass das einem Hamburger Aero-Club gehörende Flugzeug beim Anfliegen der Staatsgrenze der UdSSR von Funkmessanlagen der Luftverteidigung geortet wurde. Sowjetische Jagdflugzeuge haben das westdeutsche Flugzeug zweimal umkreist. Zugleich verwies das Politbüro darauf, dass die Führung der Truppen der Luftverteidigung unzulässige Sorglosigkeit und Unentschlossenheit an den Tag gelegt hat, um den Flug des Luftraumverletzers ohne Waffenanwendung zu unterbinden.
1: Wie konnte es aber überhaupt dazu kommen? Etwa 7 Stunden zuvor ist Rust in Helsinki gestartet. Als offizielles Ziel hatte er Stockholm angegeben. Seine Spur verliert sich um etwa 11.30 Uhr. Allerdings taucht auf dem sowjetischen Radar ein unbekanntes Flugobjekt auf. Abfangjäger steigen auf, aber nichts passiert. Die Cessna bleibt am Himmel. Zufall oder Unentschlossenheit in der militärischen Führung? Mal wird die Maschine für ein sowjetisches Übungsflugzeug gehalten, mal für einen Rettungsflieger. Als die Cessna schließlich doch als Eindring identifiziert wird, traut sich niemand, den Befehl zum Abschuss zu geben. 4 Jahre zuvor hatte ein sowjetischer Abfangjäger nahe der Insel Sachalin ein verirrtes koreanisches Passagierflugzeug abgeschossen. 269 Menschen kamen ums Leben. Der damalige internationale Aufschrei hatte die Militärs offensichtlich so beeindruckt, dass sie nicht noch einmal ein solches Risiko eingehen wollten. Rusts Flug wird zum Politikum in der UdSSR. Der sowjetische Staatschef Michail Gorbatschow entlässt mit einem Mal 300 hochrangige Militärs. Dabei ist Gorbatschow alles andere als erbost. Die Blamage kommt ihm und seiner sowjetischen Öffnungspolitik gelegen. Bis dahin hatten vor allem die Hardliner innerhalb des Militärs Widerstand gegen seine Reformpolitik geleistet. Nun, da sie sich öffentlich als Stümper erwiesen haben, konnte Gorbatschow seine Gegner elegant abservieren. Der Weg für seine Annäherung an den Westen war nun frei. Ein Jahr später zog die UdSSR ihre Truppen aus Afghanistan ab, die Rüstungskosten wurden heruntergefahren und 1991 unterzeichneten Gorbatschow und der amerikanische Präsident Bush das START-Abkommen zur atomaren Abrüstung. Aber wir wollen Rust nicht aus den Augen und Ohren verlieren. »Du musst mit einem Hemd geboren worden sein«, sagte einer der ermittelnden KGB-Männer später zu Rust. Dieses russische Sprichwort bedeutet etwa, du bist ein Glückskind. Warum dieses Glückskind diesen waagehalsigen Flug auf sich genommen hat, kann anfangs niemand erklären. Später erklärt er selbst, nach seiner Haftentlassung und Rückreise in die Bundesrepublik am 3. August 1988 in einem Fernsehinterview, er sähe sich als Friedensbotschafter und habe für den Weltfrieden, für Abrüstung und Völkerverständigung werben wollen. Rust flog übrigens als Passagier mit einer Lufthansa-Maschine von Moskau nach Frankfurt und nicht etwa selbst mit seiner Cessna.
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0: Das war Bernd Ude und sein Kalenderblatt. Nun wird es regional hier auf Radio Okerwelle im Extrablatt. Ich gehe mal davon aus, dass Sie, ebenso wie ich, noch nie von Haarhausen gehört haben. Da hilft uns Wolfgang Kasper weiter.
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2: Haarhausen. Haben Sie schon mal auf dem Parkplatz General Fuchs Rast gemacht? Vermutlich nicht. Der liegt bei Haarhausen. Haarhausen? Nie gehört. Wo soll das denn sein? Aber vielleicht sind Sie ja schon mit dem Auto durch diesen Ort gefahren oder eventuell auch am Parkplatz vorbei. Das passiert immer dann, wenn man von Süden kommend und auf der Autobahn A7 unterwegs ist. Das Radio- und Navigationssystem meldet, dass die Autobahn Richtung Norden ab Rüden oder Bockenem total gesperrt ist. Wahrscheinlich steht an der Abfahrt Rüden auch ein Polizeiauto quer und verlangt das Verlassen des Highways. Man fährt dann über die B82 Richtung Langelsheim und Goslar, um nach Braunschweig oder so zu kommen. Und dann passiert es. Ohne dass man es richtig wahrnimmt, fährt man an Haarhausen vorbei. Das liegt südlich der B82 und von dort kommt die B248, die dann über die B82 geführt wird und einen nach Lutter am Barenberge und schließlich nach Salzgitterbad bringt. Wenn man diesen Abzweig dorthin nimmt, dann ist man, ohne es zu merken, drauf auf dem historischen Boden. Denn am 27. August 1626 fand hier an dieser Stelle um 11 Uhr im Dreißigjährigen Krieg die Schlacht bei Lutter am Barenberge statt. Die Details von diesem Gemetzel wollen wir uns hier ersparen. Aber hier stießen die Truppen von Tilly auf die des Dänenkönigs Christian IV., der letztlich auch das Nachsehen hatte. Die Schlacht fand westlich von der B248 statt, davon ist nicht mehr viel zu sehen. Allerdings kurz nach dem Abzweig auf die B248 gibt es auf der westlichen Seite der Straße einen Parkplatz und da fällt vielleicht auf, dass dort ein Monument steht. Nämlich ein Gedenkstein an den General Fuchs, der dem dänischen König zur Seite stand und in dieser Schlacht fiel. Christian IV. Konnte gerade noch so fliehen.

0: Entschuldigung, das hab ich mir erlaubt.
1: Wolfgang Kasper führte sie ins Braunschweiger Land. In unserem nächsten Beitrag widmet sich Marianne Reis einer Redewendung, die normalerweise nicht im Radio verwendet wird. Aber hören Sie selbst.
2: Arsch ist wohl das am häufigsten verwendete Schimpfwort der Vulgärsprache. Und mit der scherzhaften Ergänzung mit Ohren assoziiert es den Vergleich des Gesäßes mit dem Gesicht des Titulierten. Der Bildvergleich ist schon in alten Volkserzählungen in vielen Varianten bekannt. Zum Beispiel die respektlose Geschichte von dem Lehrling, der vom Meister ständig neue Aufgaben erbittet. Der Meister verliert die Geduld und sagt zum Lehrling, halte doch einfach mal deinen Hintern aus dem Fenster. Als der Meister den Lehrling später fragt, wie die Aufgabe verlaufen sei und wie die vorbeilaufenden Leute reagiert hätten, sagt der Lehrling, oh, die Leute riefen, guten Tag, Meister. Heute zielt das Schimpfwort meistens auf den Charakter der Person ab, die man damit meint. In den 1968ern wurde der Ausdruck zur Kennzeichnung von Angehörigen des politischen und wirtschaftlichen Establishments verwendet. Der surreale Charme des Ausdrucks machte ihn später populär und führte zu einer regen Verbreitung in Karikaturen und Scherzartikeln. Entstanden ist der Ausdruck Anfang des 20. Jahrhunderts. Ein früher Beleg findet sich 1930 in dem Schauspiel »Die Matrosen von Cattaro« des Schriftstellers und kommunistischen Politikers Friedrich Wolf. Ich zitiere, »gepriesen und gepfiffen, dass der Arsch mit Ohren fort ist.«
3: Immer wieder streif ich mit verklärtem Blick durch Wald und Flur. Und ich kann mich gar nicht satt sehen an der Vielfalt der Natur. Und ich werd nicht müd, den Reichtum und die Launen und den Aberwitz der Schöpfung zu bestaunen. Kugelfisch, Rohrdommel, Steinlaus, Milbe, Maibock, doch indes. Die schönste bunte Vielfalt hat das menschliche Gesäß. Es gibt dicke Pöter und dutschige Pöter. Es gibt selbstbewusste, ich fang alle Blicke Pöter. Pöter, damit kannst du Geldschränke aufbrechen und die allen Dienvorschriften widersprechen. Es gibt bleiche Pöter und steinreiche Pöter. Es gibt, ich verbitte mir alle Vergleiche Pöter. Manche Pöter dienen dem Gesetz der Schwerkraft als Beweis. Andere kriegen den deutschen Landwirtschaftspreis. Es gibt ehrliche Pöter, brandgefährliche Pöter. Es gibt völlig unerklärlich unentbehrliche Pöter. Pöter, die die ganze Last des Erdballs tragen. Und Pöter, die beim Abschied leises Servus sagen. Es gibt ebene Pöter, gottgegebene Pöter. Es gibt immer voll im Trend und voll danebene Pöter. Manchen hat die Vorsehung zum Staat so behaupt auserkoren. Andere sehen immer nur aus wie ein Arsch mit Ohren. Es gibt zackige Pöter und stirnackige Pöter. Es gibt splitterfasernackige, pausbackige Pöter. Es gibt stirnrunzelnde, es gibt sorgenvolle. Und welche, die gehen durch jede Gesichtskontrolle. Es gibt faltige Pöter, ganz gewaltige Pöter. Vielgestaltig, mannigfaltig, doppelspaltige Pöter. Und manch gutmütigen Pöter, der still in der Hose hängt, bis er die oben offene Richterskala sprengt. Es gibt eklige Pöter, es gibt klägliche Pöter, es gibt unerträglich, unsäglich, alltägliche Pöter. Es gibt Pöter, die sehen aus, als ob sie schielen, und Pöter, die leicht ins Altkanzler.

0: 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Es gibt Böter, die gibt es einfach nicht. Es gibt ruppige Böter, es gibt struppige Böter, allglatte Dreitagebart, es gibt schuppige Böter, Zeitgeistpöter und Böter vom alten Schlage. Pöter oder nicht Pöter, das ist die Frage. Es gibt verkrumpelte Böter und verschrumpelte Böter, völlig ahnungslose, total überrumpelte Böter, unschuldige Böter, gnadenlos in Hüfthalter gepresst, mehr als sich unsere Schulweisheit träumen lässt. Es gibt Ranke Pöter und nein, danke Pöter. Es gibt blanke, schnell, versteck dich hier im Schranke Pöter. Pöter, die zwängen sich nachts in eine Fessel und bei Tage in einen Ministersessel. Es gibt stille Pöter, es gibt schrille Pöter. Es gibt Glitzer und Pailletten in der Rille Pöter. Es gibt Pöter, die blähen sich auf und werden schließlich ganz enorm und sind dann wie geschaffen für die Uniform. Es gibt schwule Pöter, es gibt schwule Pöter, es gibt die Kuckuck, ich gehe noch zur Schule Pöter. Manche haben kecke Grübchen in den Backen und wieder andere können Kokosnüsse knacken. Es gibt grollende Pöter, es gibt schmollende Pöter, mit einem jovialen Arsch zwinkern wohlwollende Pöter. Es gibt Pöter, die sehen aus wie eine Schiffsschlacht vor Kap Horn. Und beim nächsten Mal sing ich euch was, beim nächsten Mal sing ich euch was von vorn.
1: Marianne Reiß weiß wieder mal Bescheid, wenn es um alltägliche Redewendungen geht. Sie sind übrigens hier bei Radio Okawelle und hören in der Sendung Dabei nach drei das Extrablatt. Im Reiseteil des Extrablatts geht es diesmal nicht um ein bestimmtes Ziel, sondern um ein Ärgernis, das sicher vielen von Ihnen bekannt ist. Wir buchen, das muss ich zugeben, gern mal ein schickes Hotel, in dem wir uns verwöhnen lassen, mit gutem Essen und schönem Ambiente. Dabei sind wir immer wieder erstaunt und begeistert über die Ideen, die sich heutige Designerinnen einfallen lassen, um unser Leben noch lebenswerter zu machen. Der alte Satz, Form follows Function, also etwa die Funktion gibt die Form vor, wurde schon längst in die Designertonne getreten, da inzwischen schon alles Lebensnotwendige in vielfacher Weise erfunden wurde. Wozu bräuchte man dann noch Designerinnen? Betrachte ich mein Hotelzimmer, in dem ich gerade sitze, fällt mir die Antwort leicht. Zur Gestaltung der Duscharmaturen. Sie kennen das. Selbst beim simpelsten Einhebelmischer kann man sich leicht verbrühen, da nicht erkennbar ist, in welche Richtung heiß oder kalt ist. Aber mit so einem Gerät gibt sich das designbewusste Hotel längst nicht ab. Etwas eleganter ist der Duschthermostat mit zwei Drehknöpfen für Wassermenge und Temperatur. Da weiß der unkundige Gast allerdings auch nicht, welchen Knopf er für welche Funktion zu bedienen hat. Stark im Trend sind natürlich die Erlebnisduschen, die noch zusätzlich eine Schwall- oder Regenbrause haben. Die gibt es in einfacher, mittelschwerer und Deluxe-Version. Und letztere bietet uns unser jetziges Hotel. Meine Gattin, jedem verrückten Trend abhold, kommt also gerade entrüstet aus dem Bad. Ich kann das Ding nicht bedienen, teilt sie mir mit. Ich schaue mir das Wunderwerk an. Da kommt über einer Badewanne ein Schlauch aus der Wand. Daneben eine Edelstahlplatte mit einem Druckziehknopf und einem Kippdrehhebel. Daneben ein Rohr, offenbar ein Ausguss. Daneben ein langes senkrechtes Rohr, an dessen oberem Ende die große Regenbrause hängt. In der Mitte aber wieder ein Kippdrehhebel mit einer Handdusche an einem Schlauch. Das Ganze also frühmorgens ohne Brille und ausgeprägtem Entdeckergeist kaum zu bedienen, ohne mit falscher Temperatur dort nass zu werden, wo man es gar nicht wollte. Eine Erlebnisdusche eben. Wenn Sie nun glauben, das sei nicht mehr zu toppen, dann empfehle ich den Besuch eines Hotels in Köln, das einer bekannten deutschen Kette angehört. Dort hat man sich eine Erlebnisdusche mit Lightshow gegönnt. Im minimalistischen Stil, alles elektronisch. Auf einer Metallplatte befinden sich diverse Druckknöpfe. Knopf 1 lässt die Lichter rot, grün, gelb rechts herumlaufen, Knopf 2 links herum. Knopf 3 ist für Temperatur höher, Knopf 4 für Temperatur niedriger. Knopf 5 für mehr Wasser, Knopf 6 für weniger Wasser. Knopf 7 offenbar frei wählbar oder so ähnlich. Die Beschriftung ist in den Stahl eingeprägt und nur mit Lesebrille lesbar. Meine Gattin durfte wie immer zuerst duschen. Leider nicht ganz so wie geplant. Ich hörte plötzlich einen spitzen Schrei und ein kräftiges Rauschen. Bei der Bedienung von Knopf 5, Meerwasser also, flog plötzlich die gesamte Platte aus der Wand. Dahinter ein kräftiger Strahl Wasser. Ich versuchte verzweifelt mit allen Handtüchern das Wasser zu stoppen, während meine Gattin den Hotelhandwerker organisierte. Ich hatte dann auch schon geduscht, allerdings im Schlafanzug. Zu Hause ist das Duschen dagegen ein echtes Erlebnis. Mit einem Ventilknopf für warmes, einem für kaltes Wasser. Old School nennt man diese neue Designrichtung.

0: Marie-Cécile Dettmer überrascht uns regelmäßig mit musikalischen Missverständnissen, so auch hier.
1: Ich finde es sehr spannend, dass es Songs gibt, deren Inhalt von vielen Zuhörern oft missverstanden werden. Ein Song kann einen politischen Inhalt haben und die Hörer empfinden es beim ersten Hören als ein Liebeslied. Oder ein Song kann durch seinen Rhythmus als Tanzsong gelten, obwohl der Text politische oder gesellschaftskritische Inhalte hat. Und es gibt Songs, die einen ernsten Hintergrund haben, durch die Darbietung des Songs aber eher als trivial herüberkommen. Blackbird von den Beatles ist nicht etwa ein Song über einen Vogel, sondern ein politischer Song. Blackbird, Englisch für die Amsel, war früher in der Umgangssprache eine Beschreibung für ein schwarzes Mädchen. In dem Song steht Blackbird für die schwarzen Amerikanerinnen während der Bürgerrechtsbewegung in den USA. Blackbird entstand 1968, kurz nach der Ermordung von Martin Luther King Jr. Die zarte Musik, gespielt fast nur mit der Gitarre von Paul McCartney, birgt eine politische Botschaft und soll trotz der Unterdrückung Mut machen zum Kampf für Gleichberechtigung.

0: Marie-Cécile Detmer klärt mal wieder Missverständnisse in der Popmusik auf. Mit dem Ziel, Menschen, die aus ihren Heimatländern fliehen mussten, eine gute und umfassende Unterstützung bei ihrer Ankunft in Deutschland zu bieten, wurde im Jahre 2025 der Verein Netzwerk für Geflüchtete gegründet. Der Verein setzt sich dafür ein, Geflüchteten den Start in ein neues Leben zu erleichtern. Im Mittelpunkt stehen dabei praktische Hilfen wie Unterstützung bei Behördengängen, Begleitung beim Deutschlernen sowie die gemeinsame Gestaltung von Freizeitaktivitäten. Wolfgang Altstädt sprach mit Sabine und Carsten.
1: Erst letztes Jahr haben Sie den Verein gegründet. Haben Sie Bedarf gesehen?
2: Wir haben eine ganze Weile schon als Ehrenamtliche in den verschiedenen Wohnstandorten, ich war vor allen Dingen im östlichen Gebiet Braunschweigs tätig, gearbeitet und haben festgestellt, dass jeder Wohnstandort von den Elfen mehr oder weniger für sich allein ist. Und wir wollten bei uns Anschaffungen machen und das ist leider nicht möglich, wenn man keinen Verein hat. Und dadurch haben wir dann gedacht, na gut, dann versuchen wir uns zusammenzutun, uns besser zu vernetzen und haben einen Verein gegründet, mit dem wir jetzt an verschiedene Stiftungen herantreten können oder auch mal am Bezirksrat, um Gelder zu bekommen für Unternehmungen, für unsere Deutschkurse, die wir anbieten oder unsere Deutschnachhilfe, für nette Dinge, die wir mit den Kindern unternehmen können. Im Prinzip für unsere Arbeit, für die Fahrradwerkstatt, die es an manchen Standorten gibt. Und jetzt ganz aktuell für eine Leseecke, die wir in einem Wohnstandort einrichten wollen, so dass wir hoffen, dass wir jetzt bald etwas mehr zur Verfügung haben, um den Menschen noch mehr anbieten zu können.
1: Stichworte deutsche Bürokratie, Behörden- und Ärztebesuche.
2: Es ist manchmal nicht ganz so einfach, das ganze Behördendeutsch zu verstehen und auch die Sozialarbeiter an den Standorten sind ja nicht immer vor Ort, so dass wir versuchen zu übersetzen, beziehungsweise auch diese ganzen Anleitungen vernünftig zu verstehen und wir begleiten auch tatsächlich zu den Standorten des Jobcenters oder zum Arbeitsamt, um dort an die richtigen Stellen zu kommen. Oder wir helfen beim Runterladen der Jobcenter-App, die es gibt. Das ist auch nicht so ganz einfach. Auch da muss man wieder verschiedene Vokabeln gut beherrschen. Und wir vermitteln im Prinzip, dass man versteht, hier muss ich mir die Nummer ziehen, da muss ich mich hinsetzen, da darf ich sitzen, da darf ich nicht sitzen. Das ist alles nicht ganz so einfach, wenn man es noch nie gemacht hat.
1: Carsten, was machst du? Wie hast du Sabine kennengelernt?
3: Sabine und ich haben uns auf der Arbeit kennengelernt. Wir haben gemeinsam ein Projekt zur Unterstützung von Geflüchteten in Wolfenbüttel damals durchgeführt. Und da haben wir versucht, den Menschen, die allerdings auch schon einen Aufenthaltstitel haben, in einen Beruf oder eine Beschäftigung wieder zu bringen und sie zu unterstützen, eine sinnvolle Beschäftigung im Alltag zu finden. Und da haben wir uns kennengelernt. Und seitdem sind wir gut miteinander bekannt und ich finde das super, dass Sabine sich so gut engagiert habe deswegen auch diesen Netzwerkverein mitgegründet, weil das so eine wichtige Angelegenheit ist, dass man eine gute, fundierte Unterstützung haben kann für so eine Aktivität. Und der kreative Kopf Sabine, das finde ich immer wieder super. Und bei dem Behördengängen, das finde ich nämlich ein super Thema, nur weil man das einmal gehört hat, was da auf dem Papier steht, heißt das nicht, dass man es schon verstanden hat. Da braucht man manchmal 2-3 Mal für. Und deswegen ist es auch immer gut, wenn es da engagierte Leute gibt, die das nochmal erklären können und vielleicht nochmal, wie das bei uns auch so ist. Wir verstehen es manchmal selber auch nicht, brauchen mehrere Anläufe und so brauchen das die Geflüchteten erst recht, weil die Bürokratie hier, die unterscheidet sich doch häufig deutlich von dem, was im Heimatland so an Bürokratie was es gibt an Bürokratie, wenn es welche gibt. Und deswegen ist das hilfreich, auch mit Laienwissen das einfach nochmal zu erklären, was auf diesem Papier draufsteht.
1: Es gibt noch weitere interkulturelle Treffen, Kaffeetreffs, Konzerte und Theaterbesuche.

0: Ja, es gibt zum Beispiel donnerstags regelmäßig in der Kaufbar an der Helmstedter Straße das Café International. Dorthin habe ich auch schon einige Menschen begleitet und dort findet man alle Nationalitäten, die hier in Braunschweig sich schon getroffen haben. Man lernt neue Menschen kennen. Es treffen sich Deutsche mit Ukrainern, also im Prinzip alles, was man sich vorstellen kann, und wir unterhalten uns mit den Deutschkenntnissen, die schon vorhanden sind, mit Händen und Füßen, mit Zeichensprache, aber es wird Deutsch geredet, man lernt dadurch, es gibt Spiele, die wir da machen, wir basteln zusammen, wir sitzen auch draußen, gibt's ja auch ein Außengelände, es wird immer wirklich sehr gut angenommen und die Hiam und Celine, die das machen, machen das auch wirklich immer sehr schön, so dass es allen Spaß macht und alle gerne kommen. Und daraus entsteht eine WhatsApp-Gruppe, so dass man immer weiter im Kontakt bleiben kann. Und das ist ja das Wichtige, dass man nicht alleine ist und immer weiß, wen man ansprechen kann, wenn man irgendeine Hilfe braucht oder sich mit jemandem treffen will. Und auch bei Frauenbund gibt es eben verschiedene Gruppen, zu denen man kommen kann. Frauenbund gibt regelmäßig ein schönes Programm heraus. Es gibt ja noch unzählige weitere Sprachtreffs von der Caritas. Aber wie gesagt, man muss es wissen. Kloster Albertus Magnus, muss ich noch sagen, da sind auch Deutsche, die sich mit den Menschen treffen und Deutsch reden, außerhalb der Sprachkurse. Weil die Sprachkurse vermitteln ja nur die Grammatik und man lernt, aber das Sprechen, das müssen andere Menschen leisten.
1: Das war ein Beitrag von Wolfgang Altstädt.

Das nun war eine Verbeugung vor dem Popdenkmal Udo Lindenberg, der kürzlich 80 Jahre alt wurde. Glückwunsch, Udo. Wir sind damit am Ende dieser Sendung angelangt. Sie hörten das Extrablatt auf Radio Okerwelle mit Beiträgen von Wolfgang Kasper, Bernd Ude, Marianne Reis, Wolfgang Altstädt und Marie-Cécile Detmer. Für die Technik zeigte Helmut Priedigkeit verantwortlich. Schön, dass Sie dabei waren. 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
1: Um 16 Uhr mit Benjamin Kirsch. Wer sich ein Elektroauto oder ein Plug-in-Hybridfahrzeug anschaffen will, kann dafür ab heute erneut eine staatliche Förderung beantragen. Das entsprechende Online-Portal ist jetzt freigeschaltet worden. Jan-Friedrich Willems in Berlin erklärt, wie sich die Förderungssumme kalkulieren lässt.
2: Ganz grob gilt die Faustregel, je weniger Einkommen und je mehr Kinder man hat, desto mehr Förderung gibt es auch. Am meisten Geld, 6.000 Euro Zuschuss für ein rein elektrisches Auto, gibt es für Haushalte mit zwei oder mehr Kindern und einem gemeinsamen zu versteuernden Einkommen von maximal 45.000 Euro im Jahr. Für einen Hybriden gibt es maximal 4.500 Euro. Wer zum Beispiel keine Kinder hat und nicht mehr als 80.000 Euro bekommt, hat immerhin noch Anspruch auf 3.000 Euro für ein E-Auto und 1.500 Euro für einen Hybridwagen.
1: Der Zustand der deutschen Wälder hat sich 2025 leicht verbessert. Sie leiden aber weiter unter Hitze und Schädlingen. Das steht im neuen Jahresbericht des Landwirtschaftsministeriums, der sogenannten Waldzustandserhebung. Erfasst wird das seit mehr als 40 Jahren anhand der Kronenverlichtung, also dem sichtbaren Nadel- und Blätterverlust. Demnach gilt weiter nur jeder fünfte Baum in Deutschland als gesund, mit großen Unterschieden. Bei Fichten und Buchen hat sich der Zustand deutlich verbessert. Kiefern und Eichen geht es schlechter als im Vorjahr. Landwirtschaftsminister Rainer sagte, extreme Hitze und Trockenheit wirkten sich weiter negativ aus. Deutschland brauche mehr artenreiche Mischwälder, die den Klimaveränderungen standhalten können. In der Demokratischen Republik Kongo sind weitere Bewohner an Ebola gestorben. Neben 131 Todesfällen werden mehr als 500 Verdachtsfälle gemeldet. Die Weltgesundheitsorganisation plant eine Krisensitzung am Nachmittag. Aus der NDR-Nachrichtenredaktion Inken Henkel.
3: Gegen die Variante gibt es laut WHO keinen zugelassenen Impfstoff und keine Therapie. Es handelt sich um die seltene Bundibugyo-Variante des Virus. Die Experten im Notfallausschuss der WHO wollen Empfehlungen ausarbeiten, wie mit dem Ausbruch umgegangen werden soll. Heute sollen mehrere US-Bürger, die sich im Kongo infiziert haben, nach Deutschland geflogen werden. Ein Arzt, der dort gearbeitet hat, und 6 weitere Personen, die Kontakt mit ihm hatten. Nach Deutschland kommen sie zur Behandlung wegen der kürzeren Flugzeiten und der Erfahrungen bei der Versorgung von Ebola-Patienten.
1: Das Europaparlament hat für höhere Stahlzölle gestimmt. Die Parlamentarier beschlossen, dass andere Länder eine deutlich geringere Menge Stahl zollfrei in die EU einführen dürfen. Diese Grenze wird auf rund 18 Millionen Tonnen reduziert. Auf Einfuhren oberhalb dieser Grenze fallen jetzt 50% Zoll an. Bisher waren es 25%. Die EU wirft insbesondere China vor, seine Stahlindustrie mit staatlichen Hilfen einen unfairen Vorteil zu verschaffen. Deshalb sollen europäische Hersteller jetzt stärker unterstützt werden. In den nächsten Jahren gehen voraussichtlich immer mehr stillgelegte Bahnstrecken wieder in Betrieb. Nachdem der Bund seine Finanzierung dafür verdoppelt hat, könnten bis 2035 mehr als 900 Kilometer Schiene wiederbelebt werden. Aus Berlin Johannes Frevel.
4: Bis Mitte der 2030er Jahre dürften mehr als 50 Strecken reaktiviert werden, zeigt eine Untersuchung des Bahnverbands Allianz pro Schiene, die den Stand der Projekte in allen Bundesländern auswertete. Die Chancen dafür, dass dort wieder Nahverkehrsbahnen rollen könnten, seien so groß wie nie zuvor, sagte Allianz pro Schiene Geschäftsführer Dirk Pflege. Die meisten Vorhaben gibt es in Niedersachsen, Nordrhein-Westfalen und Bayern. Schlusslicht ist demnach Thüringen.
1: Die Zahl der Angriffe auf Parteimitglieder hatte im vergangenen Jahr massiv zugenommen. Die AfD-Fraktion hat dazu aktuelle Zahlen bei der Bundesregierung angefragt. In den meisten Fällen geht es um verbale Angriffe wie Beleidigungen. Aus Berlin Sarah Hennings.
5: Im vergangenen Jahr zählte die Polizei in Deutschland 5.140 Delikte gegen Vertreter von Parteien. Das sind rund 1.500 Angriffe mehr als im Vorjahr. Die meisten Angriffe richteten sich erstmals gegen die AfD. In den Jahren zuvor waren stets die Grünen am stärksten betroffen von Angriffen. Dagegen hat sich die Zahl der Angriffe auf CDU-Mitglieder im vergangenen Jahr nahezu verdreifacht. Von rund 420 auf 1.200. Oft geht es um sogenannte Äußerungsdelikte. Dazu zählen unter anderem Volksverhetzung, Verleumdung und Beleidigung, häufig auch bei Social Media.
1: Das waren die Nachrichten. Das Wetter in Norddeutschland. Sonne und Wolken, vereinzelt Schauer und Gewitter, 16 bis 20 Grad. In der Nacht gebietsweise Schauer, in Vorpommern trocken, Tiefstwerte 12 bis 7 Grad. Morgen dichte Wolken, vermehrt Schauer, ein paar Gewitter, 15 bis 21 Grad. Und am Donnerstag Schauer, später freundlicher, 16 bis 22 Grad. Es ist jetzt 16.05 Uhr.
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6: mit Peter-Michael Möckel. Massiver Stellenabbau bei Bühler in Braunschweig. Kornblum fordert sozialverträgliche Lösungen. Bundesweiter Protest. 1000 IAV-Beschäftigte bei Demo in Gifhorn. Und Auschwitz und die Sprache des Unfassbaren. Annette Hess liest im Städtischen Museum Braunschweig. Das und mehr hören Sie ausführlich in etwa 20 Minuten in den Nachrichten aus der Region.
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1: Massiver Stellenabbau bei Bühler in Braunschweig. Kornblum fordert sozialverträgliche Lösungen. Bundesweiter Protest. 1000 IAV-Beschäftigte bei Demo in Gifhorn. Und erneute Warnstreiks in Braunschweig und Wolfsburg. ÖPNV stellt Donnerstag und Freitag Linienbetrieb ein. Im Studio Peter-Michael Möckel. Die Meldungen im Einzelnen. Der Braunschweiger Oberbürgermeister Thorsten Kornblum hat den geplanten Stellenabbau beim Maschinenbauer Bühler als schmerzhafte Nachricht bezeichnet. Das Unternehmen hatte am Montag mitgeteilt, die Produktion am Standort Braunschweig bis zum Jahresende einzustellen. Der Fokus soll stattdessen künftig auf Serviceangeboten liegen, wie Reparaturen und Beratung. Damit steht jeder zweite der aktuell 400 Arbeitsplätze in Braunschweig zur Disposition. In einer ersten Reaktion mahnte Kornblum sozialverträgliche Lösungen für die Betroffenen an. Die städtische Wirtschaftsförderung stehe in engem Kontakt mit der Agentur für Arbeit, so der OB. Die Bühler Holding mit Sitz in der Schweiz hatte im Jahr 1972 die Braunschweiger Mühlenbau und Industrie AG übernommen, kurz MIAG. Rund 1000 Beschäftigte des Entwicklungsdienstleisters IAV aus ganz Deutschland haben in Gifhorn am sogenannten Tarif-Tuesday teilgenommen. Nach Angaben der IG Metall protestierten sie gegen die Pläne des Unternehmens, bis Mitte 2027 bundesweit bis zu 1400 Arbeitsplätze abzubauen, darunter fast die komplette Belegschaft am Standort Berlin. Darüber hinaus habe IAV weitreichende Einschnitte in Arbeitszeit, Entgelt, Urlaub und tarifliche Standards angekündigt, erklärte IG Metall-Bezirksleiter Thorsten Gröger. In der Vergangenheit hätten die Beschäftigten immer wieder Zugeständnisse gemacht und auf die Zusagen der Geschäftsführung vertraut. Statt der versprochenen Investitionen komme jetzt der nächste Kahlschlag, so Gröger. Er appellierte an die IAV-Spitze, ihren Rabiatkurs zu beenden. Andernfalls würden die Proteste weiter intensiviert. Das Kürzel IAV steht für Ingenieurgesellschaft Auto und Verkehr. Hauptanteilseigner ist der Volkswagen-Konzern mit 50%. Das Unternehmen beschäftigt weltweit rund 6.500 Menschen, davon allein etwa 2.500 am Standort Gifhorn. Es war schon Thema in unserer Rubrik Niedersachsen kompakt. Die Gewerkschaft Verdi hat für diese Woche erneut zu Warnstreiks im öffentlichen Nahverkehr aufgerufen. Zu den betroffenen Städten zählt auch Braunschweig. Nach Angaben der Verkehrsgesellschaft BSVG bleiben am Donnerstag und Freitag alle Linienbusse und Straßenbahnen ganztags in ihren Depots. Laut Mitteilung gilt dies auch für die Anruflinientaxis und für den Schülerverkehr. Ausgenommen sind demnach nur die Direktbusse zu den Grundschulen. Der Service Point am Hauptbahnhof und das Service Center am Bohlweg bleiben geschlossen. Die Service Hotline ist ebenfalls nicht erreichbar. Auch Wolfsburg ist von dem Warnstreik betroffen. Wie die Verkehrsgesellschaft WVG mitteilte, wird dort an beiden Tagen der gesamte Linienbetrieb eingestellt. Das gilt auch für den Berufsverkehr zum Volkswagenwerk sowie für die Plusbusse und den Shuttleverkehr zum Relegationshinspiel des VfL am Donnerstagabend. Die Linien der Subunternehmen verkehren dagegen voraussichtlich nach einem Notfahrplan. Alle aktuellen Infos bieten die Webseiten und Apps der örtlichen Verkehrsunternehmen. Die Braunschweiger Polizei sucht Zeugen zu einem Vorfall, der sich am Nachmittag des 9. Mai ereignet hat. Auf dem Parkplatz eines Lebensmitteldiscounters an der Zeller Straße waren zwei Jugendliche mit einem Autofahrer aneinander geraten. Nach bisherigen Ermittlungen soll der Mann die beiden mit einem Baseballschläger bedroht haben. Vor Ort trafen die Beamten aber nur noch einen Passanten an, der die Szene beobachtet hatte. Die Jugendlichen waren demnach mit einem E-Scooter und einem Fahrrad unterwegs. Ihr Kontrahent war etwa 40 Jahre alt, rund 1,90 Meter groß und mit einem weißen T-Shirt und Jeans bekleidet. Hinweise werden an das Polizeikommissariat Nord erbeten. Auch die beiden Jugendlichen werden gebeten, sich dort zu melden. Das Städtische Museum Braunschweig lädt an diesem Donnerstag zu einer Lesung mit Annette Hess ein. Die vielfach preisgekrönte Schriftstellerin und Drehbuchautorin ist unter anderem für ihre Bücher zu den TV-Serien Kudamm 56 und Weißensee bekannt. In ihrem Roman Deutsches Haus widmet sie sich dem ersten Auschwitz-Prozess 1963 in Frankfurt, an dem Fritz Bauer als Generalstaatsanwalt maßgeblich beteiligt war. Hauptfigur ist eine Dolmetscherin, die zwischen polnischen Zeugen und dem Gericht vermittelt. Dabei steht sie vor der Herausforderung, die unsäglichen Leiden der Menschen in Auschwitz sprachlich zu fassen. Die Lesung beginnt am Donnerstag um 19 Uhr im Haus am Löwenwall. Soweit die Nachrichten aus der Region. 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
2: Um 17 Uhr mit Benjamin Kirsch. Den deutschen Wäldern machen die Folgen von Hitze und Trockenheit weiterhin zu schaffen. Der Zustand hat sich im vergangenen Jahr aber nicht weiter verschlechtert, wie aus dem aktuellen Bericht des Landwirtschaftsministeriums hervorgeht. Aus der NDR-Nachrichtenredaktion Thorsten Lange.
3: Jedes Jahr untersuchen Experten zwischen Mitte Juli und Mitte August stichprobenartig die Kronen der Bäume und messen den sichtbaren Nadel- und Blätterverlust. Große Veränderungen haben sie im Jahr 2025 nicht festgestellt. Gut ein Drittel der Bäume weist Schäden auf. Der Wald hat sich von den extrem trockenen und heißen Sommern der Jahre 2018 bis 2020 noch nicht erholt. Die Eiche ist am anfälligsten. Auch immer mehr Kiefern sind geschädigt. Bei der Buche sieht es dagegen besser aus.
2: Wer sich ein Elektroauto oder ein Plug-in-Hybridfahrzeug anschaffen will, kann dafür ab heute erneut eine staatliche Förderung beantragen. Das entsprechende Online-Portal ist jetzt freigeschaltet worden. Jan-Friedrich Willems in Berlin erklärt, wie sich die Förderungssumme kalkulieren lässt.
4: Ganz grob gilt die Faustregel, je weniger Einkommen und je mehr Kinder man hat, desto mehr Förderung gibt es auch. Am meisten Geld, 6.000 Euro Zuschuss für ein rein elektrisches Auto, gibt es für Haushalte mit zwei oder mehr Kindern und einem gemeinsamen zu versteuernden Einkommen von maximal 45.000 Euro im Jahr. Für einen Hybriden gibt es maximal 4.500 Euro. Wer zum Beispiel keine Kinder hat und nicht mehr als 80.000 Euro bekommt, hat immerhin noch Anspruch auf 3.000 Euro für ein E-Auto und 1.500 Euro für einen Hybridwagen.
2: Die Weltgesundheitsorganisation ist alarmiert wegen des Ebola-Ausbruchs in der Demokratischen Republik Kongo und in Uganda. Am Nachmittag tagt der Notfallausschuss, eine Gruppe internationaler Experten. Aus Genf Katrin Hondel.
5: Er sei tief besorgt über das Ausmaß und die Geschwindigkeit der Epidemie, sagte WHO-Generaldirektor Tedros in Genf. Deshalb habe er schon am Sonntag den internationalen Gesundheitsnotstand ausgerufen, zum ersten Mal in der WHO-Geschichte, also noch vor der Tagung des Notfallkomitees. Eine WHO-Mitarbeiterin in der Demokratischen Republik Kongo beschrieb die Lage in einer Videoschalte als zutiefst besorgniserregend. Bislang wurden mehr als 500 Verdachtsfälle gemeldet, mehr als 130 mutmaßlich infizierte Menschen sind gestorben. Das Epizentrum der Ebola-Epidemie ist in der Provinz Ituri im Nordosten der Demokratischen Republik Kongo. Auch aus anderen Regionen und dem Nachbarland Uganda wurden neue Verdachtsfälle gemeldet.
2: Russlands Präsident Putin ist zu einem Besuch in China eingetroffen. Er wurde von Außenminister Wang Yi empfangen und wird morgen mit Chinas Staatschef Xi Jinping beraten. Ein zentrales Thema dürfte die wirtschaftliche Zusammenarbeit sein. Das Handelsvolumen zwischen beiden Ländern ist in den vergangenen Monaten gewachsen. China ist für Russland eine wichtige Stütze angesichts der westlichen Sanktionen gegen Moskau. Außerdem wollen Xi und Putin eine Erklärung unterzeichnen, in der sie sich für eine multipolare Weltordnung und eine neue Art von internationalen Beziehungen aussprechen. Erst vor einigen Tagen war US-Präsident Trump zu Besuch in Peking. Das Europaparlament hat für höhere Stahlzölle gestimmt. Die Parlamentarier beschlossen, dass andere Länder eine deutlich geringere Menge Stahl zollfrei in die EU einführen dürfen. Diese Grenze wird auf rund 18 Millionen Tonnen reduziert. Auf Einfuhren oberhalb dieser Grenze fallen jetzt 50% Zoll an. Bisher waren es 25%. Die EU wirft insbesondere China vor, seine Stahlindustrie mit staatlichen Hilfen einen unfairen Vorteil zu verschaffen. Deshalb sollen europäische Hersteller jetzt stärker unterstützt werden. Die Sammelklage gegen den Streaming-Anbieter Amazon Prime könnte scheitern. Am heutigen ersten Prozesstag kam das Oberlandesgericht München zu der Auffassung, dass die erforderliche Gleichartigkeit der Ansprüche nicht vorliegt. Aus München, Jonathan Schulenburg.
6: Im Kern geht es um die Frage, ob Amazon extra Geld verlangen darf, damit Prime Video wie ursprünglich angekündigt werbefrei bleibt. Seit 5. Februar 2024 läuft Werbung. Wer sie abschalten will, zahlt 2,99 Euro im Monat. Aus Sicht der Verbraucherzentrale Sachsen ist das unzulässig, zumindest bei schon vorher abgeschlossenen Verträgen. Der Sammelklage haben sich schon über 219.000 Menschen angeschlossen. Amazon weist die Vorwürfe zurück. Man habe die Kunden transparent informiert, so heißt es in einer Stellungnahme. Ein Urteil soll am 17. Juli fallen. Die Verbraucherzentrale will dann zum Bundesgerichtshof weiterziehen.
2: Das waren die Nachrichten.
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7: Mit Peter-Michael Möckel. Massiver Stellenabbau bei Bühler in Braunschweig. Kornblum fordert sozialverträgliche Lösungen. Bundesweiter Protest. 1000 IAV-Beschäftigte bei Demo in Gifhorn. Und Auschwitz und die Sprache des Unfassbaren. Annette Hess liest im Städtischen Museum Braunschweig. Das und mehr hören Sie ausführlich in etwa 20 Minuten in den Nachrichten aus der Region.
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8: Zunächst das Wetter für die Region Braunschweig. Heute war es überwiegend heiter und auch bei 18 Grad schon angenehm warm. Morgen kommt es zu vereinzelten Schauern, teilweise auch gewitterig, ebenfalls bei 18 Grad am Tag und 11 Grad in der Nacht. Von Donnerstag an wird es immer sonniger und wärmer, beginnend bei 20 Grad am Tag und 10 Grad in der Nacht. Die Eisheiligen haben wir damit wohl abgeschüttelt. Ab Freitag kommen wir dann deutlich über 20 Grad. Das lässt auf ein sommerliches Pfingstwochenende bei Tageswerten über 25 Grad erwarten. Weitere Informationen habe ich nicht. Wie gesagt, das hört sich ja schon mal ganz gut an. Kommen wir zum Wetter für die zum Verkehr für die Region Braunschweig. Da haben wir folgende Meldungen: Kreis Wolfenbüttel auf der Landesstraße zwischen A36 Wolfenbüttel Nordwest und Wolfenbüttel. Hier öffnet die Bahnstrecke bis 18 Uhr. Bis 18 Uhr wahrscheinlich nicht. Hier müssen Sie die Strecke umfahren. Da kommt es dann zu Behinderungen. Und der Stadtverkehr Braunschweig meldet Berliner Straße, Berliner Platz Richtung Mascherode in Höhe Kurt-Schumacher Straße. Hier ist ein Abbiegen nicht möglich. Und im Braunschweiger Stadtverkehr zähfließender Verkehr auf der Berliner Straße und dem Heinrich-Büssing-Ring. Weitere Meldungen liegen mir nicht vor. Ich wünsche Ihnen weiterhin gute und sichere Fahrt.
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8: Herzlich willkommen. Schön, dass Sie eingeschaltet haben. Mein Name ist Martin Renke und das sind unsere Themen. Kommunalwahlen in Braunschweig. Die BIPs-Fraktion schickt Robert Glogowski ins Rennen. Um 17.30 Uhr die Nachrichten von hier. Außerdem in dieser Stunde Niedersachsen kompakt. Die heutigen Themen in unserem Bundesland vom 29. Mai und die regionale Presseschau vom heutigen Dienstag. Um 18 Uhr dann die Nachrichten vom NDR. Dazu wie immer viel Musik. Kommen Sie gut in Ihren Feierabend mit Musik und Informationen auf Radio Okerwelle. Wir starten mit Ford, Wet and Pnau mit Changes. Schönen Feierabend wünsche ich.

Und wir unterbrechen für eine Gefahrenmeldung für Braunschweig. Der Berliner Platz zwischen Kurt-Schumacher Straße und Braunschweig. Hier hat sich ein Unfallereignis ereignet und die Feuerwehr ist hier im Einsatz. Fahren Sie dort bitte vorsichtig, beziehungsweise umfahren Sie die Kurt-Schumacher Straße in Braunschweig.

0: Fall and What Had and Now mit Changes. Jörn Regionalteil am Abend um 17 Uhr und 12 Minuten. Kommen wir nun zu unserem ersten Beitrag. Da soll es um die Kommunalwahlen in Braunschweig gehen. 8 Menschen, ein Ziel, das Rathaus in Braunschweig. Am 13. September wird das spannend, denn wir wählen ein neues Stadtoberhaupt. Mitten im Wahlkampfgetümmel mischt auch eine politische Überraschung mit. Robert Glogowski, der gebürtige Braunschweiger und Kommunikationsexperte, ist der Sohn des ehemaligen SPD-Ministerpräsidenten Gerhard Glogowski. Er war bis 2024 Mitglied der Grünen im Rat der Stadt, wurde dann aber nach Unstimmigkeiten aus der Fraktion ausgeschlossen. Jetzt geht er für die BIPs-Fraktion als Oberbürgermeisterkandidat ins Rennen. Nicole Beyes hat mit ihm gesprochen.
1: Herr Glogowski, Sie waren früher bei den Grünen. Dann sind Sie aus der Fraktion ausgeschieden und machen jetzt bei der BIPs-Fraktion mit. Was hat Ihnen bei den Grünen gefehlt, was Sie bei der Bürgerinitiative, bei den Bürgerinitiativen gefunden haben?
2: Ja, ich bin ja überzeugter Grüner mit dem Schwerpunkt Bündnis 90, also die auch bürgerliche Bewegung, auch die sozialen Zusammenhänge. Und ich halte die Grüne Partei für eine der intellektuellen Treiber in der Politik. Ohne die Grünen geht es eigentlich auch nicht mehr. Und im Rat der Stadt war ich in dieser Fraktion etwas eingeengt, kann man sagen. Und da waren Interessen anders. Ich gehöre nach dem Parteisprech zu dem Realos, zum Realo-Flügel. Und es gab dort Interessenskonflikte und man hat mich dann aus der Fraktion ausgeschlossen und eine andere Person hinzugenommen, die dann zu den passend linken Flügel gehörte, und dadurch verschoben sich die Mehrheitsverhältnisse. Das ist eigentlich ein Vorgang, den man politisch nicht macht, also der auch demokratieproblematisch ist. Also das fand ich nicht gut, es war überraschend. Und dann war ich 2 Jahre grüner Ratsherr. Also ich glaube, damit hatten die auch nicht gerechnet. Ich war ja vollwertig grüner Ratsherr weiter, machte meine Arbeit sehr engagiert und weil ich ein grünes Mandat habe. Ich bin ja nicht meinetwegen nur so drin, nach meinem Gutdünken, sondern mich haben ja grüne Wähler gewählt oder Menschen, die etwas erhofft haben. Ich habe ja etwas versprochen zur Wahl und das habe ich dann weitergeführt. Nach dem niedersächsischen Kommunalverfassungsgesetz werden Kleinparteien und Einzelkandidaten extremst benachteiligt. Das war so eine harte 2 Jahre. Und jetzt zum Jahreswechsel, ja, habe ich mir das nochmal überlegt, weil da gehen auch, sagen wir mal, die eigenen Kräfte ein bisschen weg. Und da ich ja hinten saß, habe ich immer gesehen, was im Rat los ist. Und da ist mir besonders aufgefallen, dass die Bipse, das ist Silke Arning und Sabine Bartsch, dass die immer sehr höflich und sehr fokussiert und sachlich Themen vorgetragen haben. Und da ich ja nun mittlerweile ein sehr gutes Verhältnis zu guten Benehmen habe, das ist mir sehr wichtig geworden in der Politik, haben wir ja zu Weihnachten uns besprochen, ob ich nicht mit denen zusammen was machen kann, damit ich wieder ein bisschen mehr Ruhe habe. Und dann war ich bei den Bipsen dabei und habe die kennengelernt und muss sagen, ich war wirklich überrascht von der Kraft und den Menschen, die dort sind, und fühle mich ehrlich gesagt erstmals richtig wohl, auch mit meinen Grünthemen.
1: Verstehe. Wie kam es dann aber zur Kandidatur? Das ist ja nochmal ein nächster Schritt.
2: Ja, also das ist, alle Parteien haben mittlerweile einen Oberbürgermeisterkandidaten. Wenn man in der Kommunalwahl ist, dann kann man seine eigenen Themen nur eingeschränkter spielen, wenn man nicht auch ein Podium mit hat. Und da kam die Idee, dass wir uns auch beteiligen sollten. Das mache ich nicht einfach so. Ich komme aus dem ursprünglich sozialdemokratischen Haus. Der Name ist ja auch bekannt und das muss man sich sehr, sehr genau überlegen. Ich wollte auch noch keinen Ärger mit meinem Vater haben.
1: Und, hat das geklappt?
2: Er war anfangs ein bisschen skeptisch. Okay. Ich sage ganz einfach, der Motor, den ich habe, ist Menschen, die sich aufregen über die derzeitige Politik, die mit politischen Parteien nicht zufrieden sind. Und ich muss sagen, die machen nicht nur tolle Sachen. Die brauchen dann einen Weg, wo sie sich hinbewegen können. Und da gibt es eine Partei, die momentan ja im Aufwind ist. Und um da was gegenzusetzen, da muss man etwas Besseres dagegen setzen. Und die Bipse, das sind diejenigen, die vor Ort in jedem Stadtteil aktiv arbeiten. Viele sagen, das sind Freaks, aber das sind Leute, die mit ihrem Herzblut sich für Bäume einsetzen, für soziale Missstände, für den Zusammenhalt, für Kulturvereine. Und die Idee, dass man dann Bürgern sagt, wähl doch dann einfach jemanden, der hier mit dir zusammen hier sich um die Missstände kümmert. Mach doch die Bipse. Das ist keine Partei, das ist eine Liste aller Bürgerbewegungen. Und da habe ich gedacht, das mache ich, weil ich dann mit allem, was ich machen kann, dahin wirken kann, dass Braunschweiger Bürger ein bisschen mehr Frieden für sich finden, um in der nächsten Wahl wählen zu gehen und dabei zu bleiben.
1: Hm. Sie haben angekündigt, die Stadtverwaltung konsequent an den Interessen der Bürgerinnen und Bürger auszurichten. Was meinen Sie damit konkret? Geben Sie mal ein Beispiel.
2: Das beste Beispiel sind die Baustellen derzeit. Mhm. Also redet man mit der Verwaltung, dann sagen die immer, naja, die Bürger, die regen sich immer ein bisschen auf und dann, wenn die Baustelle weg ist, freuen sich alle. Das ist nicht mehr der Fall, denn eine Baustelle darf kein Schicksalsschlag sein. Die Anwohner oder die Betroffenen direkt von Baustellen, die wissen mittlerweile, was los ist. Hagenmarkt ist das beste Beispiel. Wenn man Abwasserrohre vor eine Konditorei ablagert, das muss mal einer überlegen, das ist eine Riesenbaustelle und da liegen die Abwasserrohre ein halbes Jahr lang vor dieser Konditorei. Wer hat sich das ausgedacht? Die Leute haben ernsthafte Probleme am Hagenmarkt. Alle Baustellen sind unglaubliche Einschränkungen. Ich habe mich ja da schon aufgeregt, habe ja mit Leuten geredet, auch Anträge schon geschrieben. Ein Fehler der Stadt ist, sie schreiben aus, es kommen dann Baufirmen. Das Hagenmarktquartier haben sie komplett eingekesselt, auch wenn die Verwaltung das verneint. Sie haben zwei Wochen lang das komplette Hagenmarktviertel mit Bauzäunen eingekesselt. Die Leute wussten nicht mehr, wie sie rauskommen. Und das passiert, wenn von der Verwaltung keiner sich um die Belange der Bürger kümmert. Da steht dann keiner und sagt auf der Baustelle, das können Sie nicht machen. Die Abwasserrohre vor der Konditorei, die müssen Sie weiter links lagern. Hauptsache, der macht weiter noch Geschäfte. Es war auch niemand vom Wirtschaftsdezernat am Hagenmarkt. Es hat niemand mit den Leuten geredet. Und die haben 30-50% Umsatzeinbuße. Die halten das nicht mehr aus. Und man kann mit so einem Kahlschlag nicht auf Bürger zu gehen. Das sage ich jetzt so, weil es eine Geisteshaltung ist von einer Verwaltung gegenüber dem Bürger, die einen wach machen muss.
1: Mhm. Als künftiger Oberbürgermeister oder im Falle Ihrer Wahl hätten Sie natürlich auch noch dicke Brocken, mit denen Sie umzugehen hätten. Zum Beispiel das Geld. Braunschweig schiebt einen beachtlichen Schuldenberg vor sich her. Auch das städtische Klinikum ist marode und schreibt tiefrote Zahlen. Als Oberbürgermeister müssten Sie den Rotstift ansetzen. Wo würden Sie das tun?
2: Ich bin ja selbstständiger Unternehmer. Ich denke ja immer in Ressourcen und was habe ich und was gebe ich aus. Ich muss dazu sagen, zum Unternehmertum gehören auch Schulden. Und wir können jetzt in dieser Zeit nicht einfach sagen, wir machen einfach gar keine Schulden, sondern wir müssen schauen, wie wir durch Zeiten kommen. Das Klinikum ist ein gutes Beispiel. Diesen Brocken, der uns da aufgelegt wurde, den haben wir ja nicht verursacht, sondern das ist auf Bundesebene der Versuch gewesen, das Krankenhaussystem zu verändern. Und man macht es einfach so, man guckt mal, Survival of the Fittest, welches Krankenhaus überlebt es. Das ist eine Sauerei gegenüber den Kommunen. Ich muss dazu sagen, ich habe das sehr kritisch gesehen, auch kritisch begleitet im Rat. Und man hat wirklich gute Arbeit gemacht und ich kann jetzt nur noch Daumen drücken, dass wir mit unserem Klinikum durchkommen. Da müssten wir alle zusammenhalten. Es reicht gerade nicht, darüber herzuziehen.
1: Aber durchkommen. Herr Glogowski, das Klinikum stand auch vor der Krankenhausreform ja nicht glänzend da. Also da stellen sich ja durchaus Fragen des Managements.
2: Absolut, und das ist ja genau, und das ist ja jetzt auch bearbeitet worden. Ich hatte die großen Probleme, dass ein und die gleiche Managementebene das ja angeblich auch retten sollte. Das sah ich als Unternehmer nicht. Und dann sind neue Leute geholt worden und da war ich wirklich überrascht von der Qualität dieser neuen Leitung. Mhm. Man hat wirklich gute Leute gefunden und es ist, der Bürger muss sich das mal vorstellen, wenn man in eine Sitzung reingeht und sich dann eine Stunde, zwei Stunden lang Fakten über das Klinikum anhört, da muss man sich unheimlich konzentrieren, hinterherzukommen. Und das haben die uns trotzdem noch gut erklärt und ich habe viel gelernt und ich sage mal vom Herzen her, habe Vertrauen darin, dass das sich gut entwickelt und wir brauchen auch so ein Klinikum. Ich habe mal ein anderes Beispiel.
1: Ja.
2: Gehen wir mal zum Konzertsaal. Ich bin ehemaliger Musikschüler. Ich habe schon vor 30, schon vor 40 Jahren.
1: Welches Instrument?
2: Ich habe Konzertgitarre gelernt an der Musikschule, viele Jahre. Und da war das Gebäude schon marode. Das roch von unten nach Schimmel. Mhm. Ich konnte es mal gar nicht fassen, dass wir da Unterricht haben. Und ich habe mich unheimlich eingesetzt, dass wir ein neues Gebäude bekommen für die Musikschule. Das sollte am großen Hof kommen. Und zwar nicht irgendwo außerhalb, sondern in der Stadt. Weil wir haben die große Chance, dass wir eine glänzende Musikschule haben. Und wenn wir die in die Stadt holen und Jugendliche sehen, wie andere mit Instrumenten durch die Stadt gehen und man sich dort trifft, das ist das richtige Signal. Dann hat man versucht, die Musikschule zu benutzen, um das Bahnhofsviertel aufzuhübschen. Das ging nach meinen Vorstellungen gar nicht. Und dann kam diese irre Idee, es mit einem Konzertsaal zu koppeln. Mhm. Eine Musikschule braucht, wie eine Schule eine Turnhalle hat, braucht eine Musikschule einen Rehearsalsaal, also einen Saal, wo geprobt werden kann, der temperiert ist, damit die nicht ihre Instrumente ständig umstimmen müssen. Das war das Ziel. Aber doch nicht so ein Konzertsaal in dieser Dimension. Dass meine Angst ist jetzt, dass die sich da derart drin verlieren mit diesem Prestige-Ding, dass wir verdammt nochmal diese Musikschule nicht rechtzeitig bauen. Mhm. Die Musikschule muss gebaut werden. Mir ist das egal, was sonst noch passiert. Die Musikschule muss gebaut werden.
1: Würden Sie da noch Änderungen durchführen? Also das Haus der Musik, eine Nummer kleiner planen?
2: Ich, nach den Vorstellungen, wie das gerade läuft, bin ich eh davon überzeugt, dass das mit dem Konzert so eine optionale Situation ist. Nichts, was die Bauvorhaben behindern sollte, sollte weiter verfolgt werden. Wir sollten sofort starten, eine Musikschule zu bauen, damit diese Musikschule wirken kann. Die haben tolle Ergebnisse. Wir haben ein tolles Sinfonieorchester, Jungsinfonieorchester. Und die müssen endlich wieder angemessen proben können. Und vor allen Dingen auch die Lehrer müssen ein Umfeld haben, wo sie ihrem Job nachgehen können, nicht wie es hier bisher läuft.
1: Hm. Nochmal zum Thema Verkehr. Sie sind immer noch Mitglied der Grünen. Das heißt, Ihnen liegen grüne Themen am Herzen, so auch der Verkehr. Was sagen Sie zu den geplanten Velorouten? Da gibt es ja durchaus kontroverse Diskussionen zu.
2: Ja, es ist natürlich auch ein Lobby-Situation. Also es gibt Interessen, da wollen Leute etwas machen. Ich habe insofern andere Gedanken zu den Velorouten, weil ich in Stockholm das live erlebt habe. Velorouten sind Hochgeschwindigkeitsfahrradstraßen. Und Fahrradfahrer sind nicht nur nette Leute, sondern da wird auch mal schnell geschnitten, da wird geklingelt, da wird sich aufgeregt. Man duldet niemanden auf dem Fahrradweg. Das ist so, auf der Straße hupen die dann auch, klar. Man muss aber meine Veloroute auch so betrachten. Velorouten sind Straßen, die man nicht einfach übertreten kann. Mhm. Und wenn man zwei Velorouten und eine Straße in eine Straße legt, dann ist das für Anwohner schwierig, über die Straße zu kommen. Das ist es aber auch für alte Menschen, das ist es auch für Kinder. Und da hat man das einfach so durchgeboxt. In erster Linie sind wir alle Fußgänger. Irgendwie laufen wir auch zu Fuß. Wenn unsere Fußwege und unsere Straßenübergänge nicht mehr funktionieren, alte Menschen sich nicht in die Stadt trauen, Menschen mit Sehbehinderung sich nicht in die Stadt trauen, Kinder Angst haben müssen, dann geht das nicht. Und das Zweite ist, wenn wir Fahrradwege haben, wo Wurzeln das wieder derart zerstört haben, dass man kurz vor der Ampel sich nochmal hinlegt da mit dem Fahrrad, dann geht das nicht. Wir brauchen in erster Linie vernünftige Fußwege, vernünftige Straßenübergänge und vernünftige normale Fahrwege, um in die Stadt zu kommen. Und dann, danach, sind Velorouten eine tolle Möglichkeit. Aber sie sind nicht diese brachialen Dinger, die durchgeschnitten werden. Und was mich ärgert ist, dass damit Bürger verärgert werden und in Angst und Schrecken versetzt werden. Die Velorouten haben eine bestimmte Angst ausgelöst unter den Bürgern. Und das ist der vollkommen falsche Weg gewesen, mit ökologischen oder Mobilitätsthemen in die Bevölkerung reinzugehen.
1: Hm. Sie treten gegen etablierte Schwergewichte wie den Amtsinhaber Thorsten Kornblum von der SPD an oder auch Maximilian Pohler von der CDU. Die BIPs gilt im Vergleich als Außenseiter. Warum machen Sie das trotzdem?
2: Also Schwergewichte, Max ist super, aber auch ein relativ schlanker junger Mann. Also ist kein Schwergewicht. Thorsten Kornblum ist ein Schwergewicht, der weiß, was er macht. Das ist ein sehr guter Politiker, der weiß, wo es lang geht. Warum mache ich das? Es wird jetzt immer gesagt, im Zuge der Eingleisigkeit, das heißt, es gibt einen Oberbürgermeister, der für Politik und Verwaltung gleichzeitig zuständig ist, müssten Verwaltungsfachleute in die Politik gehen. Das haben wir bundesweit jetzt in den Städten, wo die Eingleisigkeit gilt. Mittlerweile sehe ich das problematisch aus dem einfachen Grund, weil die Verwaltung immer mehr Macht bekommt, immer mehr und immer mehr aus Verwaltungs Sicht gesehen wird. Und das ist ein Kritikpunkt, den ich hier in Braunschweig habe, dass die Verwaltung in einer bestimmten Selbstherrlichkeit, dass in der Verwaltung arbeiten tolle Leute, da will ich gar keinen angreifen, das sind ganz tolle, sehr engagierte Menschen, aber in der Gesamtheit bekommt die Verwaltung eine bestimmte Selbstherrlichkeit. Und warum ich mich dann dort einbringen möchte und wo ich auch wirklich davon überzeugt bin, dass ich das gut mache, ist die Empathie für die Menschen, das mit den Menschen sein und das mit der Stadt und für die Stadt sein. Also, dass du die Stadt lebst und erleben kannst. Und dann gibt es ganz viele Menschen in der Verwaltung, die dann zuarbeiten, die Dezernenten und dergleichen. Also ich muss nicht den kompletten Verwaltungsapparat können. Und deswegen bin ich davon überzeugt, dass ich dort ein sehr guter Oberbürgermeister wäre, um in dieser Stadt die Menschen zusammenzuhalten und die Stadt auch weiterzubringen mit den Menschen zusammen. Nicht, weil ich das toll finde und weil ich es durchboxe, sondern weil es hier unglaublich viele tolle Leute gibt, die man Wege ermöglichen muss, damit sie weiter glänzen und strahlen können.
0: Zur Kommunalwahl in Braunschweig der Oberbürgermeisterkandidat der BIPs-Fraktion Braunschweig, Robert Logowski, im Gespräch mit Nicole Beiß. Wir werfen noch einen Blick auf die Uhr, 17.27 Uhr. Gleich gibt's hier die Nachrichten von hier. 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

0: Zwischendurch noch eine Gefahrenmeldung. Bitte Vorsicht auf der A39 Braunschweig Richtung Salzgitter. Zwischen Salzgitter-Tiede und Raststätte Salzgitter-Hüttenblick Nord. In beiden Richtungen Gefahr durch Personen auf der Fahrbahn. Fahren Sie hier bitte vorsichtig. Und jetzt die Nachrichten aus der Region.
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2: Massiver Stellenabbau bei Bühler in Braunschweig. Kornblum fordert sozialverträgliche Lösungen. Bundesweiter Protest. 1000 IAV-Beschäftigte bei Demo in Gifhorn. Und erneute Warnstreiks in Braunschweig und Wolfsburg. ÖPNV stellt Donnerstag und Freitag Linienbetrieb ein. Im Studio Peter Michael Möckel. Die Meldungen im Einzelnen. Der Braunschweiger Oberbürgermeister Thorsten Kornblum hat den geplanten Stellenabbau beim Maschinenbauer Bühler als schmerzhafte Nachricht bezeichnet. Das Unternehmen hatte am Montag mitgeteilt, die Produktion am Standort Braunschweig bis zum Jahresende einzustellen. Der Fokus soll stattdessen künftig auf Serviceangeboten liegen, wie Reparaturen und Beratung. Damit steht jeder zweite der aktuell 400 Arbeitsplätze in Braunschweig zur Disposition. In einer ersten Reaktion mahnte Kornblum sozialverträgliche Lösungen für die Betroffenen an. Die städtische Wirtschaftsförderung stehe in engem Kontakt mit der Agentur für Arbeit, so der OB. Die Bühler Holding mit Sitz in der Schweiz hatte im Jahr 1972 die Braunschweiger Mühlenbau und Industrie AG übernommen, kurz MIAG. Rund 1000 Beschäftigte des Entwicklungsdienstleisters IAV aus ganz Deutschland haben in Gifhorn am sogenannten Tarif-Tuesday teilgenommen. Nach Angaben der IG Metall protestierten sie gegen die Pläne des Unternehmens, bis Mitte 2027 bundesweit bis zu 1400 Arbeitsplätze abzubauen, darunter fast die komplette Belegschaft am Standort Berlin. Darüber hinaus habe IAV weitreichende Einschnitte in Arbeitszeit, Entgelt, Urlaub und tarifliche Standards angekündigt, erklärte IG Metall-Bezirksleiter Thorsten Gröger. In der Vergangenheit hätten die Beschäftigten immer wieder Zugeständnisse gemacht und auf die Zusagen der Geschäftsführung vertraut. Statt der versprochenen Investitionen komme jetzt der nächste Kahlschlag, so Gröger. Er appellierte an die IAV-Spitze, ihren Rabiatkurs zu beenden. Andernfalls würden die Proteste weiter intensiviert. Das Kürzel IAV steht für Ingenieurgesellschaft Auto und Verkehr. Hauptanteilseigner ist der Volkswagen-Konzern mit 50%. Das Unternehmen beschäftigt weltweit rund 6.500 Menschen, davon allein etwa 2.500 am Standort Gifhorn. Es war schon Thema in unserer Rubrik Niedersachsen kompakt. Die Gewerkschaft Verdi hat für diese Woche erneut zu Warnstreiks im öffentlichen Nahverkehr aufgerufen. Zu den betroffenen Städten zählt auch Braunschweig. Nach Angaben der Verkehrsgesellschaft BSVG bleiben am Donnerstag und Freitag alle Linienbusse und Straßenbahnen ganztags in ihren Depots. Laut Mitteilung gilt dies auch für die Anruflinientaxis und für den Schülerverkehr. Ausgenommen sind demnach nur die Direktbusse zu den Grundschulen. Der Service Point am Hauptbahnhof und das Service Center am Bohlweg bleiben geschlossen. Die Service Hotline ist ebenfalls nicht erreichbar. Auch Wolfsburg ist von dem Warnstreik betroffen. Wie die Verkehrsgesellschaft WVG mitteilte, wird dort an beiden Tagen der gesamte Linienbetrieb eingestellt. Das gilt auch für den Berufsverkehr zum Volkswagenwerk sowie für die Plusbusse und den Shuttleverkehr zum Relegationshinspiel des VfL am Donnerstagabend. Die Linien der Subunternehmen verkehren dagegen voraussichtlich nach einem Notfahrplan. Alle aktuellen Infos bieten die Webseiten und Apps der örtlichen Verkehrsunternehmen. Die Braunschweiger Polizei sucht Zeugen zu einem Vorfall, der sich am Nachmittag des 9. Mai ereignet hat. Auf dem Parkplatz eines Lebensmitteldiscounters an der Zeller Straße waren zwei Jugendliche mit einem Autofahrer aneinander geraten. Nach bisherigen Ermittlungen soll der Mann die beiden mit einem Baseballschläger bedroht haben. Vor Ort trafen die Beamten aber nur noch einen Passanten an, der die Szene beobachtet hatte. Die Jugendlichen waren demnach mit einem E-Scooter und einem Fahrrad unterwegs. Ihr Kontrahent war etwa 40 Jahre alt, rund 1,90 Meter groß und mit einem weißen T-Shirt und Jeans bekleidet. Hinweise werden an das Polizeikommissariat Nord erbeten. Auch die beiden Jugendlichen werden gebeten, sich dort zu melden. Das Städtische Museum Braunschweig lädt an diesem Donnerstag zu einer Lesung mit Annette Hess ein. Die vielfach preisgekrönte Schriftstellerin und Drehbuchautorin ist unter anderem für ihre Bücher zu den TV-Serien Kudamm 56 und Weißensee bekannt. In ihrem Roman Deutsches Haus widmet sie sich dem ersten Auschwitz-Prozess 1963 in Frankfurt, an dem Fritz Bauer als Generalstaatsanwalt maßgeblich beteiligt war. Hauptfigur ist eine Dolmetscherin, die zwischen polnischen Zeugen und dem Gericht vermittelt. Dabei steht sie vor der Herausforderung, die unsäglichen Leiden der Menschen in Auschwitz sprachlich zu fassen. Die Lesung beginnt am Donnerstag um 19 Uhr im Haus am Löwenwall. Soweit die Nachrichten aus der Region. 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
0: Zunächst das Wetter für die Region Braunschweig. Heute war es überwiegend heiter und bei 18 Grad schon angenehm warm. Morgen jedoch kommt es zu vereinzelten Schauern, teilweise auch gewittrig. Ebenfalls bei 18 Grad am Tag und 11 Grad in der Nacht. Von Donnerstag an wird es deutlich sonniger und wärmer, beginnend bei 20 Grad am Tag und 10 Grad in der Nacht. Ab Freitag kommen wir dann deutlich über die 20 Grad und das lässt auf ein sommerliches Pfingstwochenende bei Tageswerten über 25 Grad schließen. Radio Okerwelle mit dem Verkehrsservice für die Region Braunschweig mit einer Gefahrenmeldung. Bitte Vorsicht auf der A39 Braunschweig-Salzgitter zwischen Salzgitter-Tiede und Raststätte Salzgitter-Hüttenblick Nord. Hier sind Personen auf der Fahrbahn. Fahren Sie hier bitte besonders vorsichtig. Dann noch ein Hinweis von einer Meldung von vorhin im Kreis Wolfenbüttel. Die Landesstraße 615 zwischen A36 Wolfenbüttel Nordwest und Wolfenbüttel. Hier ist der Bahnübergang wieder frei befahrbar. Und der Stadtverkehr Braunschweig meldet zielfließender Verkehr auf der Berliner Straße und wegen Abrissarbeiten auch auf dem Steinweg. Weitere Meldungen liegen mir nicht vor. Die Zeit ist es 17 Uhr und 37 Minuten.
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0: Mein Name ist Martin Renke. Schön, dass Sie dabei geblieben sind oder noch dabei sind. Darum geht es in der kommenden halben Stunde. Niedersachsen kompakt, die heutigen Themen in unserem Bundesland am 19. Mai 2026. Und wir blicken in der Presseschau in die regionalen Zeitungen vom heutigen Dienstag. Um 18 Uhr dann die Nachrichten vom Norddeutschen Rundfunk. Dazu wie immer viel Musik. Kommen Sie gut in Ihren Feierabend mit Musik und Informationen auf Radio Okerwelle. Wir starten mit den Simple Minds. Someone, Somewhere in Summertime.

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0: Prince mit Purple Rain, Sören Gunocker war aktuell am Abend hier auf Radio Okerwelle um 17 Uhr und 47 Minuten. Kommen wir nun zu Niedersachsen kompakt. Die Zahl politisch motivierter Straftaten in Niedersachsen bleibt mit mehr als 8000 auf einem hohen Niveau. Den größten Teil der Straftaten, insgesamt auch die Gewaltdelikte, machten laut Innenministerium rechtsmotivierte Taten aus. Die Anzahl der Straftaten im Phänomenbereich links stieg um mehr als 30% und die Zahl der registrierten Spionagefälle hat sich mehr als versechsfacht. Details unter anderem dazu jetzt von Marike Eichner in Niedersachsen kompakt.
1: Die niedersächsischen Sicherheitsbehörden begegneten diesen Entwicklungen deshalb mit Konsequenz und Entschlossenheit, sagte Ressortleiterin Daniela Behrens. Es sei aber eine gesamtgesellschaftliche Aufgabe, demokratische Werte aktiv zu verteidigen, so die SPD-Politikerin. Die Gewerkschaft der Polizei Niedersachsen forderte in Reaktion auf die Statistik mehr Personal für Polizei und Verfassungsschutz. Das Lagebild politisch motivierter Kriminalität zeige, wie vielfältig man gefordert sei, sagte der GdP-Landesvorsitzende Kevin Komolka. Nötig sind laut GdP 1000 neue Stellen im Polizeivollzugsdienst und ebenso viele neue Tarifbeschäftigte in den Fachbereichen. Zudem solle der niedersächsische Verfassungsschutz um 100 Stellen aufgestockt werden. Die CDU-Landtagsfraktion forderte moderne und wirksame Befugnisse für die Sicherheitsbehörden. Wichtige Instrumente wie die Online-Durchsuchungen oder der Einsatz von KI zur Erkennung extremistischer Aktivitäten im Internet fehlten dem Verfassungsschutz weiterhin, kritisierte der innenpolitische Sprecher André Bock. Die Reform des Polizei- und Ordnungsrechts werde seit Monaten angekündigt, komme aber weiterhin nicht voran. Gleichzeitig sei der Gesetzentwurf an entscheidenden Stellen unzureichend. Aus der Landtagsfraktion der Grünen hieß es, für hybride Angriffe und für rechtsmotivierte Straftaten könne und müsse mit der AfD eine Partei in Verantwortung genommen werden, die offenkundige Beziehungen zu russischen AgentInnen und zu rechten GewalttäterInnen pflege. Die Gewerkschaft Verdi weitet den Warnstreik im öffentlichen Personennahverkehr aus. Nach Göttingen und Hannover sind am Donnerstag und Freitag auch Beschäftigte in den Städten Delmenhorst, Braunschweig, Hildesheim, Wolfsburg und Lüchow zur Arbeitsniederlegung aufgerufen. Auch nach dem vierten Verhandlungstermin nehme man keine ausreichende Kompromissbereitschaft auf Seiten der Arbeitgeber wahr, sagte Stefanie Weiß, stellvertretende Fachbereichsleiterin.

0: Bürgermeisterin bei Verdi Niedersachsen-Bremen. Weiterhin gäbe es eine Absage an eine wichtige Forderung der Beschäftigten zur Senkung der Arbeitsbelastung. Die Gewerkschaft fordert unter anderem eine Verkürzung der Wochenarbeitszeit, eine Erhöhung des Sonntagszuschlags und des Urlaubsgeldes sowie die Einführung einer neuen Entgeltordnung. Bereits in der vergangenen Woche wurde der ÖPNV in Osnabrück bestreikt. Der nächste Verhandlungstermin ist für den 1. Juni angesetzt. Gleichzeitig steht auch der nächste Warnstreik in der Tarifrunde Deutsche Telekom an. Wie die Gewerkschaft Verdi mitteilte, nehmen heute Beschäftigte an allen Standorten in Niedersachsen und Bremen teil. Es sei mit erheblichen Serviceeinschränkungen, schlechter Erreichbarkeit und Terminverschiebungen bei der Entstörung und Einrichtung von Telekommunikationseinrichtungen zu rechnen. Die Gewerkschaft fordert eine Entgelterhöhung von 6,6% und die Einführung eines Verdi-Mitgliederbonus von 660 Euro jährlich. Auszubildende und Dualstudierende sollen zudem monatlich 120 Euro mehr bekommen. In der dritten Tarifverhandlungsrunde hätten die Arbeitgeber zwar ein Angebot vorgelegt, das einige Punkte aus den Forderungen der Gewerkschaft aufgreife, sagte Hanno Harms von Verdi. In Summe sei es jedoch völlig unzureichend.
1: Soweit Niedersachsen kompakt mit den wichtigen Themen aus unserem Bundesland. Heute vorne mit Marieke Eichner.

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1: Fischer Z waren das mit Room Service hier in Region Aktuell am Abend. Kommen wir nun zur Presseschau und wir werfen einen Blick in die aktuellen Meldungen der Tageszeitungen von heute.
2: Die Braunschweiger Zeitung kommentiert den Bericht des Expertenrates für Klimafragen. Demnach droht Deutschland, seine Klimaziele zu verfehlen. Dazu schreibt die BZ zwei aktuelle Nachrichten. Am Sonntagabend sagt CSU-Chef Markus Söder im Fernsehen, dass man den Tankrabatt möglicherweise werde verlängern müssen. Am Montagmorgen erklärt der Expertenrat für Klimafragen der Bundesregierung, dass es auf dem aktuellen Kurs nichts wird mit den Klimazielen. Die zeitliche Nähe zwischen den beiden Meldungen ist Zufall, doch zusammengenommen stehen sie symbolisch für vieles, was falsch läuft in der deutschen Klimapolitik. Die schwarz-rote Bundesregierung hält, wie es ihre gesetzliche Pflicht ist, am Ziel fest, dass Deutschland bis 2045 klimaneutral sein soll. Doch neben den eindeutigen Bekenntnissen steht tatsächliches Handeln, das wesentlich weniger eindeutig daherkommt. Der Verkehrsbereich steht dafür exemplarisch. Die Benzin- und Dieselpreise sind gestiegen, also nimmt die Bundesregierung viel Geld in die Hand, um sie wieder zu senken. Wenigstens ein bisschen. Weil man aber eigentlich gar nicht will, dass die Leute noch lange Benzin und Diesel tanken, nimmt die Koalition ebenfalls viel Geld in die Hand, um den Kauf von E-Autos attraktiv zu machen. Für beides gibt es nachvollziehbare Gründe, aber ein sinnvolles Gesamtkonzept sieht anders aus. Die Wolfsburger Allgemeine Zeitung befasst sich mit dem nun geplanten Verzicht der Union auf eine Erhöhung der Diäten für Politiker. Die WAZ ist der Ansicht, manchmal kommt die Einsicht spät. Am Ende ist auch in der Unionsfraktion die Erkenntnis gereift, dass eine Erhöhung der Abgeordnetenbezüge in diesem Jahr bei den Wählern nicht gut ankommen würde. In Zeiten, in denen Koalitionspolitiker die Bürger täglich darauf einschwören, dass sie ihren Beitrag leisten müssen, um das Land wieder flott zu machen, wäre ein monatliches Plus von mehreren hundert Euro für Bundestagsabgeordnete schlicht nicht vermittelbar gewesen. Eigentlich hätte es für diese Erkenntnis keine Umfragen gebraucht, sondern nur ein wenig Taktgefühl. Dass die Union nun den anderen Fraktionen in dieser Frage folgt, war überfällig. Soweit also der Blick in die regionalen Zeitungen vom heutigen Dienstag, dem 19. Mai.

Und das wäre die erste Stunde hier in Region aktuell am Abend nach den Nachrichten des NDR. Dann geht's weiter mit folgenden Themen. Wir erinnern an eine starke Braunschweigerin, nämlich Martha Fuchs. Und wir blicken auf die Spielzeit des Charon-Theaters Wolfsburg im kommenden Jahr 2026/2027. Außerdem der tierärztliche Rat und die 5 Minuten der Nacht aus dem Braunschweiger Dom. Also dann bis gleich. Nein.

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1: Um 18 Uhr mit Constanze Semidey. Den deutschen Wäldern machen die Folgen von Hitze und Trockenheit weiterhin zu schaffen. Der Zustand hat sich im vergangenen Jahr aber nicht weiter verschlechtert, wie aus dem aktuellen Bericht des Landwirtschaftsministeriums hervorgeht. Aus der NDR-Nachrichtenredaktion Thorsten Lange.
2: Jedes Jahr untersuchen Experten zwischen Mitte Juli und Mitte August stichprobenartig die Kronen der Bäume und messen den sichtbaren Nadel- und Blätterverlust. Große Veränderungen haben sie im Jahr 2025 nicht festgestellt. Gut ein Drittel der Bäume weist Schäden auf. Der Wald hat sich von den extrem trockenen und heißen Sommern der Jahre 2018 bis 2020 noch nicht erholt. Die Eiche ist am anfälligsten. Auch immer mehr Kiefern sind geschädigt. Bei der Buche sieht es dagegen besser aus.
1: Wer sich ein Elektroauto oder ein Plug-in-Hybridfahrzeug anschaffen will, kann dafür ab heute erneut eine staatliche Förderung beantragen. Das entsprechende Online-Portal ist jetzt freigeschaltet worden. Jan-Frederik Willems in Berlin erklärt, wie sich die Förderungssumme kalkulieren lässt.
3: Ganz grob gilt die Faustregel, je weniger Einkommen und je mehr Kinder man hat, desto mehr Förderung gibt es auch. Am meisten Geld, 6.000 Euro Zuschuss für ein rein elektrisches Auto, gibt es für Haushalte mit zwei oder mehr Kindern und einem gemeinsamen zu versteuernden Einkommen von maximal 45.000 Euro im Jahr. Für einen Hybriden gibt es maximal 4.500 Euro. Wer zum Beispiel keine Kinder hat und nicht mehr als 80.000 Euro bekommt, hat immerhin noch Anspruch auf 3.000 Euro für ein E-Auto und 1.500 Euro für einen Hybridwagen.
1: Ein US-Arzt, der sich in der Demokratischen Republik Kongo mit dem Ebola-Virus infiziert hat, soll nach Berlin kommen. Das Charité wird die Behandlung übernehmen, bestätigte das Bundesgesundheitsministerium. Demnach haben die USA Deutschland um Hilfe gebeten. Aus Berlin Dietrich Karl-Meurer.
4: Als Grund nennt das Ministerium auch die vergleichsweise kurze Flugzeit. Der Patient wird aus dem Kongo nach Berlin verlegt. Ein Spezialflugzeug übernimmt den Transport unter strengen Schutzvorkehrungen. Nach der Landung bringt ein spezieller Infektionsrettungswagen den Patienten direkt in die Klinik. Dort erfolgt die Behandlung auf einer Sonderisolierstation. Sie arbeitet vollständig abgeschirmt vom übrigen Krankenhausbetrieb. Das Personal trägt geschlossene Schutzkleidung mit eigener Atemversorgung. Abfälle und Flüssigkeiten werden separat gesammelt und technisch gereinigt. Die Abluft wird durch mehrere Filtersysteme geführt. Das Bundesgesundheitsministerium betont, für die Bevölkerung bestehe kein Risiko. Fachleute des Robert-Koch-Instituts unterstützen die Diagnostik und begleiten die medizinische Versorgung.
1: Bundeskanzler Merz erhofft sich von dem Treffen zwischen Chinas Präsident Xi und Russlands Staatschef Putin positive Signale. Merz sagte, die Bundesregierung erwarte zwar keinen grundlegenden Wechsel in den strategischen Beziehungen zwischen China und Russland, erhoffe aber, dass Xi auf Putin einwirkt, den Krieg in der Ukraine zu beenden. Russlands Präsident ist heute zu einem Besuch in China eingetroffen. Gespräche mit dem chinesischen Staatschef Xi und Ministerpräsident Li sind für morgen geplant. Das Europaparlament hat für höhere Stahlzölle gestimmt. Die Parlamentarier beschlossen, dass andere Länder eine deutlich geringere Menge Stahl zollfrei in die EU einführen dürfen. Diese Grenze wird auf rund 18 Millionen Tonnen reduziert. Auf Einfuhren oberhalb dieser Grenze fallen jetzt 50% Zoll an. Bisher waren es 25%. Die EU wirft insbesondere China vor, seine Stahlindustrie mit staatlichen Hilfen einen unfairen Vorteil zu verschaffen. Deshalb sollen europäische Hersteller jetzt stärker unterstützt werden. In den nächsten Jahren gehen voraussichtlich immer mehr stillgelegte Bahnstrecken wieder in Betrieb. Nachdem der Bund seine Finanzierung dafür verdoppelt hat, könnten bis 2035 mehr als 900 Kilometer Schiene wiederbelebt werden. Aus Berlin Johannes Frevel.
5: Bis Mitte der 2030er Jahre dürften mehr als 50 Strecken reaktiviert werden, zeigt eine Untersuchung des Bahnverbands Allianz pro Schiene, die den Stand der Projekte in allen Bundesländern auswertete. Die Chancen dafür, dass dort wieder Nahverkehrsbahnen rollen könnten, seien so groß wie nie zuvor, sagte Allianz pro Schiene Geschäftsführer Dirk Pflege. Die meisten Vorhaben gibt es in Niedersachsen, Nordrhein-Westfalen und Bayern. Schlusslicht ist demnach Thüringen.
1: Das waren die Nachrichten.
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6: Mit Peter-Michael Möckel. Massiver Stellenabbau bei Bühler in Braunschweig. 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Das und mehr hören Sie ausführlich in etwa 20 Minuten in den Nachrichten aus der Region.
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7: Kommen wir zum Wetter für die Region Braunschweig. Heute war es überwiegend heiter und bei 18 Grad schon angenehm warm. Morgen jedoch kommt es zu vereinzelten Schauern, teilweise auch gewittrig, ebenfalls bei 18 Grad am Tag und 11 Grad in der Nacht. Von Donnerstag an wird es dann immer sonniger und wärmer, beginnen bei 20 Grad am Tag und 10 Grad in der Nacht. Ab Freitag kommen wir dann deutlich über 20 Grad und das lässt auf ein sommerliches Pfingstwochenende bei Tageswerten über 25 Grad schließen. Darauf freuen wir uns natürlich alle. Und dann kommen wir zum Verkehrsmeldung für die Region Braunschweig. Und da haben wir nur noch Meldung für den Stadtverkehr Braunschweig. Zielfließender Verkehr auf der Berliner Straße. Weitere Meldungen liegen mir nicht vor. Ich wünsche Ihnen weiterhin gute und sichere Fahrt um 18 Uhr und 6 Minuten.
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7: Mein Name ist Martin Renke. Schön, dass Sie eingeschaltet haben. Und das sind die Themen der zweiten Stunde. Erinnerung an eine starke Braunschweigerin. Neue Gedenktafel für Martha Fuchs wurde enthüllt. Und Spielzeit 2026-2027 im Scharun-Theater Wolfsburg. Intendant Axel Krause im Gespräch. Und um 18.30 Uhr wie gewohnt die Nachrichten von hier. Und in der letzten halben Stunde das tierärztliche Stichwort. Heute geht es um sogenannte Qualzuchten, die man von Hunden und Katzen kennt. Und kurz vor 19 Uhr die 5 Minuten danach in einer Aufzeichnung aus dem Braunschweiger Dom. Ich wünsche gute Unterhaltung mit Musik und Informationen auf Radio Okerwelle. Wir starten in die zweite Stunde mit Martin Garrix and Ed Sheeran mit Repeated. Schönen Feierabend wünsche ich.

0: Das waren Martin Garrix und Ed Sheeran mit Repeat It, Sie hören Region aktuell am Abend um 18 Uhr und 10 Minuten. Sie war die erste Ministerpräsidentin des Landes Niedersachsen, die erste westdeutsche Ministerin nach dem Zweiten Weltkrieg und Ende der 50er Jahre wurde Martha Fuchs zur Oberbürgermeisterin der Stadt Braunschweig gewählt. Zuvor hatte die engagierte Sozialdemokratin die Schrecken des NS-Regimes am eigenen Leibe erlebt. Jetzt wurde ihr langjähriges Wirken mit einer Gedenktafel am Volksfreundhaus gewürdigt. Für Radio Uckerwelle war Louis Künnemann bei der Ehrung dabei.
1: Diese späte Würdigung einer Frau, deren Namen viele Menschen geläufig sein dürfte, ist mehr als nur ein Name auf einem Schild. Martha Fuchs war der Neuanfang für das Nachkriegsbraunschweig. Bei der Erinnerung an sie ging es nicht nur um den Rückblick in die Jahre nach 1945, sondern vor allem darum, was junge Leute aus ihrem Leben mitnehmen könnten. Dies berichtet Regina Blume, erste Vorsitzende der Gedenkstätte Friedenskapelle. Martha Fuchs habe gewollt, dass sich politisch engagiert und eingemischt wird.
2: Also die Botschaft ist eigentlich die, dass man, egal wo man steht, wie alt man ist, sich einmischen sollte und sich politisch beteiligen sollte. Das wäre also auch eine Aufforderung, die Martha Fuchs selber formulieren würde.
1: Martha Fuchs begann ihre politische Karriere im Jahr 1923. Mit dem Umzug nach Braunschweig trat sie in die SPD ein. Bis 1933 war sie Stadtverordnete im Rat der Stadt Braunschweig. Während dieser Zeit wurde sie auch in den Braunschweigischen Landtag gewählt. Während der Zeit des Nationalsozialismus trug sie aktiv zum Widerstand bei, durch Kuriertätigkeiten. Wie Regina Blume in ihrer Rede zur Einweihung der Gedenktafel erzählte, schmuggelte Martha Fuchs damals verbotene Schriften und half bei der Verteilung. Außerdem unterstützte sie Familien, in denen Väter oder Ehemänner inhaftiert wurden. 1944 wurde Martha Fuchs im Rahmen der Operation Gewitter verhaftet und im KZ Ravensbrück inhaftiert. 1945 floh sie bei einem sogenannten Todesmarsch. Nach Kriegsende nahm sie die Aufgabe in die Hand, das zerstörte Braunschweig wieder aufzubauen. Regina Blume findet, dass die Erinnerung an Martha Fuchs das demokratische Bewusstsein stärken kann.
2: Also demokratisches Bewusstsein kann es natürlich insofern stärken, als man sich auseinandersetzt mit einer Frau, die selber politisch aktiv war und die in der NS-Zeit sich nicht hat einschüchtern lassen, sondern so gut es ging, den typisch weiblichen Widerstand zu leisten. Insofern hat sie da schon einen großen Beitrag geleistet und das ist etwas, was wir heute auch noch wahrnehmen müssen.
1: Die Gedenktafel an Martha Fuchs hängt neben vielen weiteren an der Mauer der Gedenkstätte Schildstraße, einem ehemaligen KZ-Außenlager. Auf ihr ist unter anderem zu lesen, dass Martha Fuchs sich gegen Kürzungen im Bildungsbereich eingesetzt hat und auch mehrfache Verhaftungen durch die Gestapo ihren Widerstand nicht brechen konnten. Wie wichtig der Standort an der Gedenkstätte Schildstraße für die öffentliche Wahrnehmung ist, betont Regina Blume.
2: Ich denke schon, dass es wichtig ist, dass sozusagen an einer prominenten Stelle wie hier eine Gedenktafel angebracht wird. Und insofern kommt dieser Veranstaltung heute auch die Bedeutung zu, dass man sagt, hier ist eine Frau, eine Politikerin, an die wir uns erinnern wollen.
1: Alle weiteren Informationen zu Martha Fuchs wurden von den Jusos Braunschweig in einer Kassette zusammengetragen. Zu finden ist diese in dem offenen Archiv der Gedenkstätte Schildstraße.
0: Erinnerung an eine starke Braunschweigerin. Ein Beitrag war das von Louis Künnemann.

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1: That'll be the day von Clock Clock hier in Regional Aktuell am Abend. Kommen wir zum nächsten Beitrag. Es geht um das Charun-Theater Wolfsburg. Gestern Abend hat das Charun-Theater Wolfsburg sein Programm für die kommende Spielzeit veröffentlicht. Mit dem Ausbau der Eigenproduktionen unter dem Titel Heimspiel bekommt das Theater erstmals ein kleines Ensemble. Und zum ersten Mal ist Intendant Axel Krause allein für die Programmplanung verantwortlich.
2: Neu ist vieles, aber vieles ist auch alt und bewährt sozusagen. Und wir setzen schon diesen Kurs fort, dass wir ein möglichst vielfältiges Programm bieten wollen. Also alle Genres sind vertreten in großer Anzahl. Was neu ist, ist tatsächlich, dass wir unsere kleine Serie von Eigenproduktionen fortsetzen, die wir unter dem Titel Heimspiel herausgebracht haben. Da kommen ein paar mehr dazu. Es ist neu, dass wir wieder Kontakte aufgenommen haben zu festen Häusern in der Umgebung, die zu uns kommen. Also das Schauspielhaus Bochum kommt, Staatstheater Meiningen, Deutsches Theater Göttingen, das Anhaltische Theater in Dessau kommt. Also das sind so das Theater Magdeburg, immer das Theater des Jahres. Diese Spielzeit kommt mit Gastspielen. Also das sind schon Versuche, neu nochmal die Fühler auszustrecken und da längerfristige Kooperationen zu bilden. Und neu sind auch andere Themenschwerpunkte. Zum Beispiel haben wir ein neues Schwerpunkt zum Thema Lesen und Literatur. Wir möchten, dass die Leute auch im Haus lesen. Wir bieten zweimal ein Silent Reading an im Foyer, wo man sozusagen Bücher mitbringen kann, bei uns lesen kann. Wir haben aber auch ein paar Autorenlesungen mit ins Programm genommen. Und dann Michel Friedmann ist dabei. Und das sind so Sachen, die neu sind, aber die sich, glaube ich, ganz gut eingruppieren in das, was sozusagen auch vorher schon da war.
3: Das hatten Sie ja auch schon versprochen in der letzten Spielzeit, dass Sie ein bisschen mehr Literatur bringen wollen und auch Lesungen auf der Bühne stattfinden lassen wollen. Womit starten Sie denn in die Spielzeit? Das ist ja immer so ein gewisser Höhepunkt, die erste Veranstaltung.
2: Ja, wir haben einen gewissen Eröffnungskorridor sozusagen. Es gibt auch wieder ein Theaterfest, das ist am ersten Wochenende. Aber der erste Start ist tatsächlich eine Eigenproduktion, die heißt Edward Gans Bravourstücke der Einsamkeit von einem Schotten namens Anthony Nielsen. Es ist ein sehr schwarzhumoriges Stück über das, was Menschen aus Einsamkeit tun. Sehr komisch, sehr, sehr britisch, sehr grotesk. Und damit starten wir in die Saison. Das ist aber ehrlich gesagt auch mehr ein terminlicher Zufall, weil es gerade gut passte. Das geht dann weiter, deswegen ist ein ganzer Korridor mit dem Theaterfest und es kommt dann als erstes großes Schauspiel kommt der Revisor vom Deutschen Theater in Göttingen und davor kommt der NDR mit einem großen Konzert. Also es gibt für jede Sparte sozusagen eine Eröffnungsproduktion, wenn man so will.
3: Die Zusammenarbeit mit dem Berliner Ensemble ist ja im letzten Jahr ausgeblieben. Können Sie sagen, ob das eventuell wieder stattfinden wird oder ist das aus finanziellen Gründen dann vielleicht doch nicht möglich?
2: Das ist in dieser Form tatsächlich aus finanziellen Gründen nicht möglich. Deswegen, also wir werden das punktuell sicherlich machen, auch mit anderen Berliner Häusern. Da sind ja auch noch gerade Intendantenwechsel, deswegen ist jetzt in dieser Spielzeit keins dabei. Aber so eine enge Kooperation, das kriegen wir leider finanziell im Moment nicht hin. Sie wissen ja alle, die Finanzlagen sind nicht die besten und wir müssen auch damit umgehen und deswegen müssen wir auch da ein bisschen sparen.
3: Ja, Sie hatten ja mal gesagt, man muss sich sowas eben auch leisten können, das ist ganz klar. Kann man dann erwarten, dass es vielleicht ein oder zwei Popkonzerte geben wird? Letztes Jahr war ja Jan Plefka da, das Jahr davor war Tokotronic hier im Haus. Gibt es in der Richtung auch irgendetwas?
2: Ja, wir haben zum Beispiel Max Mutzke, der kommt mit Herrn Baldorf am Jazz-Trompeter. Aber wir haben, und da bin ich sehr gespannt, wir haben auch einen koreanischen K-Pop-Star mit Namen Trong. Der ist auf Europa-Tournee und der macht bei uns auch Halt. Da bin ich mal sehr gespannt, wie das wird.
3: Was bieten Sie sonst an, um jüngere Zuschauerinnen und Zuschauer nach Wolfsburg ins Charun-Theater zu locken?
2: Naja, wir gucken natürlich schon, dass bei den Stücken, die wir auswählen, dass das immer auch jüngeres Publikum interessieren kann. Ich bin mir auch nicht so sicher, dass man das immer so genau zuordnen kann, was jetzt wen interessiert. Aber auch gerade sowas wie die Eröffnungsproduktion, glaube ich, könnte junges Publikum sehr interessieren. Aber für die ganz Kleinen haben wir was Neues. Wir haben uns zusammengetan mit der Kinderphilharmonie in Berlin und die machen fünf Vormittage Konzerte für die ganz Kleinen, also für 0 bis 1, 1 bis 3 und entsprechend nach Altersgruppen gestaffelt. sind immer so drei Blöcke an einem Konzert, wo man sich dann nach Altersgruppe sozusagen ins Theater begeben kann. Und da ist dann für die allerkleinsten mal auch ein Konzert drin.
3: Die Zusammenarbeit mit dem Braunschweiger Staatsorchester wird fortgesetzt, kann ich davon ausgehen?
2: Davon können Sie prinzipiell ausgehen, nur in dieser nächsten Spielzeit sind Sie tatsächlich nicht drin. Das hat aber mit Umstrukturierungsmaßnahmen und Leitungswechseln in Braunschweig zu tun. Dort fanden wir jetzt keinen Termin. Aber wir haben andere hochkarätige Orchester natürlich bei uns vertreten. Und ich glaube, es ist auch ein sehr schönes Konzertprogramm. Wir haben einen Schwerpunkt natürlich zu Beethoven. Das ist ja Jubiläumsjahr, aber auch Benjamin Britten kommt vor mit dem Mohr-Requiem und auch in der Oper mit Peter Grimes ist das vertreten. Das ist ja auch Britten-Jahr nächstes Jahr.
3: Wenn ich persönlich Vorliebe mal nennen darf, ich bin ganz begeistert von den Ballettkompanien, die in der letzten Spielzeit hier waren. Die waren sensationell, sind wohl auch beim Publikum außerordentlich gut angekommen. Es war eigentlich immer ausverkauft. Gibt es irgendwelche Gastspiele von Ballettkompanien, die Sie schon nennen können, die in dieser Spielzeit auch wieder kommen werden?
2: Also erstmal, das ging mir auch so. Also wir haben die Tanzsparte deshalb auch ausgebaut. Wir haben jetzt 10 Tanzgastspiele. Und es kommt also aus halb Europa kommen Tanzkompanien. Die letztes Jahr da war, ist das Ballett aus Jör. Die kommen auch wieder. Es kommt aber auch das Theater Magdeburg mit einer Ballettproduktion. Die haben einen Sommernachtstraum, eine vertanzte sozusagen. Toller Abend, habe ich gesehen. Sehr aufwendig, das herzuholen, aber die kommen damit. Und auch das Anhaltische Theater aus Dessau kommt mit einem Abend über Frau Piaf unter anderem. Also das ist auch ein kleines Ballett, ist auf der Hinterbühne. Also von der sind das sozusagen auch zwei neue Impulse, die kommen. Aber es gibt natürlich eine ganze Reihe von weiteren Tanzgruppen, die zu uns kommen.
3: Meine Enkelkinder hätten jetzt gerne noch gewusst, was als Weihnachtsmärchen in diesem Jahr angeboten wird.
2: Ja, das sollen sie natürlich wissen, das sind die Bremer Stadtmusikanten nach den Gebrüdern Grimm, genau.
3: Sie sind ja auch sehr oft hier im Theater bei den Veranstaltungen, ich habe Sie also sehr oft getroffen. Sind Sie wirklich so rundum angekommen in Wolfsburg?
2: Ja, das würde ich so sagen. Das weiß man eigentlich, weiß man es mehr, als wenn man da mal geht irgendwann. Aber im Moment, ne, fühle ich mich hier sehr wohl und das Haus ist halt auch, wie gesagt, ist ein sehr tolles Theater und es macht sehr viel Spaß hier zu arbeiten und das Team ist toll und wir kennen uns jetzt so ein bisschen und jeder weiß jetzt so, wie der andere tickt und jetzt gehen wir halt die nächsten Schritte. Und ich glaube auch, dass wir mehr selber machen, ist etwas, was hier im Haus auch gut ankommt, also nicht nur in der Stadt. Das ist, was mich besonders freut, das ist ja so ein gewisses Anliegen, was ich habe, weil ich glaube, dass es auch für die Zukunft wichtig ist. Gerade in Zeiten knapper Kassen muss man sich auch Wege finden, sozusagen das aufrechtzuerhalten. Auch das tut dem Haus und den technischen Abteilungen gut. Die freuen sich alle, dass sie jetzt auch mal zeigen können, was sie selber können.
1: Der freie Vorverkauf startet am 23. Juni. Genau genug Zeit also, die persönlichen Highlights auszuwählen. Alle Infos dazu gibt es auf theater.wolfsburg.de. Das Gespräch mit Intendant Axel Krause führte Silvia Scholz. Und gleich gibt es hier die Nachrichten von hier. Vorher noch Meatloaf mit I Would Do Anything for Love.

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2: Massiver Stellenabbau bei Bühler in Braunschweig. Kornblum fordert sozialverträgliche Lösungen. Bundesweiter Protest. 1000 IAV-Beschäftigte bei Demo in Gifhorn. Und erneute Warnstreiks in Braunschweig und Wolfsburg. ÖPNV stellt Donnerstag und Freitag Linienbetrieb ein. Im Studio Peter Michael Möckel. Die Meldungen im Einzelnen. Der Braunschweiger Oberbürgermeister Thorsten Kornblum hat den geplanten Stellenabbau beim Maschinenbauer Bühler als schmerzhafte Nachricht bezeichnet. Das Unternehmen hatte am Montag mitgeteilt, die Produktion am Standort Braunschweig bis zum Jahresende einzustellen. Der Fokus soll stattdessen künftig auf Serviceangeboten liegen, wie Reparaturen und Beratung. Damit steht jeder zweite der aktuell 400 Arbeitsplätze in Braunschweig zur Disposition. In einer ersten Reaktion mahnte Kornblum sozialverträgliche Lösungen für die Betroffenen an. Die städtische Wirtschaftsförderung stehe in engem Kontakt mit der Agentur für Arbeit, so der OB. Die Bühler Holding mit Sitz in der Schweiz hatte im Jahr 1972 die Braunschweiger Mühlenbau und Industrie AG übernommen, kurz MIAG. Rund 1000 Beschäftigte des Entwicklungsdienstleisters IAV aus ganz Deutschland haben in Gifhorn am sogenannten Tarif-Tuesday teilgenommen. Nach Angaben der IG Metall protestierten sie gegen die Pläne des Unternehmens, bis Mitte 2027 bundesweit bis zu 1400 Arbeitsplätze abzubauen, darunter fast die komplette Belegschaft am Standort Berlin. Darüber hinaus habe IAV weitreichende Einschnitte in Arbeitszeit, Entgelt, Urlaub und tarifliche Standards angekündigt, erklärte IG Metall-Bezirksleiter Thorsten Gröger. In der Vergangenheit hätten die Beschäftigten immer wieder Zugeständnisse gemacht und auf die Zusagen der Geschäftsführung vertraut. Statt der versprochenen Investitionen komme jetzt der nächste Kahlschlag, so Gröger. Er appellierte an die IAV-Spitze, ihren Rabiatkurs zu beenden. Andernfalls würden die Proteste weiter intensiviert. Das Kürzel IAV steht für Ingenieurgesellschaft Auto und Verkehr. Hauptanteilseigner ist der Volkswagen-Konzern mit 50%. Das Unternehmen beschäftigt weltweit rund 6.500 Menschen, davon allein etwa 2.500 am Standort Gifhorn. Es war schon Thema in unserer Rubrik Niedersachsen kompakt. Die Gewerkschaft Verdi hat für diese Woche erneut zu Warnstreiks im öffentlichen Nahverkehr aufgerufen. Zu den betroffenen Städten zählt auch Braunschweig. Nach Angaben der Verkehrsgesellschaft BSVG bleiben am Donnerstag und Freitag alle Linienbusse und Straßenbahnen ganztags in ihren Depots. Laut Mitteilung gilt dies auch für die Anruflinientaxis und für den Schülerverkehr. Ausgenommen sind demnach nur die Direktbusse zu den Grundschulen. Der Service Point am Hauptbahnhof und das Service Center am Bohlweg bleiben geschlossen. Die Service Hotline ist ebenfalls nicht erreichbar. Auch Wolfsburg ist von dem Warnstreik betroffen. Wie die Verkehrsgesellschaft WVG mitteilte, wird dort an beiden Tagen der gesamte Linienbetrieb eingestellt. Das gilt auch für den Berufsverkehr zum Volkswagenwerk sowie für die Plusbusse und den Shuttleverkehr zum Relegationshinspiel des VfL am Donnerstagabend. Die Linien der Subunternehmen verkehren dagegen voraussichtlich nach einem Notfahrplan. Alle aktuellen Infos bieten die Webseiten und Apps der örtlichen Verkehrsunternehmen. Die Braunschweiger Polizei sucht Zeugen zu einem Vorfall, der sich am Nachmittag des 9. Mai ereignet hat. Auf dem Parkplatz eines Lebensmitteldiscounters an der Zeller Straße waren zwei Jugendliche mit einem Autofahrer aneinander geraten. Nach bisherigen Ermittlungen soll der Mann die beiden mit einem Baseballschläger bedroht haben. Vor Ort trafen die Beamten aber nur noch einen Passanten an, der die Szene beobachtet hatte. Die Jugendlichen waren demnach mit einem E-Scooter und einem Fahrrad unterwegs. Ihr Kontrahent war etwa 40 Jahre alt, rund 1,90 Meter groß und mit einem weißen T-Shirt und Jeans bekleidet. Hinweise werden an das Polizeikommissariat Nord erbeten. Auch die beiden Jugendlichen werden gebeten, sich dort zu melden. Das Städtische Museum Braunschweig lädt an diesem Donnerstag zu einer Lesung mit Annette Hess ein. Die vielfach preisgekrönte Schriftstellerin und Drehbuchautorin ist unter anderem für ihre Bücher zu den TV-Serien Kudamm 56 und Weißensee bekannt. In ihrem Roman Deutsches Haus widmet sie sich dem ersten Auschwitz-Prozess 1963 in Frankfurt, an dem Fritz Bauer als Generalstaatsanwalt maßgeblich beteiligt war. Hauptfigur ist eine Dolmetscherin, die zwischen polnischen Zeugen und dem Gericht vermittelt. Dabei steht sie vor der Herausforderung, die unsäglichen Leiden der Menschen in Auschwitz sprachlich zu fassen. Die Lesung beginnt am Donnerstag um 19 Uhr im Haus am Löwenwall. Soweit die Nachrichten aus der Region. 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
3: Zunächst das Wetter für die Region Braunschweig. Heute war es überwiegend heiter und bei 18 Grad schon angenehm warm. Morgen jedoch kommt es zu vereinzelten Schauern und teilweise auch gewitterig. Deshalb ebenfalls bei 18 Grad am Tag und 11 Grad in der Nacht. Von Donnerstag an wird es immer sonniger und wärmer, beginnend bei 20 Grad am Tag und 10 Grad in der Nacht. Ab Freitag dann erwarten wir Temperaturen deutlich über 20 Grad. Das lässt auf ein sommerliches Pfingstwochenende bei Tageswerten über 25 Grad schließen. Und kommen wir jetzt zu den Verkehrsmeldungen für die Region Braunschweig. Da haben wir eine Meldung für die A2 Berlin Richtung Hannover zwischen Peine und Lehrte Ost. 4 Kilometer stockender Verkehr. Weitere Meldungen liegen mir nicht vor. Ich wünsche Ihnen weiterhin gute und sichere Fahrt um 18 Uhr und 35 Minuten.
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3: Mein Name ist Martin Renke und das erwartet Sie noch bis 19 Uhr. Das tierärztliche Stichwort, heute geht es um sogenannte Qualzuchten, die man von Hunden und Katzen kennt. Und kurz vor 19 Uhr, die 5 Minuten der Nacht, in einer Aufzeichnung aus dem Braunschweiger Dom, heute mit Dompfarrer Henning Böger. Und natürlich auch mit Musik. Wir starten in die letzte halbe Stunde mit Michael Bublé und Sway. Schönen guten Feierabend wünsche ich.

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1: Sehr geehrte Hörer, immer mal wieder wird in der Presse das Wort Qualzuchten bei Hunden und Katzen angesprochen. Was sind Qualzuchten? In der Tiermedizin schon lange bekannt, wenngleich immer etwas zurückhaltend kommuniziert, geht es darum, was gewissenlose Züchter aus ganz normalen, mitunter sehr alten Hunde- und Katzenrassen in der Zucht machen. Die Tiere werden auf eine vermeintliche Schönheit gezüchtet, ohne Rücksicht darauf, welche gesundheitliche Folgen das für die Tiere hat. Das bekannteste Beispiel ist sicher der deutsche Schäferhund, der in den letzten Jahrzehnten ausschließlich auf sein Erscheinungsbild hingezüchtet wurde. Das ist zum Glück vorbei, denn die Zuchtverbände haben gemerkt, was sie angerichtet haben. Es geht bei dieser Rasse um die sogenannte HD, das heißt Hüftgelenksdysplasie, bei der der Oberschenkelkopf nicht mehr korrekt in die Hüftpfanne passt. Mit Hunden ausgeprägter HD darf immerhin bei uns nicht mehr gezüchtet werden. Soweit in Kurzform. Für den Laien sehr gut erkennbar ist die Rückenwirbelsäule nicht mehr horizontal, sondern zum Becken hin stark abfallend. In der Folge verschieben sich die Hintergliedmaße massiv. Vergleicht man alte Zuchten des deutschen Schäferhundes, die nicht auf vermeintliche Schönheit gezüchtet wurden, ist sehr deutlich zu sehen, dass bei diesen die Wirbelsäule absolut gerade ist. Man sieht in Filmen, ob man einen alten Film ansieht oder einen modernen, wenn deutsche Schäferhunde zu sehen sind. Natürlich haben gewissenlose Züchter noch etliche andere Rassen deformiert. Denken Sie an die Nacktkatzen oder Nackthunde, fast ohne Fell. Angeblich gezüchtet für Allergiker. Das schlägt doch dem Fass den Boden aus. Am bekanntesten ist wahrscheinlich die Rasse der Möpse, Hunde mit extrem kurzer Nase und hervorragend.

0: dass jede Verzwergung, aber auch unnatürliche Vergrößerung einer Rasse ihre Probleme mit sich bringt. Denken Sie an die bekanntlich oft kürzere Lebenszeit von Doggen oder dem irischen Wolfshund. Am bekanntesten beim Dackel ist sicher die Dackellähme, das sind Bandscheibenvorfälle in der Wirbelsäule. Sausage Dog, Würstchenhund, wird der Dackel passend im Englischen genannt. Das betrifft nicht jeden Dackel, zum Glück, denn ich hatte zwei rauer Dackel. Doch ist die Wirbelsäule weit überproportional zu anderen Hunderassen für Schäden prädestiniert. Andere Zwergrassen, wie zum Beispiel der Yorkshire Terrier oder die Chihuahua, haben massive Gebiss- und Zahnfehlstellungen, die zum Zahnausfall schon in jungen Jahren führen. Eine große Rasse fällt mir eben noch ein, der Shar Pei, eine alte Rasse, der extreme Hautfalten angezüchtet wurden. Absolut sinnlos und unschön. Warum das gemacht wurde, frage ich mich. Jedenfalls entzünden sich die Hautfalten, Ekzeme und die Hängelider decken den Augapfel kaum noch ab. Das ist auch bei etlichen anderen Rassen nicht mehr der Fall und es muss eine chirurgische Korrektur der Lider vorgenommen werden. Eine kleine, harmlose OP, die jedoch als Folge einer unbedachten Zucht anzusehen ist. Ich wünsche Ihnen eine tierisch gute Woche.
1: Das war der Tierärztliche Rat mit Dr. Rolf Gramm.

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1: Ja, und Sozialspezial auch heute wieder um 19 Uhr. Wolfgang Altstädt mit Studiogästen und sozialen Themen. Heute zu Gast Mitglieder der Stiftung Opferhilfe Niedersachsen. Sie unterstützt Opfer von Straftaten und deren Angehörige. Die Beratung erfolgt kostenlos, vertraulich, auf freiwilliger Basis und auf Wunsch.

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Und auch morgen gibt es wieder eine Sendung Region Aktuell. 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

Ja, und so langsam darf ich mich auch von Ihnen verabschieden. Schauen Sie oder blicken Sie hoffnungsvoll auf das kommende Pfingstwochenende und planen Sie vielleicht einen Ausflug oder einen Kurztrip. Das Wetter wird hervorragend. Also freuen Sie sich drauf und ich wünsche Ihnen noch einen schönen Abend. Machen Sie es gut. Tschüss, mein Name ist Martin Renke.

0: Sie hören nun die 5 Minuten nach einer Aufzeichnung aus dem Braunschweiger Dom. Es spricht Dompfarrer Henning Böger.
1: In Gottes Namen fangen wir an. Sein Friede sei mit uns allen. Amen. Herzlich willkommen hier im Braunschweiger Dom an diesem Dienstagabend in dieser Woche, in der nach dem großen Dom-Singschul-Festjubiläum ein wenig Ruhe und Alltag einkehren darf. So sind wir zusammen an diesem Ort, konzentrieren Gedanken zu Gott hin, in dessen Segen wir später gehen wollen. Schön, dass Sie da sind. Willkommen. Kaum sind die Blumen frühlingsfein in Töpfen und Balkonkästen verpflanzt, da warnt der deutsche Wetterdienst eindringlich: Achtung, die Eisheiligen kommen. Und ich erinnere mich, dass jeder Tag meines Kalenders Namen mit sich trägt. Uralte aus dem Mittelalter und der frühen Zeit unseres Glaubens, die Heiligen des Mittelalters, die sind an diesen Tagen, wo ihr Namen im Kalender steht, gestorben. Im Laufe der Jahrhunderte, da ist den klugen Menschen in der Landwirtschaft dann aufgefallen, dass immer um Mitte Mai für 5 Tage oft noch einmal Kälte und Frost zurückkehren. Darum bekamen die Heiligen dieser Tage den Namen Eisheilige. Gestern am 11. Mai war es Mamertus. Heute folgt Pankratius, morgen Servatius. Und die beiden letzten, die tragen bekanntere Namen: Bonifatius am 14. Mai, das ist Himmelfahrt, und dann Sophia am 15. Mai. Diese Sophia, die heißt etwas salopp, im Volksmund auch kalte Sophie. Und alle 5, die haben ihren christlichen Glauben unter widrigen Bedingungen bekannt. Sie gaben für diesen Glauben ihr Leben. Früher, da waren die Eisheiligen gefürchtet. Denn eine eisige Nacht im Mai, die konnte die Ernte viel später im Jahr stark gefährden. Da war es gut, den Himmel um Hilfe und Schutz anzurufen. Und die Heiligen, die galten den Menschen als Fürsprecher bei Gott. Je mehr es davon gab, desto besser. Um sich ein weniger hilflos, ein bisschen mehr aufgehoben zu fühlen in dieser schwer überschaubaren Welt. Und heute? In unserer Zeit? Nun, mein evangelischer Glaube, der braucht bei Gott keine besonderen Fürsprecher. Aber diese Eisheiligen, diese 5, die kann er gut brauchen, sozusagen als geistliche Temperaturfühler. Für einen Glauben an Gott, der als Schöpfer mit dieser Welt, als unserem Lebensraum immer untrennbar verbunden bleibt. Darum noch einmal erinnern: Mamertus, Pankratius, Servatius, Bonifaz und Sophia, sie mahnen zu einem aufmerksamen Leben im Wechselspiel der Jahreszeiten, zu denen eben im Mai nicht nur Sonnenschein, sondern auch Kälte und einstellige Temperaturen gehören. Und sie laden dazu ein, zu staunen über das, was wächst und wird, und dann dafür Sorge zu tragen, dass unsere Ernte für viele Menschen reicht. Vor der kalten Sophie, da wird kein Sommer, weiß eine Bauernregel. Darum Obacht mit den Pflanzen auf den Terrassen und auf den Balkonen und den Blick frei für die Kraft, aus der wir leben. Viel schöner, mit voller barocker Sprachkraft, singt davon ein alter Maichoral, den gleich die Orgel spielen wird. Herr, dir sei Lob und Ehre für alle Gabe dein. Die Blüh zur Frucht vermehre, lass sie ersprießlich sein. Es steht in deinen Händen, dein Macht und Güt ist groß, drum wollst du von uns wenden, Mehltau, frostreif und Schloss. Amen. Und Gott befohlen. Gott, der du Leben schaffst und es erhältst, wir danken dir für die Kraft des Frühlings, für alles, was grünt und blüht. Und wir bitten dich für alles, was wachsen und gedeihen will, um uns und in uns. Gott, wir leben aus deiner Kraft. Wir leben mit deiner Liebe. Dein Friede, Gott, wohne in unseren Herzen. Schenke uns Wärme mitten im Mai und Zuversicht auf den Sommer, der kommen will. Das bitten wir dich und beten miteinander, wie Jesus gebetet hat. Vater unser im Himmel, geheiligt werde dein Name, dein Reich komme, dein Wille geschehe, wie im Himmel, so auf Erden. Unser tägliches Brot gib uns heute und vergib uns unsere Schuld, wie auch wir vergeben unseren Schuldigen. Und führe uns nicht in Versuchung, sondern erlöse uns von dem Bösen. Denn dein ist das Reich und die Kraft und die Herrlichkeit in Ewigkeit.

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1: Um 19 Uhr mit Constanze Semidey. Dem deutschen Wald geht es etwas besser als vor einem Jahr. Das steht im Zustandsbericht der Bundesregierung für 2025. Trotz Hitze und Trockenheit haben sich einige Baumarten stabilisiert. Borkenkäfer und Klimawandel bleiben aber ein Problem. Aus Berlin, Isabel Karas.
2: Bei den Fichten gilt inzwischen wieder etwa jeder vierte Baum als gesund. Im Vorjahr war es nur jeder fünfte. Auch Buchen scheinen sich etwas zu erholen. Insgesamt trägt aber weiterhin nur jeder fünfte Baum in Deutschland eine volle, gesunde Krone. Besonders schlecht ist der Zustand von Kiefern und Eichen. Laut Ministerium verjüngen sich viele Wälder inzwischen langsam wieder. Bundeslandwirtschaftsminister Rainer sprach dennoch von einer langfristigen Aufgabe. Die Folgen der extrem trocken heißen Sommer zwischen 2018 und 2020 wirkten bis heute nach. Der Klimawandel stelle die Wälder weiter vor große Herausforderungen.
1: Die neue Förderung für Elektroautos kann seit heute beantragt werden. Wie Bundesumweltminister Schneider mitteilte, ist das entsprechende Portal freigeschaltet worden. Die Förderung ist gestaffelt nach Einkommen, Familiengröße und Fahrzeug. Unter bestimmten Bedingungen ist eine staatliche Zuwendung von bis zu 6.000 Euro möglich. Schneider sagte, die Elektromobilität biete die Chance, von Diesel und Benzin unabhängig zu werden. Ein US-Arzt, der sich in der Demokratischen Republik Kongo mit dem Ebola-Virus infiziert hat, soll nach Berlin kommen. Die Charité wird die Behandlung übernehmen, bestätigte das Bundesgesundheitsministerium. Demnach haben die USA Deutschland um Hilfe gebeten. Aus Berlin, Dietrich Karl-Meurer.
3: Als Grund nennt das Ministerium auch die vergleichsweise kurze Flugzeit. Der Patient wird aus dem Kongo nach Berlin verlegt. Ein Spezialflugzeug übernimmt den Transport unter strengen Schutzvorkehrungen. Nach der Landung bringt ein spezieller Infektionsrettungswagen den Patienten direkt in die Klinik. Dort erfolgt die Behandlung auf einer Sonderisolierstation. Sie arbeitet vollständig abgeschirmt vom übrigen Krankenhausbetrieb. Das Personal trägt geschlossene Schutzkleidung mit eigener Atemversorgung. Das Bundesgesundheitsministerium betont, für die Bevölkerung bestehe kein Risiko.
1: Nach einem Hackerangriff auf eine Schnittstelle des Gesundheitssystems in Niedersachsen hat die Polizei bestätigt, dass Daten abgegriffen worden sind. Um welche Informationen es sich handelt, sagten die Ermittler nicht. Es könnten aber sensible Daten von Patienten der gesetzlichen Krankenversicherungen betroffen sein. Bei den Angreifern handelt es sich den Angaben zufolge um eine Gruppe, die Daten verschlüsselt und erst nach einer Zahlung von Lösegeld wieder freigibt. Das waren die Nachrichten. Das Wetter in Norddeutschland. Nachts gebietsweise Schauer, später oft trocken bei 12 bis 7 Grad. Morgen dichte Wolken und Regen, Höchstwerte 15 bis 21 Grad. Am Donnerstag Schauer und einzelne Gewitter, später freundlicher bei 15 bis 22 Grad. Und am Freitag häufig trocken bei 16 bis 26 Grad. Es ist 19.03 Uhr.
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4: Massiver Stellenabbau bei Bühler in Braunschweig. Kornblum fordert sozialverträgliche Lösungen. Bundesweiter Protest. 1000 IAV-Beschäftigte bei Demo in Gifhorn. Und erneute Warnstreiks in Braunschweig und Wolfsburg. ÖPNV stellt Donnerstag und Freitag Linienbetrieb ein. Im Studio Peter Michael Möckel. Die Meldungen im Einzelnen. Der Braunschweiger Oberbürgermeister Thorsten Kornblum hat den geplanten Stellenabbau beim Maschinenbauer Bühler als schmerzhafte Nachricht bezeichnet. Das Unternehmen hatte am Montag mitgeteilt, die Produktion am Standort Braunschweig bis zum Jahresende einzustellen. Der Fokus soll stattdessen künftig auf Serviceangeboten liegen, wie Reparaturen und Beratung. Damit steht jeder zweite der aktuell 400 Arbeitsplätze in Braunschweig zur Disposition. In einer ersten Reaktion mahnte Kornblum sozialverträgliche Lösungen für die Betroffenen an. Die städtische Wirtschaftsförderung stehe in engem Kontakt mit der Agentur für Arbeit, so der OB. Die Bühler Holding mit Sitz in der Schweiz hatte im Jahr 1972 die Braunschweiger Mühlenbau und Industrie AG übernommen, kurz MIAG. Rund 1000 Beschäftigte des Entwicklungsdienstleisters IAV aus ganz Deutschland haben in Gifhorn am sogenannten Tarif-Tuesday teilgenommen. Nach Angaben der IG Metall protestierten sie gegen die Pläne des Unternehmens, bis Mitte 2027 bundesweit bis zu 1400 Arbeitsplätze abzubauen, darunter fast die komplette Belegschaft am Standort Berlin. Darüber hinaus habe IAV weitreichende Einschnitte in Arbeitszeit, Entgelt, Urlaub und tarifliche Standards angekündigt, erklärte IG Metall-Bezirksleiter Thorsten Gröger. In der Vergangenheit hätten die Beschäftigten immer wieder Zugeständnisse gemacht und auf die Zusagen der Geschäftsführung vertraut. Statt der versprochenen Investitionen komme jetzt der nächste Kahlschlag, so Kröger. Er appellierte an die IAV-Spitze, ihren Rabiatkurs zu beenden. Andernfalls würden die Proteste weiter intensiviert. Das Kürzel IAV steht für Ingenieurgesellschaft Auto und Verkehr. Hauptanteilseigner ist der Volkswagen-Konzern mit 50%. Das Unternehmen beschäftigt weltweit rund 6.500 Menschen, davon allein etwa 2.500 am Standort Gifhorn. Es war schon Thema in unserer Rubrik Niedersachsen kompakt. Die Gewerkschaft Verdi hat für diese Woche erneut zu Warnstreiks im öffentlichen Nahverkehr aufgerufen. Zu den betroffenen Städten zählt auch Braunschweig. Nach Angaben der Verkehrsgesellschaft BSVG bleiben am Donnerstag und Freitag alle Linienbusse und Straßenbahnen ganztags in ihren Depots. Laut Mitteilung gilt dies auch für die Anruflinientaxis und für den Schülerverkehr. Ausgenommen sind demnach nur die Direktbusse zu den Grundschulen. Der Service Point am Hauptbahnhof und das Service Center am Bohlweg bleiben geschlossen. Die Service Hotline ist ebenfalls nicht erreichbar. Auch Wolfsburg ist von dem Warnstreik betroffen. Wie die Verkehrsgesellschaft WVG mitteilte, wird dort an beiden Tagen der gesamte Linienbetrieb eingestellt. Das gilt auch für den Berufsverkehr zum Volkswagenwerk sowie für die Plusbusse und den Shuttleverkehr zum Relegationshinspiel des VfL am Donnerstagabend. Die Linien der Subunternehmen verkehren dagegen voraussichtlich nach einem Notfahrplan. Alle aktuellen Infos bieten die Webseiten und Apps der örtlichen Verkehrsunternehmen. Soweit die Nachrichten aus der Region. 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

0: Wolfgang Altstädt stellt vor, 14 täglich, dienstags 19 Uhr, Sozialspezial bei Radio Okerwelle. Inhalt der heutigen Sozialspezialsendung bei Radio Okerwelle ist das Thema Stiftung Opferhilfe Niedersachsen. Meine Gäste sind Sophia Hühnlein und Mareike Knappe. Seit wann besteht die Stiftung Opferhilfe Niedersachsen? Warum wurde sie installiert?
1: Die Stiftung Opferhilfe Niedersachsen wurde 2001 von der niedersächsischen Landesregierung gegründet, ganz speziell von unserem ehemaligen Justizminister Christian Pfeiffer. Und er hat sie ins Leben gerufen, weil er der Meinung war, dass es neben dem Weißen Ring, den gab es schon sehr lange zu dem Zeitpunkt, ein zusätzliches Angebot für Betroffene von Straftaten notwendig ist, das durch studierte Sozialarbeiter abgedeckt wird. Und außerdem wollte er einen flächendeckenden Ausbau in ganz Niedersachsen, dass alle Menschen, die Opfer einer Straftat geworden sind, die Möglichkeit haben, sich Unterstützung zu holen, sich Beratung zu holen und Hilfe zu bekommen. Und nichtsdestotrotz kooperieren wir aber sehr eng mit dem Weißen Ring. Bei uns in Braunschweig sitzen wir im Landgericht in der Münzstraße 17 und wir sind insgesamt 3 Opferhelferinnen, haben aber in ganz Niedersachsen 11 Büros, von Aurich bis Göttingen und von Lüneburg bis Lingen. Lingen ist unsere Zweigstelle, gehört zu Osnabrück. Und abhängig davon, wo man wohnt, ist eben dann das jeweilige Büro zuständig. Wir sind zuständig für Wolfsburg, Helmstedt, den Harz anteilig, Braunschweig, Salzgitter. Genau, alle Betroffenen, die aus dieser Region kommen, können sich an uns wenden.
0: Okay, danke.

0: Wer kann sich an die Stiftung Opferhilfe wenden und welche Unterstützungsangebote können sie leisten?
1: Also im Grunde können sich alle Opfer von Straftaten an die Stiftung Opferhilfe Niedersachsen wenden. Es ist egal, welche Straftat da der Hintergrund ist. Und auch für Angehörige sind wir da. Kinder zum Beispiel kommen in der Regel mit ihren Eltern, beziehungsweise erstmal informieren sich die Eltern und später lernen wir gegebenenfalls die Kinder kennen. Oft kommen auch Institutionen auf uns zu und bitten um unsere Beratung oder Unterstützung. Es ist in dem Sinne auch egal, welchen Alters oder welches Geschlecht oder auch welche Herkunft. Das Einzige, was da sein muss, ist, dass die Klienten in Niedersachsen wohnen oder die Straftat in Niedersachsen passiert ist. Als gutes Beispiel wäre hier auch leider der Anschlag in Magdeburg. Da gab es auch leider Opfer aus Niedersachsen, aus unserem Landgerichtsbezirk. Und auch die konnten sich natürlich an uns wenden und Unterstützung erfahren. Was die Unterstützungsangebote angeht, ist es so, dass wir uns als Clearingstelle verstehen. Wir versuchen generell einfach einen guten Überblick über das Strafverfahren zu geben. Und wir haben eine Kommstruktur, das ist wichtig, weil wir davon ausgehen, dass Straftaten passieren, ohne dass man sich die gewünscht hat, sodass Klienten sich bewusst dafür entscheiden sollen, ob sie mit uns gern kooperieren oder mit uns zusammenarbeiten wollen. Wir geben dann Infos zum Ablauf des Strafverfahrens und machen aber auch ganz neutrale Beratung, ob eine Anzeigeerstattung gewünscht ist oder nicht und was dann im Grunde den Stein zum Rollen bringt. Wir helfen bei der Suche zum Beispiel auch nach Rechtsanwälten. Wir dürfen keinen empfehlen, aber bei der Suche dürfen wir behilflich sein. Wir vermitteln an die Traumaambulanzen. Es gibt hier in Niedersachsen ein Netzwerk der Traumaambulanzen, was sehr gut funktioniert. Wir vermitteln und arbeiten auch mit den Fachberatungsstellen zusammen, begleiten auf Wunsch zur Polizei, zum Rechtsanwalt und auch in die richterliche Videovernehmung, wenn das gewünscht ist. Genauso wie wir die Möglichkeit haben, in der Hauptverhandlung neben dem Klienten zu sitzen und Unterstützung zu bieten.
0: Sie sagten, Institutionen wenden Sie auch an Sie. Nennen Sie mal einige.
1: Ja, zum Beispiel arbeiten wir sehr eng mit Sichtbar zusammen, mit der BIS-Beratungsstelle, mit dem Kinderschutzbund zum Beispiel, um einige nur zu nennen.
2: Also was ich auch noch gerne sagen wollte, ist, es ist unabhängig, wann die Straftat passiert ist. Es kann sein, dass die Straftat viele Jahre zurückliegt und Betroffene jetzt erst den Mut fassen, Unterstützung in Anspruch zu nehmen, dass vielleicht jetzt erst oder dass jetzt Fragen aufkommen, die einfach sehr belastend sind, die wir dann mit den Betroffenen klären können. Es kann aber auch gut sein, dass es eine ganz aktuelle Straftat ist, mit der die Betroffenen zu uns kommen, wo wir einfach dann schauen, was liegt an. Manche kommen direkt mit Fragen zu uns. Es gibt aber auch Leute, die sagen, mir ist ja was passiert, ich weiß jetzt gar nicht weiter, wo es dann unsere Aufgabe ist, zu gucken, welche Themen sind denn jetzt gerade aktuell, worüber könnten wir informieren. Und eben immer im Sinne der Betroffenen zu handeln. Genau, das war mir noch wichtig.

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1: In der heutigen Sozialspezialsendung bei Radio Okawelle ist die Stiftung Opferhilfe Niedersachsen. Sie als Opferhelferinnen verstehen sich als Lotsen im Strafverfahren und bieten psychosoziale Prozessbegleitung an. Das hätte ich gerne näher erläutert.
2: Ja, sehr gerne. Genau, wir verstehen uns als Lotsen. Wir informieren über den Ablauf eines Strafverfahrens. Wie läuft es ab, der Gang zur Polizei? Was wollen die wissen? Was ist Aufgabe der Polizei? Viele Fragen, mit denen die Betroffenen zu uns kommen, die wir dann mit ihnen klären. Dann erklären wir, dass es weiter zur Staatsanwaltschaft geht, welche Aufgabe die Staatsanwaltschaft hat und wie auch der Ausgang sein kann, dass es eben sein kann, dass es zu einer Gerichtsverhandlung kommt, dass es aber eben auch sein kann, dass das Verfahren eingestellt wird. Das ist mit unterschiedlichsten Gefühlen für Betroffene verbunden. Manche sind dann doch recht erleichtert, dass sie doch nicht in der Hauptverhandlung aussagen müssen. Es gibt aber auch viele, die sagen, das wurde eingestellt, mir wurde nicht geglaubt. Ist mit ganz vielen unterschiedlichen Gefühlen verbunden, die wir auffangen. Und wie Sie ja schon sagten, bieten wir die psychosoziale Prozessbegleitung an. Das ist ein ganz spezielles Angebot für besondere Opfergruppen. Wir sind als psychosoziale Prozessbegleiter akkreditiert. Das heißt, wir haben eine Ausbildung dazu gemacht.

0: Fall nicht auffangen, wenn wir in die Tat gehen würden. Aber wir wollen die Klienten nicht beeinflussen und das schaffen wir, indem wir nicht darüber sprechen.
1: Genau, und für viele Betroffene ist es auch einfach nochmal sehr entlastend, wenn sie hören, dass es bei uns gar nicht darum geht, alles nochmal von oben bis unten, von vorne bis hinten zu berichten, sondern das müssen sie häufig bei vielen verschiedenen Stellen. Wenn Sie einen Anwalt haben, dann müssen Sie beim Anwalt erzählen, was passiert ist. Sie müssen bei der Polizei erzählen, was passiert ist. Vielleicht auch bei Freunden, Freundinnen, Familienmitgliedern. Später möglicherweise beim Gericht. Und viele Betroffene sind dann auch einfach ganz dankbar, wenn wir sagen, es geht jetzt hier gar nicht darum, was passiert ist. Wenn Sie erzählen wollen, es gibt natürlich auch entlastende Gespräche. Wenn Sie erzählen wollen, was passiert ist, auch das brauchen viele. Dann ist das natürlich auch möglich. Aber es ist nicht notwendig, zu uns zu kommen und alles sehr im Detail zu berichten.
0: Und würden die Klienten erzählen wollen, dann würden wir aufgrund unserer Professionalität tatsächlich die Beratung und die psychosoziale Prozessbegleitung auch trennen, weil wir dann nicht mehr neutral wären.

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0: Die Stiftung Opferhilfe Niedersachsen hier in Braunschweig gestaltet die heutige Sozialspezialsendung bei Radio Okerwelle. Sie beraten Betroffene und Angehörige, die Anzeige erstattet haben, und solche, die sich außerstande sehen, das je zu tun.
1: Ja, ganz genau. Also das

ganz unterschiedlich, warum Betroffene für sich nicht die Möglichkeit sehen, eine Anzeige zu erstatten. Also entweder haben sie gar keinen Einfluss darauf, wenn das Delikt verjährt ist, dann könnte man natürlich noch mal eine rechtliche Beratung mit hinzuziehen und noch mal klären lassen, ist denn das Delikt verjährt, kann ich noch Anzeige erstatten? Aber zu uns kommen auch ganz viele Leute, die sagen, ich möchte eigentlich gar keine Anzeige erstatten. Und das hat ganz unterschiedliche Gründe. Also manche sagen, oh, das wird ja sowieso nichts und das wird ja eh eingestellt und ich habe ja eh keine Chance und der wird ja sowieso nicht verurteilt und der wird ja eh nicht bestraft. Was habe ich dann davon? Aber es haben auch ganz viele Angst, dass ihnen einfach nicht geglaubt wird von den Sachen, die sie berichten. Oder eben Angst davor, was in der Hauptverhandlung passiert. Da kommen wir als psychosoziale Prozessbegleiterin wieder ins Spiel, dass wir das eben erklären können, was da passiert, um dann eben Leute, die vielleicht Angst haben, doch zu befähigen, eine Anzeige zu erstatten, wenn sie das dann möchten. Es gibt aber auch viele, die die Sorge haben, den Täter zu sehen. Entweder es ist ein bekannter Täter, den haben sie vielleicht lange nicht gesehen. Das ist ja auch mit verschiedensten Gefühlen verbunden. Oder vielleicht ist es auch ein ihnen unbekannter Täter. Und dann sage ich immer, manchmal ist ja die Vorstellung viel schlimmer als die Realität. Und ich habe es schon häufig gehört, dass Zeugen dann aus der Verhandlung gehen und sagen, ach, so sah der aus, ich habe mir den irgendwie ganz anders vorgestellt, viel größer und viel bedrohlicher. Und die dann einfach mit einem guten Gefühl auch aus der Verhandlung rausgehen und für sich sagen, ich habe das für mich gemacht, ich habe mich für mich selbst eingesetzt. Es gibt aber auch Fälle, wo der Täter ein naher Familienangehöriger ist, wo es dann eben auch für viele Betroffene nicht möglich ist, eine Anzeige zu erstatten. Und unsere Aufgabe ist es eben, den Betroffenen, die zu uns kommen, zu erklären, wie läuft eine Anzeigenerstattung ab, wie läuft ein Strafverfahren ab. Denn wir wollen die Betroffenen befähigen, für sich eine Entscheidung zu treffen. Möchte ich eine Anzeige erstatten? Kann ich eine Anzeige erstatten? Oder möchte oder kann ich das eben nicht? Und ganz egal, wie sich die Betroffenen entscheiden, ob sie eine Anzeige stellen, dabei Unterstützung wollen oder eben keine Anzeige stellen, können sie trotzdem von uns beraten werden, von uns unterstützt werden. Wir sind dann trotzdem für die Betroffenen da.

0: Ja, man kann sich das vorstellen. Die betroffene Person haben viele Fragen. Was sind denn so die häufigsten?
1: Ja, die wenigsten Menschen, die Opfer einer Straftat geworden sind, haben sich ja schließlich mit dem Ablauf eines Strafverfahrens oder mit Opferrechten auseinandergesetzt, sodass hier wirklich viele Fragen auftauchen. Weil man möchte sich ja gar nicht damit auseinandersetzen. Was mache ich? Was passiert dann? Wie geht's weiter? Welchen Hut hat wer auf? Weil niemand, vermute ich, möchte Opfer einer Straftat werden. Und die meisten Fragen sind eigentlich immer die: Was passiert eigentlich, wenn ich Anzeige erstattet habe? Also, was wir eben als Thema schon hatten, also eine neutrale Beratung. Was passiert, wenn der Stein ins Rollen kommt? Kann ich die Anzeige zurückziehen? Erfährt der Beschuldigte davon, dass ich Anzeige erstattet habe? Wer macht eigentlich was? Welchen Hut hat die Staatsanwaltschaft auf? Wann kommt es dann vielleicht zu einer Gerichtsverhandlung? Oder was kann auch die Staatsanwaltschaft weiter entscheiden? Genau, muss ich nach der Aussage bei der Polizei nochmal aussagen, sind auch ganz häufige Fragen. Brauche ich einen Rechtsanwalt oder sogar Verteidiger? Darüber klären wir natürlich auf. Muss ich den Täter oder die Täterin erneut treffen? Sitzt die im Gerichtssaal? Das sind so Fragen. Kann mich jemand begleiten, wo wir ins Spiel kommen und die psychosoziale Prozessbegleitung natürlich anbieten? Und Fragen auch tatsächlich zur Entschädigung. Also auch das ist ein Part, dass wir darüber berichten. Das ist zum Beispiel seit 2024 das SGB XIV, das soziale Entschädigungsrecht gibt. Vorweg war das Opferentschädigungsgesetz, das OEG. Und auch hier haben die Betroffenen einfach Fragen. Wie kommen sie an diese Entschädigung? Was muss dafür erfüllt sein? Weil es natürlich auch da gewisse Vorgaben gibt, über die wir dann gerne auch informieren.
2: Ja, aber auch unabhängig von dem ganzen Strafverfahren und den Entschädigungen auch, mir geht's jetzt so und so, ist das normal? Mir geht's manchmal gut, darf's mir gut gehen? Ich bin total viel traurig, wem sollte ich mich anvertrauen? Meine Freundin hat so und so reagiert, wie gehe ich damit um? Ich fühle mich jetzt. Alle Gefühle sind ja möglich. Ich fühle mich beschämt, ich fühle mich schlecht, ich fühle mich dreckig, ich fühle mich manchmal aber auch gut, ich fühle mich, genau, also was darf alles sein, dass wir da auch nochmal mit den Betroffenen gucken und erklären, auch so ein bisschen in die Trauma-Richtung gehen, erklären, wie entsteht ein Trauma, beziehungsweise welche Reaktion kann ein traumatisches Ereignis auslösen. Und dass eben die Gefühle, die die Betroffenen haben, normal sind.

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1: Ja, Inhalt der heutigen Sozialspezialsendung bei Radio OKWelle ist die Stiftung Opferhilfe Niedersachsen. Manche Klienten sind so schwer belastet, dass sie das Haus nicht verlassen. Sie machen auch Hausbesuche?
2: Genau, grundsätzlich sind Hausbesuche möglich, wenn die Betroffenen immobil sind. Sprich, wenn sie besonders alt sind, wenn sie vielleicht kleine Kinder haben oder eben, wenn es eine schlechte Infrastruktur gibt, weshalb es den Betroffenen schwerfällt, zu uns nach Braunschweig ins Büro zu kommen. In der Regel findet die Beratung aber bei uns im Büro im Landgericht in der Münzstraße 17 statt. Einfach auch aus dem Grund, weil es für Betroffene entlastender ist, wenn das zu Hause ein Raum ist, der vielleicht auch so ein bisschen beschützt ist, wo man sich jetzt nicht mit der Straftat, wenn es nicht unbedingt sein muss, natürlich oder nicht auseinandersetzen muss. Natürlich ist die Straftat auch zu Hause ein Thema. Man kann ja nicht einfach den Kopf abschalten. Sicherlich denkt man auch häufig in den eigenen vier Wänden, wo man sich wohlfühlt, an das, was passiert ist. Aber wir wollen das jetzt auch nicht noch mehr machen, die Gedanken der Betroffenen. Und genau deshalb bieten wir auch sehr gerne einfach Beratungen in unseren Räumlichkeiten an.
3: Aber die hauptsächliche Beratung sollte schon bei uns im Landgericht stattfinden, in unseren Büroräumen, weil es auch ganz vorteilhaft ist, dass die Betroffenen einfach schon mal das Landgericht betreten, durch eine Zutrittskontrolle müssen, was sie vielleicht noch nie erlebt haben und ein Stück weit schon auch auf den Prozess vorbereitet werden, der vielleicht kommen könnte. Und tatsächlich muss man einfach sagen, für alle Beteiligten ist das im Grunde ein neutraler Raum. Wir haben alle Arbeitsmaterialien vor Ort und können dann immer ganz gut adäquat reagieren auf das, was der Klient in dem Moment braucht. Was auch noch geht, ist, dass wir uns an einem neutralen Ort treffen. Also zum Beispiel im Café auf Wunsch oder wir machen eine Spazierrunde bei schönem Wetter durch den Park. Auch das wäre zum Beispiel eine Option.
1: Machen Sie diese Außenbesuche alleine oder zu zweit?
2: In der Regel finden die Hausbesuche alleine statt. Also jeder Betroffene, der zu uns kommt, hat eine Ansprechpartnerin. Die Gespräche werden von uns Kolleginnen nicht gemeinsam geführt, sondern eine Kollegin, reicht ja auch, wenn zwei Ohren da sind, eine Kollegin ist dann da und berät dann die betroffene Person, die zu uns kommt.

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1: Wie gestalten Sie die Netzwerksarbeit? Wie könnte die Opferhilfe Niedersachsen noch bekannter werden?
2: Also ich würde zuerst gerne auf die Netzwerkarbeit eingehen. Wir haben natürlich hier in Braunschweig bzw. in unserem Landgerichtsbezirk verschiedene Netzwerke, mit denen wir sehr gut kooperieren. Wie ich vorhin schon gesagt habe, die Beratungsstellen, mit denen wir teilweise uns austauschen, regelmäßig, unregelmäßig. Es gibt hier im Landgerichtsbezirk verschiedene Arbeitskreise bzw. runde Tische, an denen wir teilnehmen und so natürlich immer im Austausch sind. Genauso haben wir ein Netzwerk auch bezüglich der Polizei zum Beispiel. Wir tauschen uns mit der Staatsanwaltschaft aus, mit den Gerichten, anderen Beratungsstellen, auch mit den Schulen und Schulsozialarbeitern netzwerken wir. Und wie gesagt, wir nehmen auch aktiv an Arbeitskreisen teil und auch an Veranstaltungen, die von dort aus initiiert werden. Ja, was die Stiftung Opferhilfe angeht und ihren Bekanntheitsgrad, also da ist jetzt der Part auch für Werbung angesagt, denn wir befinden uns im 25. Jahr der Stiftung. Im September wird die Stiftung Opferhilfe 25 Jahre alt und wir sind im Jubiläumsjahr und wir haben uns in diesem Jubiläumsjahr vorgenommen, einen Spendenmarathon zu machen. Da sagt meine Kollegin vielleicht noch was dazu. Und wir versuchen sehr regelmäßig auf uns aufmerksam zu machen. Vor kurzem hatten wir in der Braunschweiger Zeitung einen schönen Artikel. Wir haben eine Homepage, auf der immer aktuelle Themen benannt sind und auch Veranstaltungen, wo wir teilgenommen haben. Wir werden regelmäßig eingeladen auf Veranstaltungen. Zum Beispiel gibt es im Juni eine Veranstaltung, eine sehr große von der Polizei, wo wir mitwirken dürfen und etwas über die psychosoziale Prozessbegleitung erzählen werden. Und wir sind immer dran. Und trotzdem, es kommt Nachwuchs bei der Polizei, es gibt immer wieder frische und neue Opfer, es gibt Fluktuationen in der Staatsanwaltschaft, sodass wir eigentlich immer wieder angehalten sind, Werbung für uns zu betreiben, weil einfach wichtig ist, dass die Menschen wissen, dass es uns gibt.
3: Absolut. Nebenbei sind wir aber auch bei Instagram und Facebook. Auch da kann man uns gerne folgen. Da gibt es immer spannende Beiträge. Genau.
1: Wir machen gleich weiter. Sie sprachen das Jubiläumsjahr an. Also das 25. ist dieses Jahr das Jubiläumsjahr. Gibt es einen Schwerpunkt, den sich die Stiftung Opferhilfe dafür gesetzt hat?
3: Ja, wir haben uns den Schwerpunkt digitale Gewalt gesetzt. Wir leben in einer sehr digitalen Welt. Die Welt wird immer digitaler und natürlich machen Straftaten vor der digitalen Welt nicht Halt. Wir haben uns das Ziel gesetzt, aufgrund unseres 25. Jubiläums 25.000 Euro für Opfer digitaler Gewalt zu sammeln. Das kann zum Beispiel sein, einen Anwalt zu bekommen, wenn man Opfer dieses Deliktbereichs geworden ist, oder Bilder, die online kursieren, löschen zu lassen. Wir sind jetzt gerade auch mit HateAid im Austausch, um da auch einfach nochmal noch besser aufgestellt zu sein. Und wer spenden möchte, der darf gerne über PayPal oder eine Überweisung tätigen. Und alle Infos dazu finden Sie auf unserer Homepage.
1: Okay, herzlichen Dank für Ihren Besuch. Sie hörten Wolfgang Eilstedt in Sozialspezial bei Radio Uckerwelle.

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1: Um 20 Uhr mit Constanze Semidey. Der Jugendschutz im Internet hat sich kaum verbessert. Dazu gibt es jetzt neue Zahlen der Plattform jugendschutz.net. Aus Berlin, Birte Sönnigsen.
2: Egal ob TikTok, YouTube, Spotify, Snapchat oder Discord. Die Plattformen tun aus Sicht der Jugendschützer nicht genug, um Kinder und Jugendliche im Netz zu schützen. Daran hat sich im vergangenen Jahr kaum etwas geändert. Die Organisation jugendschutz.net hat im vergangenen Jahr rund 15.000 Verstöße gegen Jugendschutzbestimmungen registriert. In mehr als 90% der Fälle geht es um sexualisierte Gewalt. Auch Hass, Cybermobbing und extremistische Inhalte bleiben aus Sicht der Jugendschützer ein zentrales Problem.
1: Bei der Vorstellung des Waldzustandsberichts hat Bundeslandwirtschaftsminister Rainer Fortschritte hervorgehoben. Die Zahl der neu abgestorbenen Bäume sei zurückgegangen, sowohl bei Laub- als auch bei Nadelbäumen, betonte Rainer. Der Umbau weg von Monokultur hin zu widerstandsfähigerem Mischwald laufe, brauche aber Zeit. Naturschutzverbände kritisieren, dass der Umbau zu langsam sei. Sorgen bereiten zum Beispiel die Eichen. Jede zweite hatte deutlich gelichtete Kronen. Nur noch 13% der Eichen sind gesund. Insgesamt sind in den deutschen Wäldern nur 20% der Bäume gesund. Ein US-Arzt, der sich in der Demokratischen Republik Kongo mit dem Ebola-Virus infiziert hat, soll nach Berlin kommen. Die Charité wird ihn behandeln, bestätigte das Bundesgesundheitsministerium. Demnach haben die USA Deutschland um Hilfe gebeten. Aus Berlin, Dietrich Karmeurer.
3: Als Grund nennt das Ministerium auch die vergleichsweise kurze Flugzeit. Der Patient wird aus dem Kongo nach Berlin verlegt. Ein Spezialflugzeug übernimmt den Transport unter strengen Schutzvorkehrungen. Nach der Landung bringt ein spezieller Infektionsrettungswagen den Patienten direkt in die Klinik. Dort erfolgt die Behandlung auf einer Sonderisolierstation. Sie arbeitet vollständig abgeschirmt vom übrigen Krankenhausbetrieb. Das Personal trägt geschlossene Schutzkleidung mit eigener Atemversorgung. Das Bundesgesundheitsministerium betont, für die Bevölkerung bestehe kein Risiko.
1: Nach einem Hackerangriff auf eine Schnittstelle des Gesundheitssystems in Niedersachsen hat die Polizei bestätigt, dass Daten abgegriffen worden sind. Um welche Informationen es sich handelt, sagten die Ermittler nicht. Es könnten aber sensible Daten von Patienten der gesetzlichen Krankenversicherungen betroffen sein. Bei den Angreifern handelt es sich den Angaben zufolge um eine Gruppe, die Daten verschlüsselt und erst nach einer Zahlung von Lösegeld wieder freigibt. Das waren die Nachrichten. Das Wetter in Norddeutschland. Nachts gebietsweise Schauer, später oft trocken bei Tiefstwerten von 12 bis 7 Grad. Morgen dichte Wolken und Regen, etwas Gewitter, aber auch trockene Phasen bei 15 bis 21 Grad. Am Donnerstag Schauer und einzelne Gewitter, später wird es freundlicher bei 15 bis 22 Grad. Und am Freitag bleibt es meist trocken bei 16 bis 26 Grad. Es ist 20.03 Uhr.
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4: Massiver Stellenabbau bei Bühler in Braunschweig. Kornblum fordert sozialverträgliche Lösungen. Bundesweiter Protest. 1000 IAV-Beschäftigte bei Demo in Gifhorn. Und erneute Warnstreiks in Braunschweig und Wolfsburg. ÖPNV stellt Donnerstag und Freitag Linienbetrieb ein. Im Studio Peter-Michael Möckel. Die Meldungen im Einzelnen. Der Braunschweiger Oberbürgermeister Thorsten Kornblum hat den geplanten Stellenabbau beim Maschinenbauer Bühler als schmerzhafte Nachricht bezeichnet. Das Unternehmen hatte am Montag mitgeteilt, die Produktion am Standort Braunschweig bis zum Jahresende einzustellen. Der Fokus soll stattdessen künftig auf Serviceangeboten liegen, wie Reparaturen und Beratung. Damit steht jeder zweite der aktuell 400 Arbeitsplätze in Braunschweig zur Disposition. In einer ersten Reaktion mahnte Kornblum sozialverträgliche Lösungen für die Betroffenen an. Die städtische Wirtschaftsförderung stehe in engem Kontakt mit der Agentur für Arbeit, so der OB. Die Bühler Holding mit Sitz in der Schweiz hatte im Jahr 1972 die Braunschweiger Mühlenbau und Industrie AG übernommen, kurz MIAG. Rund 1000 Beschäftigte des Entwicklungsdienstleisters IAV aus ganz Deutschland haben in Gifhorn am sogenannten Tarif-Tuesday teilgenommen. Nach Angaben der IG Metall protestierten sie gegen die Pläne des Unternehmens, bis Mitte 2027 bundesweit bis zu 1400 Arbeitsplätze abzubauen, darunter fast die komplette Belegschaft am Standort Berlin. Darüber hinaus habe IAV weitreichende Einschnitte in Arbeitszeit, Entgelt, Urlaub und tarifliche Standards angekündigt, erklärte IG Metall-Bezirksleiter Thorsten Gröger. In der Vergangenheit hätten die Beschäftigten immer wieder Zugeständnisse gemacht und auf die Zusagen der Geschäftsführung vertraut. Statt der versprochenen Investitionen komme jetzt der nächste Kahlschlag, so Kröger. Er appellierte an die IAV-Spitze, ihren Rabiatkurs zu beenden. Andernfalls würden die Proteste weiter intensiviert. Das Kürzel IAV steht für Ingenieurgesellschaft Auto und Verkehr. Hauptanteilseigner ist der Volkswagen-Konzern mit 50%. Das Unternehmen beschäftigt weltweit rund 6.500 Menschen, davon allein etwa 2.500 am Standort Gifhorn. Es war schon Thema in unserer Rubrik Niedersachsen kompakt. Die Gewerkschaft Verdi hat für diese Woche erneut zu Warnstreiks im öffentlichen Nahverkehr aufgerufen. Zu den betroffenen Städten zählt auch Braunschweig. Nach Angaben der Verkehrsgesellschaft BSVG bleiben am Donnerstag und Freitag alle Linienbusse und Straßenbahnen ganztags in ihren Depots. Laut Mitteilung gilt dies auch für die Anruflinientaxis und für den Schülerverkehr. Ausgenommen sind demnach nur die Direktbusse zu den Grundschulen. Der Service Point am Hauptbahnhof und das Service Center am Bohlweg bleiben geschlossen. Die Service Hotline ist ebenfalls nicht erreichbar. Auch Wolfsburg ist von dem Warnstreik betroffen. Wie die Verkehrsgesellschaft WVG mitteilte, wird dort an beiden Tagen der gesamte Linienbetrieb eingestellt. Das gilt auch für den Berufsverkehr zum Volkswagenwerk sowie für die Plusbusse und den Shuttleverkehr zum Relegationshinspiel des VfL am Donnerstagabend. Die Linien der Subunternehmen verkehren dagegen voraussichtlich nach einem Notfahrplan. Alle aktuellen Infos bieten die Webseiten und Apps der örtlichen Verkehrsunternehmen. Soweit die Nachrichten aus der Region. 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
1: Um 21 Uhr mit Constanze Semidey. In Deutschland sind vergangenes Jahr mehr als 15.000 Verstöße gegen den Jugendschutz im Internet registriert worden. Das geht aus dem Jahresbericht eines gemeinsamen Kompetenzzentrums von Bund und Ländern hervor. Im Vergleich zu 2024 bedeutet das einen Rückgang. Die Zahl liegt aber immer noch deutlich über dem Durchschnitt der vergangenen Jahre. Bei dem allergrößten Teil der Verstöße gegen den Jugendschutz im Netz handelt es sich laut Bericht um Fälle sexualisierter Gewalt. In mehr als 95% der Fälle gelang es, die Inhalte entfernen zu lassen. Die EU-Kommission hat einen Aktionsplan vorgestellt, um europäische Landwirte angesichts der gestiegenen Preise für Düngemittel zu unterstützen. Bislang ist die EU sehr stark von ausländischen Lieferanten abhängig. Aus Brüssel, Sarah Lopez.
2: Die Europäische Kommission will Landwirte, die davon besonders betroffen sind, noch vor dem Sommer finanziell unterstützen, mit Geld aus einer Notfallreserve. EU-Landwirtschaftskommissar Ansen sagte vor dem EU-Parlament, es gehe dabei nicht nur um die Landwirte, sondern um die Ernährungssicherheit Europas. Die EU-Kommission will deshalb auch unabhängiger von den Importen werden und die Produktion von Düngemitteln in der EU fördern.
1: Ein US-Arzt, der sich in der Demokratischen Republik Kongo mit dem Ebola-Virus infiziert hat, soll nach Berlin kommen. Die Charité wird die Behandlung übernehmen, bestätigte das Bundesgesundheitsministerium. Demnach haben die USA Deutschland um Hilfe gebeten. Aus Berlin Dietrich Karmeurer.
3: Als Grund nennt das Ministerium auch die vergleichsweise kurze Flugzeit. Der Patient wird aus dem Kongo nach Berlin verlegt. Ein Spezialflugzeug übernimmt den Transport unter strengen Schutzvorkehrungen. Nach der Landung bringt ein spezieller Infektionsrettungswagen den Patienten direkt in die Klinik. Dort erfolgt die Behandlung auf einer Sonderisolierstation. Sie arbeitet vollständig abgeschirmt vom übrigen Krankenhausbetrieb. Das Personal trägt geschlossene Schutzkleidung mit eigener Atemversorgung. Das Bundesgesundheitsministerium betont, für die Bevölkerung bestehe kein Risiko.
1: Das staatliche Förderprogramm für Elektroautos ist mit großem Andrang gestartet. Kurz nach Freischaltung des Portals gingen nach Angaben des Bundesamts für Wirtschaft fast 2000 Anträge ein. Wer ein neues E-Auto oder Plug-in-Hybridfahrzeug kaufen oder leasen will, kann seit heute digital eine staatliche Prämie beantragen. Wie hoch diese ist, hängt von Modell, Einkommen und Familiengröße ab. Maximal sind 6000 Euro möglich. Das waren die Nachrichten. Das Wetter in Norddeutschland, nachts gebietsweise Schauer, später trocken bei 12 bis 7 Grad. Morgen dichte Wolken und Regen, kaum Gewitter, trockene Phasen bei Höchstwerten von 15 bis 21 Grad. Am Donnerstag Schauer und Gewitter, später freundlicher 15 bis 22 Grad und am Freitag trocken bei 16 bis 26 Grad. Es ist 21.03 Uhr.
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4: Massiver Stellenabbau bei Bühler in Braunschweig. Kornblum fordert sozialverträgliche Lösungen. Bundesweiter Protest. 1000 IAV-Beschäftigte bei Demo in Gifhorn. Und erneute Warnstreiks in Braunschweig und Wolfsburg. ÖPNV stellt Donnerstag und Freitag Linienbetrieb ein. Im Studio Peter Michael Möckel. Die Meldungen im Einzelnen. Der Braunschweiger Oberbürgermeister Thorsten Kornblum hat den geplanten Stellenabbau beim Maschinenbauer Bühler als schmerzhafte Nachricht bezeichnet. Das Unternehmen hatte am Montag mitgeteilt, die Produktion am Standort Braunschweig bis zum Jahresende einzustellen. Der Fokus soll stattdessen künftig auf Serviceangeboten liegen, wie Reparaturen und Beratung. Damit steht jeder zweite der aktuell 400 Arbeitsplätze in Braunschweig zur Disposition. In einer ersten Reaktion mahnte Kornblum sozialverträgliche Lösungen für die Betroffenen an. Die städtische Wirtschaftsförderung stehe in engem Kontakt mit der Agentur für Arbeit, so der OB. Die Bühler Holding mit Sitz in der Schweiz hatte im Jahr 1972 die Braunschweiger Mühlenbau und Industrie AG übernommen, kurz MIAG. Rund 1000 Beschäftigte des Entwicklungsdienstleisters IAV aus ganz Deutschland haben in Gifhorn am sogenannten Tarif-Tuesday teilgenommen. Nach Angaben der IG Metall protestierten sie gegen die Pläne des Unternehmens, bis Mitte 2027 bundesweit bis zu 1400 Arbeitsplätze abzubauen, darunter fast die komplette Belegschaft am Standort Berlin. Darüber hinaus habe IAV weitreichende Einschnitte in Arbeitszeit, Entgelt, Urlaub und tarifliche Standards angekündigt, erklärte IG Metall-Bezirksleiter Thorsten Gröger. In der Vergangenheit hätten die Beschäftigten immer wieder Zugeständnisse gemacht und auf die Zusagen der Geschäftsführung vertraut. Statt der versprochenen Investitionen komme jetzt der nächste Kahlschlag, so Gröger. Er appellierte an die IAV-Spitze, ihren Rabiatkurs zu beenden. Andernfalls würden die Proteste weiter intensiviert. Das Kürzel IAV steht für Ingenieurgesellschaft Auto und Verkehr. Hauptanteilseigner ist der Volkswagen-Konzern mit 50%. Das Unternehmen beschäftigt weltweit rund 6.500 Menschen, davon allein etwa 2.500 am Standort Gifhorn. Es war schon Thema in unserer Rubrik Niedersachsen kompakt. Die Gewerkschaft Verdi hat für diese Woche erneut zu Warnstreiks im öffentlichen Nahverkehr aufgerufen. Zu den betroffenen Städten zählt auch Braunschweig. Nach Angaben der Verkehrsgesellschaft BSVG bleiben am Donnerstag und Freitag alle Linienbusse und Straßenbahnen ganztags in ihren Depots. Laut Mitteilung gilt dies auch für die Anruflinientaxis und für den Schülerverkehr. Ausgenommen sind demnach nur die Direktbusse zu den Grundschulen. Der Service Point am Hauptbahnhof und das Service Center am Bohlweg bleiben geschlossen. Die Service Hotline ist ebenfalls nicht erreichbar. Auch Wolfsburg ist von dem Warnstreik betroffen. Wie die Verkehrsgesellschaft WVG mitteilte, wird dort an beiden Tagen der gesamte Linienbetrieb eingestellt. Das gilt auch für den Berufsverkehr zum Volkswagenwerk sowie für die Plusbusse und den Shuttleverkehr zum Relegationshinspiel des VfL am Donnerstagabend. Die Linien der Subunternehmen verkehren dagegen voraussichtlich nach einem Notfahrplan. Alle aktuellen Infos bieten die Webseiten und Apps der örtlichen Verkehrsunternehmen. Soweit die Nachrichten aus der Region. 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
7: Jawohl, herzlich willkommen hier auf Radio Okerwelle. Ihr hört wieder Hart und Direkt. Heute Abend haben wir mal wieder ein ganz besonderes Special für euch, denn ja, der Heilige Acker ruft. Richtig gehört. Ja, Wacken 2026 steht auch schon wieder vor der Tür und wir stimmen euch heute Abend mal musikalisch ein auf das, was vom 29. Juli bis zum 1. August in dem kleinen, beschaulichen schleswig-holsteinischen Dorf Wacken zur größten Metal-Wallfahrt der Welt wird. Ja, 35 Jahre Wacken Open Air, das ist kein Geburtstag, das ist mittlerweile eine Institution, was einst 1990 mit rund 800 Besuchern auf einem Bauernhof begann, beginnt heute mit ca. 85.000 Metalheads aus aller Welt. Ja, zusammen wird gefeiert. Thomas Jensen und Holger Hübner haben damals eine Idee aus dem Dorf in die Welt getragen und die Welt ist nie wieder die gleiche. Ja, heute Abend hört ihr hier bei Hart und Direkt die wichtigsten Bands des diesjährigen Line-Ups. Wir erzählen euch noch ein paar Geschichten dahinter und natürlich verraten wir euch, was sich in diesem Jubiläumsjahr auf dem Holy Ground alles so verändert hat. Also, liebe Leute, lehnt euch zurück, dreht die Anlage auf und los geht's!

So, und wenn wir über das Wacken 2026 reden, dann müssen wir natürlich mit den absoluten Göttern anfangen. Und ich meine das natürlich ganz wörtlich, ja. Judas Priest sind nämlich als einer der drei Headliner bestätigt, ja. Und allein das ist ja Grund genug, den Kalender freizuhalten. Ihr kennt die ganze Geschichte dahinter. Rob Halford, Glenn Tipton, mittlerweile Richie Faulkner. Ja, das ist ein lebendes Monument. Wir starten heute mit einem Song, der schlicht und einfach unsterblich ist. Breaking the Law aus dem Meilenstein-Album British Steel. Das war 1980. Ja, was vielleicht nicht jeder weiß, das ikonische Glasscherben-Intro des Songs entstand durch echte Milchflaschen, die die Band am Aufnahmetag zufällig geliefert bekam. Tja, kurzerhand ins Studio geschleppt, kaputt gemacht, aufgenommen. Tja, das Musikvideo zeigte übrigens einen Banküberfall mit Gitarren als Waffen. Auch nicht schlecht. Ja, und MTV, Generation hin oder her, dieser Riff braucht keine Erklärung. Hier ist Breaking the Law von Judas Priest.

Jawohl, das waren ebenfalls Judas Priest. Heute alles im Doppelpack übrigens. Wir hörten Living After Midnight, ebenfalls vom genialen Album mit einer der besten Scheiben überhaupt von Judas Priest, British Steel. 1980 hat damals die Band endgültig in den Mainstream katapultiert. Die Entstehungsgeschichte dieses Songs ist so herrlich chaotisch wie nur möglich. Ja, laut Sänger Rob Halford weckte nämlich Gitarrist Glenn Tipton ihn mitten in der Nacht im Studio mit einem einzigen Akkord. Ja, und genau daher kommt der Titel. Ja, wir dürfen gespannt sein, was die Band aus über 55 Jahren Bandgeschichte auf die Bühne bringen wird, auf dem Wacken Open Air. Und dazu kommen wir auch schon zu einer der wichtigsten Neuerungen beim diesjährigen WOA, denn die Veranstalter haben ordentlich investiert, nämlich rund 10.000 Quadratmeter Infield, also direkt vor den beiden Hauptbühnen, werden erstmals in der Geschichte des Festivals mit einem festen Plattensystem ausgelegt. Oh, Daumen nach oben. Festivalgründer Thomas Jensen persönlich sagte wohl dazu, sowas gab es in Wacken noch nie. Ach nee, nach dem legendären Matsch-Fiasko von 23, als Metalheads teils knietief im Morast versanken, packen die Veranstalter endlich mal eine halbe Mille in die Hand, damit der Holy Ground auch bei Regen holy bleibt. Tja, gute Nachricht für alle, die ihren Pit-Stand halten wollen, wenn Judas Priest loslegen. So, wir bleiben bei den Headlinern und jetzt kommt wieder ein Doppelpack. Jetzt kommen die Wölfe. Ja, Powerwolf, gegründet 2003 in Saarbrücken, sind die derzeit erfolgreichste deutsche Metalband auf beispielsweise Spotify überhaupt. Ihr Sound ist Power Metal mit Kirchen, Orgeln, Wolfsmythen und einer Bühnenpräsenz, die zwischen ja, Heavy Metal Konzert und schwarzer Messe pendelt. Ja, das ist wirklich absolut bewusst und absolut großartig und der nächste Song interessiert mehr als 100 Millionen Spotify-Hörer. Army of the Night aus dem 2015er Album Blessed and Possessed. Kleine Randnotiz für alle Nerds unter euch. Das Original-Intro des Songs klingt verdächtig nach dem Intro der Serie Attack on Titan. Wurde mittlerweile still und heimlich verändert, aber wer früh genug hingehört hat, der weiß Bescheid. Hier sind Powerwolf mit Army of the Night. 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

Jawohl, gleich noch hinterher ein Dauerbrenner von Powerwolf, We Drink Your Blood. Einer der geilsten Live-Songs von dieser Band aus dem Jahr 2011, wenn ich mich nicht täusche. Das war auch der kommerziellste Durchbruch der Band in Deutschland. Blood of the Saints hat seitdem über 81 Millionen Streams auf Spotify eingesammelt. Boah, brutal. Nun gut, ja, die Band könnt ihr live erleben auf dem diesjährigen Wacken Open Air. Stichwort Wacken, ebenfalls neu als Neuerung. Das Wegenetz auf dem gesamten Festivalgelände wird jetzt auch massiv ausgebaut 2026. Ja, wir sprechen von rund 6,7 Kilometer zusätzliche Wege. Die werden auch temporär befestigt. Nicht schlecht. Also das sind 3,7 Kilometer mehr als noch 2025. Ja, also mehr als die Hälfte. Bis zu 80% der Strecke vom Campingplatz bis zur Wackenblase könnt ihr 2026 endlich auf befestigtem Untergrund zurücklegen. Tja, dazu gibt es einen neuen geschotteten Rettungsweg. Dazu gibt es einen neuen geschotterten Rettungsweg von 800 Metern Länge, auch nicht schlecht. Wer also bei Regen mit dem Bollerwagen voller Bier zur Hauptbühne will, 2026 kein Problem mehr. So, jetzt wird's ein bisschen glamourös, denn die Briten kommen. Def Leppard aus Sheffield, gegründet 1977, mein Geburtsjahr, sind auch einer der wichtigen Headliner beim diesjährigen Wacken Open Air und für viele die überraschendste Wahl überhaupt. Ja, Hardrock, Arena Rock, Glam Metal, Def Leppard stehen für eine ganze Ära des Rocks. Sie sind definitiv der Beweis, dass dieses Festival keine Scheuklappen trägt, wenn es um Qualität geht. Ja, und Qualität liefern Def Leppard auch schon mittlerweile seit 50 Jahren. Auch hier die Spotify-Streams mit 633 Millionen sprechen für sich. Gemeint ist Pour Some Sugar on Me aus dem 1987er Mammutwerk Hysteria und den hören wir jetzt. 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

So, ihr habt's gehört, wir blieben in Sheffield. Wir haben erneut einen Song von Def Leppard gehört. Wie gesagt, in der heutigen Hart und Direkt-Sendung dreht sich alles um das 35. Wacken Open Air. Wir spielen diesmal die 6 größten Bands, jeweils mit einem Doppelsong. Und hier Def Leppard eben gehört, Rock of Ages, dessen Intro wohl das berühmteste Nonsens-Deutsch der Rockgeschichte enthält. Günther Glieben Glauten Globen. Ja, das steht tatsächlich so im Song. Müsst ihr mal nachlesen. Rock of Ages erschien auf dem genialen Werk Pyromania von 83. War die erste Single, die Def Leppard in Amerika in die Charts brachte. Ja, der merkwürdige Satz stammt übrigens vom britischen Produzenten Matt Lange, der einfach irgendwas auf Deutsch klingen lassen wollte und dabei etwas erschuf, das kein Mensch auf der Welt übersetzen kann. Tja, warum nicht? Die Band scherzt bis heute damit, ja? Was allerdings gar kein Scherz ist. Rock of Ages nahm Schlagzeuger Rick Allen auf, der kurz darauf 1984 bei einem schweren Autounfall seinen linken Arm verlor. Allen lernte dann aber neu zu spielen, passte sein Schlagzeugspiel an und stand schon bald wieder auf der Bühne. Top! Eines der bewegendsten Comeback-Geschichten des Rock überhaupt. So, und jetzt noch schnell eine Wacken-Neuerung, die definitiv für gute Stimmung sorgt. Zum 35. Jubiläum senken die Festivalgründer Thomas Jensen und Holger Hübner den Bierpreis. Ja, richtig gehört, um 70 Cent auf 13,80 Euro pro Liter. Ja, top. Jensen begründet das so, ja, das Jubiläum steht an. Dafür möchten Holger und ich nochmal einen ausgeben. Wie sich das bei uns auf dem Dorf so gehört. Ja, klingt gut. Ja, während andere Festivals die Preise Jahr für Jahr erhöhen, geht Wacken den entgegengesetzten Weg. Top. Klassisches Dorf eben. So, jetzt wird's historisch und das meine ich im wahrsten Sinne des Wortes überhaupt. Sepultura aus Belo Horizonte, Brasilien, gegründet 84, ja, von den Gebrüdern Max und Igor Cavalheira. Die spielen beim Wacken Open Air 2026, also nicht die beiden, egal, ihr letztes deutsches Festivalkonzert überhaupt. Ja, sie hören auf, ihr habt's mitbekommen, es gab noch eine letzte EP. Nichtsdestotrotz, wir werden vor Ort sein. Wir werden

0: und noch ein Song aus der Max Cavalera-Ära. Ja, ihr kennt es, danach kam Derrick Green, der bis heute, ja, eigentlich der Neue ist. Finde ich sehr schade, weil das sind fast 28 Jahre, wo er die Band betreut hat oder sogar fast 30, egal. Also er ist auf jeden Fall der längere amtierende Sepultura-Sänger und für mich ein wahres Tier, ein geiler Sänger. Und wer die Band vor kurzem nochmal live gesehen haben sollte, der weiß um ihre Qualität und Wucht zu berichten. Auf jeden Fall top, ich freue mich riesig drauf und ich freue mich auch auf weitere Neuerungen auf dem Wacken 2026. Ganz toll, auch Wacken ist inklusiv. Ja, der inklusive Wheels of Steel Bereich wächst auch weiter, jetzt auf 3500 Quadratmeter. Das ist viermal so viel befestigte Fläche wie bisher. Ja, Metal für alle. Top! So, wir wechseln mal schnell in die USA, denn auch da gibt es geile Bands, die dieses Jahr auf dem Wacken Open Air spielen werden. Einer der für mich sechs wichtigsten Bands sind auch Lamb of God. Ja, eigentlich eine der wichtigsten Metal-Bands der letzten 30 Jahre überhaupt. Und der nächste Song gewann sogar einen Grammy. Hier ist Redneck.
1: What do you think, honey?
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So, wir hörten eben Late to Rest aus dem Durchbruchsalbum Ashes of the Wake von 2004 von Lamb of God. Dieses Album gilt als eines der einflussreichsten amerikanischen Metal-Alben der 2000er Jahre überhaupt. Gitarrist Willie Adler entwickelte hier seinen charakteristischen Palm-Muted-Chuck-Stil, der tausende Gitarristen weltweit nachhaltig beeinflusst hat. Ja, das Booklet des Albums enthält übrigens viele Interviews mit US-Kriegsveteranen. Auch gut, ja, ein Statement, das zeigt, dass Lamb of God Musik nicht im Vakuum machen. Für Wacken 2026 ist der Auftritt von Lamb of God eines der seltenen deutschen Festivalkonzerte überhaupt. Also wer Zeit hat, unbedingt hingehen. Und vielleicht nochmal abschließend nochmal ganz schnell eine Wacken-Neuerung, bevor wir zum letzten Act für heute kommen, die besonders nachts relevant sein wird. Diese Neuerung, nämlich die Hauptwege auf dem Gelände, werden jetzt 2026 mit verschiedenfarbigen Lichterketten ausgestattet. Ja? Also jede fünfte Birne bekommt eine andere Fahne, ja, damit sich niemand mehr orientierungslos durch die Dunkelheit tasten muss. Zugegeben, nach ein paar Litern zum neuen günstigeren Preis, versteht sich, kann selbst das keine Garantie mehr sein. Aber, naja, der Versuch zählt, oder? So, jetzt einen letzten Block für heute, des heutigen Wacken-Specials hier auf Radio Okerwelle bei Hart und Direkt. Wir machen es kurz. Arch Enemy, ja, Arch Enemy aus Schweden, gegründet 95, eins von Christopher Emmert und Johan Liva, sind ja wirklich einer der wichtigsten Bands im Melodic Death Metal überhaupt. Michael Amott übernahm früh die kreative Führung und seitdem ist Arch Enemy ein Name, bei dem kein Metalhead mehr wegschaut. Beim Wacken Open Air 2026 spielen sie übrigens diesmal sogar zum 10. Mal, ja, und auch erstmals in neuer Besetzung, ja. Nach dem Abgang von der guten Elissa White Glass hat jetzt Lauren Hart von der Band Once Human die Aufgabe der Frontsängerin übernommen. Das macht sie wirklich sehr gut, ja. Also 10 Wackenauftritte, das ist wirklich eine Zahl, die für sich spricht. Und der nächste Song ist ihr meistgestreamtester Track überhaupt. Ihr Live-Closer seit Jahren, Nemesis, aus dem 2005er Album Doomsday Machine. Ein Riff, das man einmal hört und nie wieder los wird. Hier ist Nemesis. Ja, damit noch zum letzten Fun Fact für das Wacken 2026. Nein, es ist noch nicht ganz ausverkauft. Es gab ja Faster, Harder, Louder Tickets, ja, die Faster-Tickets waren ruckzuck weg. Na gut, Harder gibt's glaube ich auch nicht mehr, Louder gibt's noch. Also ihr müsst euch ranhalten, ja. Es gibt nur noch wenige Tickets. Also wer noch Bock hat, gemeinsam mit 85 bis 100.000 Leuten zu feiern, einfach mal vorbeischauen. Es ist für jeden was geboten. Es ist eine andere Welt, wenn man vor Ort ist. Natürlich gibt's die bösen Stimmen, das Disneyland des Metals, aber auf der anderen Seite, ja, im Metal sind wir doch alle gleich. Also, liebe Leute, schönen Abend noch, viel Spaß mit den nachfolgenden Sendungen und wir sehen uns vor Ort.

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1: Um 22 Uhr mit Constanze Simidey. Die EU hat sich am Abend auf weitere Maßnahmen geeinigt, um ihre Verteidigungsfähigkeit zu erhöhen. Hintergrund ist die Bedrohung durch Russland, aber auch die schwindende Präsenz der Amerikaner in Europa. Aus Brüssel, Sabrina Fritz.
2: Die Europäische Union hat sich darauf geeinigt, dass Genehmigungsverfahren für militärische Projekte deutlich beschleunigt werden. Außerdem sollen die Mitgliedstaaten leichter an Geld kommen, um Verteidigungsprojekte zu finanzieren. Bei der NATO geht man nach wie vor von einer Bedrohung durch Russland aus. Wir sind nicht im Krieg, aber auch nicht im Frieden, hieß es heute in Brüssel. Ein weiterer Grund ist, dass sich die USA aus Europa weiter zurückziehen werden. Der amerikanische Oberbefehlshaber bei der NATO, General Grinkewitsch, bestätigte, dass die USA 5000 Soldaten aus Deutschland abziehen werden. Langfristig müsse mit einer weiteren Verlegung amerikanischer Soldaten aus Europa gerechnet werden, so der US-General.
1: In Deutschland sind vergangenes Jahr mehr als 15.000 Verstöße gegen den Jugendschutz im Internet registriert worden. Das zeigt der Jahresbericht eines gemeinsamen Kompetenzzentrums von Bund und Ländern. Bei dem allergrößten Teil der Verstöße handelt es sich demnach um Fälle sexualisierter Gewalt. In mehr als 95% der Fälle gelang es, die Inhalte entfernen zu lassen. Bei der Vorstellung des Waldzustandsberichts hat Bundeslandwirtschaftsminister Rainer Fortschritte hervorgehoben. Die Zahl der neu abgestorbenen Bäume sei zurückgegangen, sowohl bei Laub- als auch bei Nadelbäumen, betonte Rainer. Der Umbau weg von Monokultur hin zu widerstandsfähigerem Mischwald laufe, brauche aber Zeit. Naturschutzverbände kritisieren, dass der Umbau zu langsam sei. Sorgen bereiten zum Beispiel die Eichen. Jede zweite hatte deutlich gelichtete Kronen. Nur noch 13% der Eichen sind gesund. Insgesamt sind in den deutschen Wäldern nur 20% der Bäume gesund. Der amerikanische Arzt, der sich in der Demokratischen Republik Kongo mit dem Ebola-Virus infiziert hat, soll zur Behandlung nach Berlin kommen. Der Patient soll in die Sonderisolierstation der Charité gebracht werden, wie das Bundesgesundheitsministerium mitteilte. Hintergrund ist demnach eine Bitte der US-Behörden an die Bundesregierung wegen der kürzeren Flugzeit nach Deutschland. Der Transport nach Berlin soll von der US-Regierung von Uganda aus mit einem speziellen Flugzeug für hochinfektiöse Patienten organisiert werden. Das waren die Nachrichten. Das Wetter in Deutschland. In der Nacht meist trocken, später etwas Regen bei Tiefstwerten von 13 bis 7 Grad. Morgen dichte Wolken und auch immer wieder Schauer. Später wird es trockener bei Höchstwerten von 16 Grad in den Mittelgebirgen bis 22 Grad am Oberrhein. Am Donnerstag im Nordosten noch Schauer und Gewitter. Nach Südwesten hin wird es freundlicher bei 17 bis 27 Grad. Am Freitag fast überall trocken bei 21 bis 30 Grad. Es ist 22:03 Uhr.
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3: Massiver Stellenabbau bei Bühler in Braunschweig. Kornblum fordert sozialverträgliche Lösungen. Bundesweiter Protest. 1000 IAV-Beschäftigte bei Demo in Gifhorn. Und erneute Warnstreiks in Braunschweig und Wolfsburg. ÖPNV stellt Donnerstag und Freitag Linienbetrieb ein. Im Studio Peter Michael Möckel. Die Meldungen im Einzelnen. Der Braunschweiger Oberbürgermeister Thorsten Kornblum hat den geplanten Stellenabbau beim Maschinenbauer Bühler als schmerzhafte Nachricht bezeichnet. Das Unternehmen hatte am Montag mitgeteilt, die Produktion am Standort Braunschweig bis zum Jahresende einzustellen. Der Fokus soll stattdessen künftig auf Serviceangeboten liegen, wie Reparaturen und Beratung. Damit steht jeder zweite der aktuell 400 Arbeitsplätze in Braunschweig zur Disposition. In einer ersten Reaktion mahnte Kornblum sozialverträgliche Lösungen für die Betroffenen an. Die städtische Wirtschaftsförderung stehe in engem Kontakt mit der Agentur für Arbeit, so der OB. Die Bühler Holding mit Sitz in der Schweiz hatte im Jahr 1972 die Braunschweiger Mühlenbau und Industrie AG übernommen, kurz MIAG. Rund 1000 Beschäftigte des Entwicklungsdienstleisters IAV aus ganz Deutschland haben in Gifhorn am sogenannten Tarif-Tuesday teilgenommen. Nach Angaben der IG Metall protestierten sie gegen die Pläne des Unternehmens, bis Mitte 2027 bundesweit bis zu 1400 Arbeitsplätze abzubauen, darunter fast die komplette Belegschaft am Standort Berlin. Darüber hinaus habe IAV weitreichende Einschnitte in Arbeitszeit, Entgelt, Urlaub und tarifliche Standards angekündigt, erklärte IG Metall-Bezirksleiter Thorsten Gröger. In der Vergangenheit hätten die Beschäftigten immer wieder Zugeständnisse gemacht und auf die Zusagen der Geschäftsführung vertraut. Statt der versprochenen Investitionen komme jetzt der nächste Kahlschlag, so Gröger. Er appellierte an die IAV-Spitze, ihren Rabiatkurs zu beenden. Andernfalls würden die Proteste weiter intensiviert. Das Kürzel IAV steht für Ingenieurgesellschaft Auto und Verkehr. Hauptanteilseigner ist der Volkswagen-Konzern mit 50%. Das Unternehmen beschäftigt weltweit rund 6.500 Menschen, davon allein etwa 2.500 am Standort Gifhorn. Es war schon Thema in unserer Rubrik Niedersachsen kompakt. Die Gewerkschaft Verdi hat für diese Woche erneut zu Warnstreiks im öffentlichen Nahverkehr aufgerufen. Zu den betroffenen Städten zählt auch Braunschweig. Nach Angaben der Verkehrsgesellschaft BSVG bleiben am Donnerstag und Freitag alle Linienbusse und Straßenbahnen ganztags in ihren Depots. Laut Mitteilung gilt dies auch für die Anruflinientaxis und für den Schülerverkehr. Ausgenommen sind demnach nur die Direktbusse zu den Grundschulen. Der Service Point am Hauptbahnhof und das Service Center am Bohlweg bleiben geschlossen. Die Service Hotline ist ebenfalls nicht erreichbar. Auch Wolfsburg ist von dem Warnstreik betroffen. Wie die Verkehrsgesellschaft WVG mitteilte, wird dort an beiden Tagen der gesamte Linienbetrieb eingestellt. Das gilt auch für den Berufsverkehr zum Volkswagenwerk sowie für die Plusbusse und den Shuttleverkehr zum Relegationshinspiel des VfL am Donnerstagabend. Die Linien der Subunternehmen verkehren dagegen voraussichtlich nach einem Notfahrplan. Alle aktuellen Infos bieten die Webseiten und Apps der örtlichen Verkehrsunternehmen. Soweit die Nachrichten aus der Region. 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

Ja, geht nicht, gibt's nicht, ne? Kein Problem war das gerade von der Band Stereostart. Und hier hört die Querbeet-Sendung auf Radio Okerwelle 104,6. Am Mikrofon ist hier der Steve Gülzow. Und ja, Stereostart waren jetzt letzte Woche Samstag auf dem Rock in Rautheim. Und ich bin auch da gewesen und habe so einige Eindrücke mitgenommen. Und ja, Inklusion wird dort nicht nur groß geschrieben, sondern Inklusion wird gelebt. Das ist halt ein Festival, ja, von der Lebenshilfe Braunschweig für Menschen mit Behinderung oder natürlich auch für ganz normale Menschen oder solche wie mich, die einen an der Waffel haben, ganz einfach. Und ja, Stereostart waren halt mit dabei. Ich fand das so schön. Die Jungs und die liebe Magda da live auf der Bühne zu sehen, die haben die Bühne so richtig abgerissen. Und ich glaube, gerade für so eine Band wie Stereostart, da mal am Start zu sein und sogar mit Feuershow zu spielen, das war mit Sicherheit etwas Großartiges und Riesiges. Da werde ich, denke ich, auch noch mal ein paar O-Töne mir demnächst reinholen. Definitiv versprochen. Und weil ich in letzter Zeit tatsächlich auch wieder ein bisschen mehr Stereostart höre oder allgemein deutschsprachige Musik, warum auch immer, gibt es jetzt hier noch einen Song von Stereostart zu hören, und zwar den Song Ruhe. Jetzt mal gucken, wo liegt er denn? Da ist er.

Na, wer da jetzt nicht vom Stuhl gefallen ist, das waren Red Running River mit Excavator of Doom, heute veröffentlicht und auch gleich heute im Radio gespielt. Video dazu gibt's auf YouTube. Und ja, jetzt habe ich ein klein wenig den Faden verloren. Nee, doch nicht ganz. Wir waren beim Rock in Rautheim Festival und nächstes Jahr geht's da tatsächlich auch wieder weiter und zwar mit jemanden, der ja, wie soll man das ausdrücken, da eigentlich regelmäßig ist und zwar. Also zumindest der Sänger ist regelmäßig da. Und zwar geht es hier um die Band Rage. Und die werden nächstes Jahr auf dem Rock'n'Rautheim-Festival spielen. Da könnt ihr euch jetzt schon Tickets organisieren. Wer weiß, wie schnell es ausverkauft wird. Eventuell geht es ja dieses Jahr schon, dass es ausverkauft wird. Ich würde es ihnen auf jeden Fall gönnen. Auch ja, dazu werde ich mir irgendwann dieses Jahr noch den Marco mit ins Studio einladen. Wir hören jetzt aber hier erstmal von Rage den Song Leave Behind.

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Das waren Metalite mit Cyberdome und die werden nächstes Jahr auch auf dem Rock in Rautheim spielen. Und eben gerade so beim Hören ist mir was klar geworden, was an für sich ja eigentlich gar nicht mal so schlecht ist, wenn man sich das mal genau überlegt. Und zwar das Thema Inklusion ist ja im Heavy Metal ja, nicht unbedingt so etwas, ja, wo man sagen müsste, man muss großartig drüber reden, weil es einfach mit dazugehört, ja. Und das Thema Gleichberechtigung in dem Fall halt eben auch, ich merke es eigentlich gar nicht mehr. Ja? Aber wenn ich jetzt mal so ein bisschen zurückblicke, auch auf dieses Jahr Rock in Rautheim, wie viele Metal-Bands da gewesen sind, female-fronted, das ist schon echt schön. Obwohl ich diesen Begriff nach wie vor immer noch nicht mag. Female-fronted ist ein ganz fürchterlicher Begriff. Weil, ich meine, das sollte eigentlich nichts Besonderes sein. Das sollte eigentlich so normal sein. Also für mich ist es das auf alle Fälle. Ja, für mich ist das komplett normal, aber es ist mir gerade eben nochmal so ein bisschen klar geworden im Nachhinein, dass es da halt tatsächlich doch sehr, sehr viele Frauen in diesem Bereich gibt, die das Ganze tun und die das Ganze halt auch richtig gut tun und, Entschuldigung für meine Geschlechtsgenossen, besser als so mancher Mann. Genau, so. Und weil wir jetzt gerade bei solchen tollen Themen sind und ich jetzt random irgendwie den Übersprung schaffen muss zu einer Band aus dem schönen Skandinavien, und zwar Lordi, ja, machen wir das jetzt auch einfach mal so, indem ich jetzt einfach mal sage, den ESC haben wir dieses Jahr schon wieder verkackt, obwohl er noch nicht mal ist, weil wir nicht solche Bands wie Lordi am Start haben. Die werden im Übrigen auch nächstes Jahr beim Rock in Rautheim spielen. Also ihr merkt, da gibt es auch wieder ein richtig, richtig geiles Line-Up und die Karten für 70 Euro, ja, mein Gott, die sind bezahlbar und die kann man sich jetzt auch schon im Vorverkauf kaufen. Also auf die Webseite vom Rock in Rautheim gehen, sich die Karten kaufen und ja, wer möchte, kann da auch gerne noch mit rangeben. Dass ihr über die Querbeet-Sendung davon gehört habt, ob das jetzt großartig was bringt, weiß ich nicht. Vielleicht freut sich der Marco da auch drüber, keine Ahnung. Hier gibt es jetzt auf jeden Fall erstmal Lordi auf die Ohren mit einem 6 Minuten 27 Sekunden Song, und zwar Moonbeast.

Break the Silence von Beyond the Black. Und ja, wer die mal live hören möchte, der kann das in ja so ziemlich genau einem Jahr auf dem Rock in Rautheim 2027 tun, denn dort werden sie spielen, genauso wie die Dame, die ich jetzt hier als nächstes spielen werde. Eigentlich ursprünglich bekannt als Sängerin der Band Warlock und ja, mittlerweile auch solo unterwegs, oder was heißt schon seit Jahren eigentlich solo unterwegs, in diversen anderen Projekten zu hören, unter anderem auch bei den Butcher Sisters. Ja, auf dem Wacken hat sie oft genug gespielt, da fühlt sie sich auch wohl. Die Rede ist hier von Doro. Da scheiden sich immer so ein bisschen die Geister, der eine mag sie, der andere nicht. Ja, ich bin jetzt auch nicht unbedingt ein Riesenfan von ihr, aber sie gehört halt einfach mit dazu. Ist ein, ja, ich sag mal so, Heavy Metal und harte Rock-Urgestein. Und sie wird nächstes Jahr als Headliner, gehe ich mal grob von aus, auf dem Rock in Rautheim spielen. Und hier hören wir sie jetzt mit, zusammen mit Gus G, und zwar mit dem Song Nothing Can't Break Me.

Das waren Frozen Crown mit I Am The Tyrant. Ja, und die werden auch nächstes Jahr dann auf dem Rock'n'Rautheim spielen. Hier in der Sendung wird es dazu auch nochmal einen kleinen Nachbericht geben, einen kompletten zum Rock'n'Rautheim. Und ja, jetzt gibt's hier an der Stelle, weil die erste Sendestunde ist tatsächlich schon wieder fast vorbei, einen kleinen Programmhinweis. Und zwar auf die Sendung, die dann in 14 Tagen folgen wird. Rein rechnerisch müsste das dann der 29. sein. Ja, der 29.5. Da habe ich nämlich eine kleine Band aus Wolfenbüttel da, Dark Lightning. Und ja, damit ihr euch schon mal drauf einstimmen könnt, was denn da auf euch zukommt. Es wird wahrscheinlich auch Live-Musik geben. Kriegt ihr jetzt hier zumindest schon mal einen kleinen Vorgeschmack von Dark Lightning zu hören. Und zwar Born Without a Heart. Und ja, wir hören uns dann in der zweiten Sendestunde wieder. Dann erzähle ich euch, was es da noch zu hören gibt. Ja.

ersetzt, wird halt auch feststellen, dass es selten im Heavy Metal leichte Kost gibt und in der Regel das alles irgendwie von entweder persönlichen Dramen oder halt eben schweren Sinnkrisen geht, aber natürlich nicht bei jeder Band. Bei vielen ist das so und Snuff, finde ich, ist nach wie vor ein so unglaublich tiefgründiger Text, und wenn man Corey Taylor da bei dem einen Live-Konzert auch sich anguckt, da laufen auch die Tränen, ne? Und das finde ich einfach richtig, richtig herrlich. So, kommen wir jetzt zu einem, nein, noch nicht ganz, aber wir kommen jetzt über jemanden zu einem Internetphänomen. Und zwar geht es hier um die Band Engin de Poitrine. Ich weiß nicht, ob ich das richtig ausspreche. Wir hatten das in der letzten Sendung schon. Und ja, was diese Band so besonders macht, ist halt eben, sie spielen mit Mikrotonation. Das heißt also so Zwischentöne. Das kann man sich vorstellen, als wenn ich am Bass oder an der Gitarre halt zwischen meinen Threads noch weitere einbaue. Mit einem Kabelbinder oder wie auch immer, ist im Endeffekt auch egal, so dass ich halt eben noch Töne treffen kann, die normalerweise gar nicht da vorhanden sind. Und zusätzlich ist es so, dass sie das Ganze auch noch mit Zwischentakten machen. Da gibt es dann keinen Achteltakt, sondern es ist ein Neuntel- oder Zehnteltakt oder einen Dreizehnteltakt, was das Ganze schon recht schräg macht. Ja, jetzt wird das Ganze so abgetan von einigen im Internet, als wenn das etwas ganz Neues wäre. Nein, dem ist nicht so. Das hat Frank Zappa schon in den 1960er Jahren gemacht. Ich habe hier einen Song, und zwar von 1969 ist der, und zwar Willie the Pimp ist, heißt der. Den hören wir jetzt als erstes an. Danach hören wir Fabienk von Engin de Poitrine. Und ja, dann ist es auch soweit, dass wir hier noch tatsächlich nochmal das Infinitas Live-Album vom Rock'n'Rautheim hören. Das Kratos live vom Rock'n'Rautheim. Dann gibt es zum Ende hin noch einen Song von Dark Lightning. Und ja, ich verabschiede mich jetzt hier an der Stelle von euch. Von euch verabschiedet sich hier der Steve Gülzow. Und jetzt hier viel Spaß erstmal mit dem Original Frank Zappa mit Willie the Pimp und danach Engin de Poitrine, die das, was Zappa gemacht hat, in die moderne Version rüberbringen.

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Trinitas und wir kommen aus der Schweiz. Und es ist uns eine Riesenehre, heute hier auf dieser Bühne zu stehen. Wie geht's euch? Ich habe gefragt, wie geht's euch? Yeah! An dieser Stelle möchte ich sagen, dass wir total Fans sind von diesem mega coolen Konzept und dass es einfach wundervoll ist und es ist ja ganz so im Rahmen von zusammen sind wir stark und deshalb kommt alle gerade runter, zusammen mit uns, runter in die Knie. 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Wow, vielen Dank, Rautheim. Wir sind Infinitas und wir kommen aus der Schweiz. Und es ist uns eine Riesenehre, heute hier auf dieser Bühne zu stehen. 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

Vielen Dank, Rautheim. Kommen wir leider schon zu unserem allerletzten Song. In dem geht es darum, deinen Träumen zu folgen, weil du alleine hast in der Hand. Also go all in mit Laima.

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1: Um 0 Uhr Mitternacht mit Olaf Knapp. Die USA wollen in den kommenden Jahren weitere Truppen aus Europa abziehen und anders als geplant vorerst keine weitreichenden Mittelstreckenwaffen in Deutschland stationieren. Das hat der oberste NATO-Kommandeur US-General Grinkevich bei einem Treffen mit führenden Militärs in Brüssel angekündigt. Aus der Nachrichtenredaktion Gisela Former.
2: Einen konkreten Zeitplan nannte Grinkevich nicht, betonte aber, dass die Alliierten ausreichend Zeit bekämen, um die wegfallenden amerikanischen Streitkräfte durch eigene Einheiten zu ersetzen. Aktuell haben die USA etwa 80.000 Soldaten in Europa stationiert. Präsident Trump hatte vor einiger Zeit angekündigt, mindestens 5.000 Soldaten aus Deutschland abzuziehen. Die EU hat sich am Abend bereits auf Maßnahmen geeinigt, um ihre Verteidigungsfähigkeit zu erhöhen. So sollen Genehmigungsverfahren für militärische Projekte schneller werden und die Mitgliedstaaten sollen dafür leichter an Geld kommen.
1: Im Zuge des Zollstreits verhandeln EU-Vertreter derzeit in Straßburg über ein mögliches Zollabkommen mit den USA. Grundlage dafür ist die Vereinbarung, auf die sich EU-Kommissionspräsidentin von der Leyen und US-Präsident Trump im vergangenen August geeinigt hatten. Christian Feld ordnet in den Tagesthemen den aktuellen Stand der Verhandlungen ein.
3: Ja, von dem, was wir bisher so hören aus der Sitzung, ist der ganz große Durchbruch und Fortschritt noch nicht erzielt. Das rechnet also keiner mit einer Blitzaktion, hat man auch daran gemerkt, dass viele hier kurz vor 21 Uhr mit einer großen Pappschachtel reingegangen sind mit Essen. Manche hatten auch noch einen Kaffee oben drauf gestapelt. Aber selbst wenn es Stunden dauert, es soll in dieser Sitzung passieren. Dann wäre der weitere Fahrplan so: im Juni finale Abstimmung. Und dann könnte es die Unterschrift im Juli geben.
1: Der russische Präsident Putin ist zu einem Besuch in China eingetroffen. Für heute ist unter anderem ein Treffen mit dem chinesischen Staatschef Xi geplant. Dabei soll es vor allem um den Ausbau der strategischen Partnerschaft zwischen beiden Staaten gehen. Das betrifft unter anderem den Handel. Die G7-Finanzminister führender Industriestaaten fordern eine Öffnung der Straße von Hormuz. Sie erklärten zum Abschluss ihres Treffens in Paris, der anhaltende Konflikt im Nahen Osten bremse Wachstum, schüre Inflation und setze die Lieferketten unter Druck. Falls nichts unternommen werde, könnten sehr bald 50 Millionen Menschen von einer Nahrungsmittelkrise betroffen sein, warnte der französische Finanzminister Lescure. Das Wetter in Deutschland. Nachts ist es meist noch trocken, erst später gibt es Regen, Tiefstwerte 13 bis 7 Grad. Am Tage dichte Wolken und immer wieder Schauer, später trockene Phasen mit Höchstwerten von 16 Grad in den Mittelgebirgen bis maximal 22 Grad am Oberrhein. Es ist 0:03 Uhr.
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4: Massiver Stellenabbau bei Bühler in Braunschweig. Kornblum fordert sozialverträgliche Lösungen. Bundesweiter Protest. 1000 IAV-Beschäftigte bei Demo in Gifhorn. Und erneute Warnstreiks in Braunschweig und Wolfsburg. ÖPNV stellt Donnerstag und Freitag Linienbetrieb ein. Im Studio Peter-Michael Möckel. Die Meldungen im Einzelnen. Der Braunschweiger Oberbürgermeister Thorsten Kornblum hat den geplanten Stellenabbau beim Maschinenbauer Bühler als schmerzhafte Nachricht bezeichnet. Das Unternehmen hatte am Montag mitgeteilt, die Produktion am Standort Braunschweig bis zum Jahresende einzustellen. Der Fokus soll stattdessen künftig auf Serviceangeboten liegen, wie Reparaturen und Beratung. Damit steht jeder zweite der aktuell 400 Arbeitsplätze in Braunschweig zur Disposition. In einer ersten Reaktion mahnte Kornblum sozialverträgliche Lösungen für die Betroffenen an. Die städtische Wirtschaftsförderung stehe in engem Kontakt mit der Agentur für Arbeit, so der OB. Die Bühler Holding mit Sitz in der Schweiz hatte im Jahr 1972 die Braunschweiger Mühlenbau und Industrie AG übernommen, kurz MIAG. Rund 1000 Beschäftigte des Entwicklungsdienstleisters IAV aus ganz Deutschland haben in Gifhorn am sogenannten Tarif-Tuesday teilgenommen. Nach Angaben der IG Metall protestierten sie gegen die Pläne des Unternehmens, bis Mitte 2027 bundesweit bis zu 1400 Arbeitsplätze abzubauen, darunter fast die komplette Belegschaft am Standort Berlin. Darüber hinaus habe IAV weitreichende Einschnitte in Arbeitszeit, Entgelt, Urlaub und tarifliche Standards angekündigt, erklärte IG Metall-Bezirksleiter Thorsten Gröger. In der Vergangenheit hätten die Beschäftigten immer wieder Zugeständnisse gemacht und auf die Zusagen der Geschäftsführung vertraut. Statt der versprochenen Investitionen komme jetzt der nächste Kahlschlag, so Gröger. Er appellierte an die IAV-Spitze, ihren Rabiatkurs zu beenden. Andernfalls würden die Proteste weiter intensiviert. Das Kürzel IAV steht für Ingenieurgesellschaft Auto und Verkehr. Hauptanteilseigner ist der Volkswagen-Konzern mit 50%. Das Unternehmen beschäftigt weltweit rund 6.500 Menschen, davon allein etwa 2.500 am Standort Gifhorn. Es war schon Thema in unserer Rubrik Niedersachsen kompakt. Die Gewerkschaft Verdi hat für diese Woche erneut zu Warnstreiks im öffentlichen Nahverkehr aufgerufen. Zu den betroffenen Städten zählt auch Braunschweig. Nach Angaben der Verkehrsgesellschaft BSVG bleiben am Donnerstag und Freitag alle Linienbusse und Straßenbahnen ganztags in ihren Depots. Laut Mitteilung gilt dies auch für die Anruflinientaxis und für den Schülerverkehr. Ausgenommen sind demnach nur die Direktbusse zu den Grundschulen. Der Service Point am Hauptbahnhof und das Service Center am Bohlweg bleiben geschlossen. Die Service Hotline ist ebenfalls nicht erreichbar. Auch Wolfsburg ist von dem Warnstreik betroffen. Wie die Verkehrsgesellschaft WVG mitteilte, wird dort an beiden Tagen der gesamte Linienbetrieb eingestellt. Das gilt auch für den Berufsverkehr zum Volkswagenwerk sowie für die Plusbusse und den Shuttleverkehr zum Relegationshinspiel des VfL am Donnerstagabend. Die Linien der Subunternehmen verkehren dagegen voraussichtlich nach einem Notfahrplan. Alle aktuellen Infos bieten die Webseiten und Apps der örtlichen Verkehrsunternehmen. Soweit die Nachrichten aus der Region. 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
1: Um 1 Uhr mit Olaf Knapp. Die USA wollen in den kommenden Jahren weitere Truppen aus Europa abziehen und, anders als geplant, vorerst keine weitreichenden Mittelstreckenwaffen in Deutschland stationieren. Das hat der oberste NATO-Kommandeur US-General Grinkevich bei einem Treffen mit führenden Militärs in Brüssel angekündigt. Aus der Nachrichtenredaktion Gisela Former.
2: Einen konkreten Zeitplan nannte Grinkevich nicht, betonte aber, dass die Alliierten ausreichend Zeit bekämen, um die wegfallenden amerikanischen Streitkräfte durch eigene Einheiten zu ersetzen. Aktuell haben die USA etwa 80.000 Soldaten in Europa stationiert. Präsident Trump hatte vor einiger Zeit angekündigt, mindestens 5.000 Soldaten aus Deutschland abzuziehen. Die EU hat sich am Abend bereits auf Maßnahmen geeinigt, um ihre Verteidigungsfähigkeit zu erhöhen. So sollen Genehmigungsverfahren für militärische Projekte schneller werden und die Mitgliedstaaten sollen dafür leichter an Geld kommen.
1: Im Zuge des Zollstreits verhandeln EU-Vertreter derzeit in Straßburg über ein mögliches Zollabkommen mit den USA. Grundlage dafür ist die Vereinbarung, auf die sich EU-Kommissionspräsidentin von der Leyen und US-Präsident Trump im vergangenen August geeinigt hatten. Christian Feld ordnet in den Tagesthemen den aktuellen Stand der Verhandlungen ein.
3: Ja, von dem, was wir bisher so hören aus der Sitzung, ist der ganz große Durchbruch und Fortschritt noch nicht erzielt. Das rechnet also keiner mit einer Blitzaktion, hat man auch daran gemerkt, dass viele hier kurz vor 21 Uhr mit einer großen Pappschachtel reingegangen sind mit Essen. Manche hatten auch noch einen Kaffee oben drauf gestapelt. Aber selbst wenn es Stunden dauert, es soll in dieser Sitzung passieren. Dann wäre der weitere Fahrplan so: im Juni finale Abstimmung. Und dann könnte es die Unterschrift im Juli geben.
1: Der russische Präsident Putin ist zu einem Besuch in China eingetroffen. Für heute ist unter anderem ein Treffen mit dem chinesischen Staatschef Xi geplant. Dabei soll es vor allem um den Ausbau der strategischen Partnerschaft zwischen beiden Staaten gehen. Das betrifft unter anderem den Handel. Das staatliche Förderprogramm für E-Autos ist mit großem Andrang gestartet. Kurz nach Freischaltung des Portals gingen nach Angaben des Bundesamts für Wirtschaft fast 2000 Anträge ein. Wer ein neues E-Auto oder Plug-in-Hybridfahrzeug kaufen oder leasen will, kann digital eine staatliche Kaufprämie beantragen. Wie hoch diese ist, hängt von Modell, Einkommen und Familiengröße ab. Maximal sind 6000 Euro möglich. Das Wetter in Deutschland. Nachts meist noch trocken, später Regen bei Tiefstwerten von 13 bis 7 Grad. Am Tage dichte Wolken und immer wieder Schauer. Später trockene Phasen bei Höchstwerten von 16 Grad in den Mittelgebirgen bis 22 Grad am Oberrhein. Am Donnerstag dann im Nordosten Schauer und Gewitter, im Südwesten freundlicher bei 17 bis maximal 27 Grad. Es ist 1.03 Uhr.
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4: Massiver Stellenabbau bei Bühler in Braunschweig. Kornblum fordert sozialverträgliche Lösungen. Bundesweiter Protest. 1000 IAV-Beschäftigte bei Demo in Gifhorn. Und erneute Warnstreiks in Braunschweig und Wolfsburg. ÖPNV stellt Donnerstag und Freitag Linienbetrieb ein. Im Studio Peter-Michael Möckel. Die Meldungen im Einzelnen. Der Braunschweiger Oberbürgermeister Thorsten Kornblum hat den geplanten Stellenabbau beim Maschinenbauer Bühler als schmerzhafte Nachricht bezeichnet. Das Unternehmen hatte am Montag mitgeteilt, die Produktion am Standort Braunschweig bis zum Jahresende einzustellen. Der Fokus soll stattdessen künftig auf Serviceangeboten liegen, wie Reparaturen und Beratung. Damit steht jeder zweite der aktuell 400 Arbeitsplätze in Braunschweig zur Disposition. In einer ersten Reaktion mahnte Kornblum sozialverträgliche Lösungen für die Betroffenen an. Die städtische Wirtschaftsförderung stehe in engem Kontakt mit der Agentur für Arbeit, so der OB. Die Bühler Holding mit Sitz in der Schweiz hatte im Jahr 1972 die Braunschweiger Mühlenbau und Industrie AG übernommen, kurz MIAG. Rund 1000 Beschäftigte des Entwicklungsdienstleisters IAV aus ganz Deutschland haben in Gifhorn am sogenannten Tarif-Tuesday teilgenommen. Nach Angaben der IG Metall protestierten sie gegen die Pläne des Unternehmens, bis Mitte 2027 bundesweit bis zu 1400 Arbeitsplätze abzubauen, darunter fast die komplette Belegschaft am Standort Berlin. Darüber hinaus habe IAV weitreichende Einschnitte in Arbeitszeit, Entgelt, Urlaub und tarifliche Standards angekündigt, erklärte IG Metall-Bezirksleiter Thorsten Gröger. In der Vergangenheit hätten die Beschäftigten immer wieder Zugeständnisse gemacht und auf die Zusagen der Geschäftsführung vertraut. Statt der versprochenen Investitionen komme jetzt der nächste Kahlschlag, so Kröger. Er appellierte an die IHV-Spitze, ihren Rabiatkurs zu beenden. Andernfalls würden die Proteste weiter intensiviert. Das Kürzel IAV steht für Ingenieurgesellschaft Auto und Verkehr. Hauptanteilseigner ist der Volkswagen-Konzern mit 50%. Das Unternehmen beschäftigt weltweit rund 6.500 Menschen, davon allein etwa 2.500 am Standort Gifhorn. Es war schon Thema in unserer Rubrik Niedersachsen kompakt. Die Gewerkschaft Verdi hat für diese Woche erneut zu Warnstreiks im öffentlichen Nahverkehr aufgerufen. Zu den betroffenen Städten zählt auch Braunschweig. Nach Angaben der Verkehrsgesellschaft BSVG bleiben am Donnerstag und Freitag alle Linienbusse und Straßenbahnen ganztags in ihren Depots. Laut Mitteilung gilt dies auch für die Anruflinientaxis und für den Schülerverkehr. Ausgenommen sind demnach nur die Direktbusse zu den Grundschulen. Der Service Point am Hauptbahnhof und das Service Center am Bohlweg bleiben geschlossen. Die Service Hotline ist ebenfalls nicht erreichbar. Auch Wolfsburg ist von dem Warnstreik betroffen. Wie die Verkehrsgesellschaft WVG mitteilte, wird dort an beiden Tagen der gesamte Linienbetrieb eingestellt. Das gilt auch für den Berufsverkehr zum Volkswagenwerk sowie für die Plusbusse und den Shuttleverkehr zum Relegationshinspiel des VfL am Donnerstagabend. Die Linien der Subunternehmen verkehren dagegen voraussichtlich nach einem Notfahrplan. Alle aktuellen Infos bieten die Webseiten und Apps der örtlichen Verkehrsunternehmen. Soweit die Nachrichten aus der Region. 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
3: Um 2 Uhr mit Olaf Knapp. Die USA wollen in den kommenden Jahren weitere Truppen aus Europa abziehen und anders als geplant vorerst keine weitreichenden Mittelstreckenwaffen in Deutschland stationieren. Das hat der oberste NATO-Kommandeur US-General Grinkevich bei einem Treffen mit führenden Militärs in Brüssel angekündigt. Aus der Nachrichtenredaktion Gisela Former.
4: Einen konkreten Zeitplan nannte Grinkevich nicht, betonte aber, dass die Alliierten ausreichend Zeit bekämen, um die wegfallenden amerikanischen Streitkräfte durch eigene Einheiten zu ersetzen. Aktuell haben die USA etwa 80.000 Soldaten in Europa stationiert. Präsident Trump hatte vor einiger Zeit angekündigt, mindestens 5.000 Soldaten aus Deutschland abzuziehen. Die EU hat sich am Abend bereits auf Maßnahmen geeinigt, um ihre Verteidigungsfähigkeit zu erhöhen. So sollen Genehmigungsverfahren für militärische Projekte schneller werden und die Mitgliedstaaten sollen dafür leichter an Geld kommen.
3: Im Zuge des Zollstreits verhandeln EU-Vertreter derzeit in Straßburg über ein mögliches Zollabkommen mit den USA. Grundlage dafür ist die Vereinbarung, auf die sich EU-Kommissionspräsidentin von der Leyen und US-Präsident Trump im vergangenen August geeinigt hatten. Christian Feld ordnet in den Tagesthemen den aktuellen Stand der Verhandlungen ein.
5: Ja, von dem, was wir bisher so hören aus der Sitzung, ist der ganz große Durchbruch und Fortschritt noch nicht erzielt. Das rechnet also keiner mit einer Blitzaktion, hat man auch daran gemerkt, dass viele hier kurz vor 21 Uhr mit einer großen Pappschachtel reingegangen sind mit Essen. Manche hatten auch noch einen Kaffee oben drauf gestapelt. Aber selbst wenn es Stunden dauert, es soll in dieser Sitzung passieren. Dann wäre der weitere Fahrplan so: im Juni finale Abstimmung. Dann könnte es die Unterschrift im Juli geben.
3: Der russische Präsident Putin ist zu einem Besuch in China eingetroffen. Für heute ist unter anderem ein Treffen mit dem chinesischen Staatschef Xi geplant. Dabei soll es vor allem um den Ausbau der strategischen Partnerschaft zwischen beiden Staaten gehen. Das betrifft unter anderem den Handel. Das staatliche Förderprogramm für E-Autos ist mit großem Andrang gestartet. Kurz nach Freischaltung des Portals gingen nach Angaben des Bundesamts für Wirtschaft fast 2000 Anträge ein. Wer ein neues E-Auto oder Plug-in-Hybrid-Fahrzeug kaufen oder leasen will, kann digital eine staatliche Kaufprämie beantragen. Wie hoch diese ist, hängt von Modell, Einkommen und Familiengröße ab. Maximal sind 6000 Euro möglich. Das Wetter in Deutschland. In der Nacht ist es meist noch trocken, später gibt es Regen, Tiefstwerte 13 bis 7 Grad. Am Tage dichte Wolken und immer wieder Schauer, später trockene Phasen, bei Höchstwerten von 16 Grad in den Mittelgebirgen bis 22 Grad am Oberrhein. Und am Donnerstag im Nordosten Schauer und Gewitter, im Südwesten freundlicher 17 bis 27 Grad. Es ist 2.03 Uhr.
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6: Massiver Stellenabbau bei Bühler in Braunschweig. Kornblum fordert sozialverträgliche Lösungen. Bundesweiter Protest. 1000 IAV-